0: Erdbeben weiter an. Zu zwei Meldungen aus dem Kanton Zürich in Kürze. Die Mittepartei des Kantons Zürich schickt Nationalrat Philipp Kutter ins Rennen um einen Sitz in der Zürcher Kantonsregierung. Er wurde am Abend nominiert. Der 50-jährige Politiker soll bei den Wahlen im März 2027 den Sitz der abtretenden Bildungsdirektorin Silvia Steiner verteidigen. Kutter war Stadtpräsident von Wädenswil und sitzt seit 2018 für den Kanton Zürich im Nationalrat. Die Zürcher Badis Oberer und Unterer Letten sollen das ganze Jahr über geöffnet sein. Das Stadtzürcher Parlament hat zwei entsprechende Vorstöße einstimmig überwiesen. Es sei eine verpasste Chance, wenn solche schönen Orte im Winterhalbjahr geschlossen bleiben würden, heißt es in den Vorstößen der Grünen. Noch zum Sport. An der Fußball-Weltmeisterschaft der Männer steht Belgien im Achtelfinal. Dies nach einem 3:2-Sieg gegen Senegal in der Verlängerung. Zuvor hatte England gegen Kongo gewonnen mit 2:1. Damit haben sich auch die Engländer für den Achtelfinal qualifiziert. Und das Wetter. Heute ist es meist sonnig bei 27 Grad im Norden und 32 Grad im Süden. Das waren Nachrichten von Radio SRF. Verantwortlich Lara Christen.
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3: 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Jesus ist also Mensch geworden, Gott. Oder Gott ist durch Jesus Mensch geworden. Wie man sich das genau vorstellen sollte, ist gar nicht so einfach. Und dem gehen wir heute auch noch ein bisschen nach. Was aber klar ist, kaum ein Mensch hat unsere Welt so sehr geprägt wie Jesus Christus. Und er prägt sie auch noch heute. Mit dem Christoph Egler rede ich heute darüber, wer eigentlich Jesus genau ist, was ihn menschlich macht und wie er gleich auch göttlich ist. Und vor allem, warum der Mann immer noch so viel Faszination auslöst, auch mehr als 2000 Jahre nach seinem Tod. Ich bin Leonie Meyer, schön sind ihr dabei. Heute reden wir zusammen über Jesus Christus, einer der einflussreichsten und bekanntesten Personen in der Weltgeschichte überhaupt und, wie uns ja der Name Jesus Christus sagt, das Zentrum des christlichen Glaubens. Jesus kennt man unter ganz vielen unterschiedlichen Bezeichnungen, der Messias, Sohn von Gott, Erlöser, Erretter. Also das zeigt ja auch schon, wie vielschichtig er ist. Christoph, wir haben also heute sicher genug Gesprächsstoff, würde ich sagen.
2: Ich glaube auch.
3: Also schön bist du da, ich freue mich auf unser Gespräch.
2: Merci.
3: Jetzt, was mich als erstes würde wundern, wenn du persönlich Jesus mit einem Synonym oder so einem Beinamen oder so müsstest beschreiben, was kommt dir so als erstes in den Sinn?
2: Es gibt so einen Ausdruck Immanuel, der in der Bibel verwendet wird, auch unter anderem. Es gibt verschiedene für Jesus, so Titel oder Bezeichnungen. Den finde ich besonders schön vielleicht, oder? Weil das heisst Gott mit uns. Und das finde ich schon ganz einen starken Aspekt an Jesus, dass er eben der Gott ist, der Mensch wird. So.
3: Kurz, also so
2: ganz
3: fassbar.
2: Kurz zusammengefasst, oder?
3: Ja, wir kommen nachher noch ausführlicher drauf.
2: Und ja, Immanuel, Gott mit uns. Das finde ich ganz eine schöne und wichtige Zusammenfassung sozusagen.
3: Jesus ist ja auch schon tausendmal dargestellt worden auf Gemälde, Statuen, Eiserien und Filmen und so weiter. Gibt es ein Bild, das sich dir besonders eingebrannt hat?
2: Ganz ehrlich gesagt ist es im Moment aber gerade der Jesus aus der Serie «The Chosen».
3: Ja.
2: Weil die bin ich gerade am Schauen, teilweise auch mit meinen Kindern zusammen und so. Und finde es wirklich gut. Aber jetzt, die einen finden es gut, die anderen weniger. Ich finde es recht gut. Und Jesus finde ich dort schön und gut dargestellt. Also irgendwo stark. Ist vielleicht auch eine Gefahr, dass man dann den im Kopf hat, wenn man an Jesus denkt, zu fest, der Schauspieler quasi. Aber ich finde auch sehr eine schöne und starke Darstellung von Jesus. Und ja, deine Frage ist ja gewesen, was ich quasi im Moment für ein Bild oder für ein, ich habe jetzt nicht das Gemälde aus dem Mittelalter oder so, sondern ich habe wirklich den Typ aus The Chosen, den Jesus habe ich gerade so vor Augen im Moment, wenn ich an Jesus denke. So.
3: Das prägt sich natürlich auch nochmal anders ein, wenn man ihn auch sieht, bewegen und wie wir das halt haben dann in einer Serie. Also wie gesagt, Jesus hat einen riesigen Einfluss gehabt auf unsere Geschichte und immer noch heute. Also Ja, bevor wir ganz genau anschauen, wer Jesus ist, was würdest du sagen, ist das häufigste Vorurteil, das dir in Bezug auf Jesus auch begegnet? Oder ein Vorurteil vielleicht?
2: Ja. Vielleicht eins, man redet manchmal auch so von Jesus-Sandalen. Mhm. Also quasi der Hippie,
3: ja.
2: Der so mit den langen Haaren und dem Bart so ein bisschen umgezogen ist mit den Leuten. Oder? Und klar hat er in dem Sinne einen einfachen Lebensstil gehabt, plus ist das Ganze vor 2000 Jahren und so. Eben vielleicht ähnlich, wie es wirklich in der Chosen dargestellt ist, haben die jemanden ausgesehen. Also für die, die Serie nicht kennen, kann ich empfehlen, einmal zu schauen. The Chosen, kleiner Werbeblock. und wenn man dann aber zu fest einfach auf so quasi diesen Aspekt quasi würde reduzieren, oder so Jesus als Hippie blöd gesagt, oder das ist natürlich völlig, es wird natürlich völlig nicht gerecht. Oder auch so das Vorurteil, vielleicht gibt es sogar zwei diametral entgegengesetzte, der liebe Jesus, der einfach nett ist und sympathisch und alles okay findet und einfach die Leute, gerade auch die Sünder so quasi angenommen hat, das stimmt zwar alles, aber wenn er dann wie nur das ist, oder? So der nette Kumpel, der alles okay findet, das ist er irgendwo natürlich auch nicht. Und das andere Extrem wäre vielleicht so der religiöse Führer, der sagt, was Sache ist und so, wird ihm irgendwie auch nicht gerecht. Er sprengt vielleicht all die Bilder ein bisschen, oder die Vorstellungen. Und eben, das sind zum Teil vielleicht so einseitige Vorstellungen, die gewisse Leute vielleicht haben von Jesus.
3: Also wir spüren es eigentlich jetzt schon wieder, es gibt viele Facetten von Jesus, viele Aspekte, und wo irgendwie wichtig sind, man kann ihn da auch nicht so reduzieren.
2: Also übrigens, ich weiß nicht, ob wir auf das jetzt gerade noch kommen, aber ich werde es gleich gerade schon mal gesagt haben, als Antwort auch auf deine Frage, weißt du, so, wenn man ihn reduziert aufs Menschsein oder aufs Gottsein, das ist natürlich auch noch, ist mir jetzt noch in den Sinn gekommen, weil wir auch davon ausgehen, er ist beides. Das ist natürlich schwer vorstellbar, aber dort gibt es auch die Gefahr, dass man ihn aufs eine oder aufs andere reduziert.
3: Ja, du gibst jetzt eigentlich eine super Überleitung, weil das wäre gerade meine nächste Frage. Eben, Jesus, er gilt ja als Sohn Gottes, oder das hört man oft. Mhm. Man sagt auch, es ist Gott, der irgendwie Mensch geworden ist. Kannst du uns da mal ausbreiten, wer ist Jesus im christlichen Verständnis? Ist er ein Mensch oder Gott? Wie soll man sich das vorstellen?
2: Ja. Ist eben schon krass, aber er ist eben beides, oder?
3: Ja.
2: Und das ist, glaube ich, recht einzigartig, wenn nicht ganz einzigartig, auch weißt, von der, allen Weltreligionen und so her denkt. Die Figur, die ganz Mensch ist und ganz Gott. Und das möchte ich bewusst so betonen. Also er ist nicht 50-50, er ist nicht ein Mischwesen oder ein Halbgott oder so etwas. Er ist 100% Gott und gleichzeitig 100% Mensch. Das geht natürlich mathematisch nicht auf, weil 100%, aber er ist eben nicht 50-50, er ist 100-100. Das ist mir sehr wichtig zum betonen. Und dass das natürlich unsere klassischen Denkstrukturen und auch die Mathematik sprengt, ist ja nicht sehr verwunderlich, weil wir haben es ja eben mit Gott auch zu tun. Und
3: es ist irgendwie klar, dass er nicht unbedingt in unser Schema passt.
2: Genau, und das ist halt, für mich ist das auch so das USP, Unique Selling Points, ein Begriff aus dem Marketing, Alleinstellungsmerkmal, kann man glaube ich auf Deutsch sagen, vom christlichen Glauben und insbesondere eben von Jesus, dass er das ganz Mensch und ganz Gott ist gleichzeitig.
3: Was macht denn Jesus menschlich, um mal den ersten Aspekt anzuschauen?
2: Puh, ich glaube recht vieles. Also er hat einen Körper, ich denke einen normalen Menschenkörper, nicht irgendein Superman-artig oder noch krasser, irgendein Halbgeistwesen. So.
3: Er hat dann so über den Boden geschwebt.
2: Genau, also wirklich einen normalen Menschenkörper mit natürlich zum Teil auch gewissen Sachen, die dann das wieder gesprengt haben, das ist klar, oder? Aber grundsätzlich schon. Nach der Auferstehung ist dann nochmal ganz anders, dort kommen wir vielleicht noch drauf.
3: Ja.
2: Aber sonst als der Jesus, der auf der Erde so war. Um den geht es ja jetzt, oder? Und nicht irgendwie von Ewigkeit zu Ewigkeit.
3: Nein, jetzt irgendwo. Über den,
2: genau. Der ist. Hat einen normalen menschlichen Körper gehabt, ist auch verwundbar gewesen, man hätte ihn sogar können umbringen, bekanntlich, oder?
3: Er hat auch Hunger,
2: Durst. Genau, Hunger, Durst, hat gegessen, hat gern gegessen, glaube ich, was man so ein bisschen mitbekommt in der Bibel. Hat Gefühl gehabt, ist traurig gewesen, wenn jemand stirbt und so weiter, hat Angst gehabt, hat auch Freude gehabt, also Gefühl, das Ganze. Ich denke, das sind so ein paar Aspekte, die ihn ganz Mensch eben machen, oder?
3: Und was macht ihn dann göttlich, oder was ist sozusagen der göttliche Aspekt oder die göttliche Dimension an ihm?
2: Ja, schon, dass er halt über den Naturgesetz irgendwo auch gestanden ist, also wie es halt eben Gott genommen ist, oder? Also, dass er hätte können einen Sturm stillen oder über dem Wasser laufen oder aus Wasser Wein machen oder Brot vermehren und natürlich auch ganz viele Leute heilen und so. Und vielleicht noch ein Schritt krasser, wo wirklich etwas, was Gott eigentlich vorbehalten ist, er hat Sünden vergeben. Das kommt auch vor in einer Geschichte im, im Evangelium, wo er zu einem sagt, deine Sünden sind dir vergeben. Und dann prompt sind natürlich die religiösen Führer sofort hellhörig und sagen, hey, halt mal, das kann nicht, nur Gott. Und darum ist es auch Gotteslästerung, wenn sie glauben, er ist quasi nur ein Mensch. Geht nicht, oder? Und Sünden vergeben kann nur Gott, und das macht er aber auch. Dann kann man auch sagen, Stichwort Sünde, er ist als einziger Mensch komplett ohne Sünde durchs Leben gegangen, sagt die Überlieferung und die christliche Tradition. Ich persönlich glaube das auch. Also ganz viele Aspekte, wo gleich merkst, okay, es ist nicht einfach ein Mensch und es ist auch nicht einfach ein guter Mensch, weißt, der sich besonders gut war, ein Prophet oder ein sehr guter Mensch, der Gutes zu tun hat. Es ist schon nochmal irgendwo, man hat es mit etwas anderem noch zu tun. So.
3: Ja. Du hast es am Anfang schon gesagt, das ist für uns irgendwie ein bisschen schwierig zu fassen. Es ist auch so ein bisschen widersprüchlich.
2: Mhm.
3: Wie geht das beides zusammen? Wie können wir das verbinden in unserem Kopf? Also wie kann jemand gleichzeitig Angst haben, wie Jesus das gehabt hat, aber auch die Fähigkeiten haben?
2: Genau, also es gibt tatsächlich, das ist auch ein theologisches Konzept, die zwei Naturenlehre von Jesus, dass er eben die beiden Naturen gehabt, Mensch und Gott. Und eben nochmal, nicht 50-50, sondern beides ganz, das ist wirklich wichtig. Aber ehrlich gesagt, auf deine Antwort, verstehen oder irgendwo wirklich begriffen kann man das ja eigentlich eben gerade nicht. Oder? Also es ist jetzt nicht eine billige Antwort, musst du es einfach glauben und so, aber ich glaube, das ist ja geradezu, liegt das ein bisschen in der Natur von der Sache, dass das für uns eben irgendwo ja nicht ganz fassbar ist und nicht ganz begriffbar ist. Wir reden ja auch von Glauben, also das ist jetzt etwas, was wir dürfen glauben.
3: Das
2: und ich finde es nicht, weißt, unlogisch in dem Sinne, ich kann es schon. Ich persönlich, klar, 2 × 100% geht in der Mathematik in dem Sinn so nicht, aber ich kann es jetzt eigentlich noch gut glauben, persönlich. Es ist nicht etwas, es gehört nicht zu diesen Themen am Glauben, wo ich vielleicht besonders Mühe habe, das zu glauben oder so. Aber es sprengt irgendwo natürlich unsere Vorstellung. Es ist eben auch etwas total Einzigartiges, oder? Niemand anders kann das von sich behaupten, nur Jesus.
3: Ja, aber es ist in dem Fall, oder? Wichtig auch, dass wir dann sagen, Jesus ist eben verwundbar, also dass wir das wie nicht wegreden, weil wir sonst falsch verstehen, oder? Dass wir sagen, doch, er ist Mensch und er ist verwundbar, aber er ist eben, es hat noch weitere Dimensionen, es ist nicht nur ein guter Mensch.
2: Für mich sagt es eben auch viel über Gott aus, aber es gibt ja mal noch eine Folge nur einfach allgemein über Gott, wer Gott eigentlich ist und die verschiedenen Gottesbilder und so. Aber für mich sagt es auch viel über Gott aus, weil das Gott sich wie entschieden hat, sich in dem Jesus, Christus ist ja, Jesus ist ja der Name, den er einfach hatte. Es gibt heute noch Leute, die so heissen, vor allem in so spanischsprachigen Gebieten.
3: Jesus.
2: Genau. Aber der Titel, der Christus, der Messias, oder eben all die Bezeichnungen, Friedenfürst, Immanuel und so weiter, das ist ja der Zusatz, der noch wichtig ist, dass eben der Jesus ist, oder?
3: Das ist für Sie
2: und der, der eben ganz Mensch und ganz Gott ist. Und dass sich Gott entschieden hat, quasi Mensch zu werden in diesem menschgewordenen inklusive Körper und eben Gefühl und alles, sagt für mich eben auch noch viel über Gott aus. Dass Gott nicht so der souverän Gott ist, der weit weg ist und über allem schwebt. Er hat sich voll reingegeben, er hat sich voll reingeknünelt.
3: Auch in die Welt,
2: in unsere Welt Realität hinein, so. Genau.
3: Ja, über Gott reden wir, also grosser, aber kommen wir dann noch drauf. Ich würde sagen, wir schauen doch jetzt mal das Leben von Jesus ein bisschen genauer an. Man weiss ja da eigentlich über, wenn man so schaut, wie lange er gelebt hat, oder die 33 Jahre heisst in der Bibel, über einen Grossteil von diesen Jahren weiss man nicht wahnsinnig viel. Wir kennen die Geburt, geboren von der Jungfrau Maria, Bethlehem in einem Stall. Das ist ja so ein die Weihnachtsgeschichte, die viele Darstellungen kennt. Dann gibt es vereinzelte Szenen aus der Kindheit, aber dann wird eigentlich erst wieder beschrieben, wie er getauft wurde, wie er durchs Land gezogen ist, wie seine Predigten auch immer mehr Leute fasziniert haben und so weiter angeschaut haben und auch gegen ihn aufgebracht haben. Oder kommen wir ja dann auch zum Tod, über den reden wir noch. Warum liegt der Fokus auf der Bibel echt so fest auf dem Anfang und eben eher Ende vom Leben von Jesus?
2: Sehr wahrscheinlich darum, weil in der Zeit dazwischen gibt es wirklich nicht so viel Besonderes zu berichten. Ja. Das ist das Interessante an Jesus, dass er quasi bis etwa 30, nimmt man an, so quasi ein normales Leben geführt hat.
3: Ja.
2: Notabene als Zimmermann und so und einfach in dieser Tradition, in dieser jüdischen Tradition auch irgendwo gross geworden ist. Er selber und andere haben gespürt, punktuell, irgendetwas ist ein bisschen speziell mit ihm, oder? Aber so richtig losgegangen ist dann lustigerweise wirklich erst mit etwa 30, so, wo das sogenannte öffentliche Wirken angefangen hat, wo er so die Berufung so richtig, das ist Spekulation, ob er es schon immer gecheckt hat, quasi, oder erst dann hat er angefangen zu checken, das ist völlig Das wissen wir einfach nicht, oder? Aber dort hat es einfach richtig angefangen, oder? Und das sind halt so die circa 3 Jahre dann bis zum Tod und der Auferstehung, wo halt logischerweise dann auch in der Bibel davon berichtet wird, von all den Sachen, die er gesagt hat und gelehrt hat und gemacht hat.
3: Es ist eigentlich auch noch entlastend, dass Jesus erst mit 30 Jahren seine Berufe gelebt hat, für wenn man jetzt...
2: Okay.
3: Dass wir noch nicht mit 20 Jahren schon gecheckt haben, wo man hingehört.
2: Vielleicht in Klammern, und dass die 30 Jahre vorher aber vielleicht doch auch wichtig gewesen sind und irgendwo zu dem angeführt haben.
3: Also wir wissen von diesen 3 Jahren, wo Jesus, ich sage jetzt, gewirkt hat, also wenn er durchs Land gezogen ist, mit Leuten geredet hat, auch seine Jünger um sich gestartet und auch Jüngerinnen. Was machen die Jahre aus? Was sieht man da im Handeln von Jesus?
2: Sehr viel, sehr faszinierend, finde ich. Also ich sage immer, man muss den ganzen Jesus nehmen. Manchmal wird er reduziert auf seinen Tod am Kreuz, eben auf den kommen wir schon auch noch. Und das ist irgendwo sehr zentral, oder? Aber das, was er vorher gemacht hat, oder nachher auch auf die Auferstehung, aber das, was er vorher gemacht hat und auch gelehrt hat, ist, ich sage jetzt mal, gerade so wichtig. Man darf es nicht gegeneinander ausspielen, oder? Also sein Leben, seine Lehre, sein Tod, seine Auferstehung ist alles mega wichtig. Nicht nur das eine oder nur das andere. Wird manchmal auch ein bisschen einseitig betont und so, je nach Theologie und so weiter, ist ja jetzt gleich. Aber einfach der ganze Jesus, das ist mir ein Anliegen. Und dort jetzt reden wir vor allem in dem Fall über sein Wirken, sein Handeln, wie er gelebt hat, was er gemacht hat und auch was er gelehrt hat, oder? Das ist ja das, bis es dann zu der Spitze gekommen ist, richtig tot und so. Und das, eben, da gehören so Sachen dazu, wie, dass er eben zu einem Menschen gesagt hat, deine Sünden sind dir vergeben, dass er Menschen geheilt hat. Ich würde sagen, heute würde man sagen, psychisch und körperlich. Dass er Menschen befreit hat, auch geistlich. Dass er vor allem auch gezeigt hat, was Gott wichtig ist. Also welche Sachen, welche Maßstäbe, welche Werte.
3: Welche sind denn das? Was sieht man da?
2: Zum Beispiel, dass jeder Mensch total wichtig ist. Und das ist für uns heute in unserer Kultur noch relativ fast schon selbstverständlich. Ich behaupte aber, das ist genau das Erbe von dem christlichen Fundament. Das ist nicht einfach automatisch klar. Oder? Aber von der Bibel her und besonders von Jesus her ist das eben klar, weil er hat ja gerade zu diesen so quasi unbedeutenden am Rand von der Gesellschaft, zu den Marginalisierten, auch zum Teil zu den moralisch fragwürdigen Gestalten, zu Ausgestoßenen und so weiter, hat er den Tod gesucht, oder? Und denen ihre Leben haben sich, ich glaube, oft dann auch zum Positiven verändert. Aber nicht mit Moral, jetzt musst du aufhören und musst lieber so leben, das war nicht sein Approach, sondern einfach mit Annahmen, mit irgendwo haben die etwas gespürt, etwas gecheckt. Das ist eine Liebe, die ich noch nie so irgendwo erlebt habe, aber auch eine Wahrheit, die mir da entgegenkommt. Also ich würde sagen, Jesus ist für mich wie so die Liebe in Person. Und zwar nicht billige Liebe, ist einfach eben so ein bisschen easy, alles okay, so. Sondern die Liebe und die Wahrheit, könnte man sagen, in Person. Das ist so eine geballte Ladung. Und ich glaube, das hat Menschen damals schon eben fasziniert und verändert. Und bis heute passiert das. Und das hat er gemacht und gelehrt mit Wort, aber eben auch mit Daten und wie er mit den Leuten umgegangen ist.
3: Und er hat keine Berührungsangst gehabt, oder?
2: Genau.
3: Wirklich zu allen möglichen Leuten auch heimgegangen.
2: Genau. Er ist zu Leuten, hat Gemeinschaft gehabt mit Leuten, die es geheissen hat, mit denen als frommer Jude, hat man mit denen nichts zu tun, oder?
3: Ja.
2: Und durch das hat er eben gezeigt, hey, Gott sind alle Menschen wichtig und das ist eine sehr wichtige Grundlage, oder?
3: Was heisst das für uns? Du hast vorhin gesagt, es ist falsch oder es ist einseitig, wenn man nur Jesus auf seinen Tod und auf seine Auferstehung reduziert. Es ist wichtig, dass man auch sein Wirken anschaut. Warum? Was können wir denn aus dem lernen? Oder was sagt uns das heute, wenn wir sehen, wie Jesus unterwegs war?
2: Also ich hoffe, dass das, wenn jemand findet, sich mit Jesus befasst und vielleicht sogar sagt, ich bin Christ und ich will das glauben und auch irgendwo probieren, dem noch zu spüren und noch zu leben, dass das irgendwo eine Auswirkung hat. Oder dass das irgendwo jetzt in meinem ganz persönlichen Leben einen Unterschied macht. Also ich hoffe das und ich glaube das, sage ich jetzt einmal, wie ich mit Menschen umgehe, was mir wichtig ist und so weiter. Aber auch eben im grösseren Rahmen, ich habe es vorher angedeutet, ich glaube, das ist letztlich eine Grundlage von Ethik, von ganz vielen Sachen, die für uns heute fast selbstverständlich sind. Man sagt ja auch, dass durch das frühe Christentum so die ganze karitative Aspekt, dass man quasi irgendwelchen Leuten hilft, auch wenn die mir jetzt nichts bringen, so quasi, oder auch wenn die eben am Rand von der Gesellschaft sind und, dass das ganz starke Output eigentlich ist von dieser Lehre von Jesus, aber auch von seinem Handeln. Also ich sage immer beides, die Lehre ist so Bergpredigt, so Sachen, die er halt predigt hat, gesagt hat, gelernt hat, wie man leben sollte und so weiter. Aber eben auch, wie er, was er selber gelebt hat. Ich würde sagen, es ist auch enorm die Übereinstimmung von Leben und Lehre, wie man es bei kaum einem anderen, also Alba, bei keinem anderen Menschen kennt. Oder?
3: Also er ist nicht nur der, der sagt, wie man es will, sondern er macht es auch. Er zeigt es auch.
2: Genau.
3: Also
2: oder auch die ganze, er ist der Herr und Meister und gleichzeitig ist er der Diener, sagt er auch explizit. Und er zeigt es auch. Oder? Und das ist für mich auch ein unglaublich, also wenn du das als Vorbild hast, gerade als jemand, der vielleicht Macht hat, Macht ist nicht per se schlecht, oder? Dann ja, würde es einfach ein bisschen anders, ein bisschen besser in unserer Welt zu und her gehen, wenn quasi mächtige Menschen
3: den
2: Herr, den Meister als Vorbild hätten. Oder? Also mit anderen Worten, Jesus ist für mich auch ein Vorbild, aber es ist natürlich noch mehr als das. Oder?
3: Ja.
2: Aber schon so der Aspekt von probieren, dem noch zu spüren, noch zu leben, was heisst das praktisch, konkret als Christ leben. Bekanntlich ist das nicht immer gut gelungen. Es gibt auch ganz viele wirklich sehr schräge und auch wirklich schlimme Sachen, die im Namen vom Christentum passiert sind. Und das kann man von mir aus dann immer recht easy eigentlich zeigen, dass das nicht im Sinne des Erfinders ist. Also wenn du Jesus studierst, ein Evangelium lesest, all die Sachen, die er gesagt hat und was er gemacht hat, dann merkst du eigentlich immer sofort, dass es so Machtmissbrauch und irgendwelche Unterdrückung im grossen Stil, dass es diametral genau gegen sein Handeln und sein Willen ist, oder?
3: Also, dass man da das Wort oder Jesus seinen Namen auch missbraucht.
2: Massenhaft, oder?
3: Also, das heisst, eine erste Facette jetzt von Jesus, oder vielleicht sogar zwei, sind, dass er in seinen Worten gelehrt hat und gesagt hat, was man soll und was gut ist. Also, dass er dort eben gesagt hat, ja, lieb deinen Nächsten, kümmert euch um die Arme und diese Sachen. Dass er aber auch so gehandelt hat und auch in sein Leben uns auch ein Vorbild sein.
2: Entschuldigung, ich habe noch etwas das Wichtigste habe ich noch vergessen. Ja. Ich glaube, vielleicht ist das Wichtigste, genau, man sieht, wer Gott ist. Schlicht und einfach. Also, ich glaube, er ist die ultimative Offenbarung von dem ja sonst unsichtbaren Gott, oder?
3: Ja.
2: Und das halte ich auch für etwas unglaublich Wichtiges an Jesus, dass er so zeigt, wer Gott ist und wie er Gott ist. Also man kann das nie so gut sehen wie dort, wie bei Jesus, sagen wir es so. Und was Gott wichtig ist, das habe ich glaube gesagt, so eben das Anliegen vom Reich Gottes und von Gottes Willen und was eigentlich die Idee wäre, so quasi. Das glaube ich ist sehr wichtig. Aber jetzt habe ich dich glaube unterbrochen.
3: Gut. Also das heisst, wenn ich wissen will, wer ist Gott oder was ist Gott wichtig, soll ich eigentlich schauen, was hat Jesus gemacht.
2: Tendenziell sicher, ja, das ist sicher die beste Adresse, sagen wir es so. Ja.
3: Eine weitere Facette, jetzt kommen wir zu dem, neben dem Leben von Jesus ist ja auch sein Tod. Ja. Oder? Der ist sehr, sehr zentral. Jesus ist am Kreuz gestorben wie ein Verbrecher. Ich glaube, auch das ist so ein Bild, wo man noch häufig sieht. Oder das Kreuz als Symbol auch vom Christentum. Die Bibel sagt aber auch, mit dem Tod ist es nicht fertig. Oder nach den 3 Tagen findet seine Jüngerin ein leeres Grab vor, er ist auferstanden und er begegnet den Jüngern und Jüngerinnen, die mit ihm unterwegs sind, auch nochmal. Welchen Stellenwert hat der Tod von Jesus im Christentum? Warum ist das zentral?
2: Die christliche Tradition sagt, dass der Tod eine Bedeutung hat. Dass das nicht einfach bei sonst Menschen, die sterben, das ist halt einfach fertig, oder? Und dass der Tod einen Wert in sich hat. Dass er, also gibt es ganz viele Bilder dafür, oder? Das Lamm Gottes, das die Sünde der Welt trägt, oder ein Sühneopfer, oder der Ort, wo Sühne geschaffen ist. Es gibt ganz viele Bilder und Metaphern, die oft auch aus dem Alten Testament herkommen, wo man so mit Schuld umgegangen ist, oder? Dass man durch Opfer frei worden ist von Schuld. Oder? Und jetzt ist die Behauptung, dass der Tod am Kreuz sozusagen ein Opfer ist, das die Menschen, die das annehmen, frei von Schuld macht.
3: Das ist das ultimative Opferlamm sozusagen.
2: Genau, ist natürlich erstens, wenn du den Kontext vom Alten Testament nicht so hast, ist es schon mal vielleicht eher schwer fassbar und für uns heutigen modernen Menschen so ein bisschen humanistisch prägt und so. Ist es vielleicht noch mal schwierig, so das Ganze so einzuordnen. Und es gibt auch andere Versuche, das Kreuz zu deuten, weil man zum Teil auch Mühe hat mit dieser Deutung, oder? Wo ich zum Teil übrigens auch gute Deutungen finde. Also das Kreuz hat noch andere Bedeutung, aber ich würde es nicht gegeneinander ausspielen. Ich glaube auch, dass er das Opferlamm, das die Sünde der Welt trägt, auch gesehen ist. Und das hat natürlich eine Dimension, die auch wieder unser Denken irgendwo sprengt. Oder wo man jetzt vielleicht ein bisschen tiefer müsste graben, um das wirklich ein bisschen probieren zu verstehen, ansatzweise zumindest. Aber ich glaube, das hat wirklich eine Kraft, eine verändernde Kraft, dass uns dort halt wie begegnet, Gott wird Mensch. Und was machen die Menschen? sie killen ihn, und zwar auf grausame Art und Weise. Aber er rächt sich nachher nicht, er sagt sogar, vergib ihnen, denn sie wissen nicht, was sie tun. Also da zeigt sich eigentlich die Sündhaftigkeit vom Mensch und die Liebe von Gott. Oder nochmal mit einer anderen Facette probiert zu sagen, dass Jesus an dem Kreuz gestorben ist für die Sünde der Menschen, zeigt einfach, wie es um die Menschen steht. Da ist offenbar eine Trennung zwischen Mensch und Gott, genannt Sünde, Einzahl, nicht die Sünden. Sünde, Einzahl, Trennung, Gott, Mensch. Das ist etwas Gravierendes. Siehe Kreuz, oder? Aber Gott selber ist eigentlich an diesem Kreuz. Das ist das Interessante. Er ist nicht irgendein Blutrünstig an Gott, der jetzt ein Opfer braucht. Er ist eigentlich, wenn man die drei Einigkeit von Gott, Vater, Sohn, Heiliger Geist als eins und doch drei, ist auch so ein Thema für sich.
3: Ja, zu dem kommen wir dann noch.
2: Wenn man das ernst nimmt, ist ja Gott selber an diesem Kreuz, oder? Und das ist wahnsinnig. Also Gott ist selber der, der nachher auch das Opfer bringt, so quasi. Und darum, auch dort zeigt sich wieder, dass, wie es um uns steht, dass wir wirklich, ja, erlösungsbedürftig sind und so, aber auch, wie sehr Gott uns liebt und wie weit er geht, um die Beziehung wieder herzustellen. Also so zeigt das Kreuz ganz vieles, was halt ohne, wie nicht hättest oder nicht sichtbar wäre. Oder?
3: Und nach dem Kreuz geht es ja noch weiter, oder? Eben Jesus bleibt nicht tot, er verlässt das Grab, wieder aufersteht, die Leute sehen ihn nochmal 3 Tage später. Warum ist das wichtig, dass es eben nicht fertig ist mit dem Tod?
2: Also das ist natürlich super wichtig, würde ich sogar sagen. Genau, wenn das nicht wäre, dann wäre alles vorher eigentlich für Katz.
3: Ja.
2: Also erst durchs durch die Auferstehung kannst du eigentlich auch das Kreuz im richtigen Licht sehen. Das ist eben nicht einfach, eben das Kreuz hat auch noch andere Aspekte. Er ist einfach unbequem, darum haben sie ihn beseitigen. Stimmt alles auch, oder? Nicht nur die theologische Deutung. Hat ganz viele Aspekte. Das Kreuz ist sehr spannend. Aber nur durch die Auferstehung wird das eigentlich ins richtige Licht gerückt. Es ist eben nicht einfach irgendeiner, der halt unbequem war und so weiter und umgebracht worden ist. Es ist wirklich der Sohn Gottes. Also es ist wie eine Bestätigung vom was das Kreuz bedeutet, aber vor allem auch von all dem, was er vorher gemacht hat und gesagt hat. Und eben die, die gefunden haben, das ist ja Gotteslästerung, wenn der Sünden vergibt und so weiter. Und durch die Auferstehung ist halt wie sie sein ganzes Süchtige wird für mich wie bestätigt, hey, es ist wirklich der Messias, der Christus, der von Gott Gesandte. Oder?
3: Also es offenbart eigentlich das Göttliche nochmal, wo wir vorhin gesagt haben, oder die zwei Dimensionen sozusagen, das ist wieder Beweis, Anführungs- und Schlusszeichen, weil ein nur Mensch wäre nicht nochmal kommen.
2: Plus ist natürlich auch die ultimative Quelle von Hoffnung, die ein Mensch überhaupt haben kann. Weil mit der Auferstehung wird ja wie etwas Neues geschaffen. Man sagt, er ist lieblich auferstanden, aber mit einem anderen Leib, mit einem veränderten Leib. Das ist also etwas Geheimnisvolles, nicht ganz fassbar. Und das ist halt wie eine Vorwegnahme von dem, was wir alle mal werden dürfen erleben, wenn wir auf diesem Weg sind, aber auch mit der Welt an sich, die erneuert wird. Also ganz viele so Bilder, die dort wie vorweggenommen werden mit der Auferstehung von Jesus Christus, von dieser erneuerten Schöpfung. Und darum ist auch die ultimative Quelle von Hoffnung aller Art, also das Leben, das über den Tod triumphiert.
3: Also es ist ein Hinweis oder eine Vorwegnahme eigentlich auch, dass es mit dem Tod eben nicht fertig ist. Und zwar nicht nur für Jesus, sondern dass man wie sagt, es gibt etwas, das nach dem Tod kommt. Der Tod ist nicht das Ende, das Ultimative.
2: Genau. Und es ist auch wieder, ich habe am Anfang das Wort USP gebraucht, Alleinstellungsmerkmal, und das ist natürlich die Auferstehung auch genau. Oder?
3: Ja.
2: Es gibt niemand anders in der ganzen Weltgeschichte. Es gibt sogar Totenauferweckungen, aber die sind natürlich dann nachher auch wieder einfach normale Körper und normal gestorben. Oder? Die Auferstehung, das ist etwas 100% Einzigartiges.
3: Weil Jesus ist ja, das müssen wir da vielleicht ein bisschen raffen, aber er ist ja dann nicht mehr mega lang noch mit auf der Welt, sondern es gibt dann weitere Feiertag bei uns.
2: Auffahrt,
3: Er geht dann zurück, oder zurück, ich weiß nicht mehr, sagen zurück, aber er geht dann zu Gott, sitzt zu Rechten Gottes. Als Lieblichem. Aber als ein veränderter Lieb, so genau wissen
2: wir es nicht. Genau so, das wissen wir definitiv nicht. Müssen wir auch nicht so genau wissen, würde ich sagen.
3: Also, ich glaube, man merkt so die Bedeutung von dem Tod und die Auferstehung. Also, es würde mindestens noch mal eine ganze Folge geben. Das gibt so viel her, aber vielleicht kurz noch den Bogen zu uns. Was bedeutet das denn für uns heute, dass Jesus gestorben und auferstanden ist? Oder für dich?
2: Genau. Also eben, dass die Gnade, die mir entgegenkommt in diesem Kreuz, eben wie ich es vorher gesagt habe, zeigt, hey, die Menschen brauchen, es muss etwas gehen, es ist nicht gut mit den Menschen. Gott selber erbringt das Opfer, das verändert mich. Zu merken, Gott liebt mich so sehr. Aber auch Gott ist der, der mitleidet, wenn ich leide. Natürlich wird ich hoffentlich nie so krass müssen leiden, wie jemand, der an einem Kreuz hängt. Aber einfach so, Gott ist der, der im Leiden drin eben auch voll und ganz mit den Menschen drin ist, er kennt das. Er ist eben nicht der Gott, der über allem schwebt. Darum habe ich am Anfang gesagt, Immanuel, Gott mit uns, auch mit uns im Leiden. Das ist sicher ein Aspekt, den ich persönlich aus dem Kreuz irgendwo schöpfe für meine persönliche Spiritualität. Und die Auferstehung wiederum, eben, wie ich es schon gesagt habe, ist natürlich die ultimative Quelle von Hoffnung aller Art. Sage ich jetzt mal persönlich, für die Welt, für's, über mich raus. Irgendwo, das gibt so eine unglaubliche Kraft und Perspektive. Die hat ja auch damals alles geändert bei diesen niedergeschlagenen Jüngern. Und plötzlich ist eine dynamische Bewegung. Also es muss etwas passiert sein. Man kann auch insofern denkerisch sagen, hey, die Auferstehung ist eigentlich plausibel. Auch wenn sie natürlich, auch wenn sie natürlich naturwissenschaftlich den Rahmen sprengt. Und das ist eine Glaubensfrage, ob man das kann glauben oder will glauben oder nicht. Aber das sprengt alles. Und so hoffe ich, dass das auch in unserem Leben da und dort etwas sprengt und aufbricht und Hoffnung und Leben gibt in dort, was vielleicht leblos ist oder trostlos.
4: Also ich kann vielleicht an dieser Stelle nochmal zusammenfassen, obwohl ich habe das Gefühl, wir haben ganz viel Spannendes angesprochen, aber überall auch noch ein bisschen, wir können überall noch so viel mehr in die Tiefe gehen.
2: Stimmt.
4: Aber Jesus ist Mensch und Gott, du hast gesagt, das ist wichtig, 100% beides.
2: Genau.
4: Das heisst, etwas, das auch wieder unseren Horizont übersteigt, aber er kennt unser menschliches Leiden extrem, also er kennt wirklich halt Leiden in Extremform mit dem Kreuztod. Er kennt Trauer, er kennt Freude, er kennt Hunger, er kennt Durst, aber eben er hat auch eine weitere Dimension, wo uns übersteigt. Er hat er kann Sünden vergeben, er kann Wunder machen, er kann retten, heilen. Also,
2: und er ist auferstanden.
4: Und er ist auferstanden, genau. Und dann das, die Facette von Jesus, wo am Kreuz durch seinen Tod eigentlich die Welt gerettet hat, das hört man ja auch oft, die Sünde auf sich genommen hat, das ultimative Opferlamm und mit seinem Tod und der Auferstehung uns eigentlich auch die Hoffnung gibt, dass der Tod nicht zu Ende ist. Man hört ja oft, dass er hat den Tod überwunden. Gut, bin ich froh. Jetzt, das ist so ein bisschen, die sind die verschiedenen Aspekte von Jesus. Jetzt wollen wir auch da wieder ein bisschen konkret werden. Wenn man mehr will lernen und erfahren über Jesus, über die Figur, über den Mensch, über Gott und Mensch, was schlägst du davor? Wie kann man da vorgehen?
2: Ich mache jetzt nochmal Werbung. Die Serie schauen, The Chosen. Ich habe es am Anfang schon gesagt, ich finde es wirklich gut und es tut viel vermitteln über Jesus. Es sind auch sehr viel aus der Bibel selber Sachen, also eins zu eins, was er gemacht hat und gesagt hat und so. Natürlich mit viel, viel drumherum, was spekulativ ist, oder? Aber ich finde es wirklich eine gute Sache. Aber natürlich und noch besser und noch wichtiger, im Evangelium lesen, also in diesen Berichten von der Bibel, die über Jesus berichten. Da gibt es ja vier, Lukas, Markus, Matthäus, Johannes, lies in diesen Evangelien immer wieder, würde ich den Leuten mega empfehlen, egal ob sie sich interessieren, einfach einmal so, oder schon sehr als Christ im Glauben schon lange unterwegs sind, lese die Evangelien und lese immer wieder. Dort begegnest du eigentlich Jesus so eins zu eins, so ein bisschen, oder? Aber probiere auch mit ihm in eine Beziehung zu kommen oder in einer Beziehung zu bleiben, indem du auch mit ihm redest, indem du bettest, indem du mit anderen Menschen, die auf diesem Weg sind, Gemeinschaft hast, Stichwort Chile, christliche Gemeinschaft aller Art. Genau, aber probier vielleicht auch das, was er gesagt hat, umzusetzen. Also es ist natürlich ein höherer Anspruch, aber irgendwo ein Stück weit probieren, hey, nicht nur die mir jetzt mega toll finden, zu lieben, sondern auch die anderen mindestens respektvoll zu behandeln und so weiter und einen Unterschied zu machen in dem Innen und so. Also Jesus auch als ethisches Vorbild, aber eben so ein bisschen, das gehört für mich dazu, probieren, so zu leben. Einfach mal ausprobieren, mit allem Scheitern, was sicher wird dazugehören.
4: Also da gibt es wieder verschiedene Arten und Weisen, wie man Jesus kann auf den Grund gehen kann. Am besten ja auch ein Kombi von dem oder Austausch mit anderen Leuten, Bibel lesen und eben auch schauen, was macht er und wie kann ich das in mein Leben integrieren. Für mich hat das jetzt schon wieder mal viel Stoff zum Nachdenken gegeben. Ich hoffe, alle anderen auch. Danke vielmals, Christoph, für das Gespräch.
2: Danke dir.
4: Über Jesus. Und ich danke euch vielmals fürs Zuhören und Zuschauen. Wir reden nächste Woche darüber, wer ist eigentlich Gott oder was ist Gott alles. Ich freue mich, wenn ihr auch dann wieder dabei seid und ich wünsche euch ganz eine gute Woche. Jesus ist also Mensch und Gott gleichzeitig. Wie er gelebt hat, das können wir in der Bibel nachlesen. Zumindest zum einen Teil. Und da wirst du mich schon auch noch wundern, wie stellt ihr euch eigentlich Jesus vor? Schreibt uns gerne eure Gedanken. 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
3: Wer also unsere Arbeit will unterstützen, findet den Link online. Und ich bedanke mich jetzt schon mal für all euer Geben. Ich bin Leonie Meyer, macht's gut und habt euch Sorge.
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1: Die Nachrichten von SRF um 3 Uhr mit Lara Christen. Wir beginnen mit dem Krieg in der Ukraine. Die Hauptstadt Kiew meldet Angriffe. Mehrere Explosionen seien zu hören, schreibt Stadtpräsident Vitali Klitschko auf Telegram. Kiew werde mit Drohnen und Raketen angegriffen, die Luftabwehr sei im Einsatz. Es gebe beschädigte Gebäude, Brände und mehrere Verletzte, so Klitschko. Rettungskräfte und Feuerwehrleute seien im Einsatz. Das ukrainische Nachrichtenportal Kiew Independent schreibt, Bewohnerinnen und Bewohner hätten in U-Bahn-Stationen Zuflucht gesucht. Und auch in anderen Städten, darunter in Saporischschja und Kharkiv, habe es Explosionen gegeben. Der ukrainische Präsident Wolodymyr Selenskyj hatte am Abend gewarnt, Russland werde einen massiven Angriff auf die Ukraine ausführen. Vor knapp 4 Jahren gab es in der Nordsee Anschläge auf die Gaspipeline Nord Stream. Nun ist die deutsche Bundesanwaltschaft weiter mit ihren Ermittlungen. Gemäß einer gemeinsamen Recherche mehrerer deutscher Medien, darunter der ARD, haben die Behörden ein erstes Mal Anklage erhoben gegen einen Ukrainer. Diesem wird unter anderem das Herbeiführen einer Sprengstoffexplosion vorgeworfen. Laut den Ermittlern soll der ehemalige Soldat das Sabotageteam angeführt haben, das im Herbst 2022 3 der 4 Pipeline-Stränge sprengte. Die Beweislage gegen den Mann, der in Hamburg in Untersuchungshaft sitzt, gilt als erdrückend. Der Beschuldigte selbst bestreitet die Vorwürfe, während sein Anwalt auf einen Freispruch plädiert. Eine offizielle Stellungnahme lehnte die Bundesanwaltschaft ab. In die Schweiz. Die Luzerner Kunsthändlerin und Picasso-Sammlerin Angela Rosengart ist tot. Die Stifterin und Direktorin des Museums Sammlung Rosengart ist im Alter von 94 Jahren gestorben. Die Stiftung Rosengart hat entsprechende Medienberichte bestätigt. Rosengart führte zunächst mit ihrem Vater die gleichnamige Galerie in Luzern. 2002 eröffnete sie das Museum. Dort sind rund 300 Werke des Impressionismus und der klassischen Moderne zu sehen, darunter bedeutende Arbeiten von Paul Klee und Pablo Picasso. Mit Picasso verband Rosengart eine langjährige Freundschaft. Der Künstler porträtierte Angela Rosengart mehrfach. Und noch zum Sport. An der Fußball-Weltmeisterschaft der Männer steht Belgien im Achtelfinal, dies nach einem 3:2-Sieg gegen Senegal in der Verlängerung. Zuvor hatte England gegen Kongo gewonnen mit 2:1. Damit haben sich auch die Engländer für den Achtelfinal qualifiziert. Das Wetter, heute ist es meist sonnig bei 27 Grad im Norden und 32 Grad im Süden. Das waren Nachrichten von Radio SRF, verantwortlich Lara Christen. SRF Verkehrsinfo von 3.03 Uhr auf der A1 Hartturm Richtung Verzweigung Limmatal zwischen Oberengstringen und der Verzweigung Limmatal besteht Gefahr wegen Gegenständen auf der Fahrbahn.
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2: Glauben ist eine Reise und muss eine Reise sein. Gefährlich wird es dort, wo man den Leuten verbietet zum Denken, dort, wo man den Leuten auch verbietet zum Fühlen, dort, wo man den Leuten verbietet zum Reise machen. Der Luther, wenn wir jetzt wollen, alle Evangelischen glücklich machen, der Luther hat gesagt, ein Christ, und das gilt übrigens auch für die Christin, ein Christ ist im Werden und nicht im Gewordensein. Und wenn wir jetzt in andere Frömmigkeitsformen hineingehen, dann können wir auch den Papst Johannes I. zitieren, der gesagt hat, Gott zu lieben ist eine Reise. Ich finde, das ist wirklich etwas, es tönt noch ganz wenig, aber es ist für mich eine zentrale Wahrheit, dass Glauben ist eine Reise, darf eine Reise sein, muss eine Reise sein.
3: Glaubenssache. Was glaubst du? Ein Podcast von ERF Media Schweiz. Die Glaubenssachfolge ist anders als sonst. Das Gespräch, das du jetzt gerade hörst, habe ich am 1. Oktober vor Live-Publikum aufgenommen im Rahmen des 20-Jahr-Jubiläums von Radio Live Channel. Ein unvergesslicher Tag mit vielen Begegnungen, mit Leuten, die vorbeigekommen sind, vielen Eindrücken und eben dem Gespräch, das ich um die Mittagszeit mit meinem Gast, Andreas Bobby Boppart, durfte führen. Schön, dass du das Gespräch jetzt auch noch hören kannst. Ich bin der Karl Littli und wünsche viel Spass. Ja, und da sind wir jetzt im Konferenzraum von ERF Media Schweiz, hier im Pfäffiken, zu unserem Jubiläum 20 Jahre, am 1. Oktober da. Und ich begrüße da zu meiner Rechten ganz viele Leute, die hier live vor Ort sind. Also herzlich willkommen. Und schön auch, wenn du von daheim aus zuhörst und Radio Live Channel eingeschaltet hast, der beste Sender, den du heute hören kannst. Und der beste Mann, den ich da heute vis-à-vis haben kann, der sitzt da auch gerade vis-à-vis von mir. Andreas Poppy Boppard, schön bist du da. Hast den Weg auf Pfäffiken auf dich genommen?
2: Danke vielmals. Ich habe es auch noch geschafft. Ich bin fast in den falschen Pfäffiken-Zug eingestiegen. Die sind gerade nicht daneben, fast gleichzeitig. Ich dachte, ja easy, Pfäffiken, so schwierig ist es nicht.
3: Hat es auch schon gegeben, ja. Auf jeden Fall schön.
2: Wäre nicht der Erste.
3: Zürich gefunden. Ich sage dich doch noch kurz an, dass die Leute sich ein Bild von dir machen können. Du bist Autor, Eventspeaker, auch Prediger und du leitest die unabhängige christliche Non-Profit-Organisation Campus, Campus für Christus, auch bekannt gewesen, Campus Schweiz. Also ja, ganz viele Hüte, die du da hast und jetzt bist du da und ich freue mich, mit dir auszutauschen. Und in meinem Podcast ist es ja meistens nicht so, ich habe es dir vorher gesagt, dass wir noch so gross Smalltalk machen.
2: Also, ich habe ein bisschen so vorglühen, warm laufen.
3: Das haben wir
2: die Geschichten ausgraben, genau. Mit dem Karl.
3: Darum steige ich gerade ein mit der Frage, wo der Podcast sich eigentlich auch darum dreht, Poppy. Wenn wir jetzt über deinen Glauben reden und du das in ein paar Sätzen würdest so beschreiben, was glaubst du?
2: Ich tue das immer mit drei Wörtern umschreiben. Das mache ich schon ewig lang. Ich muss mir überlegen, sind die Wörter eigentlich noch aktuell oder nicht. Aber mir helfen es. Und das ist, ich habe immer gesagt, das ist Christus-zentriert, Gott verliebt und Geist erfüllt. Und das muss man dann natürlich noch erfüllen, was ist das für mich Christus-zentriert, weil in Christus hat sich Gott gezeigt und da kristallisiert sich für mich alles. Die ganz geballte Versöhnungs- und Erlösungsdynamik von Gott, also das ist das, was mich begeistert werden lässt. Dann bin ich Gott verliebt, weil ich das unfassbare, große göttliche Wesen mit all seinen Grosskonzepten von Nächstenliebe, Gnade, sein Wesen, wo nicht nur Liebe gibt, sondern Liebe ist, all diese Sachen finde ich so faszinierend und so schön, dass man möchte ich auch mit in die Welt hineintragen und den Geist erfüllt, weil ich merke, die Welt ist verwoben mit meinem Geist, meinem Bobbygeist und Gottes Geist. Und da habe ich nicht etwas Dualistisches, sondern das ist irgendwie verwoben, dass Gott in mir drin auch wirkt. Als die Bibel heisst, ich sage ein Tempel vom Geist von Gott oder wir sind das. Und das gefällt mir, irgendwo in dieser Welt auf dieser Suche zu sein, nach dem, wo sehe ich die Spuren von Gottes Geist und wo wirkt er in mir, durch mich durch. Und das fasziniert mich, so dieser Dreiklang.
3: Genau, also das klingt schon recht vielversprechend. Du hast jetzt da die ganze Dreieinigkeit, Vater, Sohn, Heiliger Geist schon mal alles schön eingeschlossen und da könnten wir jetzt natürlich schon recht ausdehnen. Und
2: machen wir aber nicht.
3: Machen wir in dem Sinn schon, aber wir wollen auf deine Biografie auch ein bisschen gehen und im Zeitstrahl.
2: Okay.
3: Du musst jetzt nicht so tun, als wüsstest du nichts, oder? Also vorbereitet ist es schon. Genau. Du lebst ja mit deiner Familie im Kanton Zürich aktuell, aufgewachsen bist aber noch mehr östlicher. Ja. Im St. Galler Rheintal hast du mir zwar vorher auch noch gesagt, du hast auch noch so ein bisschen Thurgauer Abschwenken gehabt,
2: oder? Streifst du das Thurgau ab? Ja, die ersten 7 Jahre immer die Scheiben, Schüle, weißt du, Sandalen, das ist einmal fies gewesen. Wieso kauft man den Kind Sandalen, wenn man am Bodensee wohnt? Und dann immer die Steile im Schuh, die musst du rausschütteln. Ja. Da habe ich jetzt noch so ein Trauma, wenn ich an meine Kindheit denke. Aber der Bodensee ist schön.
3: Das darf ich jetzt auch erleben, wenn ich geografisch jemand dort vor Ort
2: aber
3: bin.
2: Aber zu eine Schuhe, das ist eigentlich die Lösung. Zu eine Schuhe,
3: genau.
2: Das ist so einfach.
3: Was sicher ein wesentlicher Punkt ist von deiner Kindheit, du hast mir gesagt, du bist christlich aufgewachsen. Inwiefern ist denn das gewesen? Oder christlich aufgewachsen. Kannst du das mal ein bisschen umschreiben? Was hat das in deinem Kontext bedeutet?
2: Ich weiss aber nicht, wie fest die Labels helfen. Wir lieben es ja in der Welt, mit Labels zu hantieren. Ist er links, ist er rechts, ist er blau, ist er grün, ist er konservativ, ist er progressiv. Wir haben gerne die Labels.
3: Ja, wir brauchen auch Schubladen, oder?
2: Genau, christlich ist auch so ein Label. Ich hatte einfach Eltern, die für mich einen unglaublich inspirierenden, faszinierenden und gesunden, für mich gesunden Glauben an Gott gelebt, vorgelebt haben und uns mit ihnen genommen haben. Und das ist natürlich noch Zeit gewesen, da sind wir eigentlich, wenn, dann hat es lokale Algorithmen gegeben. Man lebt sehr viel mehr, man hat sich weniger durch die ganze Welt bewegt und man hat online noch nichts gehabt. Ja. Also, in meiner Jugend sind dann die Modems gekommen.
4: Ja, genau.
2: Das Ding, und so. Und ich musste ein drauf drucken, dass sie nicht hören, dass ich ins Internet gegangen. Aber dann hat ja nachher das Telefon nicht mehr unten tun. Also sie haben es schon gemerkt, dass ich so meine ganz, meine kriminelle Adern ist dort rausgekommen. Aber in dieser Jugend hat es eigentlich, wenn ein Algorithmus, dann ist es der lokale Algorithmus, wo du in deiner Lokalbubble wohnst. Und ich hatte Eltern, die das auf so schöne Art und Weise immer gesprengt haben. Also ich habe die ersten paar Jahre in einer Pfingstgemeinde charismatisch miterlebt. Wir sind dann in eine FEG gegangen, hat jetzt traditionelle konservative Evangelikale aufgesogen.
4: Musst du vielleicht jetzt noch ein bisschen umschreiben, charismatisch evangelikale?
2: Ja, das sind eben so Label. Es sind einfach verschiedene Ausprägungen, die der christliche Glaube kann haben und wo Christen ganz schnell mal darüber streiten, was ist jetzt richtig, weil alle sind richtiger, aber wir sind ein bisschen richtiger. Und ich habe das dürfen miterleben in unterschiedlichen Sachen. Bin auch immer noch in der Landeskirche drin gewesen, wo ich Musik gemacht habe, wo ich Jugendarbeit gemacht habe. Und ich habe hier schon, ich finde auf eigentlich eine sympathisch naive oder vielleicht unbedarfte Art, nicht verstanden, was jetzt da der grosse Unterschied ist, weil ich erlebe überall Gott, ich erlebe überall Christus, ich erlebe verschiedene Formen. Das ist wie verschiedene Ställe, wo verschiedene Kühe reingehen und die eine Kuh hat gern den Stall, weil da schmeckt es nach ihrem Mist und der andere findet sein Heu nicht so lässig. Und dort ist der Bauer mit der Mistgabel, wo sie nicht cool findet, weil die hat 4 Zacken anstatt 3. Und das sind so unsere christlichen Dynamiken, Kirchendynamiken, die ich wahrnehme. Und ja, es gibt natürlich manchmal auch frappante Unterschiede, aber in so grosser Modo habe ich in meinem Aufwachsen erlebt, dass es unterschiedliche Ausprägungen gibt und dass es Sachen gibt, die mir gefallen, andere Sachen, die mir weniger gefallen, Sachen, die ich verstand, andere Sachen, die ich nicht verstand. Und so durfte ich aufwachsen.
4: Und jetzt deine Eltern, eben Offenheit, grosse Weite, was sind denn noch so Kernwerte vom Glauben? Also Offenheit und Weite ist ja gut, aber dort drin könnte man sich ja auch verlieren, oder?
2: Ich glaube, und das habe ich vor allem jetzt meine Eltern haben das nicht so in Wort gefasst, sondern vorgelebt. Aber zum Beispiel bei einem Andy Wright, das ist ein Theologe aus England, habe ich das entdeckt. Er redet von der Generous Orthodoxy. Und das ist etwas, was mich total inspiriert. Und ich glaube, das fehlt uns heute. Und darum sind so viele Menschen miteinander, auch in den Kirchenkreisen drin, am Streiten, dass wir eigentlich eine geklärte Orthodoxie haben. Ich habe eine geklärte Überzeugung. Es gibt Wahrheiten. Und die sind für mich unaufgebbar. Also das ist,
4: und das wäre so zum Beispiel
2: today. Das Versöhnungswerk in Christus, durch Christus, also dass ich zu Gott komme, durch meine Hinwendung zu Christus, das ist für mich unaufgebbar. Das ist etwas so Schönes, was er in Christus gemacht hat. Und dann gibt es aber viele andere Sachen, und das sind unsere Lieblingstheologien, wo wir einzelne Verse vielleicht persönlich biografisch erlebt haben, die uns gut tun, die uns prägt haben, die uns verändert haben, wo wir das Gefühl haben, alle müssen das auch. Und sonst glauben sie nicht richtig. Und dann werden wir immer kleinkarierter. Also wir sind dann im Klein-Klein, und das erinnert mich ein bisschen an die Geschichte der Bibel, wo die Israeliten gegen sich selber kriegeln. Und dann die Ephraimiter, ich glaube, es sind etwa 42'000 Leute, und sie haben das dann an dem festgemacht, weil die Ephraimiter haben es nicht können sagen. Im Richter, ich glaube es 12 oder so ist es, dann haben sie einfach alle gefragt, sag mal Schibolett, und dann haben sie gesagt, Schibolett, Kopf weg. Ja. Und ein bisschen sind wir immer noch in dieser Dynamik.
4: So, als Testament.
2: Im Thema Charismatik oder eben im Thema, was konservativ, was siehst du wie, klar und fest, und wir haben immer unsere Lieblingssachen und sagen, das ist aber unverrückbar. Und was ich erlebt habe, und da mag ich falsch liegen, also wer bin ich, gell? Ich bin nur einer, der Steine schüttelt aus dem Schuh.
4: Aber, am Bodensee.
2: Genau, am Bodensee. Ich habe erlebt, dass Gott grosszügiger ist als wir Frommen. Ja. Das ist meine Entdeckung. Und da mag ich falsch liegen, aber an die klammere ich mich. Gott ist grosszügiger. Das heisst nicht, ich muss meine Überzeugungen aufgeben, aber ich kann mit der Spannung leben, dass du, Karl, etwas ganz anderes siehst als ich.
4: Können wir nicht schneiden, dass man...
2: Und ich muss jetzt nicht sagen, ja gut, dann finde ich es aus, und sage, nein, ich finde das sehe ich anders. Und trotzdem kann ich mit dir, Karl, zusammen in Campus-Sprache einen Brunnen bauen in Tansania.
4: Mega schön.
2: Und nicht sagen, nein, dieses Schäufeli will ich nicht, weil es ist dreieckig und wir schäufeln aber nur mit der rechteckigen Schäufeli.
4: Genau. Da kommt schon so ein bisschen raus, auch schon ein bisschen theologisch, wie du drauf bist, wo man dann sicher später
2: das noch. Das sind wir jetzt am Schluss von diesen 45 Minuten.
4: Genau, ja. Aber ich möchte jetzt gleich nochmal zurückgehen, den Glauben. Weißt, eben, das, du hast so schön beschrieben, das Versöhnungswerk von Jesus, die Weite, die du gespürt hast, das Vertrauen in Gott. Ist es dann so gewesen im Elternhaus Poppard, dass du das von Anfang an aufgesogen hast und nie einen Zweifel hast? Oder wo war der Moment gewesen, wo du wirklich auch das hast können für dich selber nehmen und nicht einfach, das ist jetzt das, was die Eltern mir sagen?
2: Ich habe so Momente, und das ist, also Glaube ist eine Reise und muss eine Reise sein. Gefährlich wird es dort, wo man den Leuten verbietet zum Denken, dort, wo man den Leuten auch verbietet zum Fühlen, dort, wo man den Leuten verbietet zum eine Reise machen. Der Luther, wenn wir jetzt wollen, alle Evangelischen glücklich machen, der Luther hat gesagt, ein Christ, und das gilt übrigens auch für die Christin, ein Christ ist im Werden und nicht im Gewordensein. Und wenn wir jetzt in andere Frömmigkeitsformen hineingehen, dann können wir auch den Papst Johannes I. zitieren, der gesagt hat, Gott zu lieben ist eine Reise. Ich finde, das ist wirklich etwas, es tönt noch ganz wenig, aber es ist für mich eine zentrale Wahrheit, dass Glaube ist eine Reise, darf eine Reise sein, muss eine Reise sein. Das heisst, wenn ich jetzt da sitze mit dir, Karl, und mein Glaube wäre noch so wie hier beim steile schüttelnden Sandalenpoppi am Bodensee, dann hätte ich fett etwas verpasst in meinem Leben. Und das heisst aber, man muss sich immer wieder gut überlegen, welche sind die Sachen, die ich muss, darf, um jeden Preis soll bewahren, weil sie richtig, wahr, schön, gut und wertvoll sind. Und welche Sachen haben mich vielleicht hier in der Jugend begleitet? Und darum habe ich hier, wenn man als Kind ist, dann tut man ja ganz automatisch mal den älteren Glauben mit. Nein, man hat keine andere Wahl. Und dann aber muss man, und das versuche ich schon mit meinen Kindern sehr früh, eben nicht erst mit 18 oder dann irgendwann mal mit 40, sondern sehr früh sie in die Mündigkeit begleiten und sagen, ihr müsst nicht mit mir mitglauben. Ich möchte Räume schaffen. Und das haben meine Eltern für mich geschaffen, wo ich selber darf hinterfragen, wo ich darf zweifeln, wo ich darf aber auch Gott erleben. Und Zweifel, manche Leute haben so Angst davor. Zweifel ist etwas Wunderschönes, weil Zweifel ist eine Unterkategorie des Glaubens. Also, wenn du kannst nicht etwas anzweifeln, wenn du eben nicht Minimum 1% Chance gibst, zum Existieren. Also, wenn ich liege nicht jeden Abend zweifelnd im Bett, ob da oben über Pfäffiken Elefanten mit rosa Pünktchen durchflitzen und in der Nacht Alphorn spielen. Ja, ich kann keine Sekunde Zweifel, weil, nein, ist so unrealistisch. Ich zweifle Sachen an, weil ich eine Chance gebe, zum Existieren. Und dann ringe ich darum. Darum ist Zweifel so eine Unterkategorie. Dort fängt Glauben an, schon existieren. Genau. Und ich habe das erlebt in meinen jungen Jahren. Ich durfte glauben, zweifeln, ich durfte hinterfragen. Und dann hatte ich Momente gehabt, und das wäre ja wahrscheinlich deine nächste Frage, erzähl mal von diesen Momenten, ja, um sie vorwegzunehmen. Aber dann hatte ich Momente gehabt, wo ich irgendwie Gott wirklich selber persönlich erlebt habe.
4: Ja. Und eben, das hat dich auch dazu geführt, in deiner Jugend mit ein paar Freunden das Gospelhaus zu gründen in Buchs, oder?
2: Ja.
4: Sozusagen eine neue Kirche, kann man sagen, oder? Oder
2: ja, da wollten wir auf keinen Fall eine Kirche machen. Aber wir sind alle in verschiedenen Kirchen daheim gewesen. Und dann haben wir etwas Faszinierendes gemerkt. Wir sind ja hier in Kirche auch, weil das einfach, man ist in die Kirche gegangen. Das ist noch ein bisschen noch mehr der Fall. Man ist in die Kirche gegangen und wenn man geht, dann geht man am Sonntag. Und wir haben ja die Möglichkeit ja von WhatsApp-Gruppen nicht gehabt. Das heisst, wenn ich am Sonntagnachmittag will, Fußball spielen, am Morgen gehe ich in die Kirche und dann hacke ich das aus und dann tun wir nachher noch abmachen, wo wir genau gehen shooten. Das tönt jetzt mega negativ, aber es ist okay gewesen, so habe ich dann auch Glauben mitgelebt und alles. Ich wollte eigentlich einfach am Sonntagnachmittag shooten.
4: Genau. Ja, so. Ich mag mich auch erinnern an einen Moment der Street Parade, wo ich all meine Kollegen verloren habe und dann wieder haben wir so schnell eine halbe Stunde heimfahren und das Home-Telefon von meiner Mutter nehmen und sagen, hey Jungs, wo sind ihr jetzt? Oder zu den Eltern, wo sind sie jetzt? Und dann haben wir uns irgendwie wieder gefunden. Voilà. Das waren andere Zeiten. Die
2: Kirche war unsere WhatsApp-Gruppe. Ja, und wir haben dann eben hier beim Gospelhaus, genau, wir haben dann wie gemerkt, ich fühle mich eigentlich wohl dort, weil ich habe mich da rein sozialisiert. Und ich, nicht nur wohl, sondern es geht darüber raus, ich erlebe da sogar schöne, gute Sachen. Also das muss man sagen. Ich habe in dieser Kirche so viele schöne, gute Begegnungen, Beziehungen, Glaubensmomente erlebt. Also das hat mich geprägt Und ich muss auch nicht, das will ich auch noch laut sagen, ich muss mich nicht irgendwie von etwas lösen und losstrampeln und sagen, ich glaube die Sachen nicht. Nein, ich habe keine so Phasen in meinem Leben, wo ich muss irgendetwas hinter mir lassen muss. Mhm. Außer die Sachen, wo ich sage, die habe ich als Junge geglaubt, muss ich jetzt als 46-jähriger Bobby nicht mehr glauben. Aber wir sind dort in die Kirche gegangen und dann habe ich gemerkt, dass meine Kollegen aus der Schule nicht in meine Kirche wollen. Also, hat mich da eher überrascht, weil sie hätte doch nachher mit mir shooten, aber sie hat nicht in die Kirche wollen.
4: Dann hat sie da so positiv erlebt.
2: Genau. Und dann haben wir gesagt, wir wollen ein Gefäß machen, wo sie gleich mit uns glauben können, weil unsere Kirche, das macht in dem Fall zu wenig. Und dann haben wir Gospelhaus gegründet. Und das ist etwas Faszinierendes, das ist schon fast verboten, weil wir sind Christinnen und Christen gewesen, aus verschiedensten Kirchen. Und haben zusammen ein Gefäß, wir haben immer gesagt, es ist keine Kirche, wir haben zusammen ein Gefäß gegründet und gesagt, da wollen wir ein Haus machen, wo Menschen das Evangelium erlebt. Und haben Talkshows gemacht. Ich habe angefangen, die Talkshows zu moderieren. Irgendwann angefangen, zu predigen. Und dann haben wir als so 18, 20-Jährige erlebt, wie unsere Freunde an einem Abend, ich weiss noch, das sind 20 von meinen Freunden zum Glauben gekommen. Also, das ist so ein Moment, wo du denkst, wow, das sind prägende Momente. Also merkst du es bei mir, was passiert da? Das ist in meinem Dorf. Wir sind innerhalb von 3 Jahren von 50 Leuten auf 300 gewachsen und es war ein Excitement gewesen. Und dann haben die Leute gesagt, ich will immer noch nicht in deine Kirche. Das ist meine Kirche. Wir sagen, nein, das ist nicht eine Kirche. Mal da erlebe ich Gott. Und dann sind wir Kirche geworden für die Menschen. Verbotenerweise. Aber schön. Und das ist für mich wieder so ein Zeichen von Gott. So eben, dass er einfach so anders ist. Und manchmal, also das habe ich immer wieder erlebt. Vielleicht haben wir dann mal noch Zeit, in 45 Minuten darüber zu reden.
4: 28
2: Minuten, der letzte. Wir machen mal einen zweiten Podcast. Ich habe Gott immer wieder an Ort erlebt, wo ich ihn nicht erwartet habe und eben manchmal nicht einmal erlaubt hat zum Sein. Und das hat meinen Glauben sehr, sehr geprägt.
4: Mhm. Und du hast ja auch ein prägendes Erlebnis selber erlebt. Also so wie Menschen in dem Gospelhaus zum Glauben gekommen sind, hast du ja auch ein klares Bekehrungserlebnis gehabt, wie du mir geschrieben hast. Wie ist das genau vonstatten gegangen? Und was hat das gemacht mit deiner Gottesbeziehung, mit deinem Glauben?
2: Ich finde das immer schwierig, genau über die Bekehrungsmomente zu reden. Ich glaube,
4: also es ist ein Moment, wo du Gott einfach erlebt hast, dass Übernatürliche irgendwie natürlich geworden ist.
2: Ich glaube, das ist etwas, wo wir darüber reden müssen, dass Gott ein Mensch permanent begegnen und dass wir eigentlich permanent Bekehrungsmomente könnten haben oder immer wieder neue Bekehrungsmomente brauchen. Ich habe in Äthiopien einen Bekehrungsmoment erlebt zum ganzheitlichen Evangelium. Das war sehr eindrücklich. Also eine Bekehrung im Sinne von einer Umkehr, von einem Paradigm-Shift, von einer Metanoia, ein Umdenken.
4: Genau, das ist dann später gekommen.
2: Genau, und eine von in den jungen Jahren ist wirklich einmal, eine von der ersten war, auf dem Bett zu liegen, ein Buch zu lesen. Und in dem habe ich das erste Mal verstanden, dass Gott mich wirklich, wirklich, wirklich liebt. Und das ist ja etwas, wo auch bei uns in der christlichen Szene, wir reden über den Gott von der Liebe, aber wir glauben es selber dann nicht ganz. Wir haben dann immer noch, aber man muss noch das oder jenes, oder wenn ich das mache, dann ist
4: so der Leistungsdruck
2: Liebe ein bisschen weg. Ja, oder auch so ein bisschen ein kausaler Gott. Wenn ich dann noch das mache, dann kommt das zurück oder der Segen ist verbunden. Und da haben wir dann alle unsere Theologien. Und ich habe dort auf dem Bett, da bin ich ein Bub gewesen, weiß nicht mehr, wie das Alter, habe ich gespürt, es ist wirklich Wahrheit. Gott liebt mich. In alles rein, durch alles durch, mit einem grossen Trotzdem. Aber nicht, weil der Mensch so schlecht wäre, sondern ein Mensch ist auch ein Abebenbild von Gott. Da haben wir manchmal auch komische Menschenbilder gebaut. Es ist, und in das rein liebt mich Gott einfach. Und that's it. Und das hat mich einfach, ich bin auf dem Bett gelegen, es hat mich geschüttelt, ich habe brüllt, das war ein tiefer Moment. Und dann habe ich auch später mal noch ein Gebet, so als Teenager, habe ich ein ganzes blödes Gebet gemacht, weil irgendein Pfarrer gesagt hat, man könne Gott eigentlich alles sagen. Da gibt es schon Theologie, die ich nicht supporten würde. Aber da habe ich gesagt, dann wende ich ein Klasse heute Abend. Und wir haben so in einer Jugendherberge übernachtet und dann haben wir einmal hinten das Fenster offen lassen, dass wir noch ein bisschen später rein können. Auch wieder so ein bisschen Kriminelle, oder? Auf meinem Niveau, Bodensee-Niveau. Und dann bin ich dort spät in der Nacht, sind wir dort reingeschlichen in die Jugendherberge durchs Hinterzimmerfenster und dann ist plötzlich das Licht angegangen und die Frau ist gekommen und hat gesagt, hey, hat nichts geschumpft, kein Wort, und hat nur so ein Rollläden aufgelassen und hat gesagt, da ist das Kioskli, will jemand noch ein Glas sehen?
4: Wow.
2: Und das war mein Gebet. Und ich, heutzutage könnte man sagen, ja gut, ein Zufall, oder meine, so ist doch Gott nicht. Und ich würde eben sagen, Gott ist individueller, ist kultureller, ist generationeller, als wir meinen. Und ich glaube, Gott ist einem 14-jährigen Bobby genau so ein Gott, weil der 14-jährige Bobby hat genau das gebraucht, um ihn zu sehen, zu spüren, wahrnehmen. Wenn er mir heute noch mal so ein Gebet würde anhören, wäre ich vielleicht irritierter als er. Weil ich denke, ach komm Gott, das brauchen wir, jetzt, wir zwei nicht mehr. Also, das, wir haben eine andere Dynamik miteinander jetzt. Und ich glaube, das ist manchmal auch eine Gefahr, dass man im unterwegs mit Gott in der Retroperspektive die Sachen kleinredet oder kaputtredet, die man früher noch hatte, wo ich aber immer noch Gott zuschreibe, aber wo ich jetzt nicht mehr glaube, dass Gott mit mir heute so wie rumgeht oder wirkt. Macht das ein bisschen Sinn?
4: Ja. Ja, gehen wir doch weiter. Also du hast ja auch gesagt, in dieser Zeit sei ich so ein bisschen Schwarz-Weiß-Glauben mehr bei dir das Credo gewesen. Irritiert mich jetzt ein bisschen, wenn ich von dieser Weite in deinem Elternhaus gehört habe. Das musst du jetzt vielleicht auch noch schnell erklären. Schwarz-Weiß, inwiefern?
2: Ich kann das... Ich würde das Schwarz-Weiß nennen. Nicht alles am Schwarz-Weißen ist falsch, weil manchmal hat es einfach mit dem, ich würde sagen, es war ein einfacher Glaube gewesen. An eben einen Gott mit kausalen Zusammenhängen. Wenn ich das mache, passiert das. Weil ich jetzt für ihn ein Prediger bin, wird mein Flugzeug nicht abstürzen, weil er muss mich ja beschützen, weil er braucht mich ja unbedingt. Ich muss unbedingt die eine Frau fürs Leben finden, weil die ist ja für mich bestimmt. Weißt du, so ganz simple, klares Konzept hatte ich. Und die finde ich nicht grundsätzlich falsch, die haben mir da auch durchs Leben geholfen.
4: In gewissen Phasen vom Glauben ist ja das auch
2: hat mir Boundaries gegeben, ja. Genau. Ich glaube, wir müssen aufpassen, dort, wo es eben schwarz-weiß wird es ungesund. Und das sehen wir ja in der Politik. Also dort bin ich einfach nicht. Ich bin wirklich ein Mann der Mitte und das ist natürlich auch eine Selbstlüge, weil ich mich selber in der Mitte verorte, aber wo um Himmels Willen ist die Mitte? Sage ich ja halt dort, wo ich bin. Mir ist klar, dass das nicht stimmt. Und gleich merke ich, das Ungesunde passiert eigentlich nicht im Falschen. Wir haben immer wieder haben die Leute Angst vor dem Falschen, im Anderen. Aber das Ungesunde, das ich wahrnehme, nicht nur in der christlichen Szene, sondern auch in der Politik, passiert in der Einseitigkeit. Also dort, wo wir uns in die Pole rausflüchten und meistens noch gut berechtigt, gut begründet, weil die anderen Deppen auf der anderen Seite ja noch viel schlimmer sind. Also, drum, so. Und ich glaube aber, dass die Welt und das Leben ist komplexer als das. Gott ist komplexer als das. Und er hat einen komplexeren Glauben verdient. Den kann ich mit 16 oder 14 noch nicht ganz so leben. Darum darf er dort eben, ich würde nicht sagen schwarz-weiß, aber er darf dort einfacher gestrickt sein, als er heute ist. Und ich habe hier im inneren Dualismus gelebt. Ich habe auch mitgeglaubt, dass wir ein bisschen richtiger sind als all die anderen. Und das ist natürlich auch, ich finde das höchst fragwürdige, höchst gefährliche Dynamik. Immer die Überzeugung, ich bin ein bisschen richtiger als die anderen. So das Dualistische, ich bin drin, die anderen sind draußen. Und das würde ich wirklich auf liebevolle Art würde ich das gerne torpedieren und sagen, wir dürfen unsere Überzeugungen haben, aber bitte lass uns, ich sage dem mal, eine hermeneutische Demut behalten. Also hermeneutisch, wie man die Bibel liest und ausleiht, da kann ich Überzeugungen haben und sagen, ich bin demütig, dass ich könnte falsch liegen und dass Gott zu dir gleich nochmal anders redet und ich das vielleicht noch nicht gesehen habe, weil es ein blinder Fleck ist von mir, aus der Biografie, aus der Kultur, aus meiner Persönlichkeit oder was auch immer.
4: Genau, also habe ich schon vieles gelernt heute. Es wird nicht nur mal Live Channel 20, sondern Bob ist ja Mitte. Also das ist ein lehrreicher Tag für mich. Aber Stichwort Weite, würde ich doch auch noch ein bisschen mit dir drin hineingehen. Also eben auch durch deinen Werdegang, durch die vielen Sachen, die du erlebt hast und jetzt auch in deiner Leitungstätigkeit bei Campus. Aber natürlich auch, du bist ja nicht als Leiter eingestiegen dort. Du hast ja zuerst noch in verschiedenen anderen Tätigkeiten mitgewirkt, auch in der Jugend unter anderem auch. Bist du ja da auch mit verschiedenen Glaubensprägungen dann konfrontiert worden. Ich glaube, wenn man bei Campus schafft, in einer überkonfessionellen Organisation, Verein, Hilfswerk, wie man es auch immer nennen will, dann lernt man ja vielleicht auch manchmal, die Landeskirche könnte ja auch noch erweckt sein, wenn man es vorher nicht gedacht hätte und so weiter und so fort. Was hast du alles können so für Prägungen kennenlernen?
2: Ich habe natürlich wirklich dürfen querbeet durch den göttlichen Zoo durch all diese Tierarten dürfen studieren. Und für mich ist das etwas Begeisterndes. Wir arbeiten mit Orthodoxen, wir arbeiten mit katholischen Geschwistern, wir arbeiten mit den Landeskirchen, wir arbeiten mit Freikirchen, mit noch freieren Kirchen, mit superfreien Kirchen, mit charismatischen, total charismatischen, absolut charismatischen. Wir haben die alle gern, weil ich sehe bei allen die sehnsüchtig Christus-Nachfolge. Und nicht in dem System drin. Systeme sind immer Menschen gemacht und da kommt immer Ungesundes, Menschliches rein. Aber in allen diesen Gefäß hat es Menschen, die leidenschaftlich Christus nachfolgen. Und da habe ich gelernt, immer wieder einfach die Frage zu stellen, wo bist du Gott in dem drin? Wenn ich irritiert in einem Gefäß stand, weil man mir den Glauben abspricht aus dieser Seite oder weil man dort sagt, wow, so muss man glauben, dann frage ich dann nicht einmal zuerst, wie falsch sind die, oder sage ich, wie falsch sind die, sondern sage, Gott, wo kann ich dich entdecken? Und ich habe eine Art entdeckt, wo ich es eben nicht gedacht hätte. Sehnsüchtige Herzen habe ich gespürt. Und das verwebt sich dann ja dann immer mit Menschlichkeit. Darum, jede spirituelle Aufbruchsbewegung, wo man dann kritisch beäugt, kann man kritisch beäugen, weil sie hat so viel menschliche Zeug. Ab dann, wenn der Mensch sehnsüchtig merkt, da ist Gott irgendwo auftaucht, fängt er an, produzieren und machen. Aber das heisst nicht, dass nicht auch Gott drin war. Und darum bin ich da sehr, sehr weich und versuche immer wieder einfach mit dieser Frage durch die Welt zu laufen, Gott, wo bist du in dem drin? In so vielen verschiedenen Sachen haben wir mitgemacht und haben wir Projekte mit Leuten. Und das ist für mich zum Segen geworden, weil ich gemerkt habe, seit ich das erlebt habe, sprengt es meine eigene Box und Gott passt nicht mehr in die Poppy-Box. So gern ich ihn dort drin hätte. Und das haben wir doch immer, wir würden gern eigentlich Gott besitzen. Als Einzelperson oder als Kirchenverband.
4: Ist halt einfach, gell, wenn du dir kannst sagen, ich habe den Rahmen so ein bisschen im Griff.
2: Ja, und das ist ja das Bedürfnis vom Mensch. Es wird niemand sich durch 200 Bücher durchwälzen und 700 Podcasts hören über Komplexität von Themen. Die wenigsten
4: aus vielleicht auch gar keine Zeit.
2: Nerds, genau. Sag mir doch einfach, darf ich jetzt für den Trump sein oder muss ich gegen ihn sein? Sag mir jetzt einfach, ist Israel noch gut oder schlecht? Sag mir, ist der Karl noch gut oder noch böse? Die Leute, wenn
4: oft, das ist sowieso klar.
2: Genau. Die Leute wollen eigentlich oft das. Und ich habe gemerkt, wow, die Welt ist schöner, vielfältiger, farbiger, komplexer. Nicht weniger wahr. Und es gibt eben die Sachen, die ich orthodox in mir sehr klar geklärt habe, aber grosszügig raus. Und in dem Moment, wo Gott in meine Box würde passen, hätte ich ihn verloren. Also dann müsste ich ihn zutiefst hinterfragen. Der Meister Eckhart, grosser Mystiker, hat mal gesagt, Gott ist keine Kuh. Also ich finde das noch schön. Das ist so seine Aussage, Gott ist einfach keine Kuh. Du kannst sie nicht verzwecken oder ihn nicht verzwecken und du kannst ihn auch nicht besitzen. Und nur weil du das machst, kommt nicht einfach Milch. Gott ist um Himmels Willen keine Kuh. Und darum glaube ich eben, Vielfalt ist nicht eine Bedrohung, wie sie immer wahrgenommen wird und wir müssen einander jetzt bekämpfen, sondern Vielfalt ist eben eine Bereicherung. Und erst dort drin wird Gott auch in seiner Grösse sichtbar. Das heisst, wir müssen lernen, Spannungen aushalten, Ambiguitätstoleranz. Wir müssen lernen, Sachen können stehen lassen, miteinander unterwegs sein, auch wenn wir Sachen nicht gleich sehen. Da habe ich eine hohe Überzeugung. Was wir im Moment machen, immer wieder in christlichen Kreisen, ist auf Einheit drücken im Sinne von Einheitsmacherei, Einheitsbrei. Aber dort haben wir die Einheit verloren. Die Einheit fängt erst dort an, in dem Moment, wo Karl und ich eben nicht eins sind über die Kaibersandalen, weil ich habe jetzt einfach nicht gerne die offenen Schuhe und du eben schon, du bist ein Schuh. Offen Schuhfetisch hast du, ja. Du liebst es.
4: Und in du unterstehst mir jetzt etwas.
2: In dem Moment, wo die Leute sehen es ja nicht, gell? Die Sandalen, die du hier hast, hat er nicht.
4: Manchmal barfuß, aber sonst voilà. Schon in einer Finke.
2: Da können wir darüber streiten. Und gleich sagen, lass uns doch zusammen unterwegs bleiben, dem Christus nach, so verständlich Nachfolge, so verständlich Einheit. Und nicht, wir müssen uns bekämpfen bis aufs Blut. Und wenn wir uns dann in unseren Boxen wieder wohlfühlen, sind wir vielleicht überrascht, weil Gott gar nicht mehr da sitzt.
4: Jetzt muss ich aber gleich noch auch nachfragen, wenn du aus dieser, ja, wenn wir noch laufen lassen, der passend ist. Wenn du aus dieser Box hast ja müssen ausbrechen, oder? Ich denke jetzt, das Schwarz-Weiß ist ja mal ein bisschen farbig geworden, oder? Inwiefern hat das stattgefunden? Also weißt du, hast müssen aufs Wasser gehen, du hast müssen die Box zuschliessen und merken, außen dran ist auch noch etwas. Stell mir das ein bisschen unangenehm vor.
2: Du, manchmal sind das, ich bin gar kein Abenteurer. Manchmal sind das zwungene Sachen gewesen, die vom ganzheitlichen Evangelium. Ich bin gezwungen worden, in Äthiopien eine Leiterschaftsausbildung zu machen und ich habe das nicht wollen. Und dort habe ich Gott auf eine Art erlebt, ich habe 10 Tage lang in Äthiopien durchgebrüllt. Und nicht über die Armut, die ich gemeint habe, sehe ich in den Slums dort, in Addis Abeba, wo 2 Millionen verslammt sind, sondern über die Armut von meinem Herz, wo mir Gott dort aufgezeigt hat. Das ist gezwungen worden. Ich hatte Begegnungen mit Menschen aus anderen Frömmigkeiten, anderen Kirchen, die ich eigentlich nicht gesucht habe, aber plötzlich sind wir in einem Projekt zusammen und wir haben, das sage ich immer, das ist eigentlich das Beste, was uns passieren kann. Man ist ein bisschen verloren, weil man sich nicht versteht. Und wir haben eigentlich das gemacht, das Einzige, was ich denke, macht Sinn, wir haben miteinander manchmal einfach geredet und bettet am Schluss. Und einfach durch das Miteinander beten, haben sich unsere Herzen in die gleiche Richtung verbunden. Und man merkt einfach, was man sagt, er ist ja nicht der gleiche Jesus. Kann doch nicht der gleiche. Und sagt, doch, es ist der gleiche Jesus, auch wenn wir den vielleicht total falsch lesen. Es ist eben nicht, das ist noch wichtig zu sagen, es hat sich für mich in dieser ganzen Glaubensreise nicht Gott verändert. Gott hat sich nicht verändert. Ich habe einfach verschiedene Brillen angehabt. Mit verschiedenen Filtern und verschiedenen Farben. Und ich glaube, wie man im Leben auch manchmal eine neue Brille braucht, weil die Optrie wieder, da komme ich nicht raus, aber ja, da kannst du mir vielleicht helfen.
4: Oder wie bei mir, wenn es abserbelt vom Ding, ich sollte auch wieder mal neue Gläser haben.
2: Also dann brauchst du neue Gläser, brauchst du neue Brille, weil du willst doch nicht die Brille haben, die du mit 14 gehabt hast, weil die nützt doch jetzt nichts.
4: Ja, die habe ich zum Glück nicht mehr.
2: Ja. Mal draufgehackt wahrscheinlich.
4: Oder, so. Oder mittlerweile mein Sohn, ja, genau.
2: Und das ist aber so, merke ich, Gott hat sich nicht verändert, aber meine Brillen haben sich verändert. Und das, es war nicht immer gesucht gewesen, aber immer im Nachhinein sind das wunderschöne Momente, weil ich Gott neu haben dürfen erleben. Und das sind auch lustige Sachen, weil eben manchmal also der klassische alte Kampf war noch gewesen, da, Landeskirche evangelisch gegen Landeskirche katholisch, die zwei Kriege oder so. Und dann habe ich immer wieder gehört, wenn wir mit Katholiken gearbeitet haben, also da habe ich ja E-Mails bekommen, Andreas Popart, sie sind der Teufel in Person, dass sie und so weiter. Und ich dachte, okay, kann man auch mal so stehen lassen. Aber da haben viele nicht verstanden, wie kann man nur, weil man vielleicht ein paar Sachen an dieser Kirche nicht lässig findet. Und dann bin ich aber einmal eingeladen gewesen in Polen zum Reden und habe erst beim Anfliegen, also als ich danach habe, gemerkt, da hat es ja fast nur katholische. Also ich bin in einer katholischen Veranstaltung eingeladen mit 1000 katholischen Christen, die haben aber sich so angefühlt wie bei uns, vielleicht eine Kombi aus ICF, Kishona, FWG, EMK und noch pfingstlerisch. So haben sie sich verhalten dort. Und
4: hast du dich noch wohlgefühlt wahrscheinlich?
2: Ich habe mich total wohlgefühlt, weil ich kenne ja die ganzen Mixes. Und dann bin ich heimgefahren, hat mich jemand zum Auto gefahren, ein Eheperli, und dann haben sie herausgefunden, dass ich gar nicht katholisch bin. Und sie waren total überrascht gewesen. Und dann haben sie mir Fragen gestellt, die haben, also wie, sie gesagt, also dürfen wir dir Fragen stellen? Ich habe gesagt, ja, schiesse los. Also, glaubst du, also kannst du, kann man, als Nicht-Katholische wirklich auch einfach so an Jesus glauben?
4: Sind Schubladen gekommen?
2: Ja, sind Schubladen gekommen. Und dann haben sie gesagt, jetzt können sie Männer fragen, sie haben eine gute Freundin, die ist Lutheranerin. Glaubt ihr wirklich auch an Gott und Jesus? Und dann kommen plötzlich vom anderen Planet kommen die gleichen Fragen. Und uns sind einfach die Sachen fremd. Das, was uns Angst macht, mein Find ist immer nur das Augenpaar, wo ich nie reingeschaut habe. Und dort, wo wir anfangen, uns begegnen, uns austauschen, uns erklären, warum wir glauben, wie wir glauben, dann kann man immer noch sagen, das sehe ich anders. Ja? Aber wir sehen, dass in vielen Orten Gott den Glauben auf die gleiche Person, in die gleiche Richtung, nämlich auf den Gott, der seinen Christus in dieser Welt gezeigt hat und durch seinen Geist in dieser Welt wirkt. Und dort können wir uns verbinden. Darum sage ich immer für mich auch bei Campus, unser Zentrum ist geklärt, massiv. Das ist der Glaube an Jesus Christus. Darum heissen wir Campus für Christus. Und das ist nicht etwas Naives, Reduziertes, sondern durch Christus durch sieht man, wie Gott ist. Johannes, wer mich sieht, sieht den Vater. Und dort, wenn wir uns treffen und alles andere, die Lieblingstheologien der Ränder, wo natürlich wieder einer sagt, das ist nicht am Rand, das ist auch im Zentrum, sagen wir. Bei uns als Bewegung ist das nicht im Zentrum, das dürfen die Gemeinde natürlich noch ein bisschen anders handhaben, aber bei uns als Bewegung möchten wir Brücken bauen in alle Richtungen und miteinander, glaube ich, wird eben den Christus sichtbar. Also in dieser Einheit miteinander.
4: Eben, Brücken bauen, da wollte ich sowieso noch darauf eingehen. Das ist wirklich etwas, oder? Du hast,
2: ich weiß, ich habe es natürlich gesehen, darum habe ich jetzt das Wort
4: genau, Brücken, das super, Brücken
2: also als Überleitung.
4: Als Brücken, das Brücken bauen. eben, progressive Evangelikale, eben, du willst die Brücke bauen, aber wenn jetzt, eben, es gibt ja viele Leute, die es heute nicht auf der gleichen Bühne haben miteinander, oder? Und da gibt es ja sehr breite Gräben schon, auch nur schon in dieser Kirche- und Christenlandschaft. Ja. Siehst du das jetzt als Auftrag auch von deinem Glaubenshintergrund her, die Leute wieder zusammenzuführen? Oder wie tust du dich, was ist so die Sehnsucht dahinter?
2: Ich habe den Auftrag nie gesucht und ich habe ihn eigentlich auch nie offiziell angenommen, aber ich kann eine Leidenschaft, uns Minimum, ich will bei mir bleiben, ich habe eine Leidenschaft, zum Gott zu suchen. Und wo man mich verliert, ist, wenn man sagt, die anderen dort, die haben den Glauben nicht. Weil das gehöre ich schon seit ich in dieser Szene drin bin.
4: Ja, das ist eigentlich so eine Auseinanderdividierung.
2: Kommt immer wieder etwas Neues, wo man sagt, und dort ist es jetzt aber wirklich wichtig. Und ja, vielleicht bin ich einfach der Einzige, der es nicht checkt. Und das mag schon sein, weil ich bin sicher nicht der Intelligenteste und die hellste Kerze auf der Torte. Aber ich glaube, ich erlebe Gott an verschiedensten Orten. Und dort, wo manchmal Menschen sagen, das kann wirklich jetzt nicht Gott sein, ich erlebe dort manchmal an diesem Ort eben genau Gott. Also wenn jetzt vom Evangelikal her kommt, da beim Progressiven, das ist jetzt die Liberalisierung, die nächste Liberalisierungswelle, spüre ich aber auch andere Dynamik. Ich sage, ja, da kann man natürlich ganz weit raus und alles opfern und alles verlieren. Und da bin ich auch nicht dabei. Und gleichzeitig sage ich aber auch in dem Weiten, da ist auch etwas Göttliches drin. In der Bibel heisst, der Herr wurde mein Halt und führte mich ins Weite. Also das sind beide Dynamiken, im Psalm 18, das sind beide Dynamiken drin. Es gibt Sachen, die bewahren einen Halt, aber es gibt auch die Dynamik, wo es in die Weite geht und die ist wichtig und darum ist manchmal dort, wo wir vielleicht das Gefühl haben, da verlieren wir Gott. Vielleicht ist dort genau Geist Gottes drin, der auf uns eine neue erweckliche Bewegung schenkt. Vielleicht nicht so, wie wir es in den 90er Jahren hatten, sondern vielleicht jetzt mal intellektuell, dass wir neu müssen und eben neu dürfen denken und dann miteinander darum ringen, was opfern, was nicht. Aber ich merke eben, die Labels, also ich hätte den Wunsch, könnten wir nicht einfach aufhören in der Schweiz, zumindest mal bei uns, einfach aufhören mit diesen Labels. Die sind so nicht hilfreich, die sind so schubladisierend, die sind eigentlich immer nur da, zum Abgrenzen, zum Listen malen, wer ist jetzt noch wieder gut und wer ist jetzt auf der schwarzen Liste. Es ist einfach nur zerstörend, weil wenn ich bei mir in meinem Dorf mit meinen Freunden unterwegs bin, die kommen bei den Labels auch nicht raus und das interessiert sie nicht. Sie fragen dann nur, gibt es Gott oder gibt es ihn nicht? Und nachher, wenn sie den Gott erleben, ist es nicht die Frage, habe ich jetzt einen progressiven Gott erlebt oder einen evangelikalen Gott? Wenn ich einen Brunnen baue in Tansania, fragt niemand, ist jetzt der Brunnen progressiv oder evangelikal? Um Himmels Willen, es ist ein Erlösungswerk, ja. Evangelium, das da ankommt. Also da, ich habe einmal ein Erlebnis gemacht mit einem Freund und habe ihn gefragt, mein Freund, kann man das? Wieso willst du nicht an meinen Jesus glauben? Also, es ist nicht mein besitzergreifender Jesus, ich meine das umgangssprachlich. Wieso willst du nicht an meinen Jesus glauben? Und dann hat er ganz ehrlich gesagt, schau mal deine Kirchen an. Schau mal die Kirchen und Gemeinden an, mit denen wo du zusammen schaffst. Und du erzählst mir von einem Gott von der Liebe. Never ever. Und dann hat er gesagt, bring mir die Kirchen zusammen und ich werde es mir überlegen. Er hat wahrscheinlich mehr verstanden von Einheit und von Gott und von der Art, wie Jesus ist, nämlich nicht alles tolerierend, aber in seiner Wahrheit, wo eben nicht in einem Dogmenkatalog zu finden ist, sondern in ihm als Person, dass er als Beziehungswesen, er ist Wahrheit, dass ich glaube, er hat das irgendwie schon gespürt und verstanden, wo wir immer noch darum ringen.
4: Gehen wir doch aufs Hier und Jetzt. Wenn jetzt Poppy heute und jetzt, wo du jetzt stehst, da spürt man mega, es ist ein Weg dahinter, ein unglaublicher Weg. Wir könnten wahrscheinlich noch 3-4 Stunden aufnehmen und du könntest noch jenste Side
2: Notes. Machen wir doch.
4: Nicht heute, aber sicher gerne. So schon mal. Sag jetzt, wenn wir so auf die Gegenwart schnell gehen. Der Poppy hier und jetzt, sein Glaube, sein Gottesbild. Wo stehst du jetzt heute?
2: Ich würde sagen, ich bin aufgeräumter denn je. Ich habe mehr Fragen denn je, kann aber auch ein paar grosse Antworten. Und ich bin ganz neu immer wieder zu leidenschaftlichem Glauben durchgebrochen. Also für mich gibt es nichts Schöneres und Grösseres und Wahres und Gutes, als Christus nachzufolgen und den Gott von der Liebe in die Welt hineinzutragen. Und ich sage jetzt etwas Ketzerisches sogar, wenn sich das beim Sterben würde als falsch ausstellen, weil das alles nur ein Humbug ist, was wir zwei, Karl, du und ich, glauben.
4: Hat es gleich gelohnt.
2: Dann würde ich es trotzdem genauso machen. Weil es ist so gut und so schön und so zentral. Ich muss, ich kann nicht anders. Aber ich habe die grosse Hoffnung und den grossen Glauben, dass das eben wahr ist. Darum fühlt es sich so an und darum... Ich bin leidenschaftlich Glauben unterwegs und das muss ich wirklich sagen, trotz uns Menschen. Weil ich glaube, ich sage immer, wenn wir zwei, Karl, mal mit 90 nochmal einen Podcast machen, dann wünschte ich mir, wir könnten immer noch sagen, wir glauben leidenschaftlich an Jesus und an den Gott, der sich in Jesus gezeigt hat, trotz allem, was uns passiert ist, trotz all dem, was Menschen uns dann absprechen wollen. Also ich glaube, das ist eine grosse Errungenschaft, wenn man alt werden kann und immer noch glauben, weil wir machen es uns manchmal gegenseitig recht schwer.
4: Ja, das ist definitiv so. Und jetzt noch der Fokus auf den Gott. Wer ist er für dich heute? Wie ist die Wesensart von dem Gott, der dir, der Poppy, 2025 begegnet oder Wie würdest du jetzt deinen Glauben an ihn oder seine Wesensart vor allem beschreiben?
2: Sein Wesen hat sich in Jesus gezeigt. Er ist nicht anders als das. Seit ich in meiner ganzen Fülle habe ich mich entschieden, heisst im Kolosser, in Christus zu wohnen. Also da hat sich gezeigt und da schmecken wir, wie unglaublich gross, schön, eben wahr. Ich wiederhole mich, ich langweile, sorry. Wie Gott ist und ich würde, wenn ich muss auf zwei Wörter schrumpfen, also das ist jetzt vielleicht eben sehr plakativ, aber er ist für mich die Wahrheit und die Liebe, aber wirklich eine Liebe, die in sich abgeschlossen war, ist nicht Liebe, aber dann muss noch all das und das. Er ist Liebe, Punkt. Das ist eine abgeschlossene Wahrheit und er ist aber auch Wahrheit, die mein ganzes Leben füllt und mir richtig gibt. Also ich bin begeistert. Ich weiß nicht, ob man es ein bisschen merkt, aber ich liebe es.
4: Ja, doch, glaube schon. Also das ist definitiv so. Jetzt, wenn du auf deinen persönlichen Glaubensweg zurückblickst, mit allen hohen Tiefen, mit dem, was du erlebt hast, das ist eine geballte Ladung, die wir da ja schon in den 41 Minuten gehört haben. Kannst du sagen, was macht das mit dir, wenn du schaust, die Anfänge von deiner Jugend hin über eben zum Ganzheitlichen, vom Schwarz-Weissen zum Weiten, was macht das alles mit dir?
2: Primär motiviert es mich. Also mich motiviert es, weiter zu leben, weiter zu glauben, weiter zu hoffen, weiter zu gehen, weiter zu reisen, weiter zu entdecken. In dem Moment, wo wir aufhören zu entdecken und zu lernen, das ist der erste Tod. Also da, ich glaube auch, dass die Bibel uns sogar Dynamik zeigt, dass wir nicht im Himmel wird allwissend ankommen, sondern das heisst, er wird uns erzeigen, bis in alle Äonen, Ewigkeiten, seine Gnade. Also es ist nicht etwas, wenn wir im Himmel ankommen, dann haben wir es verstanden. Ich glaube, das ist im Wesen des Menschen, in der Natur des Menschen angelegt, dass wir aufs Entdecken von Gott ausgerichtet sind, für das geschaffen sind. Und das macht mir Freude, weil ich habe keinen Bock, dann mal in einer Ewigkeit einfach Hafen spielen auf dieser kleinen Wolke zu sitzen. Nein, das finde ich super, super öd und langweilig.
4: Wird aber sich zeigen, ob das Bild sich genau, da bestätigt oder nicht.
2: Aber unterwegs zu bleiben, einfach den Übertritt zu machen, eigentlich die Adresse dann halt zu wechseln, aber Gott entdecken und die Welt und die Schöpfung entdecken, unterwegs zu bleiben in alle Ewigkeit, merke ich, da kommt für mich, also mich motiviert es. Mein Leben zu sehen, motiviert mich, für den Gott zu laufen, auch ihn, von ihm zu erzählen und ihn sichtbar zu machen in dieser Welt, weil mir ist so viel Gutes durch ihn passiert und ich sehe, dass das macht einen Unterschied in dieser Welt. Und die Welt hat ihn verdient. Auch wenn sie ihn vielleicht manchmal menschlich gefühlt nicht verdient hat. Aber die Welt hat ihn verdient. Und darum, das motiviert mich sehr.
4: Danke, dass ich dich heute auch verdient habe, da auf dieser Bühne. Also sehr spannend, interessant gewesen. Und was mich besonders beeindruckt, eben so vieles schon erlebt und gleich mitten im Leben und gleich auch einfach das kindliche Herz von dem Entdecker. Es geht immer weiter, es ist auch nie abgeschlossen. Also danke, Bobby, und ich wünsche dir einfach alles Gute auf dem weiteren Glaubens- und Lebensweg. Und ich hoffe, wir werden noch viel von dir hören. Ja.
2: Danke dir, Karl, mit 90 dann wieder. Spätestens im nächsten Podcast.
4: Läutest du mir dann an mit dem, was auch immer, mit
2: dem Handy.
4: Genau. Hey, und danke auch euch, dass ihr dabei gewesen seid, dass ihr euch auf die Session eingeladen habt, auf das Eintauchen in eine spannende und abwechslungsreiche, insgesamt einzigartige Glaubensgeschichte. Und verabschiede mich auch von allen Hörerinnen und Hörern vom Radio, die das gehört haben. Und auch euch viel Spass da noch heute im Pfäffiken. Und macht's gut. Ciao zusammen.
2: Tschüss zusammen.
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1: Die Nachrichten von SRF um 4 Uhr mit Lara Christen. Wir beginnen mit dem Krieg in der Ukraine. Aus mehreren ukrainischen Städten wurden in der Nacht Explosionen gemeldet, wie ukrainische Medien berichten. Besonders betroffen ist die Hauptstadt Kiew. Stadtpräsident Vitali Klitschko schreibt auf Telegram, Kiew werde mit Drohnen und Raketen angegriffen. Die Angriffe hätten Brände ausgelöst, mehrere Gebäude seien beschädigt und 6 Stockwerke eines 9-stöckigen Wohnhauses seien zerstört worden. Rettungskräfte und Feuerwehrleute seien im Einsatz. Die lokalen Behörden melden mehrere Verletzte und mindestens ein Todesopfer. Der ukrainische Präsident Volodymyr Zelensky hatte am Abend gewarnt, Russland werde einen massiven Angriff auf die Ukraine ausführen. Über der Schweiz fliegen immer häufiger unbekannte Drohnen, und zwar über militärischer Infrastruktur im Bereich von Truppen. Das bestätigt die Schweizer Armee gegenüber der Tagesschau von SRF. Armeechef Benedikt Roos erklärte im Beitrag, wie kürzlich gleich mehrere unbekannte Drohnen über kritischer Infrastruktur gesichtet worden seien.
2: Und nicht eine Drohne, sondern Drohneninformation. Und das ist kein Lausbubenstreich mehr. Da braucht es schon ein bisschen Know-how, dass man Formationen von Drohnen, weiss ich woher, über kritische Infrastruktur schicken kann und dann verschwinden sie wieder und wir haben keine Ahnung, wer das ist.
1: Weitere Details zu diesem Vorfall gibt die Armee eben nicht bekannt aus taktischen Gründen. Genauso wenig wie, ob die Piloten der Drohnen ausfindig gemacht werden konnten. Geplant ist nun aber, den Schutz der kritischen Infrastruktur in der Schweiz zu verbessern. Unbekannte Drohnen werden seit Monaten in ganz Europa immer wieder entdeckt. Fachleute vermuten als Absender Russland und dessen hybride Kriegsführung. Im Konflikt zwischen dem Iran und den USA hat es gestern Gespräche gegeben. Diese fanden in Doha, der Hauptstadt Katars, statt. Katar vermittelte. Inhaltlich ging es um den Schiffsverkehr in der Straße von Hormuz, wie US-Vizepräsident J.D. Vance nach Abschluss der Gespräche in Washington erklärte. Gemäß iranischen Staatsmedien ging es auch um die anhaltenden Kämpfe zwischen Israel und der Hisbollah im Libanon. Zum Sport: An der Fußball-Weltmeisterschaft der Männer steht Belgien im Achtelfinal, dies nach einem 3:2-Sieg gegen Senegal in der Verlängerung. Zuvor hatte England gegen Kongo gewonnen mit 2:1, damit haben sich auch die Engländer für den Achtelfinal qualifiziert. Und Tennis: Belinda Bencic steht beim Turnier in Wimbledon in der dritten Runde. Bencic setzte sich gegen die Chinesin Wang Xinyu in 2 Sätzen durch. Am Freitag trifft Bencic auf die Russin Anna Kalinskaya. Das Wetter: Heute ist es meist sonnig bei 27 Grad im Norden und 32 Grad im Süden. Das waren Nachrichten von Radio SRF. Verantwortlich Lara Christen.
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3: Dass sich Gott entschieden hat, quasi Mensch zu werden in dem Jesus, inklusive Körper und eben Gefühl und alles, sagt für mich eben auch noch viel über Gott aus. Dass Gott nicht so der souverän Gott ist, der weit weg ist und über allem schwebt. Er hat sich voll reingegeben, er hat sich voll reingeknüllt.
4: 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Jesus ist also Mensch geworden, Gott. Oder Gott ist durch Jesus Mensch geworden. Wie man sich das genau vorstellen sollte, ist gar nicht so einfach. Und dem gehen wir heute auch noch ein bisschen nach. Was aber klar ist, kaum ein Mensch hat unsere Welt so sehr geprägt wie Jesus Christus. Und er prägt sie auch noch heute. Mit dem Christoph Egler rede ich heute darüber, wer eigentlich Jesus genau ist, was ihn menschlich macht und wie er gleich auch göttlich ist. Und vor allem, warum der Mann immer noch so viel Faszination auslöst, auch mehr als 2000 Jahre nach seinem Tod. Ich bin Leonie Meyer, schön sind ihr dabei. Heute reden wir zusammen über Jesus Christus, einer der einflussreichsten und bekanntesten Personen in der Weltgeschichte überhaupt und, wie uns ja der Name Jesus Christus sagt, das Zentrum des christlichen Glaubens. Jesus kennt man unter ganz vielen unterschiedlichen Bezeichnungen, der Messias, Sohn von Gott, Erlöser, Erretter. Also das zeigt ja auch schon, wie vielschichtig er ist. Christoph, wir haben also heute sicher genug Gesprächsstoff, würde ich sagen.
3: Ich glaube auch.
4: Also schön bist du da, ich freue mich auf unser Gespräch.
3: Merci.
4: Jetzt, was mich als erstes würde wundern, wenn du persönlich Jesus mit einem Synonym oder so einem Beinamen oder so müsstest beschreiben, was kommt dir so als erstes in den Sinn?
3: Es gibt einen Ausdruck Immanuel, der in der Bibel verwendet wird, auch unter anderem. Es gibt verschiedene für Jesus so Titel oder Bezeichnungen. Den finde ich besonders schön vielleicht, oder? Weil das heisst Gott mit uns. Und das finde ich schon ganz starken Aspekt an Jesus, dass er eben der Gott ist, der Mensch wird. So.
4: Kurz, also
3: ganz kurz zusammengefasst, oder?
4: Ja, wir kommen nachher noch ausführlicher drauf.
3: Und ja, Immanuel, Gott mit uns. Das finde ich ganz eine schöne und wichtige Zusammenfassung sozusagen.
4: Jesus ist ja auch schon tausendmal dargestellt worden auf Gemälde, Statuen, Eiserien und Filmen und so weiter. Gibt es ein Bild, das sich dir besonders eingebrannt hat?
3: Ganz ehrlich gesagt ist es im Moment gerade der Jesus aus dieser Serie «The Chosen».
4: Ja.
3: Weil die bin ich gerade am Schauen, teilweise auch mit meinen Kindern zusammen und so. Und finde es wirklich gut. Aber jetzt, die einen finden es gut, die anderen weniger. Ich finde es recht gut. Und Jesus finde ich dort schön und gut dargestellt. Also irgendwo stark. Ist vielleicht auch eine Gefahr, dass man dann den im Kopf hat, wenn man an Jesus denkt, zu fest, der Schauspieler quasi. Aber ich finde auch sehr eine schöne und starke Darstellung von Jesus. Und ja, deine Frage ist ja gewesen, was ich quasi im Moment für ein Bild oder für ein, ich habe jetzt nicht das Gemälde aus dem Mittelalter oder so, sondern ich habe wirklich den Typ aus The Chosen, den Jesus habe ich gerade so vor Augen im Moment, wenn ich an Jesus denke. So.
4: Das prägt sich natürlich auch nochmal anders ein, wenn man ihn auch sieht, bewegen und wie wir das halt haben dann in einer Serie. Also wie gesagt, Jesus hat einen riesigen Einfluss gehabt auf unsere Geschichte und immer noch heute. Also ja, bevor wir ganz genau anschauen, wer Jesus ist, was würdest du sagen, ist das häufigste Vorurteil, das dir in Bezug auf Jesus auch begegnet? Oder ein Vorurteil vielleicht?
3: Ja. Vielleicht eins, man redet manchmal auch so von Jesus-Sandalen. Also quasi der Hippie.
4: Ja.
3: Also mit den langen Haaren und dem Bart so ein bisschen umgezogen ist mit den Leuten, oder? Und klar hat er in dem Sinne einen einfachen Lebensstil gehabt, plus ist das Ganze vor 2000 Jahren gesehen und so. Eben vielleicht ähnlich, wie es wirklich in der Chosen dargestellt ist, haben die ja etwa ausgesehen. Also für die, die die Serie nicht kennen, kann ich empfehlen, einmal zu schauen. The Chosen, kleiner Werbeblock. und wenn man dann aber zu fest einfach auf so quasi diesen Aspekt quasi würde reduzieren, oder so Jesus als Hippie blöd gesagt, oder das ist natürlich völlig, es wird natürlich völlig nicht gerecht. Oder auch so das Vorurteil, vielleicht gibt es sogar zwei diametral entgegengesetzte, der liebe Jesus, der einfach nett ist und sympathisch und alles okay findet und einfach die Leute, gerade auch die Sünder so quasi angenommen hat, das stimmt zwar alles, aber wenn er dann wie nur das ist, oder? So der nette Kumpel, der alles okay findet, das ist er irgendwo natürlich auch nicht. Und das andere Extrem wäre vielleicht so der religiöse Führer, der sagt, was Sache ist und so, wird ihm irgendwie auch nicht gerecht. Er sprengt vielleicht all die Bilder ein bisschen, oder die Vorstellungen. Und eben, das sind zum Teil vielleicht so einseitige Vorstellungen, die gewisse Leute vielleicht haben von Jesus.
4: Also wir spüren es eigentlich jetzt schon wieder, es gibt viele Facetten von Jesus, viele Aspekte, die irgendwie wichtig sind. Man kann ihn da auch nicht so reduzieren.
3: Also übrigens, ich weiß nicht, ob wir auf das jetzt gerade noch kommen, aber ich werde es gleich gerade schon mal gesagt haben, als Antwort auch auf deine Frage, weißt du, wenn man ihn reduziert aufs Menschsein oder aufs Gottsein, das ist natürlich auch noch, ist mir jetzt noch in den Sinn gekommen, weil wir auch davon ausgehen, er ist beides. Das ist natürlich schwer vorstellbar, aber dort gibt es auch die Gefahr, dass man ihn aufs eine oder aufs andere reduziert.
4: Ja, du gibst jetzt eigentlich eine super Überleitung, weil das wäre gerade meine nächste Frage. Eben, Jesus, er gilt ja als Sohn Gottes, oder das hört man oft. Man sagt auch, es ist Gott, der irgendwie Mensch geworden ist. Kannst du uns da mal ausbreiten, wer ist Jesus im christlichen Verständnis? Ist er Mensch oder Gott? Wie soll man sich das vorstellen?
3: Ja. Ist eben schon krass, aber er ist eben beides, oder?
4: Ja.
3: Und das ist, glaube ich, recht einzigartig, wenn nicht ganz einzigartig, auch weißt, von der allen Weltreligionen und so her denkt. Die Figur, die ganz Mensch ist und ganz Gott. Und das möchte ich bewusst so betonen. Also er ist nicht 50-50, er ist nicht ein Mischwesen oder ein Halbgott oder so etwas. Er ist 100% Gott und gleichzeitig 100% Mensch. Das geht natürlich mathematisch nicht auf, weil 100%, ja. Aber er ist eben nicht 50-50, er ist 100-100. Das ist mir sehr wichtig zum betonen. Und dass das natürlich unsere klassischen Denkstrukturen und auch die Mathematik sprengt, ist ja nicht sehr verwunderlich, weil wir haben es ja eben mit Gott auch zu tun. Und
4: Ja. Es ist irgendwie klar, dass er nicht unbedingt in unser Schema passt.
3: Genau, und das ist halt, für mich ist das auch so das USP, Unique Selling Point, ein Begriff aus dem Marketing, Alleinstellungsmerkmal, kann man glaube ich auf Deutsch sagen, vom christlichen Glauben und insbesondere eben von Jesus, dass er das ganz Mensch und ganz Gott ist gleichzeitig.
4: Was macht denn Jesus menschlich, um mal den ersten Aspekt anzuschauen?
3: Ich glaube recht vieles. Also er hat einen Körper, ich denke einen normalen Menschenkörper, nicht irgendein so Superman-artig oder noch krasser, irgendein Halbgeistwesen. So.
4: Er hat nicht dann so über den Boden geschwebt.
3: Genau, also wirklich einen normalen Menschenkörper mit natürlich zum Teil auch gewissen Sachen, die dann das wieder gesprengt haben, das ist klar, oder? Aber grundsätzlich schon. Nach der Auferstehung ist dann nochmal ganz anders, dort kommen wir vielleicht noch drauf. Ja. Aber sonst als der Jesus, der auf der Erde so war. Um den geht es ja jetzt, oder? Und nicht irgendwie von Ewigkeit zu Ewigkeit.
4: Nein, wir irgendwo. Über den, ja.
3: Genau. Der ist, hat einen normalen menschlichen Körper gehabt, ist auch verwundbar gesehen. Man hätte ihn sogar können umbringen, ja. Bekanntlich, oder?
4: Er hat auch Hunger.
3: Genau.
4: Durst so.
3: Hunger, Durst, hat gegessen, hat gern gegessen, glaube ich. Was man so ein bisschen mitbekommt in der Bibel. Hat Gefühl gehabt, ist traurig gesehen, wenn jemand stirbt und so weiter. Hat Angst gehabt, hat auch Freude gehabt, also Gefühl. Das Ganze, ich denke, das sind so ein paar Aspekte, die ihn ganz Mensch eben machen. Oder?
4: Und was macht ihn dann göttlich? Oder was ist sozusagen der göttliche Aspekt oder die göttliche Dimension an ihm?
3: Ja, schon, dass er halt über den Naturgesetz irgendwo auch gestanden ist. Also wie es halt eben Gott genommen ist. Oder? Mhm. Also dass er hätte können einen Sturm stillen oder über dem Wasser laufen oder aus Wasser Wein machen oder Brot vermehren und natürlich auch ganz viele Leute heilen und so. Und vielleicht noch einen Schritt krasser, wo wirklich etwas, was Gott eigentlich vorbehalten ist, er hat Sünden vergeben. Mhm. Das kommt auch vor in einer Geschichte im Evangelium, wo er zu einem sagt, deine Sünden sind dir vergeben. Und dann prompt sind natürlich die religiösen Führer sofort hellhörig und sagen, hey, halt mal, das kann nicht, nur Gott. Und darum ist es auch Gotteslästerung, wenn sie glauben, er ist quasi nur ein Mensch. Geht nicht, oder? Und Sünden vergeben kann nur Gott, und das macht er aber auch. Dann kann man auch sagen, Stichwort Sünde, er ist als einziger Mensch komplett ohne Sünde durchs Leben gegangen. Sagt die Überlieferung und die christliche Tradition. Ich persönlich glaube das auch. Also ganz viele Aspekte, wo gleich merkst, okay, es ist nicht einfach ein Mensch und es ist auch nicht einfach ein guter Mensch, weißt, der sich besonders gut war, ein Prophet oder ein sehr guter Mensch, der Gutes da hat. Es ist schon nochmal irgendwo, man hat es mit etwas anderem noch zu tun. So.
4: Ja. Du hast es am Anfang schon gesagt, das ist für uns irgendwie schwierig zu fassen. Es ist auch so ein bisschen widersprüchlich.
3: Mhm.
4: Wie geht das beides zusammen? Wie können wir das verbinden in unserem Kopf? Also wie kann jemand gleichzeitig Angst haben, wie Jesus das gehabt hat, aber auch die Fähigkeiten haben?
3: Genau, also es gibt tatsächlich, das ist auch ein theologisches Konzept, die zwei Naturenlehre von Jesus, dass er eben die beiden Naturen hatte, Mensch und Gott. Und eben nochmal, nicht 50-50, sondern beides ganz, das ist wirklich wichtig. Aber ehrlich gesagt, auf deine Antwort, verstehen oder irgendwo wirklich begriffen kann man das ja eigentlich eben gerade nicht. Oder? Also es ist jetzt nicht eine billige Antwort, musst du einfach glauben und so, aber ich glaube, das ist ja geradezu, liegt das ein bisschen in der Natur von der Sache. Dass das für uns eben irgendwo ja nicht ganz fassbar ist und nicht ganz begreifbar ist. Wir reden ja auch von Glauben. Also, das ist etwas, was wir dürfen glauben.
4: Das
3: und
4: ist,
3: ich finde es nicht, weißt du, unlogisch in dem Sinne. Ich kann es schon. Ich persönlich, klar, 2 × 100% geht in der Mathematik in dem Sinn so nicht. Aber ich kann es jetzt eigentlich noch gut glauben, persönlich. Ja. Es ist nicht etwas, es gehört nicht zu diesen Themen am Glauben, wo ich vielleicht besonders Mühe habe, das zu glauben oder so. Aber es sprengt irgendwo natürlich unsere Vorstellung. Es ist eben auch etwas total Einzigartiges, oder? Niemand anders kann das von sich behaupten, nur Jesus.
4: Ja. Aber es ist in dem Fall, oder, wichtig auch, dass wir dann sagen, Jesus ist eben verwundbar, also dass man das wie nicht wegredet, weil man es sonst falsch versteht. Oder? Dass man sagt, doch, er ist Mensch und er ist verwundbar, aber er ist eben, es hat noch weitere Dimensionen. Es ist nicht nur ein guter Mensch.
3: Für mich sagt es eben auch viel über Gott aus, aber es gibt ja mal noch eine Folge nur einfach allgemein über Gott, wer Gott eigentlich ist und die verschiedenen Gottesbilder und so. Aber für mich sagt es auch viel über Gott aus, weil das Gott sich wie entschieden hat, sich in dem Jesus, Christus ist ja Jesus ist der Name, den er einfach hatte. Es gibt heute noch Leute, die so heissen, vor allem in so spanischsprachigen Gebieten.
4: Jesus.
3: Genau. Aber der Titel, der Christus, der Messias oder eben all die Bezeichnungen, Friedenfürst, Immanuel und so weiter, das ist ja der Zusatz, der noch wichtig ist, dass eben der Jesus ist. Oder?
4: Das ist für sie.
3: Und der, der eben ganz Mensch und ganz Gott ist. Und dass sich Gott entschieden hat, quasi Mensch zu werden in diesem menschgewordenen, inklusive Körper und eben Gefühl und alles, sagt für mich eben auch noch viel über Gott aus. Dass Gott nicht so der souverän Gott ist, der weit weg ist und über allem schwebt. Er hat sich voll reingegeben, er hat sich voll reingeknüllt.
4: Auch in die Welt,
3: in unsere Realität rein, so. Genau.
4: Ja, über Gott reden wir, also grosser, aber kommen wir dann drauf. Ich würde sagen, wir schauen doch jetzt mal das Leben von Jesus ein bisschen genauer an. Man weiss ja da eigentlich über, wenn man so schaut, wie lange er gelebt hat, oder die 33 Jahre heisst in der Bibel, über einen Grossteil von diesen Jahren weiss man nicht wahnsinnig viel. Wir kennen die Geburt, die Geburt von der Jungfrau Maria, Bethlehem in einem Stall, das ist ja so die Weihnachtsgeschichte, die viele Darstellungen kennt. Dann gibt es vereinzelte Szenen aus der Kindheit, aber dann wird eigentlich erst wieder beschrieben, wie er getauft worden ist, wie er durchs Land gezogen ist, wie seine Predigten auch immer mehr Leute fasziniert haben und so weiter angeschaut haben und auch gegen ihn aufgebracht haben. Oder können wir ja dann auch zum Tod, über den reden wir noch. Warum liegt der Fokus auf der Bibel auch so fest auf dem Anfang und eben eher Ende vom Leben von Jesus?
3: Sehr wahrscheinlich darum, weil in der Zeit dazwischen gibt es wirklich nicht so viel Besonderes zu berichten. Ja. Das ist das Interessante an Jesus, dass er quasi bis etwa 30, nimmt man an, so quasi ein normales Leben geführt hat. Ja. Notabene als Zimmermann und so und einfach in dieser Tradition, in dieser jüdischen Tradition auch irgendwo gross geworden ist. Er selber und andere haben gespürt, punktuell, irgendetwas ist ein bisschen speziell mit ihm, oder? Aber so richtig losgegangen ist dann lustigerweise auch wirklich erst mit etwa 30, so, wo das sogenannte öffentliche Wirken angefangen hat, wo er so die Berufung so richtig, das ist Spekulation, ob er es schon immer gecheckt hat, quasi, oder erst dann hat angefangen zu checken, das ist völlig,
4: das wissen wir
3: einfach nicht, oder? Aber dort hat es einfach richtig angefangen, oder? Und das sind halt so die circa 3 Jahre dann bis zum Tod und der Auferstehung, wo halt logischerweise dann auch in der Bibel davon berichtet wird, von all den Sachen, die er gesagt hat und gelehrt hat und gemacht hat.
4: Es ist eigentlich auch noch entlastend, dass Jesus erst mit 30 Jahren seine Berufe gelebt hat, für wenn man jetzt...
3: Okay.
4: Muss das man noch nicht mit 20 Jahren schon gecheckt haben, wo man hingehört.
3: Das ist vielleicht in Klammern, und dass die 30 Jahre vorher aber vielleicht doch auch wichtig gewesen sind und irgendwo zu dem angeführt haben.
4: Also wir wissen von diesen 3 Jahren, wo Jesus, ich sage jetzt, gewirkt hat, also wenn er durchs Land gezogen ist, mit Leuten geredet hat, auch seine Jünger um sich gestartet und auch Jüngerinnen. Was machen die Jahre aus? Was sieht man da im Handeln von Jesus?
3: Sehr viel, sehr faszinierend, finde ich. Also, ich sage immer, man muss den ganzen Jesus nehmen. Nicht, manchmal wird er reduziert auf seinen Tod am Kreuz, eben auf den kommen wir schon auch noch. Und das ist irgendwo sehr zentral, oder? Aber das, was er vorher gemacht hat, oder nachher auch auf die Auferstehung, aber das, was er vorher gemacht hat und auch gelehrt hat, ist, ich sage jetzt mal, gerade so wichtig. Man darf es nicht gegeneinander ausspielen, oder? Also sein Leben, seine Lehre, sein Tod, seine Auferstehung ist alles mega wichtig. Nicht nur das eine oder nur das andere. Wird manchmal auch ein bisschen einseitig betont und so, je nach Theologie und so weiter, ist ja jetzt gleich. Aber einfach der ganze Jesus, das ist mir ein Anliegen. Und dort jetzt reden wir vor allem in dem Fall über sein Wirken, sein Handeln, wie er gelebt hat, was er gemacht hat und auch was er gelehrt hat, oder? Das ist ja das, bis es dann zu der Spitze gekommen ist, richtig tot und so. Und das, eben, da gehören so Sachen dazu, wie dass er eben zu einem Menschen gesagt hat, deine Sünden sind dir vergeben, dass er Menschen geheilt hat. Ich würde sagen, heute würde man sagen, psychisch und körperlich. Dass er Menschen befreit hat, auch geistlich. Dass er vor allem auch gezeigt hat, was Gott wichtig ist. Also welche Sachen, welche Maßstäbe, welche Werte.
4: Welche sind denn das? Was sieht man da?
3: Zum Beispiel, dass jeder Mensch total wichtig ist. Und das ist für uns heute in unserer Kultur noch relativ fast schon selbstverständlich. Ich behaupte aber, das ist genau ein Erbe von dem christlichen Fundament. Das ist nicht einfach automatisch klar. Oder? Aber von der Bibel her und besonders von Jesus her ist das eben klar, weil er hat ja gerade zu diesen so quasi unbedeutenden am Rand von der Gesellschaft, zu den Marginalisierten, auch zum Teil zu den moralisch fragwürdigen Gestalten, zu Ausgestoßenen und so weiter, hat er den Tod gesucht, oder? Und denen ihre Leben haben sich, ich glaube, oft dann auch zum Positiven verändert. Aber nicht mit Moral, jetzt musst du aufhören und musst lieber so leben, das war nicht sein Approach gewesen, sondern einfach mit Annahme, mit irgendwo haben die etwas gespürt, etwas gecheckt. Das ist eine Liebe, die ich noch nie so irgendwo erlebt habe, aber auch eine Wahrheit, die mir da entgegenkommt. Also ich würde sagen, Jesus ist für mich wie so die Liebe in Person. Mhm. Zwar nicht billige Liebe, ist einfach eben so ein bisschen easy, ja, alles okay, so, sondern die Liebe und die Wahrheit, könnte man sagen, in Person. Das ist so eine geballte Ladung. Und ich glaube, das hat Menschen damals schon eben fasziniert und verändert. Und bis heute passiert das. Und das hat er gemacht und gelehrt mit Wort, aber eben auch mit Daten und wie er mit den Leuten umgegangen ist.
4: Und er hatte keine Berührungsängste gehabt, oder?
3: Genau, genau.
4: Er ist wirklich zu allen möglichen Leuten auch heimgegangen.
3: Genau, genau. Er ist zu Leuten, hat Gemeinschaft gehabt mit Leuten, die es geheissen hat, mit denen als frommer Jude, hat man mit denen nichts zu tun, oder?
4: Ja.
3: Und durch das hat er eben gezeigt, hey, Gott sind alle Menschen wichtig und das ist eine sehr wichtige Grundlage, oder?
4: Was heisst das für uns? Oder du hast vorhin gesagt, es ist falsch oder es ist einseitig, wenn man nur Jesus auf seinen Tod und auf seine Auferstehung reduziert. Es ist wichtig, dass man auch sein Wirken anschaut. Warum? Was können wir denn aus dem lernen? Oder was sagt uns das heute, wenn wir sehen, wie Jesus unterwegs war?
3: Also ich hoffe, dass das, wenn jemand findet, sich mit Jesus befasst und vielleicht sogar sagt, ich bin Christ und ich will das glauben und auch irgendwo probieren, dem noch zu spüren und noch zu leben, dass das irgendwo eine Auswirkung hat. Oder? Dass das irgendwo jetzt in meinem ganz persönlichen Leben einen Unterschied macht. Also ich hoffe das und ich glaube das, sage ich jetzt einmal, wie ich mit Menschen umgehe, was mir wichtig ist und so weiter. Aber auch eben im grösseren Rahmen, ich habe es vorher angedeutet, ich glaube, das ist letztlich eine Grundlage von Ethik, von ganz vielen Sachen, die für uns heute fast selbstverständlich sind. Man sagt ja auch, dass durch das frühe Christentum so die ganze karitative Aspekt, dass man quasi irgendwelchen Leuten hilft, auch wenn die mir jetzt nichts bringen, so quasi, oder auch wenn die eben am Rand der Gesellschaft sind und, dass das ganz ein starker Output eigentlich ist von dieser Lehre von Jesus, aber auch von seinem Handeln. Also ich sage immer beides, die Lehre ist so Bergpredigt, so Sachen, die er halt predigt hat, gesagt hat, gelernt, wie man leben sollte und so weiter, aber eben auch, was er selber gelebt hat. Ich würde sagen, es ist auch enorm die Übereinstimmung von Leben und Lehre, wie man es bei kaum einem anderen, also Alba, bei keinem anderen Menschen kennt, oder?
4: Also er ist nicht nur der, der sagt, wie man es will, sondern er macht es auch, er zeigt es auch.
3: Genau, oder auch die ganze, er ist der Herr und Meister und gleichzeitig ist er der Diener, sagt er auch explizit, und er zeigt es auch, oder? Und das ist für mich auch ein unglaublich, also wenn du das als Vorbild hast, gerade als jemand, der vielleicht Macht hat, Macht ist nicht per se schlecht, oder? Dann ja, würde es einfach ein bisschen anders, ein bisschen besser in unserer Welt zu und her gehen, wenn quasi mächtige Menschen
4: den
3: Herr, den Meister als Vorbild hätten. Oder? Also mit anderen Worten, Jesus ist für mich auch ein Vorbild, aber ist natürlich noch mehr als das. Oder?
4: Ja.
3: Aber schon so der Aspekt von probieren, dem noch zu spüren, noch zu leben, was heisst das praktisch, konkret als Christ leben. Bekanntlich ist das nicht immer gut gelungen. Es gibt auch ganz viele wirklich sehr schräge und auch wirklich schlimme Sachen, die im Namen vom Christentum passiert sind. Und das kann man von mir aus dann immer recht easy eigentlich zeigen, dass das nicht im Sinne des Erfinders ist. Also wenn du Jesus studierst, ein Evangelium lesest, all die Sachen, die er gesagt hat und was er gemacht hat, dann merkst du eigentlich immer sofort, dass es so Machtmissbrauch und irgendwelche Unterdrückung im grossen Stil, dass es diametral genau gegen sein Handeln und sein Willen ist, oder?
4: Also, dass man da das Wort oder Jesus seinen Namen auch missbraucht
3: wurde. Massenhaft, oder?
4: Also, das heisst, eine erste Facette jetzt von Jesus, oder vielleicht sogar zwei, sind, dass er in seinen Worten gelehrt hat und gesagt hat, was man soll und was gut ist. Also, dass er dort eben gesagt hat, ja, lieb deinen Nächsten, kümmert euch um die Arme und diese Sachen. Dass er aber auch so gehandelt hat und auch in sein Leben uns auch ein Vorbild sein.
3: Entschuldigung, ich habe noch etwas Wichtigste habe ich noch vergessen. Ja. Ich glaube, vielleicht ist das Wichtigste, genau, man sieht, wer Gott ist. Schlicht und einfach. Also, ich glaube, er ist die ultimative Offenbarung von dem ja sonst unsichtbaren Gott, oder?
4: Ja.
3: Und das halte ich auch für etwas unglaublich Wichtiges an Jesus, dass er so zeigt, wer Gott ist und wie er Gott ist. Also man kann das nie so gut sehen wie dort, wie bei Jesus, sagen wir es so. Und was Gott wichtig ist, das habe ich glaube gesagt, so eben das Anliegen vom Reich Gottes und von Gottes Willen und was eigentlich die Idee wäre, so quasi. Das glaube ich ist sehr wichtig. Aber jetzt habe ich dich glaube unterbrochen.
4: Gut. Also das heißt, wenn ich wissen will, wer ist Gott oder was ist Gott wichtig, soll ich eigentlich schauen, was hat Jesus gemacht.
3: Tendenziell sicher, ja, das ist sicher die beste Adresse, sagen wir es so. Ja.
4: Eine weitere Facette, jetzt kommen wir zu dem, neben dem Leben von Jesus ist ja auch sein Tod. Ja. Oder? Der ist sehr, sehr zentral. Jesus ist am Kreuz gestorben wie ein Verbrecher. Ich glaube, auch das ist so ein Bild, wo man noch häufig sieht, oder das Kreuz als Symbol auch vom Christentum. Die Bibel sagt aber auch, mit dem Tod ist es nicht fertig. Oder nach den 3 Tagen findet seine Jüngerin ein leeres Grab vor, er ist auferstanden und er begegnet den Jüngern und Jüngerinnen, die mit ihm unterwegs sind, auch nochmal. Welchen Stellenwert hat der Tod von Jesus im Christentum? Warum ist das zentral?
3: Die christliche Tradition sagt, dass der Tod eine Bedeutung hat, dass das nicht einfach bei sonst Menschen, die sterben, das ist halt einfach fertig, oder? Und dass der Tod einen Wert in sich hat, dass er, also gibt's ganz viele Bilder dafür, oder? Das Lamm Gottes, das die Sünde der Welt trägt, oder ein Sühneopfer, oder der Ort, wo Sühne geschaffen ist. Es gibt ganz viele Bilder und Metaphern, die oft auch aus dem Alten Testament herkommen, wo man so mit Schuld umgegangen ist, oder? Dass man durch Opfer frei worden ist von Schuld, oder? Und jetzt ist die Behauptung, dass das der Tod am Kreuz sozusagen ein Opfer ist, wo die Menschen, die das annehmen, frei von Schuld macht.
4: Das ist das ultimative Opferlamm sozusagen.
3: Genau, ist natürlich erstens, wenn du den Kontext vom Alten Testament nicht so hast, ist es schon mal vielleicht eher schwer fassbar und für uns heutigen modernen Menschen so ein bisschen humanistisch prägt und so, ist es vielleicht nochmal schwierig, so das Ganze so einzuordnen. Und es gibt auch andere Versuche, das Kreuz zu deuten, weil man zum Teil auch Mühe hat mit dieser Deutung, oder? Wo ich zum Teil übrigens auch gute Deutungen finde. Also das Kreuz hat noch andere Bedeutung, aber ich würde es nicht gegeneinander wollen, ausspielen. Ich glaube auch, dass er das Opferlamm, das die Sünde der Welt trägt, auch gesehen ist. Und das hat natürlich eine Dimension, die auch wieder unser Denken irgendwo sprengt. Oder wo man jetzt vielleicht ein bisschen tiefer müsste graben, um das wirklich ein bisschen probieren zu verstehen, ansatzweise zumindest. Aber ich glaube, das hat wirklich eine Kraft, eine verändernde Kraft, dass uns dort halt wie begegnet, Gott wird Mensch. Und was machen die Menschen? Sie killen ihn, und zwar auf grausame Art und Weise. Aber er rächt sich nachher nicht, er sagt sogar, vergib ihnen, denn sie wissen nicht, was sie tun. Also dort zeigt sich eigentlich die Sündhaftigkeit vom Mensch und die Liebe von Gott. Oder nochmal mit einer anderen Facette probiert zu sagen, dass Jesus an dem Kreuz gestorben ist für die Sünde der Menschen, zeigt einfach, wie es um die Menschen steht. Da ist offenbar eine Trennung zwischen Mensch und Gott, genannt Sünde, Einzahl, nicht die Sünden. Sünde, Einzahl, Trennung, Gott, Mensch. Das ist etwas Gravierendes. Siehe Kreuz, oder? Aber Gott selber ist eigentlich an dem Kreuz. Das ist das Interessante. Er ist nicht irgendein blutrünstiger Gott, der jetzt ein Opfer braucht. Er ist eigentlich, wenn man die 3-Einigkeit von Gott, Vater, Sohn, Heiliger Geist als 1 und doch 3, ist auch so ein Thema für sich.
4: Ja, zu dem kommen wir dann noch.
3: Wenn man das ernst nimmt, ist ja Gott selber an diesem Kreuz, oder? Und das ist wahnsinnig. Also Gott ist selber der, der nachher auch das Opfer bringt, so quasi. Und darum, auch dort zeigt sich wieder, dass, wie es um uns steht, dass wir wirklich, erlösungsbedürftig sind und so, aber auch, wie sehr Gott uns liebt und wie weit er geht, um die Beziehung wiederherzustellen. Also so zeigt das Kreuz ganz vieles, was halt ohne, wie nicht hättest oder nicht sichtbar wäre, oder?
4: Und nach dem Kreuz geht es ja noch weiter, oder? Eben Jesus bleibt nicht tot, er verlässt das Grab, wieder aufersteht, die Leute sehen ihn nochmal 3 Tage später. Warum ist das wichtig, dass es eben nicht fertig ist mit dem Tod?
3: Also das ist natürlich super wichtig, würde ich sogar sagen. Genau, wenn das nicht wäre, dann wäre alles vorher eigentlich für Katz.
4: Ja.
3: Also erst durchs durch die Auferstehung kannst du eigentlich auch das Kreuz im richtigen Licht sehen. Das ist eben nicht einfach, das Kreuz hat auch noch andere Aspekte. Er ist einfach unbequem, darum haben sie ihn beseitigen, stimmt alles auch, oder? Nicht nur die theologische Deutung, hat ganz viele Aspekte. Das Kreuz ist sehr spannend, aber nur durch die Auferstehung wird das eigentlich ins richtige Licht gerückt. Es ist aber nicht einfach irgendeiner, der halt unbequem war und so weiter und umgebracht worden ist. Es ist wirklich der Sohn Gottes. Also es ist wie eine Bestätigung vom was Kreuz bedeutet, aber vor allem auch von all dem, was er vorher gemacht hat und gesagt hat. Und eben die, die gefunden haben, das ist ja Gotteslästerung, wenn der Sünden vergibt und so weiter. Und durch die Auferstehung ist halt wie sie sein ganzes Süchtige wird für mich wie bestätigt, hey, es ist wirklich der Messias, der Christus, der von Gott gesandt ist.
4: Also es offenbart eigentlich das Göttliche nochmal, was wir vorher gesagt haben, oder die zwei Dimensionen sozusagen, das ist wieder Beweis, Anführungs- und Schlusszeichen, weil nur Mensch wäre nicht nochmal kommen.
3: Plus ist natürlich auch die ultimative Quelle von Hoffnung, die ein Mensch überhaupt haben kann. Weil mit der Auferstehung wird ja wie etwas Neues geschaffen. Man sagt, er ist lieblich auferstanden, aber mit einem anderen Leib, mit einem veränderten Leib. Das ist also etwas Geheimnisvolles, nicht ganz fassbar. Und das ist halt wie eine Vorwegnahme von dem, was wir alle mal werden dürfen erleben, wenn wir auf dem Weg sind, aber auch mit der Welt an sich, die erneuert wird. Also ganz viele so Bilder, die dort wie vorweggenommen werden mit der Auferstehung von Jesus Christus, von dieser erneuerten Schöpfung. Und darum ist auch die ultimative Quelle von Hoffnung aller Art, also das Leben, das über den Tod triumphiert.
4: Also es ist ein Hinweis oder eine Vorwegnahme eigentlich auch, dass es mit dem Tod eben nicht fertig ist. Und zwar nicht nur für Jesus, sondern dass man wie sagt, es gibt etwas, das nach dem Tod kommt. Der Tod ist nicht das Ende, das Ultimative.
3: Genau. Und es ist auch wieder, ich habe am Anfang das Wort USP gebraucht, Alleinstellungsmerkmal. Das ist natürlich die Auferstehung auch genau. Oder?
4: Ja.
3: Es gibt niemand anders in der ganzen Weltgeschichte. Es gibt sogar Totenauferweckungen.
4: Ja.
3: Aber die sind natürlich dann nachher auch wieder einfach normale Körper und normal gestorben, oder? Die Auferstehung, das ist etwas 100% Einzigartiges.
4: Weil Jesus ist ja, das müssen wir da vielleicht ein bisschen raffen, aber er ist ja dann nicht mega lang noch mit auf der Welt, sondern es gibt dann einen weiteren Viertag bei uns. Auffahrt,
3: genau.
4: Er geht dann zurück. Oder zurück, ich weiß nicht, man kann sagen zurück, aber er geht dann zu Gott, sitzt zu Rechten Gottes. Als Lieblichem. Aber als ein veränderter Leib, so genau wissen
3: genau wir Genau so, das wissen wir definitiv nicht. Müssen wir auch nicht so genau wissen, würde ich sagen.
4: Also, ich glaube, man merkt so die Bedeutung von dem Tod und die Auferstehung. Also, es würde mindestens noch mal eine ganze Folge geben. Das gibt so viel her, aber vielleicht kurz noch den Bogen zu uns. Was bedeutet das denn für uns heute, dass Jesus gestorben und auferstanden ist? Oder für dich?
3: Genau, genau. Also eben, dass die Gnade, die mir entgegenkommt in diesem Kreuz, eben, wie ich es vorhin gesagt habe, zeigt, hey, die Menschen brauchen, es muss etwas gehen, es ist nicht gut mit den Menschen. Gott selber erbringt das Opfer, das verändert mich. Zu merken, Gott liebt mich so sehr. Aber auch Gott ist der, der mitleidet, wenn ich leide. Natürlich wird ich hoffentlich nie so krass müssen leiden wie jemand, der an einem Kreuz hängt. Aber einfach so, Gott ist der, der im Leiden drin eben auch voll und ganz mit den Menschen drin ist, er kennt das. Er ist eben nicht der Gott, der über allem schwebt. Darum habe ich am Anfang gesagt, Immanuel, Gott mit uns, auch mit uns im Leiden. Das ist sicher ein Aspekt, den ich persönlich aus dem Kreuz irgendwo schöpfe für meine persönliche Spiritualität. Und die Auferstehung wiederum, eben, wie ich es schon gesagt habe, ist natürlich die ultimative Quelle von Hoffnung aller Art. Sage ich jetzt mal persönlich, für die Welt, für's, über mich raus. Irgendwo, das gibt so eine unglaubliche Kraft und Perspektive. Die hat ja auch damals alles geändert bei diesen niedergeschlagenen Jüngern und plötzlich ist eine dynamische Bewegung. Also es muss etwas passiert sein. Man kann auch insofern denkerisch sagen, hey, die Auferstehung ist eigentlich plausibel.
4: Auch wenn sie natürlich,
3: genau, wenn sie natürlich naturwissenschaftlich den Rahmen sprengt. Und das ist eine Glaubensfrage, ob man das kann glauben oder will glauben oder nicht. Aber das sprengt alles. Und so hoffe ich, dass das auch in unserem Leben da und dort etwas sprengt und aufbricht und Hoffnung und Leben gibt in dort, was vielleicht leblos ist oder trostlos.
4: Also ich kann vielleicht an dieser Stelle nochmal schnell zusammenfassen, obwohl ich, eben, ich habe das Gefühl, wir haben ganz viel Spannendes angesprochen, aber überall auch noch ein bisschen, wir können überall noch so viel mehr in die Tiefe gehen.
3: Stimmt.
4: Aber Jesus ist Mensch und Gott, du hast gesagt, das ist wichtig, 100% beides.
3: Genau.
4: Das heisst, etwas, das auch wieder unseren Horizont übersteigt, aber er kennt unser menschliches Leiden extrem, also er kennt wirklich halt Leiden in Extremform mit dem Kreuztod. Er kennt Trauer, er kennt Freude, er kennt Hunger, er kennt Durst, aber eben, er hat auch eine weitere Dimension, wo uns übersteigt. Er hat er kann Sünden vergeben, er kann Wunder machen, er kann retten, heilen. Also,
3: und er ist auferstanden.
4: Und er ist auferstanden, genau. Und dann das, die Facette von Jesus, wo am Kreuz durch seinen Tod eigentlich die Welt gerettet hat, das hört man ja auch oft, die Sünde auf sich genommen hat, das ultimative Opferlamm und mit seinem Tod und der Auferstehung uns eigentlich auch die Hoffnung gibt, dass der Tod nicht das Ende ist. Man hört ja oft, dass er hat den Tod überwunden. Gut, bin ich froh. Jetzt, das ist so ein bisschen, die sind die verschiedenen Aspekte von Jesus. Jetzt wollen wir auch da wieder ein bisschen konkret werden. Wenn man mehr will lernen und erfahren über Jesus, über die Figur, über den Mensch, über Gott und Mensch, was schlägst du davor? Wie kann man da vorgehen?
3: Ich mache jetzt nochmal Werbung. Die Serie schauen, The Chosen. Ich habe es am Anfang schon gesagt, ich finde es wirklich gut und es tut viel vermitteln über Jesus. Es sind auch sehr viel aus der Bibel selber Sachen, also eins zu eins, was er gemacht hat und gesagt hat und so. Natürlich mit viel, viel drumherum, was spekulativ ist, oder? Aber ich finde es wirklich eine gute Sache. Aber natürlich und noch besser und noch wichtiger im Evangelium lesen, also in diesen Berichten von der Bibel, die über Jesus berichten. Da gibt es ja vier: Lukas, Markus, Matthäus, Johannes. Lies in diesen Evangelien immer wieder, würde ich den Leuten mega empfehlen. Egal, ob sie sich interessieren, einfach einmal so, oder schon sehr als Christ im Glauben schon lange unterwegs sind, lies die Evangelien und lies sie immer wieder. Dort begegnest du eigentlich Jesus so eins zu eins, so ein bisschen, oder? Aber probiere auch mit ihm in eine Beziehung zu kommen oder in einer Beziehung zu bleiben, indem du auch mit ihm redest, indem du bettest, indem du mit anderen Menschen, die auf diesem Weg sind, Gemeinschaft hast, Stichwort Kirche, christliche Gemeinschaft aller Art. Genau, aber probier vielleicht auch das, was er gesagt hat, umzusetzen. Also das ist natürlich ein höherer Anspruch, aber irgendwo ein Stück weit probieren, nicht nur die, die wir jetzt mega toll finden, zu lieben, sondern auch die anderen mindestens respektvoll zu behandeln und so weiter und einen Unterschied zu machen in dem Innen und so. Also Jesus auch als ethisches Vorbild, aber eben so ein bisschen, das gehört für mich dazu, probieren, so zu leben. Einfach mal ausprobieren, mit allem Scheitern, was sicher wird dazugehören.
4: Also da gibt es wieder verschiedene Arten und Weisen, wie man Jesus kann auf den Grund gehen kann. Am besten ja auch ein Kombi von dem oder Austausch mit anderen Leuten, Bibel lesen und eben auch schauen, was macht er und wie kann ich das in mein Leben integrieren. Für mich hat das jetzt schon wieder mal viel Stoff zum Nachdenken gegeben. Ich hoffe, allen anderen auch. Danke vielmals, Christoph, für das Gespräch.
3: Danke dir.
4: Über Jesus. Und ich danke euch vielmals fürs Zuhören und Zuschauen. Wir reden nächste Woche darüber, wer ist eigentlich Gott oder was ist Gott alles. Ich freue mich, wenn ihr auch dann wieder dabei seid und ich wünsche euch eine ganz gute Woche. Jesus ist also Mensch und Gott gleichzeitig. Wie er gelebt hat, das können wir in der Bibel nachlesen. Zumindest zum einen Teil. Und da würde mich schon auch noch wundern, wie stellt ihr euch eigentlich Jesus vor? 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Und ich bedanke mich jetzt schon mal für all euer Geben. Ich bin Leonie Meyer, macht's gut und habt euch Sorge. 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

0: Es ist 5 Uhr.
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2: Die Nachrichten von SRF um 5 Uhr mit Lara Christen. Kritik an Abstimmungstexten. Sie seien zu lückenhaft, sagt die eidgenössische Finanzkontrolle. Verdächtige Drohnen über der Schweiz. Die Armee sichtet solche immer häufiger. Und Angriffswelle auf ukrainische Städte. Kiew meldet mehrere Verletzte und mindestens 2 Todesopfer. Das Wetter. Heute ist es ziemlich sonnig bei 28 Grad im Norden und 32 Grad im Süden. In den Abstimmungsbroschüren des Bundesrates und in den Botschaften ans Parlament gibt es Lücken und Fehler. Das bemängelt die eidgenössische Finanzkontrolle EFK in einer Untersuchung. Diese Untersuchung hatte der Bundesrat im September 2024 in Auftrag gegeben. Die EFK prüfte daraufhin 7 Fälle konkret. Bei 3 dieser Vorlagen enthielten die Prognosen zu den Auswirkungen eines Ja oder Neins Mängel, wie sie feststellte. So wurden etwa beim geplanten Autobahnausbau Zusatzkosten von über 1 Milliarde Franken verschwiegen. Die Finanzkontrolle fordert nun mehr Transparenz, das Aufzeigen von Unsicherheiten bei Schätzungen sowie Kontrollen nach dem Vier-Augen-Prinzip. Der Bundesrat zeigt sich mit den Empfehlungen weitgehend einverstanden. Über der Schweiz fliegen immer häufiger unbekannte Drohnen, und zwar über militärischer Infrastruktur im Bereich von Truppen. Das bestätigt die Schweizer Armee gegenüber der Tagesschau von SRF. Armeechef Benedikt Roos erklärte im Beitrag, wie kürzlich gleich mehrere unbekannte Drohnen über kritischer Infrastruktur gesichtet worden seien.
3: Und nicht eine Drohne, sondern Drohneninformation. Und das ist kein Lausbubenstreich mehr. Da braucht es schon ein bisschen Know-how, dass man Formationen von Drohnen, weiss ich woher, über kritische Infrastruktur schicken kann und dann verschwinden sie wieder und wir haben keine Ahnung, wer das ist.
2: Weitere Details zu diesem Vorfall gibt die Armee nicht bekannt aus taktischen Gründen. Genauso wenig wie, ob die Piloten der Drohnen ausfindig gemacht werden konnten. Geplant ist nun aber, den Schutz der kritischen Infrastruktur in der Schweiz zu verbessern. Unbekannte Drohnen werden seit Monaten in ganz Europa immer wieder entdeckt. Fachleute vermuten als Absender Russland und dessen hybride Kriegsführung. Zum Krieg in der Ukraine. Aus mehreren ukrainischen Städten wurden in der Nacht Explosionen gemeldet, wie ukrainische Medien berichten. Besonders betroffen ist die Hauptstadt Kiew. Stadtpräsident Vitali Klitschko schreibt auf Telegram, Kiew werde mit Drohnen und Raketen angegriffen. Die Angriffe hätten Brände ausgelöst, mehrere Gebäude seien beschädigt und 6 Stockwerke eines 9-stöckigen Wohnhauses seien zerstört worden. Rettungskräfte und Feuerwehrleute seien im Einsatz. Die lokalen Behörden melden mehrere Verletzte und mindestens 2 Todesopfer. Der ukrainische Präsident Volodymyr Zelensky hatte am Abend gewarnt, Russland werde einen massiven Angriff auf die Ukraine ausführen. Zu 2 Meldungen aus dem Ausland in Kürze. Nach den schweren Erdbeben in Venezuela hat Übergangspräsidentin Delcy Rodríguez eine 7-tägige Staatstrauer ausgerufen. Derweil ist die Zahl der bestätigten Todesopfer erneut gestiegen auf fast 2300, wie die Behörden bekannt gaben. Die Zahl der Verletzten wurde auf über 11.200 erhöht. Im Konflikt zwischen dem Iran und den USA hat es gestern weitere Gespräche gegeben. Diese fanden in Doha, der Hauptstadt Katars, statt. Katar vermittelte. Inhaltlich ging es um den Schiffsverkehr in der Straße von Hormuz, wie US-Vizepräsident Shady Vance sagte. Gemäß iranischen Staatsmedien waren auch die anhaltenden Kämpfe zwischen Israel und der Hisbollah im Libanon Thema. Konkrete Ergebnisse aus den Verhandlungen wurden nicht bekannt. Die Luzerner Kunsthändlerin und Picasso-Sammlerin Angela Rosengart lebt nicht mehr. Die Stifterin und Direktorin des Museums Sammlung Rosengart ist im Alter von 94 Jahren gestorben. Die Stiftung Rosengart hat entsprechende Medienberichte bestätigt. Rosengart führte zunächst mit ihrem Vater die gleichnamige Galerie in Luzern. 2002 eröffnete sie das Museum. Dort sind rund 300 Werke des Impressionismus und der klassischen Moderne zu sehen, darunter bedeutende Arbeiten von Paul Klee und Pablo Picasso. Mit Picasso verband Rosengart eine langjährige Freundschaft. Der Künstler porträtierte Angela Rosengart mehrfach. Zum Sport, zuerst zur Fußball-WM. Dort stehen die USA, Belgien und England im Achtelfinal. Die USA haben Bosnien mit 2:0 besiegt. Zuvor gewann Belgien gegen Senegal mit 3:2 nach Verlängerung. Und England setzte sich gegen Kongo durch mit 2:1. Und Tennis, Belinda Bencic steht beim Turnier in Wimbledon in der dritten Runde. Bencic setzte sich gegen die Chinesin Wang Xinyu in 2 Sätzen durch. Am Freitag trifft Bencic auf die Russin Anna Kalinskaya. Das Wetter. Im Norden ist es heute ziemlich sonnig bei 28 Grad. Auch im Süden gibt es viel Sonnenschein und es wird heiß mit bis zu 32 Grad. Das waren Nachrichten von Radio SRF. Verantwortlich Lara Christen.
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1: Die Nachrichten von SRF um 6 mit Jan von Tobel. Guten Morgen. Die Kosten für die neue Luftverteidigung steigen und steigen. Die Rechnung dürfte 5-mal so hoch sein wie geplant. Das zeigen Recherchen von SRF. Und um ungenaue oder falsche Berechnungen geht es auch im zweiten Thema heute Morgen. Der Bundesrat solle im Vorfeld von Abstimmungen sorgfältiger und transparenter informieren, sagt die Finanzkontrolle. Das Wetter: im Norden ist es ziemlich sonnig und es gibt 28 Grad. Im Süden viel Sonnenschein und bis zu 32 Grad. Sie wird so richtig teuer, die Erneuerung der Schweizer Luftverteidigung. Der Bundesrat will ein zusätzliches Flugabwehrsystem kaufen, unter anderem, weil sich das geplante Patriot-System aus den USA verzögert. Kostenpunkt alles in allem bis zu 11 Milliarden Franken. 9 Milliarden mehr als ursprünglich geplant. Das zeigen Recherchen von Radio SRF. Bundeshausredaktor Dominik Mayer.
2: Ursprünglich rechnete der Bundesrat mit 2 Milliarden, jetzt sind es bis zu 11 Milliarden. Schuld sind hohe Mehrkosten für das Abwehrsystem Patriot, das die Schweiz in den USA bestellt hat, aber auch ein Grundsatzentscheid des Bundesrats. Er will zusätzlich ein weiteres Abwehrsystem kaufen. Laut SRF-Recherchen schätzt der Bundesrat die Kosten dafür auf 5 Milliarden Franken. Das VBS bestätigt, Zitat:
3: Die Größenordnung von rund 5 Milliarden Franken basiert auf einer ersten Planungs- und Kostenschätzung.
2: 5 Milliarden also für das zusätzliche Abwehrsystem und auch das bereits bestellte Patriot-System könnte noch einmal teurer werden als bisher bekannt. Laut SRF-Informationen kostet Patriot im schlechtesten Fall bis zu 3-mal so viel wie ursprünglich geplant, nämlich 6 Milliarden Franken. Das VBS sagt nichts zu konkreten Zahlen. Alles hänge davon ab, wie der Bundesrat weiter vorgehe bei Patriot.
3: Die Vorgehensweisen unterscheiden sich unter anderem bei Systemversion, Lieferterminen, technischen Anpassungen und Risiken. Darum entsteht eine sehr breite Kostenspanne.
2: Die Gesamtkosten für die Luftverteidigung auf größere Distanz also betragen bis zu 11 Milliarden Franken.
1: Vor Volksabstimmungen oder Abstimmungen im Parlament informiert der Bundesrat. Bei Volksabstimmungen zum Beispiel mit dem Abstimmungsbüchlein. Aber diese Informationen seien nicht immer gut genug. Das kritisiert die eidgenössische Finanzkontrolle. Tobias Mayer.
4: Beispiel 1, die Abstimmung zum Ausbau der Nationalstraßen. Dieser kostet knapp 5 Milliarden Franken, hieß es im Abstimmungsbüchlein. Die EFK sagt, es wären 6,3 Milliarden gewesen. Beispiel 2, die Erhöhung des Frauenrentenalters auf 65 Jahre. Dabei seien die finanziellen Aussichten für die AHV zu schlecht dargestellt worden. Fehler in einer Berechnungsformel waren schuld. 7 Fälle hat die Finanzkontrolle untersucht. In 3 Fällen hat sie Mängel gefunden. Sie empfiehlt, dass der Bundesrat vor Abstimmungen besser klar macht, wo Prognosen unsicher sind und dass die Prognosen besser kontrolliert werden. Angestoßen hatte die Untersuchung der Bundesrat selbst. Er sagt, er sei insgesamt einverstanden mit den Empfehlungen der Finanzkontrolle. Er wolle sie umsetzen, aber verhältnismäßig. Weitestgehend ohne, dass zusätzliche Kosten entstehen.
1: Tobias Mayer hat berichtet. Aus mehreren ukrainischen Städten sind in der Nacht Explosionen gemeldet worden. Besonders betroffen ist die Hauptstadt Kiew. Stadtpräsident Vitali Klitschko schrieb auf Telegram, Kiew werde mit Drohnen und Raketen angegriffen. Die Behörden sprechen von mindestens 8 Todesopfern und über 30 weiteren Verletzten. Die Angriffe hätten Brände ausgelöst, mehrere Gebäude seien beschädigt und 6 Stockwerke eines 9-stöckigen Wohnhauses seien zerstört worden. Rettungskräfte und Feuerwehrleute stünden im Einsatz. Der ukrainische Präsident Volodymyr Zelensky hatte schon gestern gewarnt, Russland werde einen massiven Angriff auf die Ukraine ausführen. Und jetzt zum Sport, zuerst zur Fußball-WM. Dort stehen Co-Gastgeber USA, Belgien und England im Achtelfinal. Die USA haben Bosnien-Herzegowina mit 2-0 besiegt. Zuvor gewann Belgien gegen Senegal mit 3-2 nach Verlängerung und England setzte sich gegen Kongo durch mit 2-1. Und noch zum Tennis. Belinda Bencic steht in Wimbledon in der dritten Runde. Bencic gewann gegen die Chinesin Wang Xingyu in zwei Sätzen. Morgen trifft sie auf die Russin Anna Kalinskaya. Die Börsendaten von SIX. Der Dow Jones Index in New York hat unverändert geschlossen. Der Nikkei Index in Tokio fällt um 1,7%. Der Euro wird zu 92,05 gehandelt und der Dollar zu 80,86. Das waren Nachrichten von Radio SRF. Verantwortlich Tobias Meyer.
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5: Wie kann man das Gesundheitssystem entlasten? Das ist eine wichtige Frage. Das merkt man selber auch schnell, wenn man einen Arzttermin machen will.
6: Ja, da könnte die Warteliste halt wirklich auch sehr lang sein. Und jetzt werden halt auch da kreative Lösungen gesucht, wie man dem kann entgegenwirken kann.
5: Eine von diesen möglichen Lösungen, die ist im April schon mal bekannt geworden, und zwar die App Deprexis. Jetzt gibt es zu dieser App aber nochmal eine Good News, die auch das Portemonnaie entlasten soll. Wir dazu dann gerade von uns als Nächstes. Einen guten Morgen aus dem Studio wünschen dir
6: Angela Albrecht
5: und Christina Brenner.
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0: Michelle Tumes war das, Heaven's Heart. Im April war das App Deprexis schon mal in den Schlagzeilen. Eine App für Menschen mit Depressionen. Es ist die erste App in dieser Art, die vom Bundesamt für Gesundheit zugelassen ist. Und seit gestern gibt es Neuigkeiten.
1: Ja, und zwar wird die App jetzt seit gestern von der Krankenkasse übernommen. Und auch dann, wenn weitere ähnliche zertifizierte Apps auf den Markt kommen, dann werden die ebenfalls von der Krankenkasse übernommen.
0: Ja, die App die soll gegen Depressionen helfen, aber wie denn genau?
1: Also einerseits soll die Praxis für Personen mit Depressionen den Zugang für die Versorgung erleichtern. Und das Programm das bietet auch verschiedene Ratschläge auf Grundlage von Algorithmen an, also schafft nicht mit einer generativen KI. Patientinnen und Patienten bekommen so Anweisungen, je nachdem, was ihre Symptome sind. Und so gibt es zum Beispiel dann auch Übungen gegen negative Gedanken oder Techniken, wie man positive Emotionen stärken kann.
0: Das ist spannend. Mhm. Fachpersonen sehen die App ja als sehr positiv, oder?
1: Ja, es ist gerade in der Psychotherapie eine extreme Entlastung. Aha. Die Wartelisten für Therapieplätze sind lang und so eine App kann halt auch Unterstützung leisten. Im Idealfall hat man eine App und Therapie, aber eben gerade auch als Übergangslösung, wenn man noch am Warten ist, ist das schon mal ein sehr guter Anfang.
0: Für wen ist denn die App angedacht?
1: Also zuerst mal vielleicht noch wichtig zu sagen, die App wird nur von der Krankenkasse übernommen, wenn die Diagnose ärztlich verschrieben worden ist. Und auch ist sie nur für Erwachsene und nur für die, die eine leichte bis mittelschwere Depression haben.
0: Also heute auch von der Krankenkasse übernommen, die App Deprexis. Sie soll so auch dem Fachkräftemangel im Gesundheitsbereich entgegenwirken.
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0: Sunshine and Rainbows, Landry Cottrell, Eleni.
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0: Heute ist es an den meisten Orten schön sonnig. Teilweise kann es ein paar Quellwolken haben. Temperaturen zwischen 26 und 30 Grad.
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0: Ich würde ja so gerne Italienisch können, aber weisst, können, nicht lernen.
2: Ja, es sind ein bisschen zwei verschiedene Sachen, können und lernen.
0: Ja, ja,
2: es ist echt so. Also ich würde auch gerne Spanisch können und Französisch noch besser können.
0: Hey, ich kann ja von mir behaupten oder sagen, ich habe schon ein paar Mal motiviert gestartet, weisst, so Apps abgeladen und Abos gelöst, aber dann geht es gleich irgendwie im Alltag wieder runter.
2: Ja, kann ich sehr gut.
0: Es braucht schon eine rechte Disziplin, wenn man so etwas durchziehen will. Veränderungen ja, brauchen halt lang.
2: Leider.
0: Mhm. Im Aus dem Leben knapp am Viertel vor hören wir dann auch noch ein paar Gedanken dazu.
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0: Der Isaac Carey war das, The Middle. Und wir haben 20 vor 7.
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0: Heute hören wir den Markus Henni.
2: Der Blick aus dem Fenster. Vor kurzem war die Wiese noch ganz grün gewesen. Und jetzt hat es plötzlich einen Haufen Farbtupfer. Die ersten Frühlingsblümchen sind da. Leisli und unauffällig sind sie gewachsen und haben sich entfaltet. Und jetzt sind sie da. Ähnlich ist es doch auch in unserem Leben. Meistens sind es nicht die grossen Entscheidungen, die unser Leben verändern, sondern die kleinen Schritte, die wir manchmal gar nicht wahrnehmen, weil wir die so automatisch machen und durch den Alltag getrieben sind. Ein kurzes Telefongespräch, eine Besprechung, ein flüchtiger Blick und plötzlich spüren wir, etwas hat sich verschoben. Oder etwas passiert uns. Wir bekommen ein Stellenangebot. Der Traum vom Hauseigentum geht in Erfüllung. Oder jemand, der ihm nahe steht, stirbt. Wie reagieren wir da darauf? Was für Entscheidungen treffen wir, die unsere nächsten Schritte definieren? Was ist mit unseren Gefühlen? Wir haben manchmal Angst, dass es dramatisch sein muss, bevor wir handeln. Nicht, dass das nie so wäre. Doch Veränderung fängt häufig, leise, fast unsichtbar an und zeigt die Wirkung erst später. Ein kleiner Schritt am Morgen, ein freundliches Wort, eine Gewohnheit, die man verändert. So kann ganz langsam eine Kette von guten Veränderungen entstehen. Vielleicht ist heute der Tag, wo wir einen kleinen Schritt wagen, etwas Neues anzupacken oder umzusetzen, wo wir schon lange vor uns herschieben. Kleine Schritte sind wie Frühlingsblümchen, zuerst winzig, unauffällig, aber mit der Zeit wachsen sie, bringen Farben und Wärme in unser Leben. Nicht zum Selbstoptimieren, sondern damit auf längere Sicht mehr Verbundenheit, Vertrauen zu sich selber und Frieden entsteht.
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2: Die Nachrichten von SRF um 7 mit Jan von Tobel. Guten Morgen. Aus 2 Milliarden Franken werden bis zu 11 Milliarden. Die neue Schweizer Luftverteidigung kostet deutlich mehr als geplant. Falsche oder ungenaue Prognosen? Die Finanzkontrolle sagt, der Bundesrat informiere vor Abstimmungen nicht immer gut genug. Und auch der dritte Gastgeber ist weiter. Die USA stehen im Achtelfinale der Fußball-WM, gleich wie Belgien und England. Das Wetter: im Norden ist es ziemlich sonnig und es gibt 28 Grad. Im Süden viel Sonnenschein und bis zu 32 Grad. Sie wird so richtig teuer, die Erneuerung der Schweizer Luftverteidigung. Der Bundesrat will ein zusätzliches Flugabwehrsystem kaufen, unter anderem, weil sich das geplante Patriot-System aus den USA verzögert. Kostenpunkt alles in allem bis zu 11 Milliarden Franken, 9 Milliarden mehr als ursprünglich geplant. Das zeigen Recherchen von Radio SRF. Bundeshausredaktor Dominik Meyer.
3: Ursprünglich rechnete der Bundesrat mit 2 Milliarden, jetzt sind es bis zu 11 Milliarden. Schuld sind hohe Mehrkosten für das Abwehrsystem Patriot, das die Schweiz in den USA bestellt hat, aber auch ein Grundsatzentscheid des Bundesrats. Er will zusätzlich ein weiteres Abwehrsystem kaufen. Laut SRF-Recherchen schätzt der Bundesrat die Kosten dafür auf 5 Milliarden Franken. Das VBS bestätigt, Zitat:
4: Die Größenordnung von rund 5 Milliarden Franken basiert auf einer ersten Planungs- und Kostenschätzung.
3: 5 Milliarden also für das zusätzliche Abwehrsystem und auch das bereits bestellte Patriot-System könnte noch einmal teurer werden als bisher bekannt. Laut SRF-Informationen kostet Patriot im schlechtesten Fall bis zu dreimal so viel wie ursprünglich geplant, nämlich 6 Milliarden Franken. Das VBS sagt nichts zu konkreten Zahlen. Alles hänge davon ab, wie der Bundesrat weiter vorgehe bei Patriot.
4: Die Vorgehensweisen unterscheiden sich unter anderem bei Systemversion, Lieferterminen, technischen Anpassungen und Risiken. Darum entsteht eine sehr breite Kostenspanne.
3: Die Gesamtkosten für die Luftverteidigung auf größere Distanz also betragen bis zu 11 Milliarden Franken.
2: Vor Volksabstimmungen oder Abstimmungen im Parlament informiert der Bundesrat. Bei Volksabstimmungen zum Beispiel mit dem Abstimmungsbüchlein. Aber diese Informationen seien nicht immer gut genug. Das kritisiert die eidgenössische Finanzkontrolle. Tobias Meyer.
5: Beispiel 1, die Abstimmung zum Ausbau der Nationalstraßen. Dieser kostet knapp 5 Milliarden Franken, hieß es im Abstimmungsbüchlein. Die EFK sagt, es wären 6,3 Milliarden gewesen. Beispiel 2, die Erhöhung des Frauenrentenalters auf 65 Jahre. Dabei seien die finanziellen Aussichten für die AHV zu schlecht dargestellt worden. Fehler in einer Berechnungsformel waren schuld. 7 Fälle hat die Finanzkontrolle untersucht. In 3 Fällen hat sie Mängel gefunden. Sie empfiehlt, dass der Bundesrat vor Abstimmungen besser klar macht, wo Prognosen unsicher sind und dass die Prognosen besser kontrolliert werden. Angestoßen hatte die Untersuchung der Bundesrat selbst. Er sagt, er sei insgesamt einverstanden mit den Empfehlungen der Finanzkontrolle. Er wolle sie umsetzen, aber verhältnismäßig. Weitestgehend ohne, dass zusätzliche Kosten entstehen.
2: Tobias Meyer hat berichtet. Aus mehreren ukrainischen Städten sind in der Nacht Explosionen gemeldet worden. Besonders betroffen ist die Hauptstadt Kiew. Stadtpräsident Vitali Klitschko schrieb auf Telegram, Kiew werde mit Drohnen und Raketen aus Russland angegriffen. Mindestens 10 Menschen seien gestorben, Dutzende weitere seien verletzt. 6 Stockwerke eines Wohnhauses seien zerstört, es würden noch Menschen in den Trümmern vermutet. Mehrere weitere Gebäude wurden beschädigt und die Angriffe hätten Brände ausgelöst. Russland meldet seinerseits Angriffe aus der Ukraine. Über 300 Drohnen seien in der Nacht abgefangen worden. Und jetzt zum Sport, zuerst zur Fußball-WM. Dort stehen Co-Gastgeber USA, Belgien und England im Achtelfinal. Die USA haben Bosnien-Herzegowina mit 2-0 besiegt. Zuvor gewann Belgien gegen Senegal mit 3-2 nach Verlängerung und England setzte sich gegen Kongo durch mit 2-1. Und noch zum Tennis. Belinda Bencic steht in Wimbledon in der dritten Runde. Bencic gewann gegen die Chinesin Wang Xinyu in 2 Sätzen. Morgen trifft sie auf die Russin Anna Kalinskaya. Die Börsendaten von SIX. Der Dow Jones Index in New York hat unverändert geschlossen. Der Nikkei Index in Tokio fällt um 2,0%. Der Euro wird zu 92,09 gehandelt und der Dollar zu 80,86. Das waren Nachrichten von Radio SRF. Verantwortlich Tobias Meyer.
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0: Bist du mal in der Sagrada Familia in Barcelona gewesen, Angela?
6: Tatsächlich nicht.
0: Hey, das hat mich im Fall dermaßen fasziniert in dieser Kirche. Es war so ein eindrücklicher Anblick gewesen. Mhm. Weißt du, die vielen filigranen Türmli und Details. Da weisst du irgendwie gar nicht, wo anfangen mit schauen und wo aufhören.
6: Ja, ich finde es vor allem bei so Kirchen noch faszinierend. Gut, okay, die Kirchen haben sie jetzt ja gerade nachgebaut oder renoviert, muss man sagen. Aber gleich, ursprünglich ja schon sehr alt. Ja. Und auch, es gibt so viele andere Kirchen, die einfach richtig alt sind. Und ich finde es einfach faszinierend, wenn man sich überlegt, wann die überhaupt gebaut worden sind.
0: Hey, sag nicht, hast du ja noch keinen Computer und so gehabt, der bei den Berechnungen oder Visualisierungen oder so geholfen hat?
6: Mhm. Ja, mega. Und eben auch heute sind ja dann die grossen Kirchen weltweit noch Attraktionen, gerade auch für ganz viele Touristinnen und Touristen.
0: Und dann gibt es nebenan auch viele Kirchen, die leer stehen, wo immer weniger aktive Kirchengänger kommen besuchen. Ja, und teure, grosse Gebäude, die leer stehen, da müssen kreative Lösungen annehmen. Ein bisschen Kirchen umnutzen oder mischnutzen. Über das reden wir dann gerade in ein paar Minuten. Im Studio für dich heute, Christina Brenner.
6: Und dann Angela Albrecht.
0: Guten Morgen.
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0: Science Fiction, Jonathan Tullin.
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0: Höhe Steinmauern, riesige Fenster, mystische Atmosphäre, grosse Türme. Auch so ein uraltes, majestätisches Gebäude. Wäre das ein Schulhaus? Oh, ich glaube, ich wäre früher gerne dort hingegangen. So ein bisschen, weißt du, wie aus einem Film oder aus einem Buch?
2: Oh, ich habe tatsächlich so eine Romanreihe früher gelesen, wo es irgendwie so um ein Internat gegangen ist, irgendwo in Schottland. Und dort hat es genau so ausgesehen. Und ich mag mich noch erinnern, ich war dann recht enttäuscht gewesen, wo ich dann so mein Chemie-Schulhaus gesehen habe. Und das war so mega modern gewesen.
0: Oh, du Arme.
2: Gell?
0: Ja, aber es ist ja auch ein bisschen Geschmackssache, gell? So Stil. Aber ja, es stimmt, die alten Gebäude haben schon etwas Faszinierendes. Kirche gehören da für mich auch in die Kategorie. Und der Traum von einem mystischen Schulhaus, der geht für Kinder in Wipkingen jetzt in Erfüllung.
2: Ja genau, in Wipkingen ist jetzt nämlich die reformierte Kirche in ein Schulhaus umgebaut worden. Das heisst konkret, im August werden die ersten Schülerinnen und Schüler unterrichtet. Und da hat man jetzt ein Jahr lang dran gebaut.
0: Mhm, hat schon etwas müssen verändern bei dem Umbau von der Kirche zum Schulhaus?
2: Ja, also man wollte einen schonenden Umbau machen, sodass ein Rückbau möglich war, ohne dass dann eben noch Rückstände rum sind. Im Erdgeschoss hat man jetzt einen Mehrzwecksaal und einen Singsaal eingebaut. Dann auch noch Räume für Betreuung und Verpflegung und eine Bibliothek. Und im Obergeschoss hat es einen unbeheizten Sommersaal, heisst das jetzt, wo weiterhin Kirchenarchitektur drin ist.
0: Es ist ja das erste Mal, wo man in Zürich so ein Kirchengebäude direkt für schulische Zwecke umgebaut hat. Und trotz der Zweckentfremdung hat man die Kirche als ein faszinierendes Gebäude bewahren. Wie ist es denn überhaupt zu dem Umbau gekommen?
2: Ja, das ist einerseits ein bisschen die Nachricht, die schade ist, kann man sagen. Die Kirche ist seit 2018 geschlossen. Vorne ist sie nur alle zwei Wochen gebraucht worden. Im Winter war sie sogar nur an Weihnachten offen gewesen, damit man eben Heizkosten können sparen. Und im 2020 ist sie dann als Zwischennutzung von einem Klimastreik frei gebraucht worden. Und jetzt schließlich ist das grosse Gebäude leer gestanden und man hat jetzt mit dem Umbau im wortwörtlich wollen neues Leben geben.
0: Die Stadt Zürich schreibt, dass der Bau einerseits für die Stadt, aber auch für die Kirche ein Gewinn sei, gerade auch, weil sie sowieso mehr Platz für Schülerinnen und Schüler braucht.
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0: Halbe acht haben wir und das ist Holly Star mit Talk It Out.
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0: Wir haben es heute meistens schön sonnig. Es hat noch vereinzelt ein paar Quellwolken. Die Temperaturen sind zwischen 26 und 30 Grad.
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0: Die reformierte Kirche Wipkingen Zürich zeigt beispielhaft, wie man Kirchengebäude weiterentwickeln kann. Und das alles ressourcenschonend und so, dass sie auch von der nächsten Generation gebraucht werden können. Das schreibt einmal der Stadtrat Tobias Langenicker. Der Umbau von der reformierten Kirche Wipkingen ist nämlich gerade abgeschlossen worden. Dort soll zukünftig jetzt eine Schule hineinkommen.
2: Ja, Wipkingen, das ist ein Wachstumsquartier in Zürich. Für den Stadtrat ist das eine kreative Lösung mit dieser Kirche. Schließlich hat es zu wenig Schulanlagen für all die Kinder. Und auf der anderen Seite steht das Kirche Gebäude sonst leer. Auch der Kirchenpfleger von der evangelisch-reformierten Kirchengemeinde in Zürich freut sich über den Umbau. Die Nutzung würde der Kirche eine lebendige Zukunft geben und bekäme so einen öffentlichen Charakter, sagt er.
0: Ja, die Frage, die sich die Kirche Wipkingen vor ein paar Jahren gestellt hat, die müssen sich auch immer mehr Kirchen stellen. Was macht man mit so grossen Gebäuden, wenn immer weniger Kirchenbesucher kommen?
2: Ja, absolut. Also die Rechnung ist eigentlich recht simpel. Es gibt immer weniger Menschen, die Kirchensteuern zahlen. Der Unterhalt von der Kirche, der bleibt aber trotzdem gleich teuer. Eine Möglichkeit ist eine Misch- oder Umnutzung von der Kirche.
0: Umnutzung, das haben wir ja jetzt schon gehört. Eben wenn zum Beispiel neu eine Schule im Kirchengebäude ist, aber sonst keine kirchlichen Veranstaltungen drin sind. Aber was gehört denn zu einer Mischnutzung?
2: Ja, das ist in dem Fall so, wenn der Besitzer oder Besitzerin von der Kirche das Gebäude für kirchliche Angebote nutzt, aber eben auch sonst noch für mehr Sachen. Also, dass es zum Beispiel auch Konzerte drin hat, Veranstaltungen oder Maturfeierten. Und das können dann teilweise nicht kirchliche Dauermieter sein oder auch temporäre Vermietungen.
0: Also verschiedene Optionen, die hier in Betracht gezogen werden. In ein paar Minuten schauen wir uns nochmal ein Beispiel dazu an. Und weil es bei der Umnutzung von Kirchengebäuden auch immer den Staat betrifft, stellen wir uns die Frage, wo ist er da hilfreich und wo mischt er sich zu fest ein?
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0: Diamonds, Gavi featuring Janine Weigel.
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0: In der Stadt Manchester in England findet man eine Kirche, die mit farbigen Kletterwand ausgebaut ist. Seit 2005 ist die ehemalige Church of St. Benedict eine Kletterhalle. Eine Kirche für etwas anderes als einen Gottesdienst brauchen, das gibt es gar nicht allzu selten. Und doch stellt sich da die Frage, darf man das?
2: Ja, tatsächlich ist das einerseits eine moralische Frage, für was darf oder sollte eine Kirche gebraucht werden, wenn nicht für kirchliche Angelegenheiten. Andererseits ist es halt auch eine ressourcentechnische Frage. Es gibt einen Haufen leere und teure Kirchengebäude. Und im letzten Jahr hat jetzt da die römisch-katholische Bischofskonferenz dazu einen Leitfaden publiziert.
0: Also ein Leitfaden, wie Kirchengemeinden sollen vorgehen, wenn sie zu viel und zu teure Gebäude haben. Aber und jetzt? Wie sollen wir denn jetzt vorgehen?
2: Es ist eben gar nicht so einfach. Manchmal sind Denkmale schweizerische Gründe, die dieser Nutzung im Weg stehen. Manchmal ist es aber auch ein Abriss. Und etwa die sind es halt auch die Gläubigen, die noch sehr am Gebäude hängen. Aber grundsätzlich kann man sagen, dass der Bischof an der Bischofskonferenz grundsätzlich gesagt worden ist, dass kirchliche, kulturelle und soziale Nutzungen im Vordergrund stehen. Aber gerade wenn es eben staatliche Nutzungen sind, wie Schulen, dann stellt sich da halt die Frage auch, wie fest darf sich der Staat da eigentlich reinmischen? Und dann gibt es natürlich noch weitere Beispiele, wie zum Beispiel Ausstellungen oder Konzerte, die da drin sind, oder auch, dass Räume für Kinderkrippen gebraucht werden können. Der Leitfaden sagt aber auch, dass der Abriss eine Ausnahme sein sollte und er ratet auch von einem Verkauf ab.
0: Warum denn? Also warum ratet er zu einem Verkauf ab? Weil man Kontrolle verliert, was mit dem Gebäude passiert?
2: Ja, also bei der Bischofskonferenz, dort ist gesagt worden, dass es wichtig ist, dass die Kirche nur für Zwecke genutzt wird, die eben auch mit den ethischen Prinzipien können vereinbart werden. Die Nutzung soll auch von anderen christlichen Gemeinschaften gebraucht werden, aber zum Beispiel nicht von anderen Religionsgemeinschaften.
0: Das ist das, was man vom römisch-katholischen Bischofskonferenz gehört hat. Wie sieht es denn mit anderen Kirchen aus?
2: Also zum Beispiel in der Elisabeth-Kirche zu Basel gibt es auch immer wieder öffentliche Partys. In Zürich ist das Parlament während der Rathaussanierung in der Bullinger Kirche die eine. Und aus dem Ausland, vor allem über England, hört man ganz verschiedene neue Nutzungen, eben wie die Kletterhalle von vorne oder auch, dass da drin Wohnungen sind, Pubs oder sogar auch Schwimmbäder.
0: Von den Freikirchen in der Schweiz kennt man das ja schon ein bisschen. Sie sind oft gar nicht in einem klassischen Kirchengebäude zu Hause und viele teilen die Räume schon mit anderen Mietern unter der Woche oder am Samstag.
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0: Es ist 8 Uhr.
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2: Die Nachrichten von SRF um 8 mit Jan von Tobel. Die neue Schweizer Luftverteidigung kostet viel mehr als geplant. Der

0: Der Bund rechnet mit Mehrkosten von 9 Milliarden Franken, das zeigen Recherchen von Radio SRF. Russland hat die Ukraine in der Nacht so intensiv beschossen wie selten. In der Hauptstadt Kiew sind mindestens 10 Menschen getötet worden. Das Wetter: im Norden ist es ziemlich sonnig und es gibt 28 Grad, im Süden viel Sonnenschein und bis 32 Grad. Sie wird so richtig teuer, die Erneuerung der Schweizer Luftverteidigung. Der Bundesrat will ein zusätzliches Flugabwehrsystem kaufen, unter anderem, weil sich das geplante Patriot-System aus den USA verzögert. Kostenpunkt alles in allem bis zu 11 Milliarden Franken, 9 Milliarden mehr als ursprünglich geplant. Das zeigen Recherchen von Radio SRF. Bundeshausredaktor Dominik Meyer.
1: Ursprünglich rechnete der Bundesrat mit 2 Milliarden, jetzt sind es bis zu 11 Milliarden. Schuld sind hohe Mehrkosten für das Abwehrsystem Patriot, das die Schweiz in den USA bestellt hat, aber auch ein Grundsatzentscheid des Bundesrats. Er will zusätzlich ein weiteres Abwehrsystem kaufen. Laut SRF-Recherchen schätzt der Bundesrat die Kosten dafür auf 5 Milliarden Franken. Das VBS bestätigt, Zitat:
2: Die Größenordnung von rund 5 Milliarden Franken basiert auf einer ersten Planungs- und Kostenschätzung.
1: 5 Milliarden also für das zusätzliche Abwehrsystem und auch das bereits bestellte Patriot-System könnte noch einmal teurer werden als bisher bekannt. Laut SRF-Informationen kostet Patriot im schlechtesten Fall bis zu dreimal so viel wie ursprünglich geplant, nämlich 6 Milliarden Franken. Das VBS sagt nichts zu konkreten Zahlen. Alles hänge davon ab, wie der Bundesrat weiter vorgehe bei Patriot.
2: Die Vorgehensweisen unterscheiden sich unter anderem bei Systemversion, Lieferterminen, technischen Anpassungen und Risiken. Darum entsteht eine sehr breite Kostenspanne.
1: Die Gesamtkosten für die Luftverteidigung auf größere Distanz also betragen bis zu 11 Milliarden Franken.
0: Dominik Meyer hat berichtet. Zu zwei weiteren Meldungen aus der Schweiz. Die Informationen des Bundesrats vor Abstimmungen sind nicht immer gut genug. Das sagt die eidgenössische Finanzkontrolle. Sie hat 7 Fälle untersucht und in 3 Fällen Mängel gefunden. Zum Beispiel bei den Prognosen zu möglichen Kosten. Die Finanzkontrolle fordert unter anderem, dass solche Prognosen besser kontrolliert werden. Im Basler Kliebeck-Quartier hat die Polizei gestern ein besetztes Areal geräumt. Danach sei es an einer unbewilligten Demonstration zu massiven Sachbeschädigungen gekommen, schreibt die Kantonspolizei Basel-Stadt. Etwa 450 Personen seien durch die Innenstadt gezogen. Sie hätten auch die Polizei angegriffen. Diese hat Wasserwerfer und Tränengas eingesetzt. Die Ukraine meldet schwere Angriffe aus Russland. In mehreren ukrainischen Städten habe es in der Nacht Explosionen gegeben. Besonders betroffen die Hauptstadt Kiew. Stadtpräsident Vitali Klitschko schrieb auf Telegram, Kiew werde mit Drohnen und Raketen angegriffen, mindestens 10 Menschen seien gestorben, Dutzende weitere seien verletzt. 6 Stockwerke eines Wohnhauses seien zerstört, es würden noch Menschen in den Trümmern vermutet. Mehrere weitere Gebäude wurden beschädigt und die Angriffe hätten Brände ausgelöst. Russland meldet seinerseits, Angriffe aus der Ukraine, über 300 Drohnen seien in der Nacht abgefangen worden. Und jetzt zum Sport, zuerst zur Fußball-WM. Dort stehen die USA, Belgien und England im Achtelfinal. Die USA haben Bosnien-Herzegowina mit 2-0 besiegt. Zuvor gewann Belgien gegen Senegal mit 3-2 nach Verlängerung. Und England setzte sich gegen Kongo durch mit 2-1. Und noch zum Tennis. Belinda Bencic steht in Wimbledon in der 3. Runde. Bencic gewann gegen die Chinesin Wang Jiu mit 2 Sätzen. Morgen trifft sie auf die Russin Anna Kalinskaya. Die Börsendaten von SIX. Der Dow Jones Index in New York hat unverändert geschlossen. Der Nikkei Index in Tokio fällt um 1,8%. Der Euro wird zu 92,03 gehandelt, der Dollar zu 80,82. Das waren Nachrichten von Radio SRF. Verantwortlich Tobias Meyer.
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4: Ich habe eine gute Tat vollbracht, Angela.
5: Ah ja, erzähl.
4: Ich habe meiner Nachbarin geholfen, ihre Zucchetti-Schwämme zu bewältigen und ein paar riesige Zucchettis übernommen.
5: Zugetti schwammig ist.
4: Ja, das sagt man doch so, wenn man überschwemmt wird für Zugettis, weil einfach alle gleichzeitig gut sind.
5: Sagt man so, wenn man überschwemmt wird von Zugettis oder einfach, wenn man überschwemmt wird?
4: Von Zugettis.
5: Aha, nur, es gibt es nur bei Zugettis.
4: Nein, es gibt vielleicht auch mit Gurken und okay. Rüebli.
5: Okay, Beinkel. Ja. Also im Garten ist ja amigs alles gleichzeitig so reif und man weiss kaum mehr, wo man mit dem ganzen Gemüse hin sollte. Aber trotzdem, also ich finde gute Tage ja eher von deiner Nachbarin, kann ich sagen.
4: Okay, du hast recht. Oder sagen wir doch einfach, es ist eine Win-Win-Situation.
5: Ja,
4: wie auch immer. Bei mir gibt es jetzt Zugetti. Eine Woche lang. Jeden Tag. Dreimal. Mindestens.
5: Also wir sagen, wünsche ich dir einen guten bei deinem Zugetti-Müsli, gell? Und einen guten wünschen wir auch allen, die jetzt am Zmörgeln sind oder beim Kaffee aus dem Studio. Für dich sind Angela Albrecht
4: und Christina Brenner.
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0: Erin O'Donnell, no better place.
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0: Wir hören heute die Bibelstelle aus dem 5. Mose, Kapitel 9, der Vers 26. Dazu gibt es Gedanken von der Christine Schliesser und dem Andreas Poppi Poppart.
2: Herr, mein Gott, bitte, bring dein Volk nicht um. Es gehört doch dir. Du hast es durch deine Macht befreit. Mit starker Hand hast du es aus Ägypten herausgeführt.
3: Der Kontext hier ist ja auch nochmal spannend, ne? Also Mose blickt hier zurück auf den Ungehorsam Israels am Sinai, ne? Die
4: mit dem goldenen Kalb.
3: Ganz da, genau, ja. Kennt man vielleicht, ne? Kaum ist Mose weg, ne? Ist verschwunden, ja, da tanzen die Mäuse auf dem Tisch oder so, ne? Und da wird dann das goldene Kalb da gegossen und sich so ein Ersatzgott gemacht. Und das ist ja quasi hier der Kontext, an den Mose erinnert. Und diese unglaubliche Barmherzigkeit und Gnade und Geduld Gottes, ne? Wieder und wieder und wieder ist das Volk untreu geworden und Gott bleibt treu. Das finde ich Hammer.
4: Ja, bei mir kommen da auch ganz viele so verschiedene Facetten raus. Ersatzgott hast du angesprochen. Dann frage ich mich, was sind meine Ersatzgötter, wo ich dann das Müsli bin, wo tanzt, denn sobald alles weg ist. Die andere Sache, die ich schön finde, ist zu sehen, wie der Mose so ganz persönlich mit Gott redet. Das könnte ja auch irritieren, wie er mit Gott da fast am Falschen ist. Aber wie persönlich schon da im Alten Testament der Bezug zu Gott war. Oder auch meine Frage, wo man oft dachte, ist, wie bin ich bereit, für was bin ich bereit, in die Bresche zu springen? Also Mose steht ja da rein. Für was bin ich kämpferisch bereit, um mit Gott so richtig zu streiten? Sag Gott, das wünsche ich mir, das erwarte ich, das hoffe ich will. Es ist ja nicht einmal nur für mich, sondern auch für die anderen gut.
3: Ja, das ist so ein bisschen wie die bittende Witwe da, ne? Ja. Im Neuen Testament. Ja. Ne? Das finde ich auch eine ganz tolle Geschichte, wo man mit Gott wirklich auch ringt, ne? Und sagt, so, mach was, beweg dich. Und immer wieder. Das finde ich total beeindruckend.
4: Und es ist dann auch gleichzeitig so entspannend zu merken, wie auch der Mose sagt, es ist dein Volk. Es ist eben seine Verantwortung schlussendlich. Also das tut mir auch immer wieder gut. Im Ringen und Machen, schlussendlich liegt es bei Gott. Es liegt an Gott und es ist nicht Verantwortung, die ich muss für die Welt und alles übernehmen.
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0: Der Johannes Falk. Wer weiß wohin am 8:30 Uhr.
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0: Wir haben heute einen sonnigen Tag vor uns. Ein paar Orten hat es noch ein bisschen Quellwolken. Und die Temperaturen die sind zwischen 26 und 30 Grad.
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0: Die einen Kantone haben ab morgen Abend Schulferien. Also einmal die Kinder. Für die Eltern ist die Zeit ja meistens doppelt so streng. Vor allem mit Vorbereiten, Organisieren, Packen. Und wenn du heimkommst, dann hast du auch noch etwa 500 Maschinenwäsche.
2: Ja, an dieser Stelle. Grüße gehen raus an alle, die gerade mit in diesen Vorbereitungen drin sind. Mhm. Da gibt es ja auch die, die systematisch vorgehen und Listen, Packlisten schreiben. Alle sind so Packing Cubes sortiert und so. Und dann die, einfach mal alles in den Koffer reinknallen.
0: Also ich oute mich da ganz klar als Listenschreiber.
2: Ah ja, okay. Also ich gehöre eher zum Typ alles mal in den Koffer, den ich finde und dann merke, dass es trotzdem zu klein ist. Aber egal, wie groß der Koffer ist, eben, irgendwie fühlt sich der immer.
0: Ah, ich möchte ja auch mal wissen, wo die Mary Poppins da mal ihre Tasche gekauft hat. So etwas braucht man doch.
2: Ja, also auf jeden Fall, wenn du die findest, dann kannst du mir die gerne bestellen.
0: Mach ich.
2: Aber jetzt an alle, die am Packen sind, also wir wünschen euch auf jeden Fall gute Ferien, egal wo es hingeht, und geniessen es.
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0: Katie Hurst, Lights.
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0: Nach was schmeckt Vertrautheit? Bei der Schweizer Künstlerin Rihanna eindeutig nach Kaffeecreme und Zitronen-Ingwer-Tee. So singt sie es ihrer neuesten Single Kaffeecreme, Janine Wassmer.
2: Ihr wunderbarer Appenzeller-Dialekt macht einfach jeden Song zu einem Gedicht. Kaffeecreme ist eine Art Liebeslied, aber eben nicht von einer frisch Verliebten.
3: Im Song Kaffeecreme beschreibe ich das Gefühl von Nähe, Vertrautheit und Liebe, wo meistens dann entsteht, wenn die rosarote Brille weg ist, die Schmetterlinge langsam ausfliegen und der Alltag einkehrt. Wenn man das Leben lebt, mal nebeneinander, mal miteinander, mal näher und mal weniger näher. Und aber trotzdem all wieder spürt, dass da Beständigkeit und Vertrautheit vorhanden ist.
2: Zwischen Schaffen und Kids, ein Kuss, denke an die Abfallsäcke. Das ist ein Ziel aus dem Song Kaffeecreme, das genau zeigt, dort im Alltag, wo man einander an Kühlersack und Socken auf dem Kusch muss erinnern, dort ist das kleine Glück von der Vertrautheit. Die Vertrautheit, die schmeckt bei Rihanna nach Kaffeecreme.
3: Ich habe auch probiert, mit einem für mich sehr passenden Bild zu beschreiben, nämlich mit dem Sonntagmorgen, wenn man zu Morgen isst, mit einem Kaffeecreme, mit einem Zitronen-Ingwer-Tee, im Pyjama. Und in dem Moment wahrscheinlich merkt, es muss gar nicht speziell sein, weil da, wo man hat, die Normalität, ist meistens das Schönste, was man sich wünschen kann.
2: Keine rosarote Brille, keine frisch geschlüpfte Sommervögel im Bauch, aber die grosse Liebe, die bleibt, die Sicherheit und Vertrautheit schenkt. Für Rihanna war das Schreiben von diesem Song eine Herausforderung.
3: Und beim Schreiben von diesem Song habe ich mich selber probiert herauszufordern, weil ich das Ziel hatte, einen Song zu schreiben, der ein bisschen leicht und locker ist, passend zu der kommenden Sommerzeit. Und mir ist auch ehrlicherweise ein bisschen schwer gefallen, weil ich normalerweise Songs schreibe, die tendenziell eher melancholisch und nachdenklich sind und manchmal vielleicht auch Themen behandelt, die ein bisschen schwer sind. Und darum habe ich jetzt auch gefreut, dass mir da bei dem Song gelungen ist und ich darf jetzt in die Welt rausgehen und darf auf diesen Sommerbühnen spielen.
0: Ja, und wer Rihanna mal live wird auf so einer Sommerbühne oder sonst noch mehr erleben, der findet alle ihre Konzertdaten auf der Webseite und die haben wir dir verlinkt auf livechannel.ch.
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0: Das ist Rihanna, Kaffeecreme.

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0: Es ist 9 Uhr.
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2: Die Nachrichten von SRF um 9 mit Jan von Tobel. Die Kosten für die neue Luftverteidigung steigen und steigen. Die Rechnung dürfte 5-mal so hoch sein wie geplant, das zeigen Recherchen von SRF. Den Schweizer Banken geht es gut, Gefahr droht von außen, das sagt die Nationalbank in ihrem neuen Bericht. Das Wetter, im Norden ist es ziemlich sonnig, im Süden gibt's viel Sonnenschein und es wird wieder wärmer. Sie wird so richtig teuer, die Erneuerung der Schweizer Luftverteidigung. Der Bundesrat will ein zusätzliches Flugabwehrsystem kaufen, unter anderem, weil sich das geplante Patriot-System aus den USA verzögert. Kostenpunkt alles in allem bis zu 11 Milliarden Franken.

0: 9 Milliarden mehr als ursprünglich geplant. Das zeigen Recherchen von Radio SRF. Bundeshausredaktor Dominik Meyer berichtet.
1: Ursprünglich rechnete der Bundesrat mit 2 Milliarden, jetzt sind es bis zu 11 Milliarden. Schuld sind hohe Mehrkosten für das Abwehrsystem Patriot, das die Schweiz in den USA bestellt hat, aber auch ein Grundsatzentscheid des Bundesrats. Er will zusätzlich ein weiteres Abwehrsystem kaufen. Laut SRF-Recherchen schätzt der Bundesrat die Kosten dafür auf 5 Milliarden Franken. Das VBS bestätigt, Zitat:
2: Die Größenordnung von rund 5 Milliarden Franken basiert auf einer ersten Planungs- und Kostenschätzung.
1: 5 Milliarden also für das zusätzliche Abwehrsystem und auch das bereits bestellte Patriot-System könnte noch einmal teurer werden als bisher bekannt. Laut SRF-Informationen kostet Patriot im schlechtesten Fall bis zu dreimal so viel wie ursprünglich geplant, nämlich 6 Milliarden Franken. Das VBS sagt nichts zu konkreten Zahlen. Alles hänge davon ab, wie der Bundesrat weiter vorgehe bei Patriot.
2: Die Vorgehensweisen unterscheiden sich unter anderem bei Systemversion, Lieferterminen, technischen Anpassungen und Risiken. Darum entsteht eine sehr breite Kostenspanne.
1: Die Gesamtkosten für die Luftverteidigung auf größere Distanz also betragen bis zu 11 Milliarden Franken.
0: Aus dem Bundeshaus berichtet hat Dominik Meyer. Mindestens 13 Menschen sind in der ukrainischen Hauptstadt Kiew gestorben bei Angriffen aus Russland. Über 80 weitere wurden verletzt. Unter anderem sei ein Wohnhaus getroffen worden, sagt Stadtpräsident Vitali Klitschko. In den Trümmern würden noch mehr Menschen vermutet. Russland hat auch andere Regionen in der Ukraine beschossen. Insgesamt seien über 70 Raketen und fast 500 Drohnen gezählt worden, sagt die ukrainische Luftwaffe. Russland meldet seinerseits Angriffe aus der Ukraine. Über 300 Drohnen seien in der Nacht abgefangen worden. Im Basler Klibeck-Quartier hat die Polizei gestern ein besetztes Areal geräumt. Danach gab es eine unbewilligte Demonstration mit rund 450 Teilnehmerinnen und Teilnehmern, sagt die Polizei. Es habe massive Sachbeschädigungen gegeben. Der Demonstrationszug habe zuerst versucht, zur geräumten Liegenschaft zu gelangen, dann habe er sich durch die Innenstadt bewegt. Die Demonstrierenden hätten die Polizei mit Feuerwerk und Wurfgegenständen angegriffen. Die Polizei habe dagegen Wasserwerfer und Tränengas eingesetzt. Die größte Gefahr für den Schweizer Finanzsektor, sie kommt von außen. Das steht im neuen Bericht, den die Schweizerische Nationalbank SNB heute Morgen veröffentlicht hat. Wirtschaftsredaktor Sven Zaug.
3: Die wichtigste Erkenntnis ist, der Schweizer Bankensektor ist gesund, er ist robust und profitabel, mit ganz kleinen Abstrichen, kleine Abstriche, weil aufgrund der tiefen Zinsen die Margen leicht geschrumpft sind. Aber das positive Bild gilt grundsätzlich für die Grossbank UBS, wie auch für alle inlandorientierten Finanzinstitute, die Zürcher Kantonalbank, die PostFinance, die Raiffeisen und Co. Die größten Risiken für das Schweizer Finanzsystem lauern gemäß Befund der Nationalbank nicht im Inland, sondern im Ausland. Das wären dann zum Beispiel geopolitische Spannungen, Handelskonflikte und die große Unsicherheit, wie sich die Weltwirtschaft entwickelt. Die ist aktuell doch eher schwach unterwegs. Verschärft sich die Lage, bedeutet das Stress und dieser Stress könnte wie immer auch den Schweizer Finanzplatz treffen.
0: Sagt Wirtschaftsredaktor Sven Zaug. Wir kommen zu den Devisendaten und die kommen von SIX. Der Euro wird zu 92,08 gehandelt, der Dollar zu 80,81. Das Wetter. Im Norden ist es ziemlich sonnig bei 28 Grad. Im Süden gibt es viel Sonnenschein und es wird mit bis zu 32 Grad heiß. Das waren Nachrichten von Radio SRF. Verantwortlich Tobias Meyer.
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5: Auch heute sind die Newsportal wieder voll mit Neuigkeiten zu der Fußball-WM, die aktuell gerade stattfindet. Und was man auch immer mal wieder liest oder sieht, sind Fußballer, die nach einem Goal oder nach einem Spiel auf ihren christlichen Glauben verweisen. Wir wollen wissen, was davon ist echt und was ist fake. Die Antworten dazu und auch etwas zum Gewinnen, das gibt es in dieser Stunde. Amik für dich, Christina Frener.
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0: Make better stories. De Brandon Hickson met Scars Make Better Stories. Een song die übrigens auch im Podcast Music Loft Song Reaction viel zu reden gegeben hat. 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Fußballspieler, die nach einem WM-Match zusammen mit dem Gegner auf dem Fußballfeld zu Gott beten. So ist das passiert nach dem Spiel Deutschland Curaçao in der ersten Woche der Fußball-WM. So Aktionen lösen auf der einen Seite Begeisterung und Bewunderung auf der anderen Seite aber auch Kritik. Ja, ist das jetzt zu viel Glauben zelebriert? Im Gegenteil, sagte David Kadel im Gespräch mit dem Georg Hoffmann. David Kadel ist Mentaltrainer für Sportler und kennt so auch viele Spieler vom Deutschen Fußballbund DFB.
1: Da möchte ich mich so ein bisschen aus dem Fenster rauslehnen. Ich finde sogar, dass der Felix Nmecha und Jonathan Tah, man müsste den Bundesverdienstkreuz verleihen. Jeder Blödmann kriegt ja heute ein Bundesverdienstkreuz und mehr Fair Play geht ja gar nicht. Alle Fußballfans kennen diesen Sticker Fair Play bei uns beim DFB oder auch auf vielen anderen Trikots. Fair Play, Fair Play, Fair Play. Und dann treffen sich zwei, die gerade gegeneinander heiß gekämpft haben auf dem Rasen und beten zusammen. Hallo, also mehr Fair Play ist ja gar nicht möglich. Und deswegen sehe ich da gar nichts zu kritisieren, sondern denke, alle wünschen sich doch immer Fair Play. Weil andere Szenen kennen wir auch, wo die Leute sich schubsen und vom Platz fliegen, weil da so viel Wut und Aggression drin ist. Und dann sind die da so lammfromm und beten mit dem Gegner zusammen.
2: Stichwort Versöhnung mit dem Gegner.
1: Ja, wie kann man das kritisieren? Also ich finde es überragend.
2: Und auch Fair Play mit Und auch sonst, Glaube auf dem Rasen, das war immer wieder Thema, soll es auf den Trikots vorkommen oder nicht? Und geht ein bisschen auch so in die Richtung, ja, politische Statements sind ja auch verboten, wieso ist dann Religion erlaubt?
1: Also auf dem Trikot wird es niemals vorkommen, das hat ja die FIFA auch schon zu Recht verboten. Ich finde, das würde auch zu weit gehen, weil Fußball ist einfach erstmal Fußball. Aber wenn jetzt so ein Spieler das Bedürfnis hat, nach einem Tor irgendwie Gott zu danken, Finger zum Himmel oder sich bekreuzigt beim Einlaufen oder ein Gebet spricht, weil es ihn einfach stärker macht. Ich kenne ja ganz viele Fußballer. Ich bin ja seit 30 Jahren in der Bundesliga, auch unter anderem auch als Mentaltrainer und arbeite ja mit vielen zusammen. Habe ja auch mit Breel Embolo viel zusammengesessen und merke, die Jungs sind ja auch schon nervös vorm Spiel. Ja. Und das ist definitiv eine Stärke von den Christen da, die man jetzt auch sieht, viele aus allen möglichen Mannschaften, dass sie sagen, ich gehe nicht alleine aufs Spielfeld, sondern ich bin da mit Gott zusammen und das gibt mir eine gewisse Gelassenheit und Zuversicht auch und eine Stärke.
2: Also die Spiritualität auch als Teil des Mentaltrainings kann man in dem Fall sagen. Und ja, für die Religion oder den Glauben, die Glaubensgemeinschaften als ganz global gesehen, was gibt es auch für Chancen daraus oder sind das auch Risiken, dass das dann in Verruf gerät?
1: Man muss natürlich immer sehen, wie authentisch das ist. Ne? Also wenn man im Leben von einem jungen Fußballer sieht, der hat so ein ganz verrücktes Leben, der macht jeden Blödsinn, der ist ständig mit einem Bein im Gefängnis, weil er irgendwie so, da passt es dann natürlich nicht, wenn er dann so ein Jesus-T-Shirt zeigt. Ne? Also es muss schon authentisch sein, sonst schütteln die Leute ja zu Recht den Kopf.
0: Ja, und wenn sich jetzt da Fußballspieler bekreuzigen, wie zum Beispiel ein Ruben Vargas von der Schweizer Nazi, und betet auf dem Feld, wie viel ist nach der Meinung von David Kadel echter Glauben und wie viel aber auch Aberglauben? Mehr dazu dann am 9:30.

0: Misty Edwards mit Little Bird, wir haben 9:30 Uhr.
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0: Wir haben heute einen sonnigen Tag vor uns mit Temperaturen um die 28 Grad.
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0: Fußballer, die sich bekreuzigen oder beten vor einem WM-Spiel. So Szenen transportieren die Bilder von der WM jetzt auch wieder um die ganze Welt. Gerade im letzten Match von der Schweiz gegen Kanada hat man das auch im Schweizer Stürmer Ruben Vargas gesehen. Der deutsche Mentaltrainer David Kadel kennt so Szenen ganz gut. Weil als selbergläubiger Coach kennt er viele Spieler, die sagen, dass ihnen der christliche Glaube wichtig sei. Was von all dem ist aber echt und was ist fake? Dazu äußert er sich im Interview mit dem Georg Hoffmann.
2: Ich habe bisher eigentlich kaum Fußballer kennengelernt, die das jetzt einfach nur so machen aus Spaß. Also aus Aberglaube machen schon viele, sich bekreuzigen. Mhm. Das heißt nicht, dass jeder, der sich bekreuzigt, jetzt auch mit Jesus durchs Leben geht oder Jesus persönlich kennt. Aber so als Glücksbringer wird das schon hier und da ein bisschen missbraucht, finde ich.
3: Okay, und dann kann es auch sein, dass dann deswegen auch eine ganze Glaubensgemeinschaft dann kategorisiert wird, oder wie siehst du das?
2: Es gibt schon immer so linke Zeitungen oder linke Medien, die sobald irgendwas christlich ist, packen die die Riesenkeule aus und hauen drauf. Ja, das ist wie so ein Hammer. Für einen Hammer sieht ja alles aus wie ein Nagel. Die kennen nur Hämmern. Die fragen auch gar nicht. Und ich finde, in unserer Zeit, wo Leute immer so aggressiv sind, auch auf Facebook, wo man sich sofort beleidigt, wäre doch mal ganz nett, wenn man erstmal fragt und sagt, hey du Fußballer, warum betest du denn da auf dem Rasen? Erzähl doch mal deine Geschichte. Mhm. Und diese Neugier, Demut gegenüber anderen ist total verloren gegangen. Jeder haut erstmal direkt drauf, ohne zu fragen, findet es was ganz Schreckliches. Aber wir Christen können es ja anders machen. Ne? Wir können ja auch Menschen erstmal einfach fragen, warum machst du das? Was hast du da für ein Bedürfnis, dass Gott plötzlich da im Fußball eine Rolle spielt? Fragen ist immer was ganz, ganz Demütiges und Schönes.
3: Wollte gerade sagen, Geschichten gibt's ja dann, Stories, und du hast auch gesagt, Geschichte von Spielern, Porträts.
2: Ja, ich mach das ja. Ich habe ja jetzt ein Buch geschrieben, Was macht dich stark? Ist ganz neu auf den Markt gekommen, und da frage ich ja Jürgen Klopp, David Alaba, Breel Embolo aus der Schweiz und all diese Stars, das sind ja 15 verschiedene Stars, Trainer, die ich aus ganz kindlicher Neugier frage, ey, warum glaubst du an Gott? Das Buch heißt ja, Was macht dich stark? Warum gibt es dir denn so eine Stärke, Gott? Wo ist er denn in deinem Leben? Wo ist denn Jesus? Wann nimmst du ihn denn wahr? Im Scheitern zum Beispiel. Jürgen Klopp ist ja oft gescheitert, hat 6 Endspiele in Folge verloren und glaubt trotzdem an Jesus und sagt, für ihn ist Jesus die wichtigste Person der Weltgeschichte, sagt er in unserem Interview. Macht mir immer wieder Spaß, diese Fußballer zu porträtieren und diese Bücher auch zu veröffentlichen, damit Fans merken, das ist mehr als nur, der bekreuzigt sich, weil er ein bisschen Schiss hat vorm Spiel, sondern die haben schon einen sehr, sehr tiefen Glauben, sind ganz tief verankert, auch viele von den Jungs.
0: David Kadel, Mentaltrainer, Referent und Autor aus Deutschland. Sein erwähnte neue Buch «Was macht dich stark?», das dürfen wir jetzt weitergeben. Wir verlosen ein solches Buch, passend zu der Fußball-WM. Wenn du also gerne die Geschichten von den Stars und ihrem Glauben willst nachlesen, dann melde dich jetzt auf unsere Studionummer 044 953 35 00. Vielleicht hast du ja gerade auch jemanden im Kopf, der Freude hat an dem Buch. Jemand, der so richtig im WM-Fieber ist. 044 953 35 00. 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

0: Elijah Thomas, Someone. Ein Leben, wo man einfach so leichtfüßig durchsegelt. Kein tiefes, nichts zum Umknurzen, kein Problem. Das haben wir doch alle, oder? Nein, natürlich nicht. Das Leben ist manchmal einfach mega schwierig. Man steht vor Herausforderungen, wo man vielleicht einfach nicht weiterkommt. Und da kann ein Coaching helfen, gell, Rutschstutz?
1: Ja, auch wenn da ein paar vielleicht gerade Bückeli bekommen, weil einfach so an einem fremden Menschen sein Leben quasi anvertrauen, das ist schon für die einen eine krasse Vorstellung. Mhm. Aber genau das, ehrlich sein, das bringt einem eben auch weiter. Da ist eben mein Gast heute im Vis-à-vis überzeugt, der Philipp Roth. Er ist Coach aus Leidenschaft und er sagt es noch gut, finde ich. Er sagt, man redet ja amig über Probleme mit den engsten Freunden oder der Familie und die hören dann von dem und dann ist es aber schon noch recht schwierig, um ganz ehrlich sein, einmal kritisch sein, eine Frage stellen, die den Beziehung vielleicht auch ein bisschen in Gefahr bringen könnte. Es ist ja amigs schon noch ein bisschen heikel. Und der Philipp Roth sagt, der Coach ist eigentlich wie so eine Vertrauensperson, die aber darf die richtigen Fragen stellen. Fragen, die einem dann aber auch weiterbringen können.
0: Ja, die Leute, die zum Philipp Roth kommen, die kommen ja auch weiter im Leben. Und gell, es sind häufig Männer, die zu ihm gehen. Männer, die nicht nur weiterkommen wollen, sie wollen ja auch vor allem rauskommen aus der Pornosucht.
1: Ja, der Philipp Roth hat selber eine Geschichte mit Pornokonsum, ist als Teenie da so ein bisschen reingerutscht und kennt es, wenn einem die erotischen Inhalte immer mehr reinziehen. Aber er hat genug frühe Kurven geschafft, bevor er richtig in eine Sucht reingerutscht wäre. Aber das Thema, das hat ihn nicht losgelassen. Schon fast 100 Männer hat er bei sich im Gespräch gehabt. Alles Männer, die so richtig verstrickt sind in dem Thema und wirklich auch leiden. Weil sie von dieser Sucht so eingenommen sind, dass es einfach mega ein Ausmass angenommen hat. Von dem erzählte mir im Gespräch und da bin ich schon noch erstaunt gewesen, wie schnell denn so eine Sucht anfängt und wie belastend das einfach ist, auch für die Betroffenen, zum Teil eben auch für Partner. Und cool ist, dass der Philipp Roth wirklich auch weiterhelfen kann. Es ist aber schon ein längerer Prozess, wo man sich auch darauf einlassen
0: muss. Getroffen hast du den Philipp Roth ja nicht irgendwo im Studio oder bei ihm zuhause. Ihr habt das Interview in seinem Auto gemacht.
1: Ja, und wer sich uns jetzt zusammendrückt in irgendeinem PB vorstellt, weit gefehlt. Hey, mir ist es sehr gediegen gegangen. Aha. Ich bin in einen wunderschön ausgebauten Van eingestiegen, voll beheizt, mit weichen Stühlen, einem Tisch in der Mitte und mit einer Minibar. Also wirklich richtig schön. Oh, wow. Der Philipp Roth bringt sein Coaching-Angebot nämlich neu überall dort hin, wo es für die Leute gerade praktisch ist, ja, so ein Gespräch in Anspruch zu nehmen.
0: Rutschstutz trifft also der rollende Coach Philipp Roth in seinem Van. Ein Autofreak, der sich mega gerne in Menschen investiert. 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

0: Es ist Zani.
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2: Die Nachrichten von SRF um 10 mit Sandro Peter. Die deutsche Regierung will Menschen mit tiefen und mittleren Einkommen finanziell entlasten, und zwar bei der Einkommenssteuer. Darauf hat sich die Koalition aus CDU, CSU und SPD geeinigt. Eine Reform der Einkommenssteuer sei für sie besonders wichtig gewesen, sagte SPD-Chef und Vizekanzler Lars Klingbeil an der Medienkonferenz.
3: Damit Arbeit sich mehr lohnt, damit Menschen in Zeiten, die anspruchsvoll und anstrengend sind, am Ende des Jahres etwas mehr Geld in der Tasche haben. Für viele ist das Leben teurer geworden, und die nehmen wir in den Fokus und die sollen entlastet werden.
2: Besonders im Fokus stünden Familien mit Kindern. Diese sollen jährlich bis zu 600 Euro weniger zahlen müssen, heißt es im beschlossenen Programm. Das gesamte Entlastungsvolumen belaufe sich auf etwa 10 Milliarden Euro pro Jahr. Finanziert werden solle das Ganze vor allem über eine Anpassung der sogenannten Reichensteuer. Die Pius-Bruderschaft gehört nicht mehr zur römisch-katholischen Kirche. Der Vatikan hat sie exkommuniziert, also ausgeschlossen. Die Pius-Brüder sind eine konservative katholische Gemeinschaft mit Zentrum in der Schweiz. Zum Ausschluss kommt es wegen einer Bischofsweihe im Kanton Wallis in Eckon. Die Pius-Bruderschaft hatte

0: dort gestern 4 Bischöfe geweiht gegen den Willen des Papstes. Eine solche Handlung wird in der römisch-katholischen Kirche mit dem Ausschluss bestraft. Ausgeschlossen sind sowohl die Bischöfe und Priester als auch alle Laien, die der Bruderschaft formell angehören. Zu zwei weiteren Meldungen aus der Schweiz. Im Basler Klibeck-Quartier hat die Polizei gestern ein besetztes Areal geräumt. Danach sei es an einer unbewilligten Demonstration zu massiven Sachbeschädigungen gekommen, schreibt die Kantonspolizei Basel-Stadt. Etwa 450 Personen seien durch die Innenstadt gezogen. Sie hätten auch die Polizei angegriffen. Diese hat Wasserwerfer und Tränengas eingesetzt. In Ruppolsried im Kanton Bern ist gestern ein Bauernhof komplett niedergebrannt. Zwei Personen seien dabei leicht verletzt worden, meldet die Berner Kantonspolizei. Für einige Tiere kam aber jede Hilfe zu spät. 5 Kühe und mehrere Schweine überlebten den Brand nicht. Die Ermittlungen zur Brandursache laufen. Die Börsendaten von SIX. Der Swiss Market Index liegt im Moment bei 14.199 Punkten, ein Plus von 0,6%. Der Euro wird zu 92,03 gehandelt, der Dollar zu 80,66. Der Blick aufs Wetter. Im Norden ist es ziemlich sonnig bei 28 Grad, im Süden gibt es viel Sonnenschein und bis 32 Grad. Das waren Nachrichten von Radio SRF, verantwortlich Tobias Meyer.
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2: Etwas anfangen und etwas durchziehen, das sind oft zwei Paar Schuhe. Kenne ich ja selber aus meinem Leben. Und da bin ich zum Glück auch nicht allein. In ein paar Minuten gehören wir mehr dazu. Ich bin Christina Frener und begleite euch durch die Stunde. Schön, los

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2: Der Blick aus dem Fenster. Vor kurzem war die Wiese noch ganz grün gewesen. Und jetzt hat es plötzlich einen Haufen Farbtupfer. Die ersten Frühlingsblümchen sind da. Leisli und unauffällig sind sie gewachsen und haben sich entfaltet. Und jetzt sind sie da. Ähnlich ist es doch auch in unserem Leben. Meistens sind es nicht die grossen Entscheidungen, die unser Leben verändern, sondern die kleinen Schritte, die wir manchmal gar nicht wahrnehmen, weil wir die so automatisch machen und durch den Alltag getrieben sind. Ein kurzes Telefongespräch, eine Besprechung, ein flüchtiger Blick und plötzlich spüren wir, etwas hat sich verschoben. Oder etwas passiert uns. Wir bekommen ein Stellenangebot. Der Traum vom Hauseigentum geht in Erfüllung. Oder jemand, der ihm nahesteht, stirbt. Wie reagieren wir darauf? Was für Entscheidungen treffen wir, die unsere nächsten Schritte definieren? Was ist mit unseren Gefühlen? Wir haben manchmal Angst, dass es dramatisch sein muss, bevor wir handeln. Nicht, dass das nie so wäre, doch Veränderung fängt häufig, leise, fast unsichtbar an und zeigt die Wirkung erst später. Ein kleiner Schritt am Morgen, ein freundliches Wort, eine Gewohnheit, die man verändert. So kann ganz langsam eine Kette von guten Veränderungen entstehen. Vielleicht ist heute der Tag, wo wir einen kleinen Schritt wagen, etwas Neues anzupacken oder umzusetzen, wo wir schon lange vor uns herschieben. Kleine Schritte sind wie Frühlingsblümchen, zuerst winzig, unauffällig, aber mit der Zeit wachsen sie, bringen Farbe und Wärme in unser Leben. Nicht zum Selbstoptimieren, sondern damit auf längere Sicht mehr Verbundenheit, Vertrauen zu sich selber und Frieden entsteht.
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1: Wir haben heute einen sonnigen Tag vor uns. Ein paar Orten hat es noch ein bisschen Quellwolken. Und Temperaturen die sind zwischen 26 und 30 Grad.
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1: Die einen Kantone haben ab morgen Abend Schulferien. Also einmal die Kinder. Für die Eltern ist die Zeit ja meistens doppelt so streng. Vor allem mit Vorbereiten, Organisieren, Packen. Und wenn du heimkommst, dann hast du auch noch etwa 500 Maschinenwäsche.
2: Ja, an dieser Stelle. Grüße gehen raus an alle, die gerade mit in diesen Vorbereitungen drin sind. Mhm. Da gibt es ja auch die, die systematisch vorgehen und Listen, Packlisten schreiben. Alle sind so Packing Cubes sortiert und so. Und dann die, einfach mal alles in den Koffer reinknallen.
1: Also ich oute mich da ganz klar als Listenschreiber.
2: Ah ja, okay. Also ich gehöre eher zum Typ alles mal in den Koffer, den ich finde und dann merke ich, dass er trotzdem zu klein ist. Aber egal, wie groß der Koffer ist, eben, irgendwie fühlt sich der immer.
1: Ah, ich möchte ja auch mal wissen, wo die Mary Poppins da mal ihre Tasche gekauft hat. So etwas braucht man doch.
2: Ja, also auf jeden Fall, wenn du die findest, dann kannst du mir die gerne bestellen.
1: Mach ich.
2: Aber jetzt an alle, die am Packen sind, also wir wünschen euch auf jeden Fall gute Ferien, egal wo es hingeht, und geniessen es.
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0: Im April war die App Deprexis schon mal in den Schlagzeilen. Eine App für Menschen mit Depressionen. Es ist die erste App in dieser Art, die vom Bundesamt für Gesundheit zugelassen ist. Und seit gestern gibt es Neuigkeiten.
1: Ja, und zwar wird die App jetzt seit gestern von der Krankenkasse übernommen. Und auch dann, wenn weitere ähnliche zertifizierte Apps auf den Markt kommen, dann werden die ebenfalls von der Krankenkasse übernommen.
0: Ja, die App die soll gegen Depressionen helfen, aber wie denn genau?
1: Also einerseits soll Deprexis für Personen mit Depressionen den Zugang für die Versorger erleichtern. Und das Programm das bietet auch verschiedene Ratschläge auf Grundlage von Algorithmen an, also schafft nicht mit einer generativen KI. Patientinnen und Patienten bekommen so Anweisungen, je nachdem, was ihre Symptome sind. Und so gibt es zum Beispiel dann auch Übungen gegen negative Gedanken oder Techniken, wie man positive Emotionen stärken kann.
0: Das ist spannend. Fachpersonen sehen die App ja als sehr positiv, oder?
1: Ja, es ist gerade in der Psychotherapie eine extreme Entlastung. Aha. Die Wartelisten für Therapieplätze sind lang und so eine App kann halt auch Unterstützung leisten. Im Idealfall hat man eine App und Therapie, aber eben gerade auch als Übergangslösung, wenn man noch am Warten ist, ist das schon mal ein sehr guter Anfang.
0: Für wen ist denn die App angedacht?
1: Also zuerst mal vielleicht noch wichtig zu sagen, die App wird nur von der Krankenkasse übernommen, wenn die Diagnose ärztlich verschrieben worden ist. Und auch ist sie nur für Erwachsene und nur für die, die eine leichte bis mittelschwere Depression haben.
0: Also jetzt auch von der Krankenkasse übernommen? App Deprexis. Sie soll so auch dem Fachkräftemangel im Gesundheitsbereich entgegenwirken.

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2: Die Nachrichten von SRF um 11 mit Sandro Peter. Google muss 4,1 Milliarden Euro Buße bezahlen. Das hat der Europäische Gerichtshof entschieden. Es ist die höchste Buße, die ein Gericht in der EU je ausgesprochen hat. Grund sind Vorschriften von Google bei Smartphones mit dem Google-Betriebssystem Android. Smartphone-Hersteller müssen verschiedene Apps vorinstallieren, zum Beispiel den Chrome-Internetbrowser. Damit habe Google seine Marktdominanz gestärkt, so das Gericht. Die EU-Kommission wollte Google 2018 gar mit gut 4,3 Milliarden Euro büßen. Google und der Mutterkonzern Alphabet hatten dagegen geklagt. Nun hat der Europäische Gerichtshof die etwas tiefere Buße von 4,1 Milliarden Euro bestätigt. Die deutsche Regierung will Menschen mit tieferen und mittleren Einkommen finanziell entlasten, und zwar bei der Einkommenssteuer. Darauf hat sich die Koalition aus CDU, CSU und SPD geeinigt. Eine Reform der Einkommenssteuer sei für sie besonders wichtig gewesen, sagte SPD-Chef und Vizekanzler Lars Klingbeil an der Medienkonferenz.
3: Damit Arbeit sich mehr lohnt, damit Menschen in Zeiten, die anspruchsvoll und anstrengend sind, am Ende des Jahres etwas mehr Geld in der Tasche haben. Für viele ist das Leben teurer geworden, und die nehmen wir in den Fokus und die sollen entlastet werden.
2: Besonders im Fokus stünden Familien mit Kindern. Eine Durchschnittsfamilie solle jährlich rund 600 Euro weniger zahlen müssen, heißt es im beschlossenen Programm. Die Regierung rechnet damit, dass wegen des Programms jedes Jahr 10 Milliarden Euro Steuereinnahmen wegfallen. Finanziert werden solle das Ganze vor allem über eine Anpassung der sogenannten Reichensteuer. Zwei regionale Meldungen aus der Schweiz in der Übersicht. Wer in der Stadt Bern brieflich abstimmt und wählt, muss das Porto weiterhin selber bezahlen.

0: Die Stadtregierung hat entschieden, auf die Einführung von vorfrankierten Abstimmungs- und Wahlkuvert zu verzichten, bis auf Weiteres. Und zwar wegen der angespannten finanziellen Lage der Stadt Bern. So könnten jährlich rund 200'000 Franken gespart werden. Im Kanton Aargau sind zwei junge Männer tot aufgefunden worden nach Badeunfällen am Wochenende. Einer war in Windisch von einer Brücke in die Aare gesprungen und verschwunden. Einer verschwand beim Baden in der Reuss in Gebenstorf. Beide seien beim Baden ertrunken. Das Wetter. Im Norden ist es ziemlich sonnig bei 28 Grad. Im Süden gibt es viel Sonnenschein und bis 32 Grad. Das waren Nachrichten von Radio SRF. Verantwortlich Dominik Brandt.
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2: Willkommen in dieser 11-Stunde. Vielleicht weisst du, sollst du jetzt dann zu Mittag kochen, damit es am Schluss nicht wieder Ravioli aus der Dose gibt. Oder du solltest noch dein Pult im Büro ein bisschen aufstellen, damit du nicht den ganzen Tag sitzt. Aber wissen, dass etwas gut wäre und es dann auch wirklich tun. Das sind oft zwei Paar Schuhe. Und mit diesen beiden Paar Schuhe, mit denen beschäftigen wir uns in der nächsten Stunde. Ich begleite dich am Mic. Mein Name ist Christina Vrenner.

0: The Unmaking, Nicole Nordemann.
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0: Eigentlich wüsste ich, dass es gut wäre, wenn ich all die guten Sachen machen würde. Aber kommt dir das bekannt vor? Gerade aus einer christlich-ethischen Sichtweise wäre es doch zum Beispiel gut, Gutes zu tun oder den Nächsten lieben. So etwas weiss man doch, dass es gut wäre. Und gleich, es klingt einem oft einfach nicht. Der Psychotherapeut Ernst Meyer sagt sogar, es klingt einem sehr oft nicht.
2: Wenn man die Literatur liest, da kommen wir natürlich dauernd zu Beispielen. Also es gibt ein ganz schönes Beispiel von Samuel Beckett, ein irischer Literat, also ein Schriftsteller gewesen, hat sogar einen Nobelpreis gewonnen. Der hat irgendwo zu dem einmal gesagt, ich mache und ich scheitere. Ich mache wieder und ich scheitere besser. Also, der hat es irgendwie auf den Punkt gebracht.
0: Besser scheitern. Das einfach als guten Vorsatz zu haben, das lange aber leider auch nicht, sagt Ernst Meyer. Das hat schon der Luther erkannt.
2: Wenn wir ja auch in unsere Tradition schauen, vom Luther, der hat zwar gar nicht oder wenig vom Übungsweg geredet, der hat einfach gesagt, ja, alles ist Gnade, alles ist mir geschenkt. Aber gleichzeitig könnte man ergänzen und sagen, ich muss etwas, das ich erkannt habe, dass das Seele- oder Herzensblut ist, das muss ich üben. Das ist ein Weg.
0: Ein Weg, auf dem es auch immer wieder Scheitern gibt. Für ihn als gläubiger Christ sagt aber auch das Konzept von der Vergebung sehr erleichternd, sagt Ernst Meyer.
2: Ich kann einen Neuanfang machen oder Computersprache. Es gibt so etwas wie ein christlicher Reset, den ich immer wieder darf probieren.
0: Der christliche Glaube sei aber nicht immer hilfreich. Vor allem dann nicht, wenn es so um Prinzipien wie Nächstenliebe geht, die dann mehr zum Programm werden als zu einer Herzenshaltung. Mehr dazu dann gerade als Nächstes.
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0: You just be you. Virtue ist das gewesen.
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0: Auch heute Nachmittag ist es schön sonnig. Im Norden haben wir um die 28 Grad und im Süden etwa 32.
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0: Das ist der Donnerstagmittag, 2. Juli, mit mir am Mic. Mein Name ist Christina Frenner.
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0: Sich etwas vornehmen ist das eine und das dann auch durchziehen, das ist dann das andere. Gerade wenn man nach christlich-ethischen Prinzipien leben will, kommt dazu auch noch, dass man zusätzlich ein schlechtes Gewissen hat, weil man das Gefühl hat, man müsse doch eigentlich wissen. Das sagt einmal der Psychotherapeut Ernst Meier. Zum Beispiel, gut zu tun ist doch der richtige Weg oder der nächste Liebe anstatt schlecht reden. So christliche Grundsätze sagen an sich auch gar nicht schlecht, sagt der Psychotherapeut. Aber herausfordernd sagt er halt auch, dass man so Prinzipien wie Nächstenliebe dann nicht als Programm, sondern als Herzenshaltung sieht. Aber genau um diese Herzenshaltung oder diese Herzenshaltung, die soll das Ziel sein.
2: Dass man es so als Vision darf nehmen. Also so die Liebesgebote, die wir ja gesehen in der Bibel, liebt ihr Gott von ganzem Herzen, den Nächsten und dich selbst. Das sind ja unglaublich hohe Ziele. Und ich meine, wenn man das alles im Letzten wird machen, also ich glaube, das Scheitern wieder programmiert.
0: Besser sei auch da darum, kleine Schritte planen, anstatt gerade das ganze Leben wollen umkrempeln.
2: Ich könnte ja mal nächste Woche sagen, ja, gibt es vielleicht jemanden, der wo krank ist, den ich mal besuchen will, oder einen lieben Freund, Freundin, die ich schon lange nicht mehr gesehen habe, oder auch, wie kann ich mir selber etwas Kleines zu lieb machen, oder ich kann mich mal ein bisschen kochen. Also es ist wirklich, es sind die kleinen Schritte. Und die mögen gelingen oder scheitern. Und wenn sie gescheitert sind, eben, die hören jetzt nicht gerade wie Samuel Beckett, dann scheitere ich halt nochmal und besser. Sondern wir sagen, okay, c'est la vie, ja, das ist das Leben.
0: Man soll auch hier lernen, liebevoll und barmherzig mit sich selber umzugehen, sagt Ernst Meier. Wie das konkret aussehen kann, von dem haben wir es dann gerade als nächstes.
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0: am Ende des Tages. Loopied featuring Macho.
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0: Aufstehen, Krone richten, weitergehen. So lautet doch ein Spruch, den man immer mal wieder begegnet. Aber das Aufstehen und das Weitergehen, das ist in der Praxis ehrlich gesagt gar nicht so einfach. Trotzdem soll man lernen, liebevoll und barmherzig mit sich selber und seinen Fehlern umzugehen, sagt der Psychotherapeut Ernst Meier. Es hat auch ein bisschen mit einem fehlerverzeihenden Lebensstil zu tun, sagt er.
2: Wenn ich etwas mache und es gelingt mir nicht, dass ich wieder aufstehe, so wie ein Stehaufmännchen frauchend weiter probiert, dass ich in einer guten Beziehung mit der Transzendenz mit Gott bin und das mir einmal wieder schenken lassen, dass ich es nicht allein muss machen. Und eben, was der Luther gesagt hat mit Gnade, eben, der hat sie auf den Punkt gebracht, dass eigentlich das Leben auch die ganze Gestaltung ein Geschenk ist. Aber ich brauche die Hände, um das Geschenk auszupacken.
0: Aufstehen und weitergehen. Gar nicht so einfach, wenn man immer wieder so innere Stimmen hat, die einem sagen, jetzt hast du das schon wieder nicht geschafft oder das hättest du jetzt sollen besser wissen. Innere Stimmen soll man aber nicht ignorieren, sagt der Ernst Meier.
2: Und da wäre es ganz wichtig, dass man mit dieser Stimme in Kontakt kommt. Und also, wir würden dann in der Therapie auch sagen, du, schön, dass du da bist und was ist dir denn so wichtig, dass du immer so redest? Und vielleicht würde die Stimme dann sagen, ja, mir ist es einfach wichtig, dass der Peter oder wie die Person dann immer hat, ein gutes Leben hat. Und dann würde ich aber sagen, du siehst, dass der Peter eigentlich leidet, wenn du immer so redest.
0: Das Ziel sagt, dass die innere Stimme zu einer anderen Sprache findet. Also einfach zu einer liebevolleren Art, sagt Ernst Meier.
2: Eigentlich wäre die Stimme so etwas wie ein Freund oder sogar Best Friend. Aber an der Sprache müsste man einfach noch ein bisschen arbeiten.
0: Das ganze Gespräch über das Thema etwas wollen, aber gleich etwas anderes tun, die sogenannte Einstellungsverhaltenslüge. 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
1: Die Nachrichten von SRF um 12 mit Sandro Peter. Der Invalidenversicherung, der IV, droht das Geld auszugehen. Das zeigt eine neue Prognose des Bundesamtes für Sozialversicherungen. Patrick Walter aus der Nachrichtenredaktion. Was bedeutet das konkret?
2: Für das laufende Jahr rechnet der Bund bei der IV mit einem Umlagedefizit von knapp 300 Millionen Franken. Das heißt, die IV zahlt 300 Millionen mehr aus, als sie einnimmt. In den kommenden Jahren dürfte dieses Minus noch weiter anwachsen. Und wenn sich der aktuelle Trend fortsetzt, wäre das Vermögen der IV im Jahr 2031 vollständig aufgebraucht. Der Bund schreibt deshalb von einer kritischen finanziellen Lage.
1: Und woran liegt es, dass sich die finanzielle Lage der IV so verschlechtert?
2: Hauptgrund ist, dass die Zahl der Neurenten weiter zunimmt, wie der Bund schreibt, besonders wegen psychischer Erkrankungen. Abhilfe schaffen soll eine IV-Integrationsreform. Diese soll die IV finanziell stabilisieren und auch den Anstieg an Neurenten bremsen.
1: Danke, Patrick Walter. Männer, die ihre Partnerinnen betäuben, sexuell missbrauchen und dann Videos und Fotos des Missbrauchs ins Internet stellen. Die europäische Polizeibehörde Europol ist zum ersten Mal gezielt gegen solche Täter bzw. entsprechende Online-Netzwerke vorgegangen. Polizeien aus 9 Ländern seien an der Aktion beteiligt gewesen, darunter Deutschland und Großbritannien. Insgesamt konnten 156 mutmaßliche Opfer und Täter identifiziert werden. 57 Männer wurden seit April festgenommen, wie Europol schreibt. Außerdem entdeckten die Ermittler 4 neue frauenfeindliche Online-Netzwerke. In diesen gaben sich die Täter zum Beispiel gegenseitig Tipps. Das Deutsche Bundeskriminalamt schreibt, vielen Opfern sei nicht bewusst, dass ihr Partner sie betäube, sexuell missbrauche und Aufnahmen davon ins Internet stelle. In den Nahen Osten. Dort besteht der Iran darauf, die Straße von Hormuz zu kontrollieren. Die Meerenge ist wichtig für den weltweiten Handel mit Öl, Gas und Dünger. Die iranischen Streitkräfte sagen, alle Öltanker und Handelsschiffe müssten die Routen benutzen, die der Iran ihnen vorgibt. Eine Missachtung werde mit, Zitat, entschlossenen Reaktionen der Streitkräfte beantwortet. Die Wiederöffnung der Straße von Hormuz ist ein zentraler Punkt des Rahmenabkommens zwischen

0: den USA und dem Iran. Die USA fordern eine freie Durchfahrt für alle Schiffe und ohne Gebühren. Die Börsendaten von SIX. Der Swiss Market Index liegt im Moment bei 14.229 Punkten, ein Plus von 0,8%. Der Euro wird zu 91,86 gehandelt, der Dollar zu 80,53. Das Wetter. Heute ist es meist sonnig, morgen nur noch zeitweise sonnig bei 26 bis 28 Grad. Im Süden bleibt es meist sonnig bei 32 Grad. Das waren Nachrichten von Radio SRF, verantwortlich Dominik Brandt.
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2: Tüchli an Tüchli quetschen sich die Leute jetzt im Sommer in die Bodies. Es hat einen Haufen Menschen, aber stören tut es die meisten, die dort sind, nicht. Es geht nicht nur um die Abkühlung im Wasser. So ein gemeinsamer Treffpunkt im Sommer ist an sich schon für viele etwas Cooles.
3: Ja, jetzt im Sommer gibt es eigentlich so einen Haufen Treffpunkte, kann man sagen. Mhm. Wenn jetzt aber die Jahreszeit wieder ein bisschen kälter wird, gibt es leider eigentlich viel weniger. Aber das sollte sich jetzt ändern.
2: Mehr dazu gerade am Viertelab in unseren Good News. Im Studio sind für dich Christina Vrenner.
3: Und Angela Albrecht.

0: 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Emo Johnson, Schweizer Künstler.
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2: Die Schweiz erreicht das Zeitalter der Grossbatterien. Das heisst, in den nächsten Monaten und Jahren werden Haufen so riesige Batterien installiert. Marlene Kreibich hat mehr Details dazu.
3: Das Erfolgsgeheimnis hinter den Batterien ist im Zusammenspiel mit Solaranlagen. Wenn es viel Sonnenstrom gibt, kann der in der Batterie zwischengespeichert werden. Sie übernehmen so den Tag- und Nachtausgleich. Die grösste Batterie ist in Solothurn. Sie kann rund 80 Megawattstunden Strom speichern. Das langt, dass rund 30'000 Haushalte für 2 Stunden Strom haben.
2: In Uri wird jetzt aber neu grösser gebaut. Ab September kann sie 120'000 Haushalte für 2 Stunden mit Strom versorgen. Die beliebten Zürcher Buddies oberen und unteren Letten sollen ganzjährig geöffnet sein. Dass sie im Sommer ein beliebter Treffpunkt sind, ist selbsterklärend, aber das soll mit dem Anbruch vom Herbst nicht vorbei sein. Die beiden Flussbäder sägen gerade im Winterhalbjahr ungenutzte Perlen für eine Naherholung, heisst bei swissinfo.ch. Es sind verpasste Chancen, wenn so schöne Orte in den kalten Monaten geschlossen sind. Das Zürcher Parlament hat die Vorstösse einstimmig überwiesen. Wolfsurin als Schutzbarriere bei Schäf. Das klingt vielleicht ein bisschen kurios, könnte aber in Zukunft eine zusätzliche Massnahme gegen Wolfriss sein. Das schreibt das SRF. Eine Studie von der Uni Neuenburg liefert da Hinweise, wie der Geruchssinn von Wölfen beim Herdenschutz helfen könnte. Eine Möglichkeit wäre, dass künstliche Duftmarken entlang der Weidegrenze angelegt werden. Die Erkenntnis die könnte langfristig helfen, dass man Geruchsbarrieren für den Schutz von Herden kann entwickeln. Dem sagt man auch Biofencing.
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0: Wir haben einen sonnigen Nachmittag vor uns. Im Norden sind es etwa 28 Grad und im Süden um die 32.
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0: Fußballspieler, die nach einem WM-Match zusammen mit dem Gegner auf dem Fußballfeld zu Gott beten. So ist das passiert nach dem Spiel Deutschland Curaçao in der ersten Woche der Fußball-WM. So Aktionen lösen auf der einen Seite Begeisterung und Bewunderung auf der anderen Seite aber auch Kritik. Ja, ist das jetzt zu viel Glauben zelebriert? Im Gegenteil, sagte David Kadel im Gespräch mit dem Georg Hoffmann. Der David Kadel ist Mental Trainer für Sportler und kennt so auch viele Spieler vom Deutschen Fußballbund DFB.
2: Da möchte ich mich so ein bisschen aus dem Fenster rauslehnen. Ich finde sogar, dass der Felix Nmecha und Jonathan Tah, man müsste den Bundesverdienstkreuz verleihen. Jeder Blödmann kriegt ja heute ein Bundesverdienstkreuz und mehr Fair Play geht ja gar nicht. Alle Fußballfans kennen diesen Sticker Fair Play bei uns beim DFB oder auch auf vielen anderen Trikots. Fair Play, Fair Play, Fair Play. Und dann treffen sich zwei, die gerade gegeneinander heiß gekämpft haben auf dem Rasen und beten zusammen. Hallo, also mehr Fair Play ist ja gar nicht möglich. Und deswegen sehe ich da gar nichts zu kritisieren, sondern denke, alle wünschen sich doch immer Fair Play. Weil andere Szenen kennen wir auch, wo die Leute sich schubsen und vom Platz fliegen, weil da so viel Wut und Aggression drin ist. Und dann sind die da so lammfromm und beten mit dem Gegner zusammen.
3: Stichwort Versöhnung mit dem Gegner.
2: Ja, wie kann man das kritisieren? Also ich finde es überragend.
3: Und auch Fair Play
2: mit
3: Und auch sonst, Glaube auf dem Rasen, das war immer wieder Thema, soll es auf den Trikots vorkommen oder nicht? Und geht ein bisschen auch so in die Richtung, ja, politische Statements sind ja auch verboten, wieso ist dann Religion erlaubt?
2: Also auf dem Trikot wird es niemals vorkommen, das hat ja die FIFA auch schon zu Recht verboten. Ich finde, das würde auch zu weit gehen, weil Fußball ist einfach erstmal Fußball. Aber wenn jetzt so ein Spieler das Bedürfnis hat, nach einem Tor irgendwie Gott zu danken, Finger zum Himmel oder sich bekreuzigt beim Einlaufen oder ein Gebet spricht, weil es ihn einfach stärker macht. Ich kenne ja ganz viele Fußballer. Ich bin ja seit 30 Jahren in der Bundesliga, auch unter anderem auch als Mentaltrainer und arbeite ja mit vielen zusammen. Habe ja auch mit Breel Embolo viel zusammengesessen und merke, die Jungs sind ja auch schon nervös vorm Spiel. Ja. Und das ist definitiv eine Stärke von den Christen da, die man jetzt auch sieht, viele aus allen möglichen Mannschaften, dass sie sagen, ich gehe nicht alleine aufs Spielfeld, sondern ich bin da mit Gott zusammen und das gibt mir eine gewisse Gelassenheit und Zuversicht auch und eine Stärke.
3: Also die Spiritualität auch als Teil des Mentaltrainings kann man in dem Fall sagen. Und ja, für die Religion oder den Glauben, die Glaubensgemeinschaften als ganz global gesehen, was gibt es auch für Chancen daraus oder sind das auch Risiken, dass das dann in Verruf gerät?
2: Man muss natürlich immer sehen, wie authentisch das ist. Ne? Also wenn man im Leben von einem jungen Fußballer sieht, der hat so ein ganz verrücktes Leben, der macht jeden Blödsinn, der ist ständig mit einem Bein im Gefängnis, weil er irgendwie so, da passt es dann natürlich nicht, wenn er dann so ein Jesus-T-Shirt zeigt. Ne? Also es muss schon authentisch sein, sonst schütteln die Leute ja zu Recht den Kopf.
0: Ja, und wenn sich jetzt da Fußballspieler bekreuzigen, wie zum Beispiel ein Ruben Vargas von der Schweizer Nazi, und betet auf dem Feld, wie viel ist nach der Meinung von David Kadel echter Glaube und wie viel aber auch Aberglaube? Mehr dazu dann gerade als Nächstes.

0: 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Fußballer, die sich bekreuzigen oder beten vor einem WM-Spiel. So Szenen transportieren die Bilder von der WM jetzt auch wieder um die ganze Welt. Gerade im letzten Match von der Schweiz gegen Kanada hat man das auch beim Schweizer Stürmer Ruben Vargas gesehen. Der deutsche Mentaltrainer David Kadel kennt so Szenen ganz gut. Weil als selbergläubiger Coach kennt er viele Spieler, die sagen, dass ihnen der christliche Glaube wichtig sei. Was von all dem ist aber echt und was ist fake? Dazu äußert er sich im Interview mit dem Georg Hoffmann.
1: Ich habe bisher eigentlich kaum Fußballer kennengelernt, die das jetzt einfach nur so machen aus Spaß. Also aus Aberglaube machen es schon viele, sich bekreuzigen. Mhm. Das heißt nicht, dass jeder, der sich bekreuzigt, jetzt auch mit Jesus durchs Leben geht oder Jesus persönlich kennt. Aber so als Glücksbringer wird das schon hier und da ein bisschen missbraucht, finde ich.
2: Okay, und dann kann es auch sein, dass dann deswegen auch eine ganze Glaubensgemeinschaft kategorisiert wird, oder wie siehst du das?
1: Es gibt schon immer so linke Zeitungen oder linke Medien, die sobald irgendwas christlich ist, packen die Riesenkeule aus und hauen drauf. Ja, das ist wie so ein Hammer. Für einen Hammer sieht ja alles aus wie ein Nagel. Die kennen nur Hämmern. Die fragen auch gar nicht. Und ich finde, in unserer Zeit, wo Leute immer so aggressiv sind, auch auf Facebook, wo man sich sofort beleidigt, wäre doch mal ganz nett, wenn man erstmal fragt und sagt, hey du Fußballer, warum betest du denn da auf dem Rasen? Erzähl doch mal deine Geschichte. Mhm. Und diese Neugier, Demut gegenüber anderen ist total verloren gegangen. Jeder haut erstmal direkt drauf, ohne zu fragen. Ich finde es was ganz Schreckliches. Aber wir Christen können es ja anders machen. Ne? Wir können ja auch Menschen erstmal einfach fragen, warum machst du das? Ist das, was hast du da für ein Bedürfnis, dass Gott plötzlich da im Fußball eine Rolle spielt? Fragen ist immer was ganz, ganz Demütiges und Schönes.
2: Ich wollte gerade sagen, Geschichten gibt's ja dann, Stories, und du hast auch gesagt, Geschichte von Spielern, Porträts.
1: Ja, ich mache das ja. Ich habe ja jetzt ein Buch geschrieben, Was macht dich stark? Ist ganz neu auf den Markt gekommen, und da frage ich ja Jürgen Klopp, David Alaba, Breel Embolo aus der Schweiz und all diese Stars, das sind ja 15 verschiedene Stars, Trainer, die ich aus ganz kindlicher Neugier frage, ey, warum glaubst du an Gott? Das Buch heißt ja, Was macht dich stark? Warum gibt es dir denn so eine Stärke, Gott? Wo ist er denn in deinem Leben? Wo ist denn Jesus? Wann nimmst du ihn denn wahr? Im Scheitern zum Beispiel. Jürgen Klopp ist ja oft gescheitert, hat 6 Endspiele in Folge verloren und glaubt trotzdem an Jesus und sagt, für ihn ist Jesus die wichtigste Person der Weltgeschichte, sagt er in unserem Interview. Macht mir immer wieder Spaß, diese Fußballer zu porträtieren und diese Bücher auch zu veröffentlichen, damit Fans merken, das ist mehr als nur, der bekreuzigt sich, weil er ein bisschen Schiss hat vorm Spiel, sondern die haben schon einen sehr, sehr tiefen Glauben, sind ganz tief verankert, auch viele von den Jungs.
0: David Kadel, Mentaltrainer, Referent und Autor aus Deutschland.
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0: So Natural, Salvador. Mit dem Song verabschiede ich mich. Ich wünsche dir einen guten und jetzt dann auch viel Spass mit Music Nonstop. So geht es nämlich weiter nach den News von SRF am 12. Ich bin Christina Frenner. Tschüss miteinander.
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1: Die Nachrichten von SRF um 1 mit Corinna Heinzmann. Der Invalidenversicherung IV droht das Geld auszugehen. Das zeigt eine neue Prognose des Bundesamts für Sozialversicherungen. Hauptgrund sei, dass immer mehr Menschen eine Invalidenrente beziehen, besonders wegen psychischer Erkrankungen. Bundeshausredaktorin Christine Wanner.
2: Dass die IV finanziell in Schieflage gerät, hat sich abgezeichnet, doch hat sich die negative Entwicklung noch verschärft. Im letzten Jahr hat das Sozialwerk 209 Millionen Franken mehr ausgegeben als eingenommen. Das Defizit wird sich gemäß der neuesten Finanzperspektiven noch weiter verschärfen, so dass das Vermögen der IV bis ins Jahr 2031 vollständig aufgebraucht wäre, rechnet das Bundesamt für Sozialversicherungen. Grund für die schlechte Finanzlage sind die steigenden Ausgaben, denn mehr und mehr Menschen erhalten neu eine IV-Rente, viele von ihnen wegen psychischer Erkrankungen. Betroffen sind laut Bund alle Altersgruppen, vor allem aber die jungen Erwachsenen zwischen 18 und 24 Jahren und Menschen zwischen 60 und 64 Jahren. Das Innendepartement wird die finanzielle Schieflage der IV mit der nächsten Reform auffangen und legt seine Pläne dafür früher als geplant im Herbst vor, statt erst Ende Jahr. Vorgesehen sind unter anderem Integrationsmaßnahmen, die dazu beitragen sollen, die IV finanziell zu stabilisieren.
1: Google muss eine Buße in der Höhe von 4,1 Milliarden Euro bezahlen. Das hat der Europäische Gerichtshof entschieden. Es ist die höchste Buße, die ein Gericht in der EU je ausgesprochen hat. Google habe Handyherstellern unzulässige Vorschriften gemacht, so das Gericht. Konkret geht es darum, dass Google bei Android-Geräten verlangt hatte, bestimmte Google-Apps vorzuinstallieren. Damit habe Google seine Marktdominanz gestärkt. Die 4-Milliarden-Buße sei für Google verkraftbar, sagt SRF-Wirtschaftsredaktor Pascal Lago. Dieses Geld verdiene der Konzern innerhalb weniger Tage. Der Fall habe aber darüber hinaus Signalwirkung.
3: Er wird exemplarisch dafür gesehen, dass die EU-Wettbewerbsregeln für alle gelten, also auch für die großen Technologiekonzerne. Und unterdessen hat die EU auch ein neues Instrument zur Hand, den Digital Markets Act. Das ist ein neues Gesetz, das für alle großen Tech-Konzerne mit marktbeherrschender Stellung gilt. Und neu wird Google sich nicht mehr jahrelang durch gerichtliche Instanzen klagen können, sondern muss sein Verhalten sofort anpassen. Das heutige Urteil gibt also einen Vorgeschmack. Die EU-Kommission möchte nämlich die Marktmacht der großen Tech-Konzerne eindämmen.
1: Sagt SRF-Wirtschaftsredaktor Pascal Lago. Und jetzt noch das Wetter. Heute ist es meist und morgen noch zeitweise sonnig bei 26 bis 28 Grad. Im Süden ist es meist sonnig bei 32 Grad. Das waren Nachrichten von Radio SRF, verantwortlich Dominik Brandt.
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1: Die Nachrichten von SRF um 2 mit Lukas Siegfried, und diese Fragen klären wir in dieser Sendung. Warum der Invalidenversicherung, der IV, in wenigen Jahren das Geld ausgehen könnte und weshalb Google in der EU eine rekordhohe Strafe bezahlen muss. Die Wetteraussichten: heute meist sonnig, morgen dann noch zeitweise sonnig. Der Invalidenversicherung IV droht das Geld auszugehen. Das zeigt eine neue Prognose des Bundesamts für Sozialversicherungen. Hauptgrund sei, dass immer mehr Menschen eine Invalidenrente beziehen, besonders wegen psychischer Erkrankungen. Bundeshausredaktorin Christine Wanner.
2: Dass die IV finanziell in Schieflage gerät, hat sich abgezeichnet, doch hat sich die negative Entwicklung noch verschärft. Im letzten Jahr hat das Sozialwerk 209 Millionen Franken mehr ausgegeben als eingenommen. Das Defizit wird sich gemäß der neuesten Finanzperspektiven noch weiter verschärfen, so dass das Vermögen der IV bis ins Jahr 2031 vollständig aufgebraucht wäre, rechnet das Bundesamt für Sozialversicherungen. Grund für die schlechte Finanzlage sind die steigenden Ausgaben, denn mehr und mehr Menschen erhalten neu eine IV-Rente, viele von ihnen wegen psychischer Erkrankungen. Betroffen sind laut Bund alle Altersgruppen, vor allem aber die jungen Erwachsenen zwischen 18 und 24 Jahren und Menschen zwischen 60 und 64 Jahren. Das Innendepartement will die finanzielle Schieflage der IV mit der nächsten Reform auffangen und legt seine Pläne dafür früher als geplant im Herbst vor, statt erst Ende Jahr. Vorgesehen sind unter anderem Integrationsmaßnahmen, die dazu beitragen sollen, die IV finanziell zu stabilisieren.
1: Die EFTA-Staaten inklusive der Schweiz haben mit Vietnam ein Freihandelsabkommen abgeschlossen. Damit verpflichtet sich die Schweiz, sämtliche Zölle auf Industrieprodukte und Fisch aus Vietnam abzuschaffen. Vietnam wird seinerseits in den nächsten Jahren die Zölle auf zahlreiche Produkte streichen. Das gilt zum Beispiel für Uhren, Maschinen oder auch Käse und Schokolade. Außerdem sieht das Abkommen vor, dass der Handel vereinfacht werden soll, zum Beispiel durch schnellere Zollverfahren. Und auch die Einhaltung internationaler Umwelt- und Arbeitsstandards ist Teil der Vereinbarung. Zur EFTA, der Europäischen Freihandelsassoziation, gehören neben der Schweiz auch Island, Liechtenstein und Norwegen. Bei den nächsten nationalen Abstimmungen im September entscheidet die Schweizer Stimmbevölkerung unter anderem über die Ernährungsinitiative. Jetzt hat das Initiativkomitee seine Argumente vorgestellt. Die Initiative fordert, dass die Schweiz mehr Nahrungsmittel selbst herstellt. 70% sollen hierzulande produziert werden. Aktuell sind es rund 50%. Dafür brauche es vor allem mehr pflanzliche Lebensmittel. Außerdem will die Initiative das Trinkwasser besser schützen. Initiantin Franziska Herren wünscht sich,
3: dass sauberes Trinkwasser unter Ernährungssicherheit verankert wird in der Verfassung und dass man die Grundwasserressourcen, die wir dafür brauchen, für unsere Wasserversorgung abzusichern, sichergestellt werden.
1: Bundesrat und Parlament sind gegen die Initiative. Abgestimmt wird am 27. September. Weiter mit 2 Meldungen in der Kurzübersicht. Im letzten Jahr sind in der Schweiz mehr Menschen krank geworden wegen Lebensmitteln. Das zeigen Zahlen des Bundes. Infektionen mit verschiedenen Bakterien erfolgen meist über tierische Lebensmittel und führen zu Magen-Darm-Erkrankungen. Der Bund schreibt, die Zahlen seien seit mehreren Jahren relativ stabil, aber auf hohem Niveau. Und die europäische Polizeibehörde Europol ist gegen Männer vorgegangen, die ihre Partnerinnen betäuben,

0: sexuell missbrauchen und dann Videos und Fotos des Missbrauchs ins Internet stellen. 57 Männer wurden seit April festgenommen, wie Europol schreibt. Es sei das erste Mal, dass Europol gezielt gegen solche Täter und entsprechende Online-Netzwerke vorgegangen sei. Google muss eine Buße in der Höhe von 4,1 Milliarden Euro bezahlen. Das hat der Europäische Gerichtshof entschieden. Es ist die höchste Buße, die ein Gericht in der EU je ausgesprochen hat. Google habe Handyherstellern unzulässige Vorschriften gemacht, so das Gericht. Konkret geht es darum, dass Google bei Android-Geräten verlangt hatte, bestimmte Google-Apps vorzuinstallieren. Damit habe Google seine Marktdominanz gestärkt. Die 4 Milliarden Buße sei für Google verkraftbar, sagt unser Wirtschaftsredaktor Pascal Lago. Dieses Geld verdiene der Konzern innerhalb weniger Tage. Der Fall habe aber Signalwirkung.
1: Er wird exemplarisch dafür gesehen, dass die EU-Wettbewerbsregeln für alle gelten, also auch für die großen Technologiekonzerne. Und unterdessen hat die EU auch ein neues Instrument zur Hand, den Digital Markets Act. Das ist ein neues Gesetz, das für alle großen Tech-Konzerne mit marktbeherrschender Stellung gilt. Und neu wird Google sich nicht mehr jahrelang durch gerichtliche Instanzen klagen können, sondern muss sein Verhalten sofort anpassen. Das heutige Urteil gibt also einen Vorgeschmack. Die EU-Kommission möchte nämlich die Marktmacht der großen Tech-Konzerne eindämmen.
0: Wirtschaftsredaktor Pascal Lago. Die Börsendaten von SIX, der Swiss Market Index, liegt im Moment bei 14.219 Punkten und damit 0,7% im Plus. Der Euro wird zu 91,99 Rappen gehandelt, der Dollar zu 80,67 Rappen. Und die Wetteraussichten, heute ist es meist sonnig, am Nachmittag bilden sich über den Bergen einige Quellwolken, bei Temperaturen um 28 Grad im Norden und 32 Grad im Süden. Morgen ist es dann im Norden noch zeitweise sonnig, im Süden bleibt es meist sonnig. Das waren Nachrichten von Radio SRF, verantwortlich ist Patrick Walter.
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1: Die Nachrichten von SRF um 3 mit Lukas Siegfried. Der ehemalige Chef der Solothurner Spitäler hat zu viel Geld bezogen. Das zeigt eine Untersuchung, die der Regierungsrat vorgestellt hat. Der ehemalige Chef habe mehr als 500.000 Franken zu viel ausbezahlt bekommen in 10 Jahren im Amt. Auch sonst habe es bei der Solothurner Spitäler AG massive Verstöße gegen das Personalrecht gegeben. Durch diese Unregelmäßigkeiten ist die Solothurner Spitäler AG geschädigt worden und nicht der Kanton, wie die Regierung schreibt. Sie fordert nun die Rückzahlung von unzulässig ausbezahlten Geldern und verschiedene weitere Massnahmen. Weiter mit 2 kürzeren Meldungen. Die EFTA-Staaten inklusive der Schweiz haben mit Vietnam ein Freihandelsabkommen abgeschlossen. Damit verpflichtet sich die Schweiz, sämtliche Zölle auf Industrieprodukte und Fisch aus Vietnam abzuschaffen. Vietnam wird seinerseits in den nächsten Jahren die Zölle auf zahlreiche Produkte streichen. Das gilt zum Beispiel für Uhren, Maschinen oder auch Käse und Schokolade. Zur EFTA, der Europäischen Freihandelsassoziation, gehören neben der Schweiz auch Island, Liechtenstein und Norwegen. Und das Initiativkomitee der Ernährungsinitiative hat seinen Abstimmungskampf lanciert. Abgestimmt wird Ende September. Die Initiative fordert, dass die Schweiz mehr Nahrungsmittel selbst herstellt. 70% sollen hierzulande produziert werden. Aktuell sind es rund 50%. Dafür brauche es vor allem mehr pflanzliche Lebensmittel. Außerdem will die Initiative das Trinkwasser besser schützen. In Österreich hat das oberste Gericht ein Urteil gegen den ehemaligen Immobilienunternehmer René Benko bestätigt. Die Richterinnen und Richter haben eine Beschwerde Benkos abgewiesen. Benko ist der Gründer der Signa-Gruppe. Diese war unter anderem an der Schweizer Warenhauskette Globus beteiligt. Ende 2023 ging die Signa-Gruppe Konkurs. Benko wurde zunächst zu 2 Jahren Haft verurteilt, weil er seine Gläubiger geschädigt haben soll. In einem anderen Punkt wurde er freigesprochen. Den Freispruch hat das oberste Gericht in Wien jetzt aber aufgehoben. Der Fall geht deshalb nochmals zurück an die Vorinstanz, das Landgericht in Innsbruck. Dieses muss auch die Höhe der Strafe gegen Benko neu festlegen. Bleiben die Wetteraussichten. Heute ist es meist sonnig, morgen noch zeitweise sonnig bei 26 bis 28 Grad. Und im Süden bleibt es meist sonnig bei 32 Grad. Das waren Nachrichten von Radio SRF, verantwortlich Patrick Walter.
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0: Solothurner Spitäler hat zusammengezählt 500.000 Franken zu viel verdient. Jetzt fordert die Kantonsregierung, dass er das Geld zurückzahlt. Und das Wetter morgen noch zeitweise sonnig bei 26 Grad. Der Fall der Französin Gisèle Pelicot hat die Öffentlichkeit schockiert. Sie ist von ihrem Ehemann über Jahre ohne ihr Wissen betäubt und von ihm sowie Dutzenden weiteren Männern vergewaltigt worden. Vor 1,5 Jahren ist der Mann dafür verurteilt worden. Nun ist die europäische Polizeibehörde Europol zum ersten Mal gezielt gegen solche Täter vorgegangen. Dominik Brandt, was hat Europol herausgefunden?
1: Sie ist zahlreichen Tätern auf die Spur gekommen und hat auch viele Opfer identifiziert. 156 mutmaßliche Opfer und Täter sind es. Seit April sind in 9 Ländern 57 Männer festgenommen worden. Sie sollen Frauen, wie im Fall Pelicot, betäubt und sexuell missbraucht haben. Und sie sollen Aufnahmen davon ins Internet gestellt haben, so dass andere Männer diese Videos und Bilder anschauen können.
0: Europol sagt, dass neue Online-Netzwerke entdeckt worden seien. Worum geht es da genau?
1: Da geht es um frauenfeindliche Plattformen, auf denen sich solche Täter austauschen, miteinander kommunizieren. Sie teilen ihre Erfahrungen und geben auch Tipps, zum Beispiel zu Betäubungsmitteln. Wie kommt man an sie heran? Wie lange wirken sie? Und so weiter.
0: Und was weiß man über die Umstände der einzelnen Taten?
1: Da wird jetzt ermittelt in diesen 9 Ländern. Die Schweiz war übrigens nicht Teil der Europol-Ermittlungen. Einzelfälle sind also nicht bekannt, aber das Muster ist klar. Die Taten finden oft innerhalb von Partnerschaften statt und sie gehen teils über Jahre, ohne dass die Opfer etwas davon ahnen, eben weil sie betäubt werden.
0: Dominik Brandt, besten Dank. Der ehemalige Chef der Solothurner Spitäler hat zu viel Geld bezogen. Das zeigt eine Untersuchung, die der Regierungsrat vorgestellt hat. Der ehemalige Chef habe mehr als 500.000 Franken zu viel ausbezahlt bekommen in 10 Jahren im Amt. Auch sonst habe es verschiedene Verstöße gegen das Personalrecht gegeben. Die Solothurner Spitäler AG gehört vollständig dem Kanton Solothurn. Die Kantonsregierung fordert jetzt, dass der frühere Chef der Solothurner Spitäler das Geld zurückzahlt, das er unrechtmäßig bezogen hatte. Weiter mit 2 Meldungen kurz zusammengefasst. Die EFTA-Staaten inklusive der Schweiz haben mit Vietnam ein Freihandelsabkommen abgeschlossen. Damit verpflichtet sich die Schweiz, sämtliche Zölle auf Industrieprodukte und Fisch aus Vietnam abzuschaffen. Vietnam wird seinerseits in den nächsten Jahren die Zölle auf zahlreiche Produkte streichen. Das gilt zum Beispiel für Uhren, Maschinen oder auch Käse und Schokolade. Der britische Premierminister Keir Starmer hat sich im Namen der Regierung entschuldigt für Zwangsadoptionen von 1949 bis 1976. In dieser Zeit wurden mehr als 180.000 unverheiratete Mütter in England und Wales gezwungen, ihre Babys zur Adoption freizugeben. Das sei ein Schandfleck in der Geschichte, sagt Starmer. In Österreich hat das oberste Gericht ein Urteil gegen den ehemaligen Immobilienunternehmer René Benko bestätigt. Die Richterinnen und Richter haben eine Beschwerde Benkos abgewiesen. Benko ist der Gründer der Signa-Gruppe. Diese war unter anderem an der Schweizer Warenhauskette Globus beteiligt. Ende 2023 ging sie Konkurs. Benko wurde zunächst zu 2 Jahren Haft verurteilt, weil er seine Gläubiger geschädigt haben soll. In einem anderen Punkt wurde er freigesprochen. Diesen Freispruch hat das oberste Gericht in Wien jetzt aber aufgehoben. Der Fall geht deshalb nochmals zurück an die Vorinstanz, das Landgericht in Innsbruck. Dieses muss auch die Höhe der Strafe gegen Benko neu festlegen. Nun noch auf die norwegische Inselgruppe Spitzbergen. Dort ist ein Eisbär in eine Hütte eingedrungen. Die darin untergebrachte Reisegruppe hat das Tier daraufhin erschossen. Das teilen die norwegischen Behörden mit. Menschen seien keine verletzt worden. Der tote Eisbär werde nun untersucht und der genaue Hergang des Vorfalls soll ebenfalls geklärt werden. Begegnungen mit Eisbären können lebensgefährlich sein, allerdings nähern sie sich nur selten bewohnten Gebieten. Wir sind bei den Börsendaten geliefert von SIX. Der Swiss Market Index liegt im Moment bei 14.344 Punkten plus 1,7%. Der Dow Jones Index in New York steigt um 0,9%. Der Euro wird zu 91,87 Rappen gehandelt, der Dollar zu 80,29 Rappen. Soweit die Meldungen. Das Wetter morgen ist

0: es im Norden noch zeitweise sonnig bei rund 26 Grad. Im Süden bleibt es meist sonnig bei bis zu 32 Grad. Das waren Nachrichten von Radio SRF, verantwortlich Patrick Walter.
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2: Ich mag mich noch an den Moment erinnern, als ich das erste Mal in der Sagrada Familia in Barcelona gestanden bin. Was für eine riesige, faszinierende Kirche. So viele Türmchen und Details. Da weisst du irgendwie gar nicht, wo anfangen mit schauen und wo aufhören. Ja, so Kirchen wie eben Sagrada Familia, Sacré-Cœur und so weiter, die ziehen jedes Jahr Millionen an Besucherinnen und Besucher an. Es gibt aber ganz viele Kirchen, die immer weniger Besucherinnen und Besucher sehen, weil es nämlich immer weniger aktive Kirchengänger gibt. Heisst auch, dass viele Kirchen leer stehen, teure, grosse Gebäude, da müssen kreative Lösungen annehmen. Über das reden wir gerade in ein paar Minuten. Im Studio für dich, Christina Frenner.

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1: Höhe Steinmauern, riesige Fenster, mystische Atmosphäre, grosse Türme, auch so ein uraltes, majestätisches Gebäude. Wäre das ein Schulhaus? Oh, ich glaube, ich wäre früher gerne dort hingegangen. So ein bisschen, weißt du, wie aus einem Film oder aus einem Buch?
2: Oh, ich habe tatsächlich so eine Romanreihe früher gelesen, wo es irgendwie so um ein Internat gegangen ist, irgendwo in Schottland. Und dort hat es genau so ausgesehen. Und ich mag mich noch erinnern, ich war dann recht enttäuscht gewesen, wo ich dann so mein Chemie-Schulhaus gesehen habe. Und das war so mega modern gewesen.
1: Oh, du Arme. Ja, aber es ist ja auch ein bisschen Geschmackssache, gell, so Stil. Aber ja, es stimmt, die alten Gebäude haben schon etwas Faszinierendes. Kirchen gehören da für mich auch in die Kategorie. Und der Traum von einem mystischen Schulhaus, der geht für Kinder in Wipkingen jetzt in Erfüllung.
2: Ja genau, in Wipkingen ist jetzt nämlich die reformierte Kirche in ein Schulhaus umgebaut worden. Das heisst konkret, im August werden die ersten Schülerinnen und Schüler unterrichtet. Und da hat man jetzt ein Jahr lang dran gebaut.
1: Man hat schon etwas müssen verändern bei dem Umbau von der Kirche zum Schulhaus.
2: Ja, also man hat wollte einen schonenden Umbau machen, sodass ein Rückbau möglich war, ohne dass dann eben noch Rückstände rum sind. Im Erdgeschoss hat man jetzt einen Mehrzwecksaal und einen Singsaal eingebaut, dann auch noch Räume für Betreuung und Verpflegung und eine Bibliothek. Und im Obergeschoss hat es einen unbeheizten Sommersaal, heisst das jetzt, Aha. Wo weiterhin Kirchenarchitektur drin ist.
1: Es ist ja das erste Mal, wo man in Zürich so ein Kirchengebäude direkt für schulische Zwecke umgebaut hat. Und trotz der Zweckentfremdung hat man die Kirche als ein faszinierendes Gebäude bewahren. Wie ist es denn überhaupt zu diesem Umbau gekommen?
2: Ja, das ist einerseits ein bisschen die Nachricht, die schade ist, kann man sagen. Die Kirche ist seit 2018 geschlossen. Vorne ist sie nur alle zwei Wochen gebraucht worden. Im Winter war sie sogar nur an Weihnachten offen gewesen, damit man eben Heizkosten können sparen. Und im 2020 ist sie dann als Zwischennutzung von einem Klimastreik frei gebraucht worden. Und jetzt schließlich ist das grosse Gebäude leer gestanden und man hat jetzt mit dem Umbau im wortwörtlich ein neues Leben geben.
1: Die Stadt Zürich schreibt, dass der Bau einerseits für die Stadt, aber auch für die Kirche ein Gewinn sei, gerade auch, weil sie sowieso mehr Platz für Schülerinnen und Schüler gebraucht haben.
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1: Es ist an den meisten Orten schön sonnig, gegen den Abend und in der Nacht ziehen aber auch ein paar Wolken auf. Temperaturen im Norden um die 28 und im Süden etwa 32 Grad.
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1: Die reformierte Kirche Wipkingen Zürich zeigt beispielhaft, wie man Kirchengebäude weiterentwickeln kann. Und das alles ressourcenschonend und so, dass sie auch von der nächsten Generation gebraucht werden können. Das schreibt einmal der Stadtrat Tobias Langenicker. Der Umbau von der reformierten Kirche Wipkingen ist nämlich gerade abgeschlossen worden. Dort soll zukünftig jetzt eine Schule hineinkommen.
2: Ja, Wipkingen, das ist ein Wachstumsquartier in Zürich. Für den Stadtrat ist das eine kreative Lösung mit dieser Kirche. Schließlich hat es zu wenig Schulanlagen für all die Kinder. Und auf der anderen Seite steht das Kirchengebäude sonst leer. Auch der Kirchenpfleger von der evangelisch reformierten Kirchengemeinde in Zürich freut sich über den Umbau. Die Nutzung würde der Kirche eine lebendige Zukunft geben und bekäme so einen öffentlichen Charakter, sagt er.
1: Ja, die Frage, die sich die Kirche Wipkingen vor ein paar Jahren gestellt hat, die müssen sich auch immer mehr Kirchen stellen. Was macht man mit so grossen Gebäuden, wenn immer weniger Kirchenbesucher kommen?
2: Ja, absolut. Also die Rechnung ist eigentlich recht simpel. Es gibt immer weniger Menschen, die Kirchensteuern zahlen. Der Unterhalt von der Kirche, der bleibt aber trotzdem gleich teuer. Eine Möglichkeit ist eine Misch- oder Umnutzung von der Kirche.
1: Umnutzung, das haben wir ja jetzt schon gehört. Eben wenn zum Beispiel neu eine Schule im Kirchengebäude ist, aber sonst keine kirchlichen Veranstaltungen drin sind. Aber was gehört denn zu einer Mischnutzung?
2: Ja, das ist in dem Fall so, wenn der Besitzer oder die Besitzerin von der Kirche das Gebäude für kirchliche Angebote nutzt, aber eben auch sonst noch für mehr Sachen. Also, dass es zum Beispiel auch Konzerte drin hat, Veranstaltungen oder Maturfeierten. Und das können dann teilweise nicht kirchliche Dauermieter sein oder auch temporäre Vermietungen.
1: Also verschiedene Optionen, die hier in Betracht gezogen werden. In ein paar Minuten schauen wir uns nochmal ein Beispiel dazu an.
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2: In der Stadt Manchester in England findet man eine Kirche, die mit farbigen Kletterwand ausgebaut ist. Seit 2005 ist die ehemalige Church of St. Benedict eine Kletterhalle. Eine Kirche für etwas anderes als einen Gottesdienst brauchen, das gibt es gar nicht allzu selten. Und doch stellt sich da die Frage, darf man das?
3: Ja, tatsächlich ist das einerseits eine moralische Frage. Für was darf oder sollte Kirche gebraucht werden, wenn nicht für kirchliche Angelegenheiten? Andererseits ist es halt auch eine ressourcentechnische Frage. Es gibt einen Haufen leere und teure Kirchengebäude. Und im letzten Jahr hat jetzt da die römisch-katholische Bischofskonferenz dazu einen Leitfaden publiziert.
2: Also ein Leitfaden, wie Kirchengemeinden sollen vorgehen, wenn sie zu viel und zu teure Gebäude haben. Aber und jetzt, wie soll man denn jetzt vorgehen?
3: Es ist eben echt gar nicht so einfach. Manchmal sind Denkmale schweizerische Gründe, wo dieser Nutzung im Weg stehen. Manchmal ist es aber auch ein Abriss. Und etwa die sind es halt auch die Gläubigen, die noch sehr am Gebäude hängen. Aber grundsätzlich kann man sagen, dass der Bischof an der Bischofskonferenz grundsätzlich gesagt worden ist, dass kirchliche, kulturelle und soziale Nutzungen im Vordergrund stehen. Aber gerade wenn es eben staatliche Nutzungen sind, wie Schulen, dann stellt sich da halt die Frage auch, wie fest darf sich der Staat da eigentlich reinmischen? Und dann gibt es natürlich noch weitere Beispiele, wie zum Beispiel Ausstellungen oder Konzerte, die da drin sind, oder auch, dass Räume für Kinderkrippen gebraucht werden können. Der Leitfaden sagt aber auch, dass der Abriss eine Ausnahme sein sollte und er ratet auch von einem Verkauf ab.
2: Warum denn? Also warum ratet er zu einem Verkauf ab? Weil man Kontrolle verliert, was mit dem Gebäude passiert?
3: Ja, also bei der Bischofskonferenz, dort ist gesagt worden, dass es wichtig ist, dass die Kirche nur für Zwecke genutzt wird, die eben auch mit den ethischen Prinzipien können vereinbart werden. Die Nutzung soll auch von anderen christlichen Gemeinschaften gebraucht werden, aber zum Beispiel nicht von anderen Religionsgemeinschaften.
2: Das ist das, was man vom römisch-katholischen Bischofskonferenz gehört hat. Wie sieht es denn mit anderen Kirchen aus?
3: Also zum Beispiel in der Elisabethkirche zu Basel gibt es auch immer wieder öffentliche Partys. In Zürich ist das Parlament während der Rathaussanierung in der Bullingerkirche die eine. Und aus dem Ausland, vor allem eben England, hört man ganz verschiedene neue Nutzungen, eben wie die Kletterhalle von vorne oder auch, dass dort drin Wohnungen sind, Pubs oder sogar auch Schwimmbäder.
2: Von den Freikirchen in der Schweiz kennt man das ja schon ein bisschen. Sie sind oft gar nicht in einem klassischen Kirchengebäude zu Hause und viele teilen die Räume schon mit anderen Mietern unter der Woche oder am Samstag.
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1: Die Nachrichten von SRF um 5 mit Silvia Staub. Wieder zu Hause. Die Schweizer Einsatzkräfte sind aus dem Erdbebengebiet in Venezuela zurückgekehrt und am Nachmittag in Zürich gelandet. Die ETH expandiert. In Heilbronn in Deutschland ist heute

0: Daten von insgesamt mehr als 870.000 Marathonläufen in Berlin aus den vergangenen 27 Jahren analysiert. Als Leistungseinbruch galt dabei ein Tempoverlust von mindestens 20% in der zweiten.
1: Und da hatten wir den falschen O-Ton. Wir versuchen es da noch einmal.
2: Ich komme mit gemischten Gefühlen zurück. Ich freue mich sehr, sind wir wieder sicher zurück bei meiner Familie. Aber es war auch gut, waren wir dort. Es war erschreckend, dieses Elend zu sehen. Man redet viel davon und man stellt sich vieles vor. Es ist ein Drama, was passiert ist.
1: Erdbebenopfer habe das Schweizer Rettungsteam keine Leben bergen können, heißt es vom Außendepartement laut der Nachrichtenagentur Kisten SDA. Die Schweiz wolle sich nun auf die humanitäre Hilfe für Überlebende konzentrieren. Ein fünfköpfiges Team der Direktion für Entwicklung und Zusammenarbeit werde heute nach Venezuela aufbrechen. Die ETH Zürich hat neu auch einen Standort in Deutschland, in der Stadt Heilbronn in Baden-Württemberg. Der neue Campus ist heute offiziell eröffnet worden. Geplant sind in den nächsten Jahren 15 Professuren mit den Schwerpunkten künstliche Intelligenz und Cybersicherheit. Es ist der zweite ETH-Standort im Ausland. Seit 2010 gibt es ein ETH-Center in Singapur. Das südamerikanische Land Peru bereitet sich auf große Regenmengen vor, als Folge des Wetterphänomens El Niño. Die Regierung hat bereits in mehreren Gebieten den Notstand ausgerufen. Rund 40% des Landes sind betroffen. Dies ermögliche es der Regierung, Maßnahmen zu treffen und ihre Reaktion vorzubereiten, denn es bestehe ein großes Risiko. Beim El Niño handelt es sich um ein globales Wetterphänomen, das in einigen Weltregionen zu großer Trockenheit führt und andernorts für besonders starke Regenfälle sorgen kann. Weiter mit zwei Kurzmeldungen aus dem Ausland. Im US-Bundesstaat Ohio hat die Polizei 16 verwahrloste Kinder aus einem Haus befreit. Die Behörden gehen davon aus, dass sie dort mit ihren Eltern gelebt haben. Die Polizei hat die Eltern und auch die Großeltern laut US-Medien festgenommen. Die Kinder zwischen einem und 18 Jahren sind medizinisch versorgt und in eine sichere Umgebung gebracht worden. Der britische Premierminister Keir Starmer hat sich im Namen der Regierung entschuldigt für Zwangsadoptionen von 1949 bis 1976. In dieser Zeit wurden mehr als 180.000 unverheiratete Mütter in England und Wales gezwungen, ihre Babys zur Adoption freizugeben. Das sei ein Schandfleck in der Geschichte, sagte Starmer. Eine neue Studie hat sich mit Marathonläufen beschäftigt. Und die Untersuchung der Universität Zürich zeigt Bemerkenswertes. Bei solch langen Wettkämpfen sind Frauen konstanter unterwegs. Bei Männern kommt es häufiger zu einem Leistungseinbruch. Womöglich würden sich die Männer häufig überschätzen. Wissenschaftsredaktorin Barbara Reihe berichtet. Und da fehlt uns eben dieser Ton. Wir machen weiter mit den Börsendaten. Der Swiss Market Index liegt im Moment bei 14.400 Punkten. Das ist ein Plus von 2%. Der Dow Jones Index in New York steigt um 0,7% und der Euro wird zu 91,81 gehandelt, der Dollar zu 80,22. Und noch das Wetter. Am Abend geht es sonnig weiter. Morgen ist es im Norden noch zeitweise sonnig, im Süden und im Wallis meist sonnig. Im Norden gibt es 26 Grad, im Süden 31 Grad. Das waren Nachrichten von Radio SRF, verantwortlich Patrick Walter.
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4: Hast du schon mal aus Versehen eine Kirche gegründet? Also ich auch nicht. Aber in der kommenden Stunde hören wir jemanden, der hat genau das. Aus Versehen eine Kirche gegründet. Heute ist der Mann ein erfolgreicher Speaker und Buchautor. Mehr verrate ich an dieser Stelle aber nicht. Wenn du wissen willst, um wen es geht und wie man dann aus Versehen eine Kirche gründen kann, dann bleib doch dran. Die Auflösung gibt es nämlich gerade als Nächstes. Ich begleite dich am Mikro durch die Stunde. Ich bin Christina Frehner.

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1: Der Andreas Poppi Poppart, den kennt man vor allem als Speaker, Autor oder Leiter von der Missionsbewegung Campus für Christus. Was viele über den Poppi nicht wissen, ist, dass er eigentlich nur durch Zufall zum Predigen gekommen ist und dass er in seiner Jugend aus Versehen eine Kirche gegründet hat. Aber von vorne. Angefangen hat alles mit dem Wunsch, einen Ort zu schaffen, wo sich seine Kollegen wohlfühlen, sagt er. Weil er selber sei schon Teil von einer Kirche gewesen und eigentlich auch sehr happy dort. Das hat er am Karl Dittli in einem Live-Gespräch erzählt.
2: Wir sind dort in die Kirche gegangen und dann habe ich gemerkt, dass meine Kollegen aus der Schule nicht in meine Kirche wollen. Also, hat mich da eher überrascht, weil sie hätte doch nachher mit mir shooten, aber sie hat nicht in die Kirche wollen.
3: Das hat also positiv
2: erlebt. Genau. Und dann haben wir gesagt, wir wollen das Gefäß machen, wo sie gleich mit uns glauben können, weil unsere Kirche, das macht in dem Fall zu wenig. Und dann haben wir Gospelhaus gegründet. Und das ist etwas Faszinierendes, das ist schon fast verboten, weil wir sind Christinnen und Christen gewesen, aus verschiedensten Kirchen. Und haben zusammen ein Gefäß, wir haben gesagt, es ist keine Kirche, wir haben zusammen ein Gefäß gegründet und gesagt, da wollen wir ein Haus machen, wo Menschen das Evangelium erlebt. Und haben Talkshows gemacht. Ich habe angefangen, die Talkshows zu moderieren. Irgendwann angefangen zu predigen. Und dann haben wir als so 18-, 20-Jährige erlebt, wie unsere Freunde einmal, aber ich weiss noch, das sind 20 von meinen Freunden zum Glauben gekommen. Also, das ist so ein Moment, wo du denkst, wow. Also merkst du das ja. Bei mir. Das, ja, ja. Wow, was passiert da? Das ist in meinem Dorf. Wir sind innerhalb von 3 Jahren von 50 Leuten auf 300 gewachsen. Und das war ein Excitement gewesen. Und dann haben die Leute gesagt, ich will immer noch nicht in deine Kirche. Das ist meine Kirche. Wir sagen, nein, das ist nicht eine Kirche. Mal da erlebe ich Gott. Und dann sind wir Kirche geworden für die Menschen. Verbotenerweise. Ja. Aber schön. Und das ist für mich wieder so ein Zeichen von Gott. So eben, dass er einfach so anders ist. Und manchmal, also das habe ich immer wieder erlebt. Ich habe Gott immer wieder an Orten erlebt, wo ich ihn nicht erwartet habe und eben manchmal nicht einmal erlaubt hat, zum sein.
1: Wie der Poppi Gott erlebt hat, das hören wir dann gerade als nächstes.

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1: Es ist an den meisten Orten schön sonnig, gegen den Abend und in der Nacht ziehen aber auch ein paar Wolken auf. Temperaturen im Norden um die 28 und im Süden etwa 32 Grad.
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1: Speaker, Buchautor und Leiter der Missionsbewegung Campus für Christus. So kennt man den Andreas Poppi Poppart. In einem Live-Gespräch hat er Karl Dittli aus seinem Leben erzählt. Und auch, dass er Gott in seinem Leben immer wieder erlebt hat.
2: Einer der ersten war, auf dem Bett zu liegen, ein Buch zu lesen. Und in dem habe ich das erste Mal verstanden, dass Gott mich wirklich liebt. Und das ist ja etwas, wo auch bei uns in der christlichen Szene, wir reden über den Gott von der Liebe, aber wir glauben selber dann nicht ganz. Wir haben dann immer noch, aber man muss noch das oder jenes, oder wenn ich das mache, dann ist
3: so der Leistungsdruck
2: Liebe ein weg. So, ja. Ja, oder auch ja. So ein bisschen ein kausaler Gott. Wenn ich dann noch das mache, dann kommt das zurück oder das Segen ist verbunden. Und da haben wir dann alle unsere Theologien. Und ich habe dort auf dem Bett, da bin ich ein Bub gewesen, weiß nicht mehr, welches Alter, habe ich gespürt, es ist wirklich Wahrheit. Gott liebt mich in alles rein, durch alles durch, mit einem grossen Trotzdem. Aber nicht, weil der Mensch so schlecht wäre, sondern ein Mensch ist auch ein Ebenbild von Gott. Da haben wir manchmal auch komische Menschenbilder gebaut. Es ist, und in das rein liebt mich Gott einfach. Und that's it. Und das hat mich einfach, ich bin vom Bett gelegen, es hat mich geschüttelt, ich habe gebrüllt, das war ein tiefer Moment. Und dann habe ich auch später mal noch ein Gebet, so als Teenager, habe ich ein ganzes blödes Gebet gemacht, weil irgendein Pfarrer gesagt hat, wir können Gott eigentlich alles sagen. Da gibt es schon Theologie, die ich nicht supporten würde. Aber da habe ich gesagt, dann wende ich ein Glas heute Abend. Und wir haben so in einer Jugendherberge übernachtet und dann haben wir einmal hinten das Fenster offen lassen, dass wir noch ein bisschen später rein können. Auch wieder so ein bisschen Kriminelle, oder? Auf meinem Niveau, Bodenseeniveau. Und dann bin ich dort spät in der Nacht, sind wir reingeschlichen in die Jugendherberge durchs Hinterzimmerfenster und dann ist plötzlich das Licht angegangen und die Frau ist gekommen und hat gesagt, hey, hat nichts geschumpft, kein Wort, und hat nur so ein Rollläden aufgelassen und hat gesagt, oh, da ist das Kioskli, will jemand noch ein Glas sehen?
1: Klar können wir jetzt auch sagen, ein Zufall oder so ist doch Gott nicht. Aber für den Poppi sei in dem Moment klar geworden, Gott ist individueller, als wir meinen. 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
1: Heute mit Angela Albrecht.
2: Die Schweiz erreicht das Zeitalter der Grossbatterien. Das heisst, in den nächsten Monaten und Jahren werden Haufen so riesige Batterien installiert. Marlene Kreibich hat mehr Details dazu.
3: Das Erfolgsgeheimnis hinter den Batterien ist im Zusammenspiel mit Solaranlagen. Wenn es viel Sonnenstrom gibt, kann der in der Batterie zwischengespeichert werden. Sie übernehmen so den Tag- und Nachtausgleich. Die grösste Batterie ist in Solothurn. Sie kann rund 80 Megawattstunden Strom speichern. Das langt, dass rund 30'000 Haushalte für 2 Stunden Strom haben.
2: In Uri wird jetzt aber neu grösser gebaut. Ab September kann sie 120'000 Haushalte für 2 Stunden mit Strom versorgen. Die beliebten Zürcher Buddys oberen und unteren Letten sollen ganzjährig geöffnet sein. Dass sie im Sommer ein beliebter Treffpunkt sind, ist selbsterklärend, aber das soll mit dem Anbruch vom Herbst nicht vorbei sein. Die beiden Flussbäder sind gerade im Winterhalbjahr ungenutzte Perlen für eine Naherholung, heisst bei swissinfo.ch. Es sind verpasste Chancen, wenn so schöne Orte in den kalten Monaten geschlossen sind. Das Zürcher Parlament hat die Vorstösse einstimmig überwiesen. Wolfsurin als Schutzbarriere bei Schäfen. Das klingt vielleicht ein bisschen kurios, könnte aber in Zukunft eine zusätzliche Massnahme gegen Wolfriss sein. Das schreibt das SRF. Eine Studie von der Uni Neuenburg liefert hier Hinweise, wie der Geruchssinn von Wölfen beim Herdenschutz helfen könnte. Eine Möglichkeit wäre, dass künstliche Duftmarken entlang der Weidegrenze angelegt werden. Die Erkenntnis die könnte langfristig helfen, dass man Geruchsbarrieren für den Schutz von Herden kann entwickeln. Dem sagt man auch Biofencing.
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1: Die Nachrichten von SRF um 6 mit Lukas Siegfried. Guten Abend. Ein Schweizer Rettungsteam ist zurück aus dem Erdbebengebiet in Venezuela mit gemischten Gefühlen, wie eine Helferin erzählt. Und Frauen können ihr Tempo bei Marathonläufen besser bis ins Ziel durchziehen als Männer. Das zeigt eine neue Studie der Uni Zürich. Das Wetter morgen noch zeitweise sonnig bei rund 26 Grad. Nach den verheerenden Erdbeben in Venezuela hat die Schweiz geholfen mit einem Rettungsteam. Nun sind die Schweizer Helferinnen und Helfer aus dem Katastrophengebiet zurückgekehrt. 80 Spezialistinnen und 8 Hunde waren in Venezuela im Einsatz, so auch Hundeführerin Katja Lamprecht. Es gehe ihr grundsätzlich gut, sagte sie nach der Landung am Flughafen Zürich.
2: Ich komme mit gemischten Gefühlen zurück. Ich freue mich sehr,

0: 300 gestiegen. Tausende Menschen werden noch vermisst. Die ETH Zürich hat neu auch einen Standort in Deutschland, in der Stadt Heilbronn in Baden-Württemberg. Der neue Campus ist heute offiziell eröffnet worden. Geplant sind in den nächsten Jahren 15 Professuren mit den Schwerpunkten künstliche Intelligenz und Cybersicherheit. Es ist der zweite ETH-Standort im Ausland. Seit 2010 gibt es ein ETH-Center in Singapur. Weiter mit Themen aus dem Ausland in der Übersicht. Im US-Bundesstaat Ohio hat die Polizei 16 verwahrloste Kinder aus einem Haus befreit. Die Behörden gehen davon aus, dass sie dort mit ihren Eltern gelebt haben. Die Polizei hat die Eltern und auch die Großeltern festgenommen. Die Kinder zwischen 1 und 18 Jahren sind medizinisch versorgt und an einen sicheren Ort gebracht worden. Der britische Premierminister Keir Starmer hat sich im Namen der Regierung entschuldigt für Zwangsadoptionen von 1949 bis 1976. In dieser Zeit wurden mehr als 180.000 unverheiratete Mütter in England und Wales gezwungen, ihre Babys zur Adoption freizugeben. Das sei ein Schandfleck in der Geschichte, sagt der Premierminister. Und Peru bereitet sich auf große Regenmengen vor, als Folge des Wetterphänomens El Niño. Die Regierung hat bereits in mehreren Gebieten den Notstand ausgerufen. Rund 40% des Landes sind betroffen. Dies ermögliche es der Regierung, Maßnahmen zu treffen und ihre Reaktion vorzubereiten. Eine neue Studie hat sich mit Marathonrennen beschäftigt und die Untersuchung der Universität Zürich zeigt Bemerkenswertes. Bei solch langen Wettkämpfen sind Frauen konstanter unterwegs, bei Männern bricht die Leistung häufiger ein. Wissenschaftsredaktorin Barbara Reye berichtet.
1: Die Forschenden der Uni Zürich haben Daten von insgesamt mehr als 870.000 Marathonläufen in Berlin aus den vergangenen 27 Jahren analysiert. Als Leistungseinbruch galt dabei ein Tempoverlust von mindestens 20% in der zweiten Rennhälfte. Männer waren gemäß der Studie im Durchschnitt zwar schneller unterwegs und kamen nach gut 4 Stunden ins Ziel, Frauen benötigten dagegen im Schnitt 4,5 Stunden. Trotzdem, der Leistungseinbruch traf Männer etwa doppelt so häufig wie Frauen. Und bei besonders schnellen Männern mit einer Zielzeit unter 3 Stunden war das Risiko im Vergleich zu der Gruppe der besonders schnellen Frauen sogar 6-mal höher. Doch warum dieser große Unterschied? Einer der möglichen Gründe sei, so die Forschenden, Männer überschätzten oft ihre Kräfte und starteten viel zu schnell. Wer das Risiko eines Leistungsbruchs senken wolle, sollte deshalb eher nicht sofort losstürmen und das Tempo erst später erhöhen.
0: Barbara Reye aus unserer Wissenschaftsredaktion. Damit zu den Börsendaten von SIX. Der Swiss Market Index schließt bei 14.353 Punkten und damit 1,7% im Plus. Der Dow Jones Index in New York steigt um 0,7%. Der Euro wird zu 91,82 gehandelt und der Dollar zu 80,24. Soweit die Meldungen. Bleiben die Wetteraussichten. Am Abend geht es sonnig weiter. Morgen ist es dann im Norden noch zeitweise sonnig. Im Süden und im Wallis bleibt es meist sonnig. Die Temperatur morgen im Norden 26 Grad, im Süden 31 Grad. Das waren Nachrichten von Radio SRF. Verantwortlich Kevin Gahannes.
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3: Willkommen in dieser 6. Stunde. Vielleicht weisst du, solltest jetzt dann anfangen zu kochen, damit du am Schluss keinen Stress hast und es dann wieder Ravioli aus der Dose gibt. Oder du solltest jetzt dann noch ein bisschen laufen, damit du nicht den ganzen Tag gesessen bist. Aber wissen, dass etwas gut wäre und es dann auch wirklich tun, das sind oft 2 Paar Schuhe. Und mit diesen beiden Paar Schuhen beschäftigen wir uns in dieser nächsten Stunde. Ich begleite dich am Mic. Mein Name ist Christina Frenner.

0: Eigentlich wüsste ich, dass es gut wäre, wenn ich all die guten Sachen machen würde. Aber kommt dir das bekannt vor? Gerade aus einer christlich-ethischen Sichtweise wäre es doch zum Beispiel gut, Gutes zu tun oder der Nächste lieben. So etwas weiss man doch, dass es gut wäre. Und gleich, es klingt einem oft einfach nicht. Der Psychotherapeut Ernst Meier sagt sogar, es klingt einem sehr oft nicht.
1: Wenn man die Literatur liest, da kommen wir natürlich dauernd zu Beispielen. Also es gibt ein ganz schönes Beispiel von Samuel Beckett, ein irischer Literat, also ein Schriftsteller gewesen, hat sogar einen Nobelpreis gewonnen. Der hat irgendwo zu dem einmal gesagt, ich mache und ich scheitere. Ich mache wieder und ich scheitere besser. Also, der hat es irgendwie auf den Punkt gebracht.
0: Besser scheitern. Das einfach als guten Vorsatz zu haben, das lange aber leider auch nicht, sagt Ernst Meier. Das hat schon der Luther erkannt.
1: Wenn wir ja in unsere Tradition schauen, vom Luther, der hat zwar gar nicht oder wenig vom Übungsweg geredet, der hat einfach gesagt, ja, alles ist Gnade, alles ist mir geschenkt. Aber gleichzeitig könnte man ergänzen und sagen, ich muss etwas, was ich erkannt habe, dass das Seele- oder Herzensblut ist, das muss ich üben. Das ist ein Weg.
0: Ein Weg, auf dem es auch immer wieder Scheitern gibt. Für ihn als gläubiger Christ sagt aber auch das Konzept der Vergebung sehr erleichternd, sagt Ernst Meier.
1: Ich kann einen Neuanfang machen oder Computersprache. Es gibt so etwas wie ein christlicher Reset, den ich immer wieder probieren darf.
0: Der christliche Glaube sei aber nicht immer hilfreich. Vor allem dann nicht, wenn es so um Prinzipien wie Nächstenliebe geht, die dann mehr zum Programm werden als zu einer Herzenshaltung. Mehr dazu dann gerade als Nächstes.
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1: Heute Abend und auch in der Nacht sind immer mehr Wolken auf. Es sollte doch trocken bleiben. Morgen gibt es ein Gemisch aus Wolken und Sonnenschein bei Temperaturen zwischen 26 und 30 Grad.
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1: Sich etwas vornehmen ist das eine und das dann auch durchziehen, das ist dann das andere. Gerade wenn man nach christlich-ethischen Prinzipien leben will, kommt dazu auch noch, dass man zusätzlich ein schlechtes Gewissen hat, weil man das Gefühl hat, man müsse doch eigentlich wissen. Das sagt einmal der Psychotherapeut Ernst Meier. Zum Beispiel, gut zu tun ist doch der richtige Weg oder der nächste Liebe anstatt schlecht reden. So christliche Grundsätze sägen an sich auch gar nicht schlecht, sagt der Psychotherapeut. Aber herausfordernd sagt er halt auch, dass man so Prinzipien wie Nächstenliebe dann nicht als Programm, sondern als Herzenshaltung sieht. Aber genau diese Herzenshaltung, die soll das Ziel sein.
2: Dass man sie so als Vision darf nehmen. Also so die Liebesgebote, die wir ja gesehen in der Bibel, liebt ihr Gott von ganzem Herzen, den Nächsten und dich selbst. Das sind ja unglaublich hohe Ziele. Und wenn man das alles im Letzten wird machen, also ich glaube, das Scheitern wieder programmiert.
1: Besser sei auch da darum, kleine Schritte planen, anstatt gerade das ganze Leben wollen umkrempeln.
2: Ich könnte ja mal nächste Woche sagen, ja, gibt es vielleicht jemanden, der wo krank ist, den ich mal besuchen will, oder einen lieben Freund, Freundin, die ich schon lange nicht mehr gesehen habe, oder auch, wie kann ich mir selber etwas Kleines lieb machen, oder ich kann mich mal bekochen. Also es ist wirklich, es sind die kleinen Schritte. Und die mögen gelingen oder scheitern. Und wenn sie gescheitert sind, eben, ja, jetzt nicht gerade wie Samuel Beckett, dann scheitere ich halt nochmal und besser. Sondern man sagen, okay, c'est la vie, ja, das ist das Leben.
1: Man soll auch hier lernen, liebevoll und barmherzig mit sich selber umzugehen, sagt Ernst Meier. Wie das konkret kann aussehen, von dem haben wir es dann gerade als nächstes.
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2: Aufstehen, Krone richten, weitergehen. So lautet doch ein Spruch, den man immer mal wieder begegnet. Aber das Aufstehen und das Weitergehen, das ist in der Praxis ehrlich gesagt gar nicht so einfach. Trotzdem soll man lernen, liebevoll und barmherzig mit sich selber und seinen Fehlern umzugehen, sagt der Psychotherapeut Ernst Meier. Es hat auch etwas mit einem fehlerverzeihenden Lebensstil zu tun, sagt er.
3: Wenn ich etwas mache und es gelingt mir nicht, dass ich wieder aufstehe, so wie ein Stehaufmännchen, frauchend, weiter probiert, dass ich in einer guten Beziehung mit der Transzendenz mit Gott bin und das mir einmal wieder schenken lassen, dass ich es nicht allein muss machen. Und eben, was der Luther gesagt hat mit Gnade, eben, der hat sie auf den Punkt gebracht, dass eigentlich das Leben auch die ganze Gestaltung ein Geschenk ist. Aber ich brauche die Hände, um das Geschenk auszupacken.
2: Aufstehen und weitergehen. Gar nicht so einfach, wenn man immer wieder so innere Stimmen hat, die einem sagen, jetzt hast du das schon wieder nicht geschafft. Oder das hättest du jetzt sollen besser wissen. Innere Stimmen soll man aber nicht ignorieren, sagt der Ernst Meier.
3: Und da wäre es ganz wichtig, dass man mit dieser Stimme in Kontakt kommt. Also, wir würden dann in der Therapie auch sagen, du, schön, dass du da bist und was ist dir dann so wichtig, dass du immer so redest? Und vielleicht würde die Stimme dann sagen, ja, mir ist es einfach wichtig, dass der Peter oder wie die Person dann immer hat, ein gutes Leben hat. Und dann würde ich aber sagen, du siehst, dass der Peter eigentlich leidet, wenn du immer so redest.
2: Das Ziel sagt, dass die innere Stimme zu einer anderen Sprache findet. Also einfach zu einer liebevolleren Art.
3: Eigentlich wäre die Stimme so etwas wie ein Freund oder sogar Best Friend. Aber an der Sprache müsste man einfach noch ein bisschen arbeiten.
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2: Die Nachrichten von SRF um 7 mit Silvia Staub. Nach den verheerenden Erdbeben in Venezuela hat die Schweiz geholfen mit einem Rettungsteam. Nun sind die Schweizer Helferinnen und Helfer aus dem Katastrophengebiet zurückgekehrt. 80 Spezialistinnen und 8 Hunde waren in Venezuela im Einsatz. So auch Hundeführerin Katja Lamprecht. Es gehe ihr grundsätzlich gut, sagte sie nach der Landung am Flughafen Zürich.
3: Ich komme mit gemischten Gefühlen zurück. Ich freue mich sehr, sind wir wieder sicher zurück bei meiner Familie. Aber es war auch gut, waren wir dort. Es war erschreckend, dieses Elend zu sehen. Man redet viel davon und man stellt sich vieles vor. Es ist ein Drama, was passiert ist.
2: Überlebende habe das Schweizer Rettungsteam keine bergen können, sagt das Außendepartement. Die Schweiz wolle sich nun auf die humanitäre Hilfe für Überlebende konzentrieren. Ein 5-köpfiges Team werde heute nach Venezuela aufbrechen. Die Zahl der bestätigten Todesopfer ist seit den Beben vor einer guten Woche auf fast 2300 gestiegen. Dazu werden tausende Menschen weiter vermisst. Die ETH Zürich hat neu auch einen Standort in Deutschland, in der Stadt Heilbronn in Baden-Württemberg. Der neue Campus ist heute offiziell eröffnet worden. Geplant sind in den nächsten Jahren 15 Professuren mit den Schwerpunkten

0: Peru bereitet sich auf viel Regen und große Wassermassen vor, wegen des Wetterphänomens El Niño. Für 40% des Landes hat die Regierung bereits den Notstand ausgerufen. Damit können sie schneller Maßnahmen treffen und ihre Reaktion vorbereiten, so die Regierung. Das Wetter, es bleibt morgen weiter sonnig bei 26 Grad. Im Süden gibt es 31 Grad. Das waren Nachrichten von Radio SRF, verantwortlich Kevin Kahannes.
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2: Willkommen in dieser 7. Stunde. Vielleicht bist du erst gerade fertig mit Arbeiten für heute. Vielleicht bist du aber auch schon fast auf dem Weg ins Bett. Früh schlafen lohnt sich heute ja. Dann machst du morgen auch die Zeitung aus den Federn und kannst den Fußballmatch Schweiz gegen Algerien live verfolgen. Am 5 Uhr morgen, unsere Zeit ist Abpfiff. Sind wir gespannt. Jetzt nehmen wir aber zuerst mal die 7. Stunde zusammen in Angriff. Ich begleite dich am Mic. Mein Name ist Christina Frenner.

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1: Wir hören heute die Bibelstelle aus dem 5. Mose, Kapitel 9, der Vers 26. Dazu gibt es Gedanken von der Christine Schliesser und dem Andreas Poppi Poppart.
2: Herr, mein Gott, bitte, bring dein Volk nicht um. Es gehört doch dir. Du hast es durch deine Macht befreit. Mit starker Hand hast du es aus Ägypten herausgeführt.
3: Der Kontext hier ist ja auch nochmal spannend, ne? Also Mose blickt hier zurück auf den Ungehorsam Israels am Sinai, ne?
4: Die mit dem goldenen Kalb.
3: Ganz da, genau, ja. Kennt man vielleicht, ne? Kaum ist Mose weg, ne? Ist verschwunden, ja, da tanzen die Mäuse auf dem Tisch oder so, ne? Und da wird dann das goldene Kalb da gegossen und sich so ein Ersatzgott gemacht. Und das ist ja quasi hier der Kontext, an den Mose erinnert. Und diese unglaubliche Barmherzigkeit und Gnade und Geduld Gottes, ne? Wieder und wieder und wieder ist das Volk untreu geworden und Gott bleibt treu. Das finde ich Hammer.
4: Ja, bei mir kommen da auch ganz viele so verschiedene Facetten raus. Ersatzgott hast du angesprochen. Dann frage ich mich, was sind meine Ersatzgötter? Wo ich dann das Müsli bin, wo tanzt, denn sobald alles weg ist. Die andere Sache, die ich schön finde, ist zu sehen, wie der Mose so ganz persönlich mit Gott redet. Das könnte ja auch irritieren, wie er mit Gott da fast am Feilschen ist. Aber wie persönlich schon da im Alten Testament der Bezug zu Gott war. Oder auch meine Frage, wo man oft dachte, ist, wie bin ich bereit, für was bin ich bereit, in die Bresche zu springen? Also Mose steht ja da rein. Für was bin ich kämpferisch bereit, um mit Gott so richtig zu streiten und zu sagen, Gott, das wünsche ich mir, das erwarte ich, das hoffe ich will. Es ist ja nicht einmal nur für mich, sondern auch für die anderen gut.
3: Ja, das ist so ein bisschen wie die bittende Witwe da, ne? Ja. Im Neuen Testament. Ja. Ne? Das finde ich auch eine ganz tolle Geschichte, wo man mit Gott wirklich auch ringt, ne? Und sagt, so, mach was, beweg dich. Und immer wieder. Das finde ich total beeindruckend.
4: Und es ist dann auch gleichzeitig so entspannend zu merken, wie auch der Mose sagt, es ist dein Volk. Es ist eben seine Verantwortung schlussendlich. Also das tut mir auch immer wieder gut. Im Ringen und Machen, schlussendlich liegt es bei Gott, es liegt an Gott und es ist nicht Verantwortung, die ich muss für die Welt und alles übernehmen.
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1: Heute Abend und auch in der Nacht sind immer mehr Wolken auf. Es sollte doch trocken bleiben. Morgen gibt es ein Gemisch aus Wolken und Sonnenschein bei Temperaturen zwischen 26 und 30 Grad.
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1: Nach was schmeckt Vertrautheit? Bei der Schweizer Künstlerin Rihanna eindeutig nach Kaffeecreme und Zitronen-Ingwer-Tee. So singt sie es ihrer neuesten Single «Kaffeecreme», Janine Wassmer.
2: Ihr wunderbarer Appenzeller-Dialekt macht einfach jeden Song zu einem Gedicht. «Kaffeecreme» ist eine Art Liebeslied, aber eben nicht von einer frisch Verliebten.
3: Im Song «Kaffeecreme» beschreibe ich das Gefühl von Nähe, Vertrautheit und Liebe, wo meistens dann entsteht, wenn die rosarote Brille weg ist, die Schmetterlinge langsam ausfliegen und der Alltag einkehrt. Wenn man das Leben lebt, mal nebeneinander, mal miteinander, mal näher und mal weniger näher. Und aber trotzdem auch wieder gespürt, dass da eine Beständigkeit und eine Vertrautheit vorhanden ist.
2: Zwischen Schaffen und Kids, ein Kuss, denk an die Abfallsäcke. Das ist ein Ziel aus dem Song «Kaffeecreme», das genau zeigt, dort im Alltag, wo man einander an Kühlersack und Socken auf dem Kusch muss erinnern, dort ist das kleine Glück von der Vertrautheit. Die Vertrautheit, die schmeckt bei der Rihanna nach «Kaffeecreme».
3: Ich habe auch probiert, mit einem für mich sehr passenden Bild zu beschreiben, nämlich mit dem Sonntagmorgen, wenn man zu Morgen isst, mit einem «Kaffeecreme», mit einem Zitronen-Ingwer-Tee, im Pyjama. Und in dem Moment wahrscheinlich merkt, es muss gar nicht speziell sein, weil da, wo man hat, die Normalität, ist meistens das Schönste, was man sich wünschen kann.
2: Keine rosarote Brille, keine frisch geschlüpfte Sommervögel im Bauch, aber die grosse Liebe, die bleibt, die Sicherheit und Vertrautheit schenkt. Für Rihanna war das Schreiben von diesem Song eine kleine Herausforderung.
3: Und beim Schreiben von diesem Song habe ich mich selber ein bisschen probiert herauszufordern, weil ich das Ziel hatte, einen Song zu schreiben, der ein bisschen leicht und locker ist, passend zu der kommenden Sommerzeit. Und mir ist da ehrlicherweise ein bisschen schwer gefallen, weil ich normalerweise Songs schreibe, die tendenziell eher melancholisch und nachdenklich sind und manchmal vielleicht auch Themen behandelt, die ein bisschen schwer sind. Und darum habe ich jetzt auch gefreut, dass mir da bei dem Song gelungen ist und ich darf jetzt in die Welt rausgehen und darf auf diesen Sommerbühnen spielen.
1: Ja, und wer Rihanna mal live wird auf so einer Sommerbühne oder sonst noch mehr erleben, der findet alle ihre Konzertdaten auf der Webseite und die haben wir dir verlinkt auf livechannel.ch.
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1: Das ist Rihanna, «Kaffeecreme».

0: Ein Leben, wo man einfach so leichtfüßig durchsegelt. Kein Tiefes, nichts zum Umknurzen, kein Problem. Das haben wir doch alle, oder? Nein, natürlich nicht. Das Leben ist manchmal einfach mega schwierig. Man steht vor Herausforderungen, wo man vielleicht einfach nicht weiterkommt. Und da kann ein Coaching helfen, gell, Rutschstutz?
1: Ja, auch wenn da ein paar vielleicht gerade Bückeli bekommen, weil einfach so an einem fremden Menschen sein Leben quasi anvertrauen, das ist schon für die einen eine krasse Vorstellung. Mhm. Aber genau das, ehrlich sein, das bringt einem eben auch weiter. Da ist eben mein Gast heute im Vis-à-vis überzeugt, der Philipp Roth. Er ist Coach aus Leidenschaft und er sagt es noch gut, finde ich. Er sagt, man redet ja amig über Probleme mit den engsten Freunden oder der Familie und die hören dann von dem und dann ist es aber schon noch recht schwierig, zum ganz ehrlich zu sein, einmal kritisch sein, eine Frage stellen, die den Beziehung vielleicht auch ein bisschen könnte in Gefahr bringen. Es ist ja amig schon noch ein bisschen heikel. Und der Philipp Roth sagt, der Coach ist eigentlich wie so eine Vertrauensperson, die aber darf die richtigen Fragen stellen. Fragen, die einem dann aber auch weiterbringen können.
0: Ja, die Leute, die zum Philipp Roth kommen, die kommen ja auch weiter im Leben. Und gell, es sind häufig Männer, die zu ihm gehen. Männer, die nicht nur weiterkommen wollen, sie wollen ja auch vor allem rauskommen aus der Pornosucht.
1: Ja, der Philipp Roth hat selber eine Geschichte mit Pornokonsum, ist als Teenie da so ein bisschen reingerutscht und kennt es, wenn einem die erotischen Inhalte immer mehr reinziehen. Aber er hat genug frühe Kurven geschafft, bevor er richtig in eine Sucht reingerutscht wäre. Aber das Thema, das hat ihn nicht losgelassen. Schon fast 100 Männer hat er bei sich im Gespräch gehabt, alles Männer, die so richtig verstrickt sind in dem Thema und wirklich auch leiden, weil sie von dieser Sucht so eingenommen sind, dass es einfach fängt, mega ein Ausmaß angenommen hat. Von dem erzählt er mir im Gespräch und da bin ich schon erstaunt gewesen, wie schnell denn so eine Sucht anfängt und wie belastend das einfach ist, auch für die Betroffenen, zum Teil eben auch für Partner. Und cool ist, dass Philipp Roth wirklich auch weiterhelfen kann. Es ist aber schon ein längerer Prozess, wo man sich auch darauf einlassen
0: muss. Und getroffen hast du den Philipp Roth ja nicht irgendwo im Studio oder bei ihm zuhause. Ihr habt das Interview in seinem Auto gemacht.
1: Ja, und wer sich uns jetzt zusammendrückt in irgendeinem PB vorstellt, weit gefehlt. Hey, mir ist es sehr gediegen gegangen. Aha. Ich bin in einen wunderschön ausgebauten Van eingestiegen, voll beheizt, mit weichen Stühlen, einem Tisch in der Mitte und mit einer Minibar. Also wirklich richtig schön. Oh, wow. Der Philipp Roth bringt sein Coaching-Angebot nämlich neu überall dort hin, wo es für die Leute gerade praktisch ist, ja, so ein Gespräch in Anspruch zu nehmen.
0: Rutschstutz trifft also der rollende Coach Philipp Roth in seinem Van. Ein Autofreak, der sich mega gerne in Menschen investiert. Das Vis-à-vis mit der Rutschstutz läuft jetzt dann gerade hier auf Live-Channel, nämlich nach den News von SRF am 8. Du kannst es aber natürlich auch nachhören auf rfmedien.ch/podcast oder auf allen anderen Podcast-Plattformen. Ich verabschiede mich an dieser Stelle. Schön, dass du Live-Channel hörst. Am Mikrofon war für dich Christina Frieden.
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1: Die Nachrichten von SRF um 8 mit Silvia Staub. In Crans-Montana soll eine Gedenkstätte für die Opfer der Brandkatastrophe entstehen. 5 Persönlichkeiten aus dem Kanton Wallis haben dafür einen Verein gegründet. Darunter 2 ehemalige Schweizer Botschafter und ein Architekt. Der neue Gedenkort solle rasch entstehen und allen die Möglichkeit bieten, gemeinsam zu trauern, sagt der Verein. Man wolle verhindern, dass die Gesichter und die Geschichten der Opfer, aber auch die Zeichen der Solidarität vergessen gehen. Wie die Gedenkstätte genau aussehen soll, ist noch nicht bekannt. Beim Brand in der Bar Le Constellation sind in der Silvesternacht 41 Menschen ums Leben gekommen, 115 wurden verletzt. Weitere Themen des Tages in Kurzform. Das Schweizer Rettungsteam ist zurück von seinem Einsatz im Erdbebengebiet in Venezuela. 80 Spezialistinnen und Spezialisten und 8 Hunde waren dort im Einsatz. Erdbebenopfer konnte das Schweizer Rettungsteam keine Leben bergen. Die ETH Zürich hat neu auch einen Standort in Deutschland, in Heilbronn in Baden-Württemberg. Der neue Campus ist heute offiziell eröffnet worden. Geplant sind 15 Professuren mit den Schwerpunkten Künstliche Intelligenz und Cybersicherheit. Es ist nach Singapur der 2. ETH-Standort im Ausland. Die Ladenöffnungszeiten, die geben in der Schweiz seit Jahren immer wieder zu reden. Nun macht die Migros einen neuen Schritt. Sie hat seit heute ihren ersten normalen Supermarkt rund um die Uhr geöffnet. Kevin Kahanes.
2: Beim 24-Stunden-Laden handelt es sich um eine gewöhnliche Migros-Filiale in Herisau im Kanton Appenzell-Ausserrhoden. Tagsüber ist sie bedient. Nach 19 Uhr wechselt der Laden in einen Selbstbedienungsmodus. Für die Kundinnen und Kunden steht auch dann weiterhin das gesamte Sortiment zur Verfügung. Wer abends oder auch sonntags einkaufen will, muss mit dem Handy einen QR-Code scannen und bekommt dann

0: Nachrichten von Radio SRF, verantwortlich Kevin Kahnes.
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2: Wenn jetzt jemand einen attraktiven Mensch anschaut und das ihn erregt, das ist ja mal einfach normal. 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
4: Herzlich willkommen im Vis-à-vis. Ich bin Ruth Stutz und für einmal sind wir nicht im Studio und auch nicht irgendwo bei jemandem daheim. Nein, ich bin hier in einem Auto. Also kann man überhaupt Auto sagen? Es ist ein Van. Und wir sind hier auf einem Parkplatz irgendwo in der Nähe vom Wald. In einem Van, wo man wirklich mega gemütlich hocken kann. Es ist ganz speziell. Es hat einen Stuhl, es hat also eigentlich fast ein Sofa, könnte man sagen. Ganz gemütlich, ein Tisch in der Mitte. Und obwohl es draußen recht kalt ist, habe ich richtig schön warm. Und vis-à-vis auf dem anderen Stuhl hockt Philipp Roth. Er ist heute mein Gast im Vis-à-vis. Und er ist regelmäßig genau mit dem Van unterwegs und trifft ganz unterschiedliche Menschen. Den Philipp Roth lernen wir in diesem Gespräch besser kennen. Ein Mann, der erfahren hat, wie gut das es tut, wenn andere Leute für einen da sind, die einem investieren und gefunden hat, das mache ich auch. Ein grosser Teil von seinem Leben, von seinem Berufsleben, auch ist er für andere da und hilft ihnen, im Leben ein Stückchen weiterzukommen. Herzlich willkommen, vis-à-vis. Mega schön, bist du da bei mir. Oder darf ich bei dir sein? Besser gesagt.
2: Ja, herzlich willkommen, auch hier im mobilen Talking Point. Ich freue mich mega auf das Gespräch.
4: So heisst das Auto oder eben das Angebot von dir?
2: Genau, Talking Point ist in dem Sinn das Label von der Firma und der mobile Talking Point, wie es der Name sagt, ist mobil, also überall in der Nähe von den Leuten. Einfach, ja, und das ist das Angebot, das seit diesem Jahr gestartet hat und ich schon coole Gespräche darin erlebt habe und so ja, einfach zu den Leuten näher kommen und es ein bisschen einfacher kann machen, mich zu erreichen.
4: Also wir sind da in einem Van. Was hat es mit dem auf sich? Erzähl mal ein bisschen.
2: Ja, also ich bin schon mal so ein bisschen ein Camperkind, muss man sagen. Also ich bin aufgewachsen mit meiner Familie und wir sind mit dem Camper umgereist wie verrückt. Überall so ein bisschen um die Schweiz, um in allen Ländern. Und von dem her, ich kenne das Feeling, dass man als Familie auf kleinem Raum unterwegs ist, eine kleine Küche hat, Kaffeemaschinen und alles, was dazugehört. Im Winter warm, im Sommer dann schön kühl oder am Strand unterwegs. Und von dem her, ich kenne das mega gut und es ist so auch eine Freude und ein Abenteuer, das ich immer wieder erlebt habe in meiner Jugend- und Kindphase. Und aber auch jetzt als Erwachsene so ein kleiner Traum erfüllt habe. Mhm. Und eben mit dem Van nicht nur mit meinem Abenteuer nachgehen, sondern eben auch das mit dem Geschäft, mit dem Coaching-Angebot auch zu den Leuten bringen.
4: Aber es ist ja schon noch ein recht cooles Teil, oder? Also du bist ja einer, du liebst Autos, Technik, über alles. Bei was schlägt jetzt dein Herz gerade höher, wenn wir da innen rumschauen?
2: Ja, es ist so das Sprichwort «reduced to the max». Also es ist auf dem kleinsten Raum, also wir sind auf einem Parkfeld, wo irgendwie 2,5 auf 6 Meter ist, wenn es ein normales Parkfeld ist. Und auf diesem kleinen Raum hat es einfach alles. Es hat für den Notfall eine Toilette drin, es hat, wenn man will, kann man schlafen, zu vierten.
4: Sicher.
2: Genau. Und eben, es hat natürlich eine Kaffeebar und einen Kühlschrank für alle möglichen Getränke. Und eigentlich für es hat alles, was man für ein Gespräch braucht. Angenehme Atmosphäre, genau, und ein gutes Getränk, Kaffee und Tee.
4: Wieso hast du gefunden, das braucht es? Ich habe jetzt noch nie von so etwas gehört.
2: Ja, wir reden ja von dem Unique Selling Point. Also man muss irgendetwas haben, das einem speziell macht. Und beim Coaching oder bei der Beratung allgemein, bei Gesprächen, ist es ja so, entweder hat man das online oder in einem Raum. Das sind so die zwei.

0: Sachen. Der Raum hat seine Vorteile und seine Nachteile und online hat seine Vor- und Nachteile. Und ich habe mir dann einfach überlegt, anstatt das Geld, das man für eine Miete, für einen Raum etc. so investiert, halt mal in etwas anderes zu investieren, nämlich eben in ein Auto, das genau die Sachen, die man für ein Gespräch braucht, auch mitbringt. Mhm. Und ja, so ist die Idee entstanden, eben so ein bisschen aus meiner Vergangenheit, Wohnmobilerfahrungen und meine Leidenschaft zu Autos und dem Setting, das es braucht für ein Gespräch.
1: So cool. Und so ein Auto gibt es jetzt auch nicht an jedem Ecke. Hast du das extra anfertigen lassen für das Angebot?
0: Also ist so, ich habe etwa ein halbes Jahr lang recherchiert und in allen möglichen so ein bisschen Ecken von der Automobilindustrie umgeschaut. Soll es voll elektrischer sein? Natürlich ist das die beste Variante zum Klimatisieren. Die allerdings gibt es noch nicht in dieser Ausstattung, dass man sich wirklich Wohnmobil-like wohlfühlt. Und darum bin ich dann nachher eben zu dem Wohnmobil-Ecken gekommen und habe dort umgeschaut, was gibt es für Büsli, was muss es haben. Und ich habe einfach etwas wählen, das qualitativ hochwertig ist, weil die Leute zahlen auch Geld für ein Coaching und es soll wirklich schön, edel, qualitativ wirken. Und dann bin ich auf das, der Wohnmobilmarke Westfalia gekommen. Das sind die, die das alle bekannten Ausbauten machen und habe mich dafür ein Modell entschieden, das einen schönen, massiven Tisch hat, nicht irgendein so ein Klapptischchen. Und genau auch von der Ausstattung her schön hell wirkt. Genau, und so ist dann die Entscheidung gefallen.
1: Und ich komme echt nicht raus bei Autos, aber es gefällt mir sehr da innen. Es ist wirklich wie eine kleine Wohnung, richtig zum Wohlfühlen und sich auch wahrscheinlich öffnen. Also könnte ich mir jetzt sehr gut vorstellen, da in auch so ein Gespräch. Jetzt haben wir ein anderes Gespräch. Sowieso. Aber sag mal, was für Leute besuchst denn du? Also was muss man sich da vorstellen?
0: Ja, also gerade vor zwei Tagen hatte ich ein Coaching-Gespräch mit einem Bärli. Und zwar sind wir uns da in Winterthur getroffen. Sie sind in dem Sinn von der Region Bodensee gekommen und ich halt von meiner Region Zürich-Oberland und wir haben uns in der Mitte getroffen. Und das hat ihnen insgesamt eine Stunde Weg erspart. Und sie haben ein Kleinkind und ja, die Kleinkinder haben, wissen, wie das ist mit Organisieren von Babysittern und wenn nur schon ja, 3 Stunden weg bist oder 2 Stunden weg bist, das ist ein grosser Unterschied für die Hüte, die Organisation etc. Von dem her ist das ihnen entgegengekommen. Wir hatten ein Orientierungsgespräch gehabt, wo es auch um das Thema gegangen ist, von der Pornosucht wegzukommen. Also jetzt im Sinn vom Mann, den ich begleitet habe über 9 Monate lang. Und jetzt ist da das Gespräch als Paar ein weiterer Schritt und es war einfach mega schön gewesen, sie so können das Zweite zu unterstützen, nicht nur mit dem Gespräch, sondern auch mit dem Ort, dass es für sie einfach auch flexibler war, einfacher einen Termin zu finden.
1: Du bist ein Coach, du hast jetzt gerade gesagt, Porno ist ein Thema, wo du den Leuten hilfst, wenn sie dort fest drin hocken oder zu fest wie gefangen sind auch. Was ist jetzt genau der Unterschied? Ich habe mich das schon ein paar Mal gefragt. Weißt du, Psychiater gibt es ja, dann gibt es ja Berater, Seelsorger. Was ist denn ein Coach? Oder Therapeut gibt es auch noch. Was ist da, was bist denn jetzt du in all dem hinein?
0: Ja, der Coach ist ja der, der in dem Sinn mit Fragen die Ressourcen, die die Person selber hat, erkennbar zu machen. Also sprich, er kommt weniger aus der ganzen fachlichen Welt raus, zum Beraten aufgrund von irgendeiner Studientätigkeit oder seiner Fachkompetenzen, sondern ein Coach kümmert sich immer darum, wie kann ich die Ressourcen, die die Person hat, die Lösungen, die die Person schon hat oder eine Möglichkeit, wie kann ich sie ihr helfen, auf dem Weg das führen zu bringen. Wie kann ich das vorstellen, wie wenn man halt einfach zu jemandem geht, wo seine Sichtweise, seine Fragestellung noch bringt, und zwar ein bisschen losgelöster vom Alltag. Also einfach gesagt, man tut ja auch mal so ein bisschen persönliche Gespräche mit guten Freunden besprechen. Mhm. Aber der gute Freund ist meistens der, der einem eben so nahe ist, dass er die ganz schwierigen Fragen und die, die dann ja auch vielleicht die Beziehung belastet, eben nicht stellt. Und ein Coach ist eigentlich dein guter Freund, wo aber eben, weil er distanziert ist und nicht zum Freundesumfeld gehört, eben auch die Fragen stellt, die dann nachher so ein bisschen an die Substanz gehen, wo die Wahrheit noch ein bisschen, ja, krasser auf den Tisch bringen. Und gerade jetzt beim Thema Sexualität, weil das so ein intimes Thema ist, braucht es praktisch einen Außenstehenden. Das geht meistens im Freundeskreis geht das nicht, weil es einfach zu intim ist.
1: Weißt du, ich habe mich gefragt, was gefällt dir an dem? Du hast dich immer mit Problemen befasst. Oder? Es kommen ja nicht Leute, die finden, hey, mir geht super, ich möchte gerne mal in ein Coaching. Einfach immer die Probleme. Was gefällt dir an dem?
0: Ja, also das Problem selber, also die ersten zwei, drei Gespräche, die sind schon hart. Oder? Dort gehen wir an Substanz, über all die Probleme, die man dann so hat in dieser ganzen Welt, wo der Pornosucht. Und die sind schon, also die braucht die eigentlich nicht unbedingt. Aber das Schöne, sie sind ja die Abschlussgespräche, oder? Weil die Leute dankbar sind und einfach sagen, ich hätte das nicht gedacht, dass ich aus diesem Schlamassel rauskomme. Mhm. Und ja, also einfach, das Beste ist immer, wenn so ein Orientierungsgespräch mit einem Pärchen dann einfach auch sieht, was das bei der Frau alles auslöst, ja, dass einfach der Ballast abgeht ist, dass wieder Hoffnung, eine Perspektive da ist, dass sich die Sexualität, die Beziehung verbessert hat. Und das, also das Endresultat ist das, was Power gibt. Der Start ist relativ, ja.
1: Ist auch für dich nicht so lässig.
0: Nein, also die Details über die ganze Pornosucht müsste ich eigentlich nicht jedes Mal hören.
1: Ja.
0: Aber es muss halt wie einer mal die Frage stellen, ja, damit die Sache auf dem Tisch ist und man mit diesen Fakten dann kann
1: arbeiten. Aber
0: man muss
1: ganz ehrlich sein, oder? Das bringt gar nichts, oder?
0: Ja. Ja, und die Atmosphäre möchte ich auch schaffen, dass sich die Leute einfach wirklich wohlfühlen. Sie hören von mir immer, jeder Mann hört von mir, jeder hat 100 von 100 Punkten. Und sie werden die auch nicht verlieren. Weil sie sitzen da und sie wollen da etwas ändern. Sie arbeiten daran, sie sind ehrlich. Und die Ehrlichkeit, die sie bringen, können sie auch von mir erwarten. Das ist cool an einem, sagen wir mal, an einem Coach, so wie ich das mache. Ich bin nicht so der distanzierte Arzt im Kittel, wo man nachher nie mehr sieht und nichts weiss über den, sondern ich gebe auch sehr ehrlich aus meinem Leben dann in dem Sinn Bericht. Weil auf dieser Ehrlichkeit entstehen schnell einfach gute Mannengespräche, wo man ja, einander herausfordert und hilft. Und das ist das, was auch so den Rahmen schafft, ja, dass sich die Leute wirklich können auf den Weg begeben und Schritt für Schritt vorwärts kommen.
1: Bist du schon immer so gewesen, weißt vom Typ, dass du schon in der Schule da deine Kollegen auf die Seite genommen hast und gesagt hast, hey, willst du mir mal ein bisschen erzählen? Hast du etwas auf dem Herzen oder wie ist das?
0: Ich glaube, das hat sich eher so dann in den jungen Erwachsenenjahren entwickelt. Weil, ja, in meinen jungen Kinderjahren war ich eher schüchtern, eher zurückhaltend. Ich musste als Teenager mich so als einer der wenigen Schweizer in dem Quartier behaupten und haben dann ab und zu auch aufs Dach bekommen und haben müssen so ein bisschen den Respekt und ja, meinen Raum erkämpfen, dass ich auch akzeptiert werde. Und das hat vielleicht schlussendlich auch indirekt darauf sich ausgewirkt, dass ich dann irgendwann entschieden habe, ja, Leute auch zu helfen, eben, die irgendwo ihren Raum und Platz suchen.
1: Mhm.
0: Aber nachher in der Jugend- und Erwachsenenphase habe ich das einfach extrem positiv erlebt, wie ich in der Kirche einen Platz gefunden habe, wie mir in der Kirche geholfen und unterstützt worden ist, lässige Freundschaften gehabt habe und auch ältere Männer, die in Leiterschaft in mich investiert haben. Und das hat mir dann schon auch die Leidenschaft geweckt, um das weiterzugeben.
1: Aber eben, die Kindheit war jetzt nicht einfach so easy gewesen. Also du in der Schule bist du auch darunter gekommen. Haben das recht
0: ja.
1: Verstanden?
0: Ja, das ist schon so. Ich habe wirklich so ein bisschen von der 3. bis 6. Klasse jetzt so, alle Vierteljahr mal irgendwie einen Kampf gegeben, den ich dann einfach verloren habe. Wo ich in dem Sinne
1: wo du gar ja, nicht unbedingt gesucht hast vielleicht?
0: Nein, wo ich mich halt wirklich müssen irgendwie behaupten musste. Eben einerseits, weil sich sagen wir, auch die Halbschweizer haben sich meistens zu den Ausländern gezählt, weil die dann in der grösseren Gruppe waren und ich, also so super Bünzli Schweizer, habe irgendwie mich dann nicht dazu zählen und bin halt einer von den wenigen gewesen. Und auch durch meine christliche Erziehung, sagen wir, ein bisschen zu lieb erzogen.
1: Mhm.
0: Also ich hätte auch können mal einen Rat, sagen wir mal, von den Eltern oder von jemandem brauchen, der sagt, hey, du dich wehren, kämpf für dein Recht. Mhm. Und ich bin sehr auf, ja, lieb deinen Nächsten und ja, und das hat jetzt in diesem Setting, für mich als Kind, ist das schon recht herausfordernd gewesen.
1: Mhm. Also es ist noch spannend, das ist vielleicht gar nicht immer der richtige Rat. Wie machst du das jetzt, du bei deinen Kindern? Sagst du, man muss hauscher Mama leisen, oder?
0: Ja, ich sage einfach meinem Sohn, der ist jetzt 12, er soll sich wehren und nicht alles gefallen lassen. Das ist, ja, der Respekt muss man wie ein bisschen erarbeiten und das auf eine gute Art. Und eben, man darf nicht alles mit sich gefallen lassen, dass die Kinder ihre Grenzen wirklich auch lernen zu setzen.
1: Was hat das mit dir gemacht, weißt? So ein bisschen die Kindheit? Hast du das Gefühl, das hat dich geprägt?
0: Ja, es hat mich sicher geprägt, weil es eine Herausforderung war. So. Und gleich auch dann langfristig gesehen, habe ich gelernt, eben für mich zu kämpfen, einzustehen für mich selber, für das, was ich möchte. Und das hat sich nachher dann so ab der Oberstufe gut angefühlt, oder? Und ich gemerkt habe, ich stehe nicht ein. Ich gebe so einen gesunden Gegendruck. Man kann mich nicht einfach so behandeln, wie die gerade Lust haben. Mhm. Und ja, das hat sich dann nachher positiv auch gezeigt, wo ich mich irgendwo beworben habe und für eine Lehre mich einsetzen wollte, einfach gewusst habe, ich stehe jetzt zu dem, wo ich bin und kann. Und das hat mir in dem Sinne langfristig schon auch geholfen.
1: Auch das Kirchenumfeld, oder? Ist dann auch ein bisschen der stabile Rahmen geworden, oder? Wo es in der Schule mega schwierig war, hast du mir auch gesagt.
0: Genau, ja. Ich habe einfach mit so ein bisschen der Kirche mit ungefähr 12 fängt an, so ein bisschen da hat man gesagt, der Unterricht, der Unti-Abschluss, hat man, also ist dann immer noch mit 16.
1: So ein bisschen wie Konf oder Vorbereitung.
0: Konfirmation, ja, genau. Oder die Firmung, das ist also so ein bisschen alles die Phase von der Teenager-Phase. Ich hatte dort einerseits geniale Leiter gehabt, einfach so herzliche, gute Leute. Egal jetzt, in welcher Kirche das man war, es hat Änderungen gegeben. Einfach immer gute Leiter gehabt, die mich geglaubt haben, die mich angenommen haben, wie ich bin und so, dass den Raum geben, einfach zum Sein, Spass haben, Sachen organisieren, Abenteuer miteinander haben und eben mit dem Glauben zu leben und auszutauschen und zu beten. Mhm. Und auch der Freundeskreis, genau das Gleiche. Also wir hatten wirklich einfach Freude gehabt an Abenteuer, an den Camps, die wir erlebt haben und Lager etc. Und ja, man war so, wie man ist und man war angenommen und das hat einen extrem wohlwollenden Boden gebracht, um darin aufzublühen.
1: Und der Glaube hat, ist dich nicht verleidet? Weißt du, weil du vorher gesagt hast, es war so, alles so lieb gewesen. Das war ja nicht ein Grund, dass du gefunden hast, das ist nichts mehr für mich.
0: Nein, im Gegenteil. Also, schlussendlich habe ich dann das für mich selber wie auch müssen lernen, oder? Jetzt, wie weit ist so die nächste Liebe genau richtig?
1: Ja.
0: Und wo muss ich für mich selber die Selbstliebe auch wieder genug bewerten?
1: Mhm.
0: Und ja, ich sage mal, im Verhältnis gehört man mehr Predigten zum Thema Nächstenliebe als zu Selbstliebe.
1: Ja.
0: Und das ist so das, was ich jetzt auch in diesen Coachings, im mittleren Teil von diesem Coaching-Prozess geht es oft um Selbstannahme und Selbstliebe. Das moderne Wort wäre Achtsamkeit, oder dass man achtsam mit sich umgeht und eben sich nicht überall verschenkt.
1: Mhm.
0: Weil wenn man sich zu fest verschenkt und überall sich hingibt, dann werden einfach die inneren Tank leer und dann kommt es zu Fehlkompensationen wie Rauchen, Alkohol, Pornokonsum. Das sind ja eigentlich Sachen, die man dann einfach macht, weil man das Gefühl hat, das brauche ich jetzt. Oder? Das ist so die negative Kompensation, die dann daraus heraus entstehen kann.
1: Du hast eben gesagt, der Glaube ist dir wichtig. In der Kirche hast du das mega vorgelebt bekommen, hast selber auch gemerkt, hey, mal, das ist etwas, was ich daran festhalten will. Das ist jetzt nicht einfach so der kindliche Glaube geblieben, hast dich wie dafür entschieden, mal, dass der Weg will ich weiter einschlagen. Und wir haben so eine Rubrik beim Vis-à-vis, die heisst Gott und du, wo wir einfach so ein paar Fragen haben über dich und deinen Glauben an Gott. Das erste wäre, erlebst du Gott im Alltag und wenn ja, wie? Ganz kurz und knackig.
0: Ja, ich bin jetzt nicht der, der auf dem Stuhl sitzt und dann betet und irgendwie das hat bei mir nicht den Anklang gefunden. Ich bin mit Gott mehr unterwegs, also sprich
1: mit dem Van.
0: Entweder im Van, genau. Ich so meine Zeiten habe, wo ich einfach für mich unterwegs bin und da und dort mal ein Gebet oder meine Emotionen mit Gott teilen. Und sonst im Alltag ist das immer mit dem Joggen kombiniert. Also ich gehe 1-2 Mal pro Woche joggen. Und so die erste halbe Stunde ist einmal für den Körper Und die nächste halbe Stunde ist meistens für meinen Geist. Also sprich, ich laufe dann ein bisschen langsamer und ich sprich meine Gebete und habe dann aber auch all die Inspirationen, wo ich merke, Gottes Geist gibt mir einfach wieder neue Ideen. Und das ist immer so, ja, durch das ist das Ganze auch entstanden mit dem Van, also die Ideen, Velo-Van etc. Das habe ich immer durchgekäut auf meinen, in dem Sinn, Joggingrouten, wo ich zuerst einfach mal für mich gerannt bin und dann mit Gott geschwätzt habe, meine Gebete habe und seine Inspirationen gehört habe und überlegt habe, ja, in welche Richtung geht das jetzt. Und ja, Gott dankt habe für alles, was ich habe und kann entwickeln und einfach so die Zeiten im Alltag.
1: Und Gottes Geist klingt immer ein bisschen spooky. Was heisst das genau?
0: Ja, ich glaube einfach, all die positiven Inspirationen, die ich bis jetzt in meinem Leben hatte, ich tue die einfach zu Gott deklarieren. Also, wir könnten auch sagen, ja, du bist ein super schlauer, visionärer Typ, aber ich glaube, das ist Gott dahinter, der mir die Gaben, die Fähigkeiten, die Inspirationen gibt. Also, er hat schlussendlich alles erschaffen. Und ja, darum tue ich das bei ihm platzieren und danke einfach für das, ja, wo ich in dem Sinne alles in meinem Hirn kann entwickeln, weil er das so designt hat.
1: Auf welche Frage hättest du von Gott gerne Antwort?
0: Da gibt es viele Fragen.
1: Sicher.
0: Ja, also oft hat es halt mit dem zu tun, dass man irgendetwas, ja, eine Geschichte, ein Erlebnis gemacht hat, wo nicht so schön ist. Zum Beispiel, wenn man jemanden verliert im Leben gerade. Ja, in meiner Familienumfeld haben wir gerade kürzlich so einen Todestag gehabt, vor ein paar Jahren ein Neffe leider ja, sehr einen schwierigen Tod gehabt, durch einen Krebs, der einfach unheilbar war, weder mit Gebet noch mit allen ärztlichen Räten. Und das ist schon krass, wenn ich dann denke, ja, aber wir sind am Glauben und am Beten und machen und tun und manchmal geht es einfach nicht in die Richtung, wo man will und hofft und denkt, das wäre doch auch Gottes Wille und Gesundheit und Heilung etc. Und manchmal trifft das einfach nicht ein und dort denke ich einmal, ja schon, also, da muss ich dann schon mal noch fragen, warum? Also ich kann das jetzt nicht 100% nachvollziehen.
1: Mhm. Warum bleibst du denn gleich bei dem Gott? Warum hältst du gleich an dem Fest, wenn du so Enttäuschung erlebst?
0: Ja, weil dank der Bibel und der Perspektive mit dem Glauben, es ja nach dem Tod Hoffnung gibt. Also ein Leben, wo man dann mit Gott zusammen ist, wo man befreit ist von all dem Leid und Kummer auf dieser Welt. Und das ist ja das Geniale. Also es gibt ja keinen Arzt, es gibt keine weltliche Institution, wo so viel Hoffnung gibt, wo auch nach dem Tod einfach weiss, da ist ein guter Ort, da ist Fülle, da ist eine Erfülltheit, man ist gelöst von all dem, was man gekämpft hat auf der Welt. Und das gibt einfach Hoffnung. Also wer das nicht hat, hat es dann noch schwerer in so tragischen Situationen.
1: Also Chile ist für dich recht wichtig. Für viele ist doch Chile auch so ein rotes Tuch. Weißt du, habe ich mir überlegt, also auch so, wo man mega skeptisch ist und denkt, was geht denn dort ab? Oder auch vielleicht spezielle Sachen gehört, wer weiß, oder nur schon die Überlegung, ich müsste jetzt jeden Sonntag aufstehen und dorthin, löscht einem vielleicht auch gerade ab. Du erzählst mega positiv, finde ich, von Chile. Das ist etwas, was dich auch positiv geprägt hat. Was gefällt dir denn so an dieser Chile?
0: Ja, wenn Menschen aneinander glauben und an Gott glauben und einander helfen und unterstützen in Freude und Leid, das ist für mich so der Kern. Natürlich ist keine Kirche perfekt, egal welche Buchstaben darüber stehen. Und es gibt immer dann auch Menschen, die einen verletzen etc. Das ist wahrscheinlich auch in jedem Fußballclub so. Also auch dort hast du die Idioten, die faulen. Obwohl es klare Regeln gibt. Und das ist ja bei der Kirche auch so. Also Gott gibt die besten möglichen Empfehlungen mit der Bibel und lieb die Nächste wie dich selber jetzt zum Beispiel. Ja, und gleich wird das dann halt leider von den Menschen missbraucht oder fehlinterpretiert und es entsteht Enttäuschung. Das ist leider irgendwie so mit dem Bodenpersonal von Gott. Aber das haltet ja Gottes Plan und seine Idee und die Rahmenbedingungen von der Kirche, wie sie sein sollte, nicht auf. Also Und an dem sollte man sich ja dann auch nicht irgendwie zu fest orientieren. Wie beim Fußball, die zu fest faulen, irgendwann muss man dann aus dem Weg gehen und halt selber das Goal schiessen.
1: Genau.
0: Und bei den Chilen gibt es halt auch die Momente, wo man wieder muss versöhnen, seine Aufzüge, christlichen, so biblische Aufzüge, in dem sie machen und vergeben und versöhnen. Und sagen, jetzt gehen wir gleich weiter, weil der Club Chile ist ein guter.
1: Genau. Du hast ja dann wirklich auch 5 Jahre als Jugendpastor noch geschafft. Was war das für eine Zeit gewesen?
0: Genau, ich bin nach der Lehre, wo ich als Automechaniker geschafft habe, dann eigentlich ziemlich bald habe ich in der Kirche mich engagieren und auch ein Plätzchen bekommen, wo ich angestellt bin als Jugendpastor. Und das habe ich mega positiv erlebt. Eben wieder einfach, weil ich einen Platz bekommen habe, wo mir einfach vertraut worden ist. Obwohl ich in dem Sinne nicht jetzt eine riesige theologische Ausbildung hatte, sondern mehr gewusst habe, wie Motoren funktionieren.
1: Ja.
0: Aber ich dann on the job natürlich theologische Schulung etc. gemacht habe und das dann den Teenager auch weitergegeben habe. Und wir zusammen in dem Sinne in der Jugendarbeit einfach immer füreinander geschaut haben, einander ermutigt haben, den Glauben im Alltag zu leben und Freude und Leid zu teilen.
1: Und eben hast du dann auch gemerkt, das, was die Leute in dich investiert haben, das kann ich jetzt so interpretieren, das möchtest du gerne auch. Also so anderen helfen, dass sie weiterkommen im Leben, oder? Und hast dich dann entschieden, in die Richtung vom Coaching zu gehen. Ich glaube selber auch, das Berufungscoaching war da mega ausschlaggebend gewesen, gell?
0: Ja, genau. Ich habe dann selber mal ein Berufungscoaching gemacht und dann dort all die Elemente, die ich mitbringe in meinem Leben. Oder der Automechaniker, die Kirchensettings, Abenteuer, in Menschen investieren, an Menschen zu glauben und einen Raum zu schaffen, dass sie sich entwickeln können. Und das ist alles so entstanden in diesem Berufungscoaching.
1: Berufung, ich weiss gar nicht, was ist das überhaupt? Was ist das Wort?
0: Ja, in dem Sinne geht es einfach ein bisschen weiter als eine berufliche Orientierung. Oder mit beruflicher Orientierung, da weiss jeder, okay, da tue ich meine Stärken und Schwächen anschauen, was mache ich gern, was mache ich nicht gern. Und so kommt man so ein bisschen in die Berufswelt rein, die einem relativ gut entspricht.
1: Mhm.
0: Und Berufungscoaching geht eben weiter, das schaut auch noch in die Vergangenheit, in die Persönlichkeit rein, was man erlebt hat, was man für Prägung hat, vielleicht auch in Wünsche und Visionen oder auch völlig verrückte Träume, die man hatte und gibt dem eben auch einen Raum. Und so gibt es dann das Puzzle, wo man wie merkt, hey, das passt noch mehr zu mir als jetzt nur der Job. Und hat mir dann auch Mut gegeben, um eben joblich in dem Sinne auch Entscheidungen zu treffen, die vielleicht ein bisschen untypisch gewesen wären jetzt für ein Berufscoaching, aber dafür sitzen wir jetzt hier in diesem Van.
1: Genau, was hat denn das so geheißen? Also auf was bist du nachher gekommen in so einem Gespräch?
0: Es gibt ich sag mal, 3 Elemente, die immer drin sind. Das ist der Glaube an Gott und an Mensch. Und jetzt in meinem Setting auch noch so ein bisschen das Abenteuer, das Reduce to the Max. Also das sind so die Kernelemente, die dort daraus rausgekommen sind. Und das heisst, ich werde immer mit Menschen zu tun haben, egal jetzt in welchem Beruf und in einer Dienstleistungsbranche. Und eben Technik und Abenteuer ist da auch immer irgendwo mit drin verbunden, einfach aufgrund von meiner Geschichte.
1: Ganz viele Leute, die zu dir kommen, haben ja das Problem mit Pornokonsum. Das finde ich einfach noch interessant, weil das kommt ja nicht von ungefähr, dass du jetzt das anbietest oder Männern hilfst, da daraus rauszukommen. Selber hat dich das ja auch betroffen. Also was heisst das?
0: Meistens ab 12, 13 entwickelt sich ja eigentlich die eigene Sexualität. Und heutzutage ist es ein Straub, wie früh dass die eigene Sexualität, also die Solosexualität mit der Selbstbefriedigung, direkt an erotische Inhalte gebunden wird. Also man hat Internet, zack, zack, gibt etwas ein und man hat sofort ein Bild oder ein Video, das einem inspiriert. Und das ist eigentlich das Krasse, dass man heutzutage die Solosexualität sofort an einen Content verbindet, also jetzt in der Mannenwelt. Von der Frauenwelt kann ich nicht so genau reden. Aber in der Mannenwelt ist das so, dass praktisch jeder mit all diesen praktisch 100 Männern, die ich unterstützt habe bis jetzt, hat die Verknüpfung mit Selbstbefriedigung ist immer fast ausschließlich an erotischen Inhalten und Content von außen. Das heisst, das Kopfkino findet viel stärker statt, als dass man überhaupt beim Körpergefühl ist. Und das war bei mir hier zum Erleben. Ich habe gemerkt, es hat sich so schleichend mit diesen Busenwerbesendungen und irgendwelchen heissen Playboy-Geschichten hat sich das in der Jugend so ein bisschen angefangen zu entwickeln. Und eben nach meiner Arbeit als Jugendpastor habe ich gemerkt, hey, das ist ein Stil von der Sexualität, wo ja immer irgendwie so lüsternd ist nach außen oder irgendwie etwas sucht oder und begehrliche Blick etc. Und dann habe ich gemerkt, dass also das einerseits gegenüber der was die Bibel empfiehlt, aber auch gegenüber meiner Freundin ist ja überhaupt nicht sinnvoll, irgendwie da andere Frauen anzuschauen und selbst dort dann die Solosexualität mit dem zu verbinden. Und habe gemerkt, aber das ist, hat sich so schleichend eingespielt, oder? Irgendwie als junger Mann mit 12 ist man da irgendwie die heissen Bilder am Suchen und dann wird es irgendwann immer grösser. Und eben schlussendlich landet die einen Männer im Darknet und schauen Sachen, die selbst verboten sind, oder? Mhm. Und, ich hatte das Glück, dass ich das früher entdeckt habe und gemerkt habe, es macht nicht Sinn. Ich will das wieder loswerden. Ich habe früher den Weg wieder gefunden, zu sagen, hey, die Solosexualität hat irgendwo einen bestimmten Anteil, wo okay ist, wo gut ist, wo Gott sich gewisse Sachen überlegt hat, mit der Erektion und dem Orgasmus und dem nächtlichen Samenerguss etc. bei den Männern. Also da gibt es physische Sachen, die sind einfach gut. Aber es ist auch eine Gefahr, dass man das halt einfach eben so fest im Kopf hineinlebt, anstatt dass man einfach beim Natürlichen bleibt. Und das habe ich zum Glück früh erkannt und durch das relativ schnell reinen Tisch gehabt und mich wieder können distanzieren von all den Erotikbildern und Content, die man dann so konsumiert.
1: Mhm. Weißt, irgendwie ist doch auch noch ein gewisser Anteil mega normal, oder? Früher mit diesen Playboys, sind ja überall, also das hat man so wie gewusst, ja das hat man halt, oder irgendwie unter einem Bett oder so. Und weißt, inwiefern würdest du sagen, ist das einfach auch normal, dass man halt so Zeug konsumiert und wenn ist es wie problematisch?
0: Ja, aber das Entdecken in der Jugendphase, das, ich sage mal, hilft einem ja auch ein bisschen, das Ganze kennenzulernen. Und von dem her gehört dort sicher eine Normalität dazu. Und das Perfide ist halt einfach, dass es heutzutage mit den Medien, im Internet, so schnell aber in eine Perversion abdriftet. Und mir kommt so schnell Zeug angeboten über, wo einfach krank sind, oder? Wo die ganze emotionelle Verbindung, die positive emotionelle Verbindung zu der Sexualität geht eigentlich verloren, weil es geht in der Pornografie hauptsächlich ums Rammeln, es geht dann schnell um Gewalt, es geht dann schnell auch um herablassende Sachen, es geht bis hin zu illegalen Sachen und das ist das Problem. Also selbst wenn jetzt jemand einen attraktiven Mensch anschaut und das ihn erregt, das ist ja mal einfach normal. Aber es geht so schnell in eine Perversion hinein und in ein Krankhaftes, dass man immer mehr will, immer noch etwas anderes. Und dort ist ja dann eine Zucht eigentlich begraben, oder? Dass es so uferlos ist. Es gibt Milliarden von Filmen und man hat immer das Gefühl, etwas anderes, Geileres könnte ich auch noch sehen. Und das Hirn fängt dann ja immer an, neue Reize zu suchen, weil es langt vielleicht das klassische Normale nicht mehr. Mhm. Und das ist dann eben das Krasse, dass man dann so schnell eben in einer Perversion und in einer Sucht landet, was eben dann auch wieder die Beziehungsfähigkeit und die Paarsexualität schlussendlich hindert und auch kaputt macht.
1: Also was heisst das, was kommen für Leute zu dir? Was ist denn da so, wie sieht so eine Sucht aus, weißt?
0: Also der Klassiker ist Klassiker, wie ist das, kann man so sagen. Also, schlussendlich kommen die Männer zwischen 20 und 70. Mhm. Das ist so der Range, den ich bis jetzt hatte. Und je früher, desto besser. Schlussendlich ist es, so der grössere Anteil sind Männer, die in einer Beziehung sind, die merken, das Thema, das nimmt negativen Einfluss auf die Beziehung. Vielleicht haben sie schon Streit gehabt zu Hause, oder die Frau hat gesagt, hey, das geht nicht mehr, weil es einfach auch Missvertrauen schafft, Beziehungen kaputt macht. Weil es passiert ja lang, lang alles im Dunkeln.
1: Ja, eben, das wollte ich auch sagen, dass man es überhaupt erzählt, oder? Ist wahrscheinlich schon ein grosser Schritt.
0: Genau. Und eben, ich sage, wenn ich vom Klassiker rede, dann ist wahrscheinlich irgendwann mal jemand ertappt worden und dann merkt man, Scheiße, das funktioniert ja gar nicht. Also, ich meine, das muss man sich auch vorstellen. Man hockt irgendwo in einem kalten Raum, schaut in ein Display und tut sich selber befriedigen. Und eigentlich hat man eine Liebesbeziehung, die leidenschaftlich, nahe, warm und herzlich ist. Und dann kommt eben dann wird man einfach wieder so in die Realität von der Welt zurückgeholt und merkt, dass es geht nicht so weiter. Und wenn ich von Klassikern rede, dann ist es oft auch der Mann, der selber vielleicht schon probiert hat aufzuhören, so mit guten Vorsätzen, vielleicht auch mal mit einem kurzen Gespräch, so bedeckt irgendwo kurz mit jemandem und nachher ist das hoffentlich dann bald erledigt. Aber es ist eben nicht erledigt, weil es einfach so vielschichtig ist, das Thema. Und die, die sich melden, die sind parat und sagen, hey, ich brauche jetzt Hilfe. Und die sind, das ist auch die beste Grundlage, um dann nachher auch das Thema überhaupt können zu bewältigen. Wenn jemand sagt, ich brauche Hilfe und ich nehme fachliche Auskunft, jemand, der Erfahrung hat, mit auf den Weg, weil dann komme ich schneller ans Ziel.
1: Was nimmt das denn für Ausmaß an? Weißt du, muss man sich das vorstellen? Also ist man dann, sobald man schnell alleine ist oder schnell den Bildschirm für sich hat, kann das sein, dass man gerade auf so etwas drauf geht? Oder was, wie muss man sich das vorstellen?
0: Je nach Stadium und Stärke von der Sucht. Das ist ja ein bisschen Definitionssache. Oder? Also ich sage jetzt, Sucht ist, wenn es mehrmals pro Woche vorkommt. Dann ist es definitiv eine Sucht. Es gibt andere, die sagen, eigentlich ist es schon eine Sucht, wenn es einmal pro Woche ist. Weil man hat dann eigentlich wie ein Lebensmuster, das einem beeinflusst. Ja, und dann gibt's halt wirklich die Hardcore-Suchtler, wo stundenlang, in jedem Moment, wo irgendwie frei ist, das Smartphone ist immer in der Tasche, die Plattformen bieten immer irgendwie etwas. Und das ist dann wirklich Hardcore, bis eben die Leute, die im Darknet landen und dann manchmal auch einfach Schiss haben, wenn sie die Polizeisirene hören, dass die jetzt mal können aufräumen die Heime. Also schlussendlich geht's ja dort um, illegale Sachen. Das ist die ganze Bandbreite. Mhm.
1: Wie schaffst du denn mit diesen Leuten, dass da etwas passiert oder dass sie da wieder rauskommen?
0: Also ich habe eine gute Erfahrung gemacht, indem wir einen Soft-Entzug angehen. Das ist etwas, was einzigartig ist. Viele probieren so einen Hart-Entzug, so von heute auf morgen jetzt gar nichts mehr und so weiter. Und der Soft-Entzug tut dann mit ihnen im ersten Gespräch ganz gezielt einen Escape-Plan ausarbeiten. Das ist, kann ganz unterschiedlich aussehen. Wo es einfach darum geht, einerseits die Solosexualität wieder mal ein bisschen mehr im Fokus zu rücken. Das heisst, wie gehe ich überhaupt mit meinem Körper um? Und dann je nachdem zu überlegen, ja, was ist denn inhaltlich das, wo überhaupt irgendwo mit gesundem Menschenverstand noch vertretbar ist. Um einfach sich mal distanzieren, erstens von der Fülle und der Uferlosigkeit von der ganzen Pornoindustrie und einfach, dass der Mann selber seinen neuen Rahmen definiert. Und einfach sagt, so, das ist jetzt mein definierter Rahmen und mit dem gehe ich jetzt mal ein paar Wochen. Nach einem Monat ist das nächste Gespräch und dann schauen wir, wie hat sich jetzt das entwickelt. Und dann, je nachdem, wie das aussieht, sagen die einen, hey, es ist eine super neue Erfahrung gewesen, weil ich habe dem Ganzen einen wohlwollenderen, gebührenden Raum gegeben, ich habe den gesünder gelebt. Man kann sich das vorstellen wie ein Raucher, der sagt, hey, ich nehme jetzt mal Nikotinpflaster und Nikorette. Mhm. Oder? Mhm. Und ich tue da meine Gewohnheit jetzt anpassen. Mhm. Und er merkt dann auf einmal, ja, hey, ich kann meine Pause ganz anders nutzen. Genau. Und es gibt so ein neues Lebensgefühl. Genau. Und auf dem bauen wir dann auf und sagen, ja gut, in dem Fall, nächster Schritt. Dann gehen wir dann mehr in die mentalen Sachen, was heisst, was man denkt, wenn man etwas Reizvolles sieht oder angezeigt bekommt auf dem Smartphone. Was sind denn die ganzen Gedanken? Vorher, während dem Nachher, also das ganze Mentale, das wir dann anschauen. Und im dritten Teil dann auch die emotionalen, seelischen Sachen, wo es oft eben darum geht, eigentlich ist es ein Stressabbau. Und Selbstverteidigung funktioniert physiologisch auch super als Stressabbau, aber ist nicht ja, nicht der Weg, den man eben unbedingt nutzen sollte, um Stress zu abbauen, sondern eben früher achtsam mit sich umgehen, eben sich abgrenzen, kommt wieder das Thema Liebe zu sich selber, sich nicht ja, überall aufopfern und dann nachher fehlkompensieren mit irgendwelchen ja, Pornos oder eben Alkohol oder was auch immer. Ja, und so kommt dann nachher das Thema Achtsamkeit oder eben die emotionellen Aspekte drin hinein. Und so baut sich das auf und dauert in der Regel etwa 9 bis 12 Monate so eine Begleitung, dass man wirklich in allen Phasen vom Leben, wo vielleicht mal stressiger sind, mal ein bisschen lockerer, man hat eine Ferienphase, man hat eine Bikiniphase etc. Das wirkt ja alles darauf ein. Jetzt im Winter sind ja andere Reize da, wie im Sommer. Und so ja, wird das alles Schritt für Schritt begleitet und einfach einen guten, gesunden Umgang mit der eigenen Sexualität aufgebaut.
1: Und jetzt hast du gesagt, schon fast 100 Männer hast du gehabt im Gespräch. Hast du denen können helfen? Kannst du helfen?
0: Ja, also nicht bei allen. Ich sage einmal so 3/4 sind erfolgreich. 1/4 bin ich vielleicht nicht der Richtige oder es kommen noch andere Themen rein wie Alkohol und dann, das ist substanzgebunden, da bin ich dann nicht der Richtige. Oder vielleicht ist auch seine Lebensumstände zu schwierig, dass jetzt das Thema er nicht in dem Lebensphase, wo er jetzt ist, mit dem Coaching, das er von mir bekommt. Aber 3/4 sind erfolgreich, sind dankbar.
1: Und ja, das, was ist das für ein Gefühl? Weißt, wenn du weißt, wow, jetzt habe ich können helfen.
0: Ja, es ist mehr, also das ist das, was wirklich schlussendlich Freude macht. Ja, dass ich einfach kann wirklich mit der Art, wie ich bin, mit dem Raum, den ich gebe, diesen Gesprächen, ja, kann einfach ein Ort sein, wo sie sich wohlfühlen, wo sie merken, hey, ich kann über alles reden. Da werde ich nicht angeklagt. Wir können auch mal darüber lachen, was alles da für gestörte Sachen passieren.
1: Das hilft sicher. Das ist, Humor ist ja, so gut für solche Sachen.
0: Ja, genau, das ist ganz wichtig. Ja. Nein, das ist wirklich, das freut mich immer.
1: Du hast vorher immer wieder gesagt, es gibt so 3 Bereiche in deinem Leben, wo du auch im Berufungscoaching ist das rausgekommen. Das wäre eben das Abenteuer auch, oder? Und Technik, Auto, das macht schon etwas mit dir. Also eben, wir hocken ja nicht einfach so in so einem mega krassen Auto rein. Weißt du, wie muss ich mir das vorstellen, wenn man so begeistert ist für Motoren und all die Sachen? Was macht man da? Folgt man da auf Instagram irgendwelche Marken? Wie ist das? Weißt du, wie nimmt dich das ein? Oder wieso gibt dir das so Freude?
0: Ja, ich habe da schon meine YouTube-Kanäle, die ich verfolge, wo ich da alles hören und verfolge, was also mit Elektromobilität zu tun hat und jetzt eben auch mit der Camper-Szene etc. Ja, wie sich die zwei Bereiche praktisch nicht gut verbinden lassen, weil die Reisenden halt viele Kilometer machen und viel Energie brauchen und das noch viel zu teuer ist. Ja, und das begeistert mich einfach. Ja, weil ich so ein Gadget-Junkie bin, das würde ich, glaube ich, nie verlieren. Das ist einfach die, ja, eine Freude, die ich habe. Und so folge ich diesen YouTubern und habe so die Sendungen ja, im Fernsehen, die ich schaue, wo es mit Technik und mit Abenteuer und ja, Reisen und dem allem zu tun hat.
1: Und deiner Frau schläft das Gesicht in daneben.
0: Ja, sie schaut ganz andere Sachen. Das ist effektiv so. Ja, das,
1: ja. Man muss ja nicht alles miteinander genau machen. Ja. Was meinst du genau mit Abenteuer? Könnte auch gemeint sein, deine, ich habe das ein bisschen verfolgt auf Facebook, wie du da Kilometer gerannt bist letztes Jahr und gesammelt hast für eine gute Sache. Ist auch das gemeint mit Abenteuer? Musst du ein bisschen von dem erzählen, ich finde das spannend. Also du bist so vielschichtig, eben, du hilfst Leuten, du bist mit dem Van unterwegs, hast den ausgebaut oder ausbauen lassen und gleichzeitig machst du so krasse Sachen im Sport. Ist das dein Abenteuer?
0: Ja, so krass. Das ist immer ein bisschen, mit wem dass man es vergleicht. Genau, ich brauche wirklich den Sport als Ausgleich. Das ist, wenn ich den nicht hätte, dann würde ich fehlkompensieren mit Schoki oder Pasta. Oder, ja, genau. Das von dem her ist es ein Sport, den ich brauche. Und Abenteuer ist so ein bisschen das Klettern, das Wandern, in den Bergen Hochtouren zu machen. Das sind so die Sachen, die ich brauche. Das sind meine Inseln, die ich im Jahr habe. Eben für die Liebe zu mir selber, dass ich die Energie, die ich ausschütte an die Familie und an die Coachings etc. und in den Beruf hinein, wo ich auch daran engagiert bin, ja, dass das aufgeht. Und so tanke ich einfach auf mit diesen Abenteuersachen. Und genau darum bin ich letztes Jahr mein 40. Lebensjahr, habe ich gesagt, ich werde wie ein Joggen, wo ich sowieso mache, noch brauche als Sponsorenlauf. Also sprich, ich bin dann so dem Projekt Hope gesagt, also Hoffnung. Und einfach zwei Projekte im Ausland, wo Menschen helfen, aus ihrem Problem rauszukommen, wollte ich einfach unterstützen und so ein paar tausend Franken, also 2.500 Franken, in dem sind zusammengesammelt. Und einfach jeden Run habe ich irgendwie mit dem verknüpft und auch meine Hochtour in den Bergen habe ich mit dem verknüpft, um einfach die Social-Media-Plattformen ein bisschen zu brauchen, um auf Not außerhalb jetzt, sagen wir, von der Schweiz aufmerksam zu machen, wo sonst keine Aufmerksamkeit bekommen. Also halt kleinere Projekte. Genau, wo da davon haben können, zu profitieren.
1: Ich finde, bei deinem Leben gehört man mega daraus raus, dass du gerne helfen willst, oder? Mhm. Kann man schon sagen, ja, was gibt dir das? Weißt, wenn du weißt, ich kann können helfen, Menschen geht es besser, weil ich mich investiert habe.
0: Ja, also das ist einfach ein schöner Lohn auf dieser Welt, dann nachher zu sehen, wie es diesen Leuten besser geht. Also ich glaube, das geht ja nicht nur mir so. Wenn wir die Welt ein Stück besser machen können, ja, dann ist das wie ein Auftrag von uns, jetzt unabhängig, ob wir jetzt an Gott glauben oder nicht. Aber die Welt ein Stück besser machen und die einen machen es, ja, indem dass sie den Garten pflegen oder das Auto reparieren. Und das ist ja auch eine Dienstleistung, das ist auch mega wertvoll. Und ich mache es in dem Sinn, dass ich die Leute durch persönliche Prozesse unterstütze.
1: Hey, danke Philipp für deine Zeit, für das schöne Plätzchen in dem besonderen Auto, wo ich durfte hückeln. Die letzte Stunde war also mal ein ganz anderes Gespräch gewesen. Ich wünsche dir und deiner Familie alles Gute und für deine wertvolle Arbeit.
0: Danke vielmals.
1: Freut. Kommen wir auch nicht genug über von spannenden Lebensgeschichten? Also mir geht es gleich. Aber dann müsst ihr unbedingt in der Woche wieder einstellen. Dann ist Sarah Maria Graber für euer Mikrofon und natürlich wieder mit einem Gast, der uns mitnimmt in das, was er in seinem Leben erlebt hat. Bis bald wieder. Macht's gut. Mein Name ist Ruth Stutz.
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1: Die Nachrichten von SRF um 9 mit Silvia Staub. In Comontana soll eine Gedenkstätte für die Opfer der Brandkatastrophe entstehen. 5 Persönlichkeiten aus dem Kanton Wallis haben dafür einen Verein gegründet, darunter 2 ehemalige Schweizer Botschafter und ein Architekt. Der neue Gedenkort solle rasch entstehen und allen die Möglichkeit bieten, gemeinsam zu trauern, sagt der Verein. Man wolle verhindern, dass die Gesichter und die Geschichten der Opfer, aber auch die Zeichen der Solidarität vergessen gingen. Wie die Gedenkstätte genau aussehen soll, ist noch nicht bekannt. Beim Brand in der Bar Le Constellation sind in der Silvesternacht 41 Menschen ums Leben gekommen, 115 wurden verletzt. Die Kantone wollen enger mit Europa zusammenarbeiten. Die Schweizer Konferenz der Kantonsregierungen hat mit dem EU-Ausschuss der Regionen eine Absichtserklärung für eine flexible Zusammenarbeit unterschrieben. Konkret soll es jährliche Treffen geben, jeweils abwechselnd in der Schweiz und in der EU. Dabei sollen zum Beispiel gemeinsame Initiativen geprüft oder bewährte Verfahren diskutiert werden. Damit sollen die Stimmen der Kantone und der Regionen in der EU hörbarer werden, das sagt die Konferenz der Kantonsregierungen. Weitere Themen des Tages in Kürze. Das Schweizer Rettungsteam ist zurück von seinem Einsatz im Erdbebengebiet in Venezuela. 80 Spezialistinnen und Spezialisten und 8 Hunde waren dort im Einsatz. Erdbebenopfer konnte das Schweizer Rettungsteam keine Leben bergen. Und die Migros öffnet ihren ersten normalen Supermarkt rund um die Uhr, jenen in Herisau im Kanton Appenzell Ausserrhoden. Tagsüber ist der Laden normal bedient, nach 19 Uhr wechselt er in einen Selbstbedienungsmodus. Dann muss man mit dem Handy einen Code scannen und bekommt Zutritt zum unbedienten Geschäft. Für die Migros ist es ein Pilotprojekt für flexiblere Einkaufsmöglichkeiten. Es bleibt noch das Wetter. Es bleibt weiter sonnig, morgen bei 26 Grad. Im Süden und im Wallis gibt es bis zu 31 Grad. Das waren Nachrichten von Radio SRF, verantwortlich Kevin Kahnes.
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0: finde das wirklich etwas, es tönt noch ganz wenig, aber es ist für mich eine zentrale Wahrheit, dass Glaube ist eine Reise, darf eine Reise sein, muss eine Reise sein.
1: Glaubenssache. Was glaubst du? Ein Podcast von ERF Media Schweiz. Die Glaubenssachfolge ist anders als sonst. Das Gespräch, das du jetzt gerade hörst, habe ich am 1. Oktober vor Live-Publikum aufgenommen im Rahmen des 20-Jahr-Jubiläums von Radio Live Channel. Ein unvergesslicher Tag mit vielen Begegnungen, mit Leuten, die vorbeigekommen sind, vielen Eindrücken und eben dem Gespräch, das ich um die Mittagszeit mit meinem Gast, Andreas Bobby Boppart, durfte führen. Schön, dass du das Gespräch jetzt auch noch hören kannst. Ich bin der Karl Littli und wünsche viel Spass. Ja, und da sind wir jetzt im Konferenzraum von ERF Media Schweiz, hier im Pfäffiken, zu unserem Jubiläum 20 Jahre, am 1. Oktober da. Und ich begrüße da zu meiner Rechten ganz viele Leute, die da live vor Ort sind. Also herzlich willkommen. Und schön auch, wenn du von daheim aus zuhörst und Radio Live Channel eingeschaltet hast, der beste Sender, den du heute hören kannst. Und der beste Mann, den ich da heute vis-à-vis haben kann, der sitzt da auch gerade vis-à-vis von mir. Andreas Bobby Boppart, schön bist du da. Hast den Weg auf Pfäffiken auf dich genommen?
0: Danke vielmals. Ich habe es auch noch geschafft. Ich bin fast in den falschen Pfäffiken-Zug eingestiegen. Die sind gerade nicht daneben, fast gleichzeitig. Ich dachte, ja easy, Pfäffiken, so schwierig ist es nicht.
1: Hat es auch schon gegeben, ja. Auf jeden Fall schön.
0: Wäre nicht der Erste.
1: Ich habe Zürich gefunden. Ich sage dich doch noch kurz an, dass die Leute sich ein Bild von dir machen können. Du bist Autor, Eventspeaker, auch Prediger und du leitest die unabhängige christliche Non-Profit-Organisation Campus. Campus für Christus auch, bekannt sind Campus Schweiz. Also ja, ganz viele Hüte, die du da hast und jetzt bist du da und ich freue mich, mit dir auszutauschen. Und in meinem Podcast ist es ja meistens nicht so, ich habe es dir vorher gesagt, dass wir noch so gross Smalltalk machen.
0: Also, ich habe dich ein bisschen so vorglühen, warm laufen.
1: Das haben wir
0: die Geschichten ausgraben, genau. Mit dem Karl.
1: Darum steige ich gerade ein mit der Frage, wo der Podcast sich eigentlich auch darum dreht, Bobby. Wenn wir jetzt über deinen Glauben reden und du das in ein paar Sätzen würdest so beschreiben, was glaubst du?
0: Ich tue das immer mit drei Wörtern umschreiben. Das mache ich schon ewig lang. Ich muss mir überlegen, sind die Wörter eigentlich noch aktuell oder nicht. Aber mir helfen es. Und das ist, ich habe immer gesagt, das ist Christus-zentriert, Gott verliebt und Geist erfüllt. Und das muss man dann natürlich noch erfüllen. Was ist das für mich Christus-zentriert? Weil in Christus hat sich Gott gezeigt und da kristallisiert sich für mich alles. Die ganz geballte Versöhnungs- und Erlösungsdynamik von Gott. Also das ist das, was mich begeistert werden lässt. Dann bin ich Gott verliebt, weil ich das unfassbare, große göttliche Wesen mit all seinen Grosskonzepten von Nächstenliebe, Gnade, sein Wesen, wo nicht nur Liebe gibt, sondern Liebe ist, all diese Sachen finde ich so faszinierend und so schön, das möchte ich auch mit in die Welt hineintragen und den Geist erfüllt, weil ich merke, die Welt ist verwoben mit meinem Geist, meinem Bobbygeist und Gottes Geist. Und da habe ich nicht etwas Dualistisches, sondern das ist irgendwie verwoben, dass Gott in mir drin auch wirkt. Als die Bibel heißt, ich sage ein Tempel vom Geist von Gott oder wir sind das. Und das gefällt mir, irgendwo in dieser Welt auf dieser Suche zu sein, nach dem, wo sehe ich die Spuren von Gottes Geist und wo wirkt er in mir, durch mich durch. Und das fasziniert mich, so dieser Dreiklang.
1: Genau, also das klingt schon recht vielversprechend. Du hast jetzt da die ganze Dreieinigkeit, Vater, Sohn, Heiliger Geist schon mal alles schön eingeschlossen und da könnten wir jetzt natürlich schon recht ausdehnen. Und
0: machen wir aber nicht.
1: Machen wir in dem Sinn schon, aber wir wollen auf deine Biografie auch ein bisschen gehen und im Zeitstrahl.
0: Okay.
1: Du musst jetzt nicht so tun, als wüsstest du nichts, oder? Also vorbereitet ist er schon. Genau. Du lebst ja mit deiner Familie im Kanton Zürich aktuell, aufgewachsen bist aber noch mehr östlicher. Ja. Im St. Galler Rheintal hast du mir zwar vorher auch noch gesagt, du hast auch noch so ein bisschen Thurgauer Abschwenken gehabt,
0: oder? Streifst du das Thurgau ab? Ja, die ersten 7 Jahre immer die Scheiben, Schüle, weißt du, Sandalen, das war mal fies gewesen. Wieso kauft man den Kind Sandalen, wenn man am Bodensee wohnt? Und dann immer die Steile im Schuh, die musst du rausschütteln. Ja. Da habe ich jetzt noch so ein Trauma, wenn ich an meine Kindheit denke. Aber der Bodensee ist schön.
1: Das darf ich jetzt auch erleben, wenn ich geografisch eine dort vor Ort
0: aber
1: bin.
0: Aber zu eine Schuhe, das ist eigentlich die Lösung, zu eine Schuhe.
1: Genau.
0: Das ist so einfach.
1: Was sicher ein wesentlicher Punkt ist von deiner Kindheit, du hast mir gesagt, du bist christlich aufgewachsen. Inwiefern ist denn das gewesen? Oder christlich aufgewachsen. Kannst du das mal ein bisschen umschreiben? Was hat das in deinem Kontext bedeutet?
0: Ich weiss aber nicht, wie fest einmal die Labels helfen. Wir lieben es ja in der Welt, mit Labels zu hantieren. Ist ja links, ist ja rechts, ist ja blau, ist ja grün, ist ja konservativ, ist ja progressiv. Wir haben gerne die Labels.
1: Wir brauchen den Schubladen.

0: Oder? Genau, das, christlich ist auch so ein Label. Ich hatte einfach Eltern, die für mich einen unglaublich inspirierenden, faszinierenden und gesunden, für mich gesunden Glauben an Gott gelebt, vorgelebt haben und uns mit ihnen genommen haben. Und das war natürlich noch eine Zeit, da sind wir eigentlich, wenn, dann hat es lokale Algorithmen gegeben. Man lebt sehr viel mehr, man hat sich weniger durch die ganze Welt bewegt und man hat online noch nichts gehabt. Ja. Also, in meiner Jugend sind dann die Modems gekommen.
1: Ja, genau.
0: Das Ding. Und ich musste ein Küsse draufdrucken, dass sie nicht hören, dass ich ins Internet gegangen. Aber dann hätte ich nachher das Telefon nicht mehr unten tun. Also sie haben es dann schon gemerkt, dass ich so meine ganz, meine kriminelle Ordnung ist dort rausgekommen. Aber in dieser Jugend hat es eigentlich, wenn ein Algorithmus, dann ist der lokale Algorithmus, wo du in deiner Lokalbubble wohnst. Und ich hatte Eltern, die das auf so schöne Art und Weise immer gesprengt haben. Also ich habe die ersten paar Jahre in einer Pfingstgemeinde charismatisch miterlebt. Wir sind dann in eine FEG gegangen, hat jetzt traditionelle konservative Evangelikale aufgesogen.
1: Musst du vielleicht jetzt noch ein bisschen umschreiben, charismatisch evangelikale?
0: Ja, das sind eben so Label. Es sind einfach verschiedene Ausprägungen, die der christliche Glauben kann haben und wo Christen ganz schnell mal darüber streiten, was ist jetzt richtig, weil alle sind richtig, aber wir sind ein bisschen richtiger. Und ich habe das dürfen miterleben in unterschiedlichen Sachen, bin auch immer noch in der Landeskirche drin gsi, wo ich Musik gemacht habe, wo ich Jugendarbeit gemacht habe. Und ich habe hier schon, ich finde auf eigentlich eine sympathisch naive oder vielleicht unbedarfte Art, nicht verstanden, was jetzt da der grosse Unterschied ist, weil ich erlebe überall Gott, ich erlebe überall Christus, ich erlebe verschiedene Formen. Das ist wie verschiedene Ställe, wo verschiedene Kühe reingehen und die eine Kuh hat gern den Stall, weil da schmeckt es nach ihrem Mist und der andere findet sein Heu nicht so lässig. Und dort ist der Bauer mit der Mistgabel, wo sie nicht cool findet, weil die hat 4 Zacken anstatt 3. Und das sind so unsere christlichen Dynamiken, Kirchendynamiken, die ich wahrnehme. Und ja, es gibt natürlich manchmal auch frappante Unterschiede, aber in so grosso modo habe ich in meinem Aufwachsen erlebt, dass es unterschiedliche Ausprägungen gibt und dass es Sachen gibt, die mir gefallen, andere Sachen, die mir weniger gefallen, Sachen, die ich verstand, andere Sachen, die ich nicht verstand. Und so durfte ich aufwachsen.
1: Und jetzt deine Eltern, eben Offenheit, grosse Weite, was sind denn noch so Kernwerte vom Glauben? Also Offenheit und Weite ist ja gut, aber dort drin könnte man sich ja auch verlieren, oder?
0: Ich glaube, und das habe ich vor allem jetzt meine Eltern haben das nicht so in Wort gefasst, sondern vorgelebt. Aber zum Beispiel bei einem Andy Wright, das ist ein Theologe aus England, habe ich das entdeckt. Er redet von der Generous Orthodoxy. Und das ist etwas, was mich total inspiriert. Und ich glaube, das fehlt uns heute. Und darum sind so viele Menschen miteinander, auch in der Kirchenkreise drin, am Streiten, dass wir eigentlich eine geklärte Orthodoxie haben können. Ich habe eine geklärte Überzeugung. Es gibt Wahrheiten. Und die sind für mich unaufgebbar. Also das ist,
1: und das wäre so zum
0: Beispiel hill to die. Und das Versöhnungswerk in Christus, durch Christus, also dass ich zu Gott komme, durch meine Hinwendung zu Christus, das ist für mich unaufgebbar. Das ist etwas so Schönes, was er in Christus gemacht hat. Und dann gibt es aber viele andere Sachen, und das sind unsere Lieblingstheologien, wo wir einzelne Verse vielleicht persönlich biografisch erlebt haben, die uns gut tun, die uns prägt haben, die uns verändert haben, wo wir das Gefühl haben, alle müssen das auch. Und sonst glauben sie nicht richtig. Und dann werden wir immer kleinkarierter. Also wir sind dann im Klein-Klein, und das erinnert mich ein bisschen an die Geschichte in der Bibel, wo die Israeliten gegen sich selber kriegen und dann die Ephraimiter ausstellen. Ich glaube, es sind etwa 42'000 Leute umkommen, und sie haben das dann an dem festgemacht, weil die Ephraimiter es nicht sagen können. Im Richter, glaube ich, 12 oder so ist es. Dann haben sie einfach alle gefragt, sag mal Schibolett. Und dann haben sie gesagt, Schibolett, Kopf weg.
1: Ja.
0: Und ein bisschen sind wir immer noch in dieser Dynamik.
1: So, als Testament.
0: Im Thema Charismatik oder eben im Thema, was konservativ, was siehst du wie klar und fest. Und wir haben immer unsere Lieblingssachen und sagen, das ist aber unverrückbar. Und was ich erlebt habe, und da mag ich falsch liegen, also wer bin ich, gell? Ich bin nur einer, der Steine schüttelt aus dem Schuh.
1: Aber im Bodensee.
0: Genau, im Bodensee. Ich habe erlebt, dass Gott grosszügiger ist als wir Frommen. Ja. Das ist meine Entdeckung. Und da mag ich falsch liegen, aber an die klammere ich mich. Gott ist grosszügiger. Das heisst nicht, ich muss meine Überzeugungen aufgeben, aber ich kann mit der Spannung leben, dass du, Karl, etwas ganz anderes siehst als ich.
1: Können wir nicht schneiden, dass wir...
0: Und ich muss jetzt nicht sagen, ja gut, dann finde ich es aus und sage, nein, ich finde, das sehe ich anders. Und trotzdem kann ich mit dir, Karl, zusammen in Campus-Sprache einen Brunnen bauen in Tansania.
1: Mega schön.
0: Und nicht sagen, nein, dieses Schäufeli will ich nicht, weil es ist dreieckig. Und wir schäufeln aber nur mit der rechteckigen Schäufeli.
1: Genau. Da kommt schon so ein bisschen raus, auch schon ein bisschen theologisch, wie du drauf bist, wo wir dann sicher später
0: das noch drauf. Das sind wir eigentlich schon am Schluss von den 45 Minuten.
1: Genau, aber ich möchte jetzt gleich nochmal zurückgehen, den Glauben. Weißt, eben, das, du hast so schön beschrieben, das Versöhnungswerk von Jesus, die Weite, die du gespürt hast, das Vertrauen in Gott. Ist es dann so gewesen im Elternhaus Poppard, dass du das von Anfang an aufgesogen hast und nie einen Zweifel hast? Oder wo war der Moment gewesen, wo du wirklich auch das hast können für dich selber nehmen? Nicht einfach, das ist jetzt das, was die Eltern mir sagen.
0: Ich habe so Momente, und das ist, also Glaube ist eine Reise und muss eine Reise sein. Gefährlich wird es dort, wo man den Leuten verbietet zum Denken, dort, wo man den Leuten auch verbietet zum Fühlen, dort, wo man den Leuten verbietet zum eine Reise machen. Der Luther, wenn wir jetzt wollen, alle Evangelischen glücklich machen, der Luther hat gesagt, ein Christ, und das gilt übrigens auch für die Christin, ein Christ ist im Werden und nicht im Gewordensein. Und wenn wir jetzt in andere Frömmigkeitsformen hineingehen, dann können wir auch den Papst Johannes der Erste zitieren, der gesagt hat, Gott zu lieben ist eine Reise. Ich finde, das ist wirklich etwas, es tönt noch ganz wenig, aber es ist für mich eine zentrale Wahrheit, dass Glauben ist eine Reise, darf eine Reise sein, muss eine Reise sein. Das heisst, wenn ich jetzt da sitze mit dir, Karl, und mein Glaube wäre noch so wie hier beim steile schüttelnden Sandalenpoppi am Bodensee, dann hätte ich fett etwas verpasst in meinem Leben. Und das heisst aber, man muss sich immer wieder gut überlegen, welche sind die Sachen, die ich muss, darf, um jeden Preis soll bewahren, weil sie richtig, wahr, schön, gut und wertvoll sind. Und welche Sachen haben mich vielleicht hier in der Jugend begleitet? Und darum habe ich hier, wenn man ein Kind ist, dann tut man ganz automatisch mal den älteren Glauben mitnehmen. Man hat keine andere Wahl. Und dann aber muss man, und das versuche ich schon mit meinen Kindern sehr früh, eben nicht erst mit 18 oder dann irgendwann mal mit 40, sondern sehr früh sie in die Mündigkeit begleiten und sagen, ihr müsst nicht mit mir mitglauben. Ich möchte Räume schaffen, und das haben meine Eltern für mich geschaffen, wo ich selber darf hinterfragen, wo ich darf zweifeln, wo ich darf aber auch Gott erleben. Und Zweifel, viele Leute haben so Angst davor. Zweifel ist etwas Wunderschönes, weil Zweifel ist eine Unterkategorie des Glaubens. Also wenn du kannst nicht etwas anzweifeln, wenn du eben nicht Minimum 1% Chance gibst, zum Existieren. Also, wenn ich liege nicht jeden Abend zweifelnd im Bett, ob da oben über Pfäffiken Elefanten mit rosa Pünktchen durchflitzen und in der Nacht Alphorn spielen. Ja, ich kann keine Sekunde zweifeln, weil, nein, ist so unrealistisch. Ich zweifle Sachen an, weil ich eine Chance gebe zum Existieren. Und dann ringe ich darum. Darum ist Zweifel so eine Unterkategorie. Dort fängt Glauben an, schon existieren. Genau. Und ich habe das erlebt in meinen jungen Jahren. Ich durfte glauben, zweifeln, ich durfte hinterfragen. Und dann hatte ich Momente gehabt, und das wäre ja wahrscheinlich deine nächste Frage, erzähl mal von diesen Momenten, ja, um sie vorwegzunehmen. Aber dann hatte ich Momente gehabt, wo ich irgendwie Gott wirklich selber persönlich erlebt habe.
1: Ja. Und eben, das hat dich auch dazu geführt, in deiner Jugend mit ein paar Freunden das Gospelhaus zu gründen in Buchs, oder?
0: Ja.
1: Sozusagen eine neue Kirche, kann man sagen, oder?
0: Ja, da haben wir auf keinen Fall eine Kirche machen. Aber wir sind alle in verschiedenen Kirchen daheim gewesen, und dann haben wir etwas Faszinierendes gemerkt. Wir sind ja hier in Kirche auch, weil das einfach, man ist in die Kirche gegangen. Das ist noch ein bisschen mehr der Fall. Man ist in die Kirche gegangen, und wenn man geht, dann geht man am Sonntag. Und wir haben ja die Möglichkeit ja von WhatsApp-Gruppen nicht gehabt. Das heisst, wenn ich am Sonntagnachmittag will, Fußball spielen, am Morgen gehe ich in die Kirche und dann hake ich das aus und dann tun wir nachher noch abmachen, wo wir genau gehen shooten. Das tönt jetzt mega negativ, aber es ist okay gewesen. So habe ich dann auch Glauben mitgelebt und alles. Ich wollte eigentlich einfach am Sonntagnachmittag shooten.
1: Genau. Ja, so. Ich mag mich auch erinnern an einen Moment der Street Parade, wo ich all meine Kollegen verloren habe und dann wieder haben müssen schnell eine halbe Stunde heimfahren und das Home-Telefon von meiner Mutter nehmen und sagen, hey Jungs, wo sind ihr jetzt? Oder zu den Eltern, wo sind sie jetzt? Und dann haben wir uns irgendwie wieder gefunden.
0: Voilà.
1: Das waren andere Zeiten gewesen.
0: Kiel war unsere WhatsApp-Gruppe. Ja, und aber, wir haben dann eben hier beim Gospelhaus, genau, wir haben dann wie gemerkt, ich fühle mich eigentlich wohl dort, weil ich habe mich da rein sozialisiert. Und ich, nicht nur wohl, sondern es geht darüber aus, ich erlebe da sogar schöne, gute Sachen. Also das muss man sagen. Ich habe in dieser Kirche so viele schöne, gute Begegnungen, Beziehungen, Glaubensmomente erlebt. Also, das hat mich geprägt. Und ich muss auch nicht, das will ich auch mal noch laut sagen, ich muss mich nicht irgendwie von etwas lösen und losstrampeln und sagen, ich glaube die Sachen nicht. Nein, ich habe keine so Phasen in meinem Leben, wo ich muss irgendetwas hinter mir lassen. Mhm. Außer die Sachen, die ich sage, die habe ich als Junge geglaubt, muss ich jetzt als 46-jähriger Bobby nicht mehr glauben. Aber wir sind dort in die Kirche gegangen und dann habe ich gemerkt, dass meine Kollegen aus der Schule nicht in meine Kirche wollen. Also, hat mich da eher überrascht, weil sie hätte doch nachher mit mir shooten, aber sie hat nicht in die Kirche wollen.
1: Das hat auch so positiv
0: erlebt. Genau. Und dann haben wir gesagt, wir wollen das Gefäß machen, wo sie gleich mit uns glauben können, weil unsere Kirche, das macht in dem Fall zu wenig. Und dann haben wir Gospelhaus gegründet. Und das ist etwas Faszinierendes, das ist schon fast verboten, weil wir sind Christinnen und Christen gewesen, aus verschiedensten Kirchen. Und haben zusammen ein Gefäß, wir haben immer gesagt, es ist keine Kirche, wir haben zusammen ein Gefäß gegründet und gesagt, da wollen wir ein Haus machen, wo Menschen das Evangelium erlebt. Und haben Talkshows gemacht. Ich habe angefangen, die Talkshows zu moderieren. Irgendwann angefangen zu predigen. Und dann haben wir als so 18, 20-Jährige erlebt, wie unsere Freunde an einem Abend, ich weiss noch, das sind 20 von meinen Freunden zum Glauben gekommen. Also, das ist so ein Moment, wo du denkst, wow, das sind prägende Momente. Also merkst du es bei mir, das, was passiert da? Das ist in meinem Dorf. Wir sind innerhalb von 3 Jahren von 50 Leuten auf 300 gewachsen und es war ein Excitement gewesen. Und dann haben die Leute gesagt, ich will immer noch nicht in deine Kirche. Das ist meine Kirche. Wir sagen, nein, das ist nicht eine Kirche. Mal da erlebe ich Gott. Und dann sind wir Kirche geworden für die Menschen. Verbotenerweise. Ja. Aber schön. Und das ist für mich wieder so ein Zeichen von Gott. So eben, dass er einfach so anders ist. Und manchmal, also das habe ich immer wieder erlebt. Vielleicht haben wir dann mal noch Zeit, in 45 Minuten darüber zu reden.
1: 28
0: Minuten, der letzte. Wir machen mal einen zweiten Podcast. Ich habe Gott immer wieder an Ort erlebt, wo ich ihn nicht erwartet habe und eben manchmal nicht einmal erlaubt hat zum Sein. Und das hat meinen Glauben sehr, sehr geprägt.
1: Mhm. Und du hast ja auch ein prägendes Erlebnis selber erlebt. Also so wie Menschen in dem Gospelhaus zum Glauben gekommen sind, hast du ja auch ein klares Bekehrungserlebnis gehabt, wie du mir geschrieben hast. Wie ist das genau vonstatten gegangen und was hat das gemacht mit deiner Gottesbeziehung, mit deinem Glauben?
0: Ich finde das immer schwierig, genau über die Bekehrungsmomente zu reden. Ich glaube,
1: das ist ein Moment, wo du Gott einfach erlebt hast, das Übernatürliche irgendwie natürlich geworden ist.
0: Ich glaube, das ist etwas, wo wir darüber reden, dass Gott ein Mensch permanent begegnen und dass wir eigentlich permanent Bekehrungsmomente könnten haben oder immer wieder neue Bekehrungsmomente brauchen. Ich habe in Äthiopien einen Bekehrungsmoment erlebt zum ganzheitlichen Evangelium. Das war sehr eindrücklich. Also eine Bekehrung im Sinne von einer Umkehr, von einem Paradigm Shift, von einer Metanoia, ein Umdenken.
1: Genau, das ist dann später gekommen.
0: Genau, und eine von den jungen Jahren ist wirklich mal, eine von den ersten war, auf dem Bett zu liegen, ein Buch zu lesen. Und in dem habe ich das erste Mal verstanden, dass Gott mich wirklich, wirklich, wirklich liebt. Und das ist ja etwas, wo auch bei uns in der christlichen Szene, wir reden über den Gott von der Liebe, aber wir glauben es selber dann nicht ganz. Wir haben dann immer noch, aber man muss noch das oder jenes, oder wenn ich das mache, dann ist
1: so der Leistungsdruck
0: Liebe ein bisschen weg. So, ja. Ja, oder auch so ein bisschen ein kausaler Gott. Wenn ich dann noch das mache, dann kommt das zurück oder Segen ist verbunden. Und da haben wir dann alle unsere Theologien. Und ich habe dort auf dem Bett, da bin ich ein Bub gewesen, weiß nicht mehr, wie das Alter, habe ich gespürt, es ist wirklich Wahrheit. Gott liebt mich in alles rein, durch alles durch, mit einem grossen Trotzdem. Aber nicht, weil der Mensch so schlecht wäre, sondern ein Mensch ist auch ein Abebenbild von Gott. Da haben wir manchmal auch komische Menschenbilder gebaut. Es ist, und in das rein liebt mich Gott einfach. Und that's it. Und das hat mich einfach, ich bin vom Bett gelegen, es hat mich geschüttelt, ich habe brüllt, das war ein tiefer Moment. Und dann habe ich auch später mal noch ein Gebet, so als Teenager, habe ich ein ganzes blödes Gebet gemacht, weil irgendein Pfarrer gesagt hat, wir können Gott eigentlich alles sagen. Da gibt es schon Theologie, die ich nicht supporten würde. Aber da habe ich gesagt, dann wende ich ein Glas heute Abend. Und wir haben so in einer Jugendherberge übernachtet und dann haben wir einmal hinten das Fenster offen lassen, dass wir noch ein bisschen später rein können. Auch wieder so ein bisschen Kriminelle, oder? Auf meinem Niveau, Bodenseeniveau. Und dann bin ich dort spät in der Nacht, sind wir reingeschlichen in die Jugendherberge durchs Hinterzimmerfenster und dann ist plötzlich das Licht angegangen und die Frau ist gekommen und hat gesagt, hey, hat nichts geschumpft, kein Wort, und hat nur so ein Rollläden aufgelassen und hat gesagt, oh, da ist das Kioskli, will jemand noch ein Glas sehen?
1: Wow.
0: Und das war mein Gebet. Und ich, heutzutage könnte man sagen, ja gut, ein Zufall, oder meine, so ist doch Gott nicht. Und ich würde eben sagen, Gott ist individueller, ist kultureller, ist generationeller, als wir meinen. Und ich glaube, Gott ist einem 14-jährigen Bobby genau so ein Gott, weil der 14-jährige Bobby hat genau das gebraucht, um ihn zu sehen, zu spüren, wahrnehmen. Wenn er mir heute noch mal so ein Gebet hören würde, wäre ich vielleicht irritierter als er. Weil ich denke, ach komm Gott, das brauchen wir, jetzt, wir zwei nicht mehr. Also, das, wir haben eine andere Dynamik miteinander jetzt. Und ich glaube, das ist manchmal auch eine Gefahr, dass man im unterwegs sind mit Gott in der Retroperspektive die Sachen kleinredet oder kaputtredet, die man früher noch hatte, wo ich aber immer noch Gott zuschreibe, aber wo ich jetzt nicht mehr glaube, dass Gott mit mir heute so wie rumgeht oder wirkt. Macht das ein bisschen Sinn?
1: Ja. Ja. Gehen wir doch weiter. Also du hast ja auch gesagt, in dieser Zeit sei ich so ein bisschen Schwarz-Weiß-Glauben mehr bei dir das Credo gewesen. Irritiert mich jetzt ein bisschen, wenn ich von dieser Weite in deinem Elternhaus gehört habe. Das musst du jetzt vielleicht auch noch schnell erklären. Schwarz-Weiß, inwiefern?
0: Ich kann das... Ich würde das Schwarz-Weiß nennen. Nicht alles am Schwarz-Weißen ist falsch, weil manchmal hat es einfach mit dem, ich würde sagen, es war ein einfacher Glaube gewesen. An eben einen Gott mit kausalen Zusammenhängen. Wenn ich das mache, passiert das. Weil ich jetzt für ihn ein Prediger bin, wird mein Flugzeug nicht abstürzen, weil er muss mich ja beschützen, weil er braucht mich ja unbedingt. Ich muss unbedingt die eine Frau fürs Leben finden, weil die ist ja für mich bestimmt. Weißt du, so ganz simple, klares Konzept hatte ich. Und die finde ich nicht grundsätzlich falsch, die haben mir da auch durchs Leben geholfen.
1: Und in gewissen Phasen vom Glauben ist ja das auch
0: hat mir Boundaries gegeben, ja. Genau. Ich glaube, wir müssen aufpassen, dort, wo es eben schwarz-weiß wird, wird es ungesund. Und das sehen wir ja in der Politik. Also dort bin ich einfach nicht. Ich bin wirklich ein Mann der Mitte, und das ist natürlich auch eine Selbstlüge, weil ich mich selber in der Mitte verorte, aber wo um Himmels Willen ist die Mitte? Sage ich ja halt dort, wo ich bin. Mir ist klar, dass das nicht stimmt. Und gleich merke ich, das Ungesunde passiert eigentlich nicht im Falschen. Wir haben immer wieder haben die Leute Angst vor dem Falschen, im Anderen. Aber das Ungesunde, das ich wahrnehme, nicht nur in der christlichen Szene, sondern auch in der Politik, passiert in der Einseitigkeit. Also dort, wo wir uns in die Pole rausflüchten und meistens noch gut berechtigt, gut begründet, weil die anderen Deppen auf der anderen Seite ja noch viel schlimmer sind. Also, darum, so. Und ich glaube aber, dass die Welt und das Leben ist komplexer als das. Gott ist komplexer als das. Und er hat einen komplexeren Glauben verdient. Den kann ich mit 16 oder 14 noch nicht ganz so leben. Darum darf er dort eben, ich würde nicht sagen schwarz-weiß, aber er darf dort einfacher gestrickt sein, als er heute ist. Und ich habe hier so, ich sage dem, inneren Dualismus gelebt. Ich habe auch mitgeglaubt, dass wir ein bisschen richtiger sind als all die anderen. Und das ist natürlich auch, ich finde das höchst fragwürdige, höchst gefährliche Dynamik. Immer die Überzeugung, ich bin ein bisschen richtiger als die anderen. So das Dualistische, ich bin drin, die anderen sind draußen. Und das würde ich wirklich auf liebevolle Art würde ich das gerne torpedieren und sagen, wir dürfen unsere Überzeugungen haben, aber bitte lass uns, ich sage dem einmal, eine hermeneutische Demut behalten. Also hermeneutisch, wie man die Bibel liest und ausleiht, da kann ich Überzeugungen haben und sagen, ich bin demütig, dass ich könnte falsch liegen und dass Gott zu dir gleich nochmal anders redet und ich das vielleicht noch nicht gesehen habe, weil es ein blinder Fleck ist von mir, aus der Biografie, aus der Kultur, aus meiner Persönlichkeit oder was auch immer.
1: Genau, also habe ich schon vieles gelernt heute. Es wird nicht nur mal Live-Channel 20, sondern Bob ist ja Mitte. Also das ist ein lehrlicher Tag für mich. Aber ein Stichwort Weite würde ich doch auch noch ein bisschen mit dir drin hineingehen. Also eben auch durch deinen Werdegang, durch die vielen Sachen, die du erlebt hast und jetzt auch in deiner Leitungstätigkeit bei Campus. Aber natürlich auch, du bist ja nicht als Leiter eingestiegen dort. Du hast ja zuerst noch in verschiedenen anderen Tätigkeiten mitgewirkt, auch in der Jugend unter anderem auch. Bist du ja da auch mit verschiedenen Glaubensprägungen konfrontiert worden. Ich glaube, wenn man bei Campus schafft, in einer überkonfessionellen Organisation, Verein, Hilfswerk, wie man es auch immer nennen will, dann lernt man ja vielleicht auch manchmal, die Landeskirche könnte ja auch noch erweckt sein, wenn man es vorher nicht gedacht hätte und so weiter und so fort. Was hast du alles können so für Prägungen kennenlernen?
0: Ich habe natürlich wirklich dürfen querbeet durch den göttlichen Zoo durch all diese Tierarten dürfen studieren. Und für mich ist das etwas Begeisterndes. Wir arbeiten mit Orthodoxen, wir arbeiten mit katholischen Geschwistern, wir arbeiten mit den Landeskirchen, wir arbeiten mit Freikirchen, mit noch freieren Kirchen, mit superfreien Kirchen, mit charismatischen, total charismatischen, absolut charismatischen. Wir haben die alle gern, weil ich sehe bei allen die sehnsüchtig Christus-Nachfolge. Und nicht in dem System drin. Systeme sind immer Menschen gemacht und da kommt immer Ungesundes, Menschliches rein. Aber in allen diesen Gefäß hat es Menschen, die leidenschaftlich Christus nachfolgen. Und da habe ich gelernt, immer wieder einfach die Frage zu stellen, wo bist du Gott in dem drin? Wenn ich irritiert in einem Gefäß stand, weil man mir den Glauben abspricht aus dieser Seite oder weil man dort sagt, wow, so muss man glauben, dann frage ich dann nicht einmal zuerst, wie falsch sind die, oder sage ich, wie falsch sind die, sondern sage, Gott, wo kann ich dich entdecken? Und ich habe eine Art entdeckt, wo ich es eben nicht gedacht hätte. Sehnsüchtige Herzen habe ich gespürt. Und das verwebt sich dann ja dann immer mit Menschlichkeit. Darum, jede spirituelle Aufbruchsbewegung, wo man dann kritisch beäugt, kann man kritisch beäugen, weil sie hat so viel menschliche Zeug. Ab dann, wenn der Mensch sehnsüchtig merkt, da ist Gott irgendwo auftaucht, fängt er an zu produzieren und machen. Aber das heisst nicht, dass nicht auch Gott drin war. Und darum bin ich da sehr, sehr weich und versuche immer wieder einfach mit dieser Frage durch die Welt zu laufen, Gott, wo bist du in dem drin? In so vielen verschiedenen Sachen haben wir mitgemacht und haben wir Projekte mit Leuten. Und das ist für mich zum Segen geworden, weil ich gemerkt habe, seit ich das erlebt habe, sprengt es meine eigene Box und Gott passt nicht mehr in die Poppy-Box, so gern ich ihn dort drin hätte. Und das haben wir doch immer, wir würden gern eigentlich Gott besitzen, als Einzelperson oder als Kirchenverband.
1: Ist halt einfach, gell, wenn du dir kannst sagen, ich habe den Rahmen so ein bisschen im Griff.
0: Ja, und das ist ja das Bedürfnis vom Mensch. Es wird niemand sich durch 200 Bücher durchwälzen und 700 Podcasts hören über Komplexität von Themen. Die wenigsten.
1: Da haben wir vielleicht auch gar keine Zeit.
0: Nerds, genau. Sag mir doch einfach, darf ich jetzt für den Trump sein oder muss ich gegen ihn sein? Sagen wir jetzt einfach, ist Israel noch gut oder schlecht? Sagen wir, ist der Karl noch gut oder noch böse? Die Leute, wenn
1: oft, das ist sowieso klar.
0: Genau. Die Leute wollen eigentlich oft das. Und ich habe gemerkt, wow, die Welt ist schöner, vielfältiger, farbiger, komplexer. Nicht weniger wahr. Und es gibt eben die Sachen, die ich orthodox in mir sehr klar geklärt habe, aber grosszügig raus. Und in dem Moment, wo Gott in meine Box würde passen, hätte ich ihn verloren. Also dann müsste ich ihn zutiefst hinterfragen. Der Meister Eckhart, grosser Mystiker, hat mal gesagt, Gott ist keine Kuh. Also ich finde das noch schön. Das ist so seine Aussage, Gott ist einfach keine Kuh. Du kannst sie nicht verzwecken oder ihn nicht verzwecken und du kannst ihn auch nicht besitzen. Und nur weil du das machst, kommt nicht einfach Milch. Gott ist um Himmels Willen keine Kuh. Und darum glaube ich eben, Vielfalt ist nicht eine Bedrohung, wie sie immer wahrgenommen wird und wir müssen einander jetzt bekämpfen, sondern Vielfalt ist eben eine Bereicherung. Und erst dort drin wird Gott auch in seiner Grösse sichtbar. Das heisst, wir müssen lernen, Spannungen aushalten, Ambiguitätstoleranz. Wir müssen lernen, Sachen können stehen lassen, miteinander unterwegs sein, auch wenn wir Sachen nicht gleich sehen. Da habe ich eine hohe Überzeugung. Was wir im Moment machen, immer wieder in christlichen Kreisen, ist auf Einheit drücken im Sinn von Einheitsmacherei, Einheitsbrei. Aber dort haben wir die Einheit verloren. Die Einheit fängt erst dort an, in dem Moment, wo der Karl und ich eben nicht eins sind über die Kaibersandalen, weil ich habe jetzt einfach nicht gerne die offenen Schuhe und du eben schon, du bist ein Schuh. Offen Schuhfetisch hast du liebst es.
1: Und in dem Moment, mir jetzt etwas,
0: in dem Moment, wo die Leute sehen es daheim ja nicht, gell? Die Sandalen, die du da hast, hat er nicht.
1: Manchmal barfuß, aber sonst schon eher Finke.
0: Da können wir darüber streiten. Ja, genau. Und gleich sagen, lass uns doch zusammen unterwegs bleiben, dem Christus nach, so verständlich Nachfolge, so verständlich Einheit. Und nicht, wir müssen uns bekämpfen bis aufs Blut. Und wenn wir uns dann in unseren Boxen wieder wohlfühlen, sind wir vielleicht überrascht, weil Gott gar nicht mehr da sitzt.
1: Jetzt muss ich aber gleich noch auch nachfragen, wenn du aus dieser, ja, wenn wir noch laufen lassen, der passend. Wenn du aus dieser Box hast ja müssen ausbrechen, oder? Ich denke jetzt, das Schwarz-Weiß ist ja mal ein bisschen farbig geworden, oder? Inwiefern hat das stattgefunden? Also weißt du, du hast müssen aufs Wasser gehen, du hast müssen die Box zuschliessen und merken, außen dran ist auch noch etwas. Stell mir das ein bisschen unangenehm vor.
0: Du, manchmal sind das, ich bin gar kein Abenteurer. Manchmal sind das zwungene Sachen gewesen, die vom ganzheitlichen Evangelium. Ich bin gezwungen worden, in Äthiopien eine Leiterschaftsausbildung zu machen und ich habe das nicht wollen. Und dort habe ich Gott auf eine Art erlebt, ich habe 10 Tage lang in Äthiopien durchgebrüllt. Und nicht über die Armut, die ich gemeint habe, sehe ich in den Slums dort, in Addis Abeba, wo 2 Millionen verslammt sind, sondern über die Armut von meinem Herz, wo mir Gott dort aufgezeigt hat. Das ist gezwungen worden. Ich hatte Begegnungen mit Menschen aus anderen Frömmigkeiten, anderen Kirchen, die ich eigentlich nicht gesucht habe, aber plötzlich sind wir in einem Projekt zusammen und wir haben, das sage ich immer, das ist eigentlich das Beste, was uns passieren kann. Man ist dann ein bisschen verloren, weil man sich nicht versteht. Und wir haben eigentlich das gemacht, das Einzige, was ich denke, macht Sinn. Wir haben miteinander manchmal einfach geredet und betet am Schluss. Und einfach durch das Miteinander beten, haben sich unsere Herzen in die gleiche Richtung verbunden. Und man merkt einfach, was man sagt, der ist ja nicht der gleiche Jesus. Der kann doch nicht der gleiche. Und sagt, doch, es ist der gleiche Jesus, auch wenn wir den vielleicht total falsch lesen. Es ist eben nicht, das ist noch wichtig zu sagen, es hat sich für mich in dieser ganzen Glaubensreise nicht Gott verändert. Gott hat sich nicht verändert. Ich habe einfach verschiedene Brillen angehabt. Mit verschiedenen Filtern und verschiedenen Farben. Und ich glaube, wie man im Leben auch manchmal eine neue Brille braucht, weil die Optrie wieder, da komme ich nicht raus, aber ja, da kannst du mir vielleicht helfen.
1: Oder bei mir, wenn es abserbelt vom Ding, ich sollte auch wieder mal neu gelesen haben.
0: Also dann brauchst du neue Gläser, brauchst du neue Brille, weil du willst doch nicht die Brille nehmen, die du mit 14 gehabt hast, weil die nützt doch jetzt nichts.
1: Ja, die habe ich zum Glück nicht mehr.
0: Ja. Mal draufgehackt wahrscheinlich.
1: Oder, so. Oder mittlerweile mein Sohn, ja, genau.
0: Und das ist aber so, merke ich, Gott hat sich nicht verändert, aber meine Brillen haben sich verändert. Und das, es war nicht immer gesucht gewesen, aber immer im Nachhinein sind das wunderschöne Momente, weil ich Gott neu erleben durfte. Und das sind auch lustige Sachen, weil eben manchmal also der klassische alte Kampf war noch gewesen, da, Landeskirche evangelisch gegen Landeskirche katholisch, die zwei Kriege oder so. Und dann habe ich immer wieder gehört, wenn wir mit Katholiken geschafft haben, also da habe ich ja E-Mails bekommen, Andreas Popart, sie sind der Teufel in Person, dass sie und so weiter. Und ich dachte, okay, kann man auch mal so stehen lassen. Aber da haben viele nicht verstanden, wie kann man nur, weil man vielleicht ein paar Sachen an dieser Kirche nicht lässig findet. Und dann bin ich aber einmal eingeladen gewesen in Polen zum Reden und habe erst beim Anfliegen, also als ich danach habe, gemerkt, da hat es ja fast nur katholische. Also ich bin in einer katholischen Veranstaltung eingeladen mit 1000 katholischen Christen, die haben aber sich so angefühlt wie bei uns, vielleicht eine Kombi aus ICF, Kishona, FWG, EMK und noch pfingstlerisch. So haben sie sich verhalten dort. Und
1: hast du dich noch wohlgefühlt wahrscheinlich?
0: Ich habe total wohlgefühlt, weil ich kenne ja die ganzen Mixes. Und dann bin ich heimgefahren, hat mich über zum Auto gefahren, ein Eheperli, und dann haben sie herausgefunden, dass ich gar nicht katholisch bin. Und sie waren total überrascht gewesen. Und dann haben sie mir Fragen gestellt, die haben, also wie, sie gesagt, also dürfen wir dir Fragen stellen? Ich habe gesagt, ja, schiess los. Also, glaubst du, also kannst du, kann man, als Nicht-Katholische wirklich auch einfach so an Jesus glauben?
1: Sind Schubladen gekommen?
0: Ja, sind Schubladen gekommen. Und dann haben sie gesagt, jetzt können sie mich fragen, sie haben eine gute Freundin, die ist Lutheranerin. Glaubt ihr wirklich auch an Gott und Jesus? Und dann kommen plötzlich vom anderen Planet kommen die gleichen Fragen. Und uns sind einfach die Sachen fremd. Das, was uns Angst macht, mein Find ist immer nur das Augenpaar, wo ich nie reingeschaut habe. Und dort, wo wir anfangen, uns begegnen, uns austauschen, uns erklären, warum wir glauben, wie wir glauben, dann kann man immer noch sagen, das sehe ich anders. Ja? Aber wir sehen, dass in vielen Orten Gott den Glauben auf die gleiche Person, auf die gleiche Richtung, nämlich auf den Gott, der seinen Christus in dieser Welt gezeigt hat und durch seinen Geist in dieser Welt wirkt. Und dort können wir uns verbinden. Darum sage ich immer, für mich auch bei Campus, unser Zentrum ist geklärt, massiv. Das ist der Glaube an Jesus Christus. Darum heissen wir Campus für Christus. Und das ist nicht etwas Naives, Reduziertes, sondern durch Christus durch sieht man, wie Gott ist. Johannes, wer mich sieht, sieht den Vater. Und dort wollen wir uns treffen und alles andere, die Lieblingstheologien der Ränder, wo natürlich wieder einer sagt, das ist nicht am Rand, das ist auch im Zentrum, sagen wir. Bei uns als Bewegung ist das nicht im Zentrum, das dürfen die Gemeinden natürlich noch ein bisschen anders handhaben, aber bei uns als Bewegung möchten wir Brücken bauen in alle Richtungen und miteinander, glaube ich, wird eben den Christus sichtbar. Also in dieser Einheit miteinander.
1: Eben, Brücken bauen, da wollte ich sowieso noch darauf eingehen. Das ist wirklich etwas, oder? Du hast,
0: ich weiß, ich habe es natürlich gesehen, darum habe ich jetzt das Wort
1: genau, Brücken, das super, Brücken
0: also als Überleitung.
1: Als Brücken, das Brücken bauen. eben, progressive Evangelikale, eben, du willst die Brücke bauen, aber wenn jetzt, eben, es gibt ja viele Leute, die es heute nicht auf der gleichen Bühne haben miteinander, oder? Und da gibt es ja sehr breite Gräben schon, auch nur schon in dieser Kirche- und Christenlandschaft. Ja. Siehst du das jetzt als Auftrag auch von deinem Glaubenshintergrund her, die Leute wieder zusammenzuführen? Oder wie tust du dich, was ist so die Sehnsucht dahinter?
0: Ich habe den Auftrag nie gesucht und ich habe ihn eigentlich auch nie offiziell angenommen, aber ich kann eine Leidenschaft, uns Minimum, ich will bei mir bleiben, ich habe eine Leidenschaft, zum Gott zu suchen. Und wo man mich verliert, ist, wenn man sagt, die anderen dort, die haben den Glauben nicht. Weil das gehöre ich schon seit ich in dieser Szene drin bin.
1: Ja, das ist eigentlich so eine Auseinanderdividierung.
0: Kommt immer wieder etwas Neues, wo man sagt, und dort ist es aber wirklich wichtig. Und ja, vielleicht bin ich einfach der Einzige, der es nicht checkt. Und das mag schon sein, weil ich bin sicher nicht der Intelligenteste und die hellste Kerze auf der Torte. Aber ich glaube, ich erlebe Gott an verschiedensten Orten. Und dort, wo manchmal Menschen sagen, das kann wirklich jetzt nicht Gott sein, ich erlebe dort manchmal an diesem Ort eben genau Gott. Also wenn jetzt vom Evangelikal her kommt, da beim Progressiven, das ist jetzt die Liberalisierung, die nächste Liberalisierungswelle, spüre ich aber auch andere Dynamik. Ich sage, ja, da kann man natürlich ganz weit raus und alles opfern und alles verlieren. Und da bin ich auch nicht dabei. Und gleichzeitig sage ich aber auch in dem Weiten, da ist auch etwas Göttliches drin. In der Bibel heisst, der Herr wurde mein Halt und führte mich ins Weite. Also das sind beide Dynamiken, im Psalm 18, das sind beide Dynamiken drin. Es gibt Sachen, die bewahren einen Halt, aber es gibt auch die Dynamik, wo es in die Weite geht und die ist wichtig und darum ist manchmal dort, wo wir vielleicht das Gefühl haben, da verlieren wir Gott. Vielleicht ist dort genau Geist Gottes drin, der auf uns eine neue erweckliche Bewegung schenkt. Vielleicht nicht so, wie wir es in den 90er Jahren hatten, sondern vielleicht jetzt mal intellektuell, dass wir neu müssen und eben neu dürfen denken und dann miteinander darum ringen, was Opfer, was nicht. Aber ich merke eben, die Labels, also ich hätte den Wunsch, könnten wir nicht einfach aufhören in der Schweiz, zumindest mal bei uns, einfach aufhören mit diesen Labels. Die sind so nicht hilfreich, die sind so schubladisierend, die sind eigentlich immer nur da, zum Abgrenzen, zum Listen malen, wer ist jetzt noch wieder Gute und wer ist jetzt auf der schwarzen Liste. Es ist einfach nur zerstörend, weil wenn ich bei mir in meinem Dorf mit meinen Freunden unterwegs bin, die kommen bei den Labels auch nicht raus und das interessiert sie nicht. Sie fragen dann nur, gibt es Gott oder gibt es ihn nicht. Und nachher, wenn sie den Gott erleben, ist es nicht die Frage, habe ich jetzt einen progressiven Gott erlebt oder einen evangelikalen Gott. Wenn ich einen Brunnenbauer in Tansania frage, niemand ist jetzt der Brunnen progressiv oder evangelikal. Um Himmels Willen, es ist ein Erlösungswerk, ja. Evangelium, das da ankommt. Also da, ich habe einmal ein Erlebnis gemacht mit einem Freund und habe ihn gefragt, mein Freund, kann man das? Wieso willst du nicht an meinen Jesus glauben? Also, es ist nicht mein besitzergreifender Jesus, ich meine das umgangssprachlich. Wieso willst du nicht an meinen Jesus glauben? Und dann hat er ganz ehrlich gesagt, schau mal deine Kirchen an. Schau mal die Kirchen und Gemeinden an, mit denen wo du zusammen schaffst. Und du erzählst mir von einem Gott von der Liebe. Never ever. Und dann hat er gesagt, bring mir die Kirchen zusammen und ich werde es mir überlegen. Er hat wahrscheinlich mehr verstanden von Einheit und von Gott und von der Art, wie Jesus ist, nämlich nicht alles tolerierend, aber in seiner Wahrheit, wo eben nicht in einem Dogmenkatalog zu finden ist, sondern in ihm als Person, dass er als Beziehungswesen, er ist Wahrheit, dass ich glaube, er hat das irgendwie schon gespürt und verstanden, wo wir immer noch darum ringen.
1: Gehen wir doch aufs Hier und Jetzt. Wenn jetzt Poppy heute und jetzt, wo du jetzt stehst, da spürt man mega, es ist ein Weg dahinter, ein unglaublicher Weg. Wir könnten wahrscheinlich noch 3-4 Stunden aufnehmen und du könntest noch jenste
0: Side
1: Notes. Machen wir doch. Nicht heute, aber sicher gerne. So schon mal. Sag jetzt, wenn wir so auf die Gegenwart schnell gehen, der Poppy hier und jetzt, sein Glaube, sein Gottesbild, wo stehst du jetzt heute?
0: Ich würde sagen, ich bin aufgerumpter denn je. Ich habe mehr Fragen denn je, ich habe aber auch ein paar grosse Antworten. Und ich bin ganz neu immer wieder zu leidenschaftlichem Glauben durchgebrochen. Also für mich gibt es nichts Schöneres und Grösseres und Wahres und Gutes, als Christus nachzufolgen und den Gott von der Liebe in die Welt hineinzutragen. Und ich sage jetzt etwas Ketzerisches sogar, wenn sich das beim Sterben würde als falsch ausstellen, weil das alles nur ein Humbug ist, was wir zwei, Karl, du und ich, glauben.
1: Hat es gleich gelohnt.
0: Dann würde ich es trotzdem genauso machen, weil es ist so gut und so schön und so zentral. Ich kann nicht anders. Aber ich habe die grosse Hoffnung und den grossen Glauben, dass das eben wahr ist. Darum fühlt es sich so an und darum... Ich bin leidenschaftlich Glauben unterwegs und das muss ich wirklich sagen, trotz uns Menschen. Weil ich glaube, ich sage immer, wenn wir zwei, Karl, mal mit 90 nochmal einen Podcast machen, dann wünschte ich mir, wir könnten immer noch sagen, wir glauben leidenschaftlich an Jesus und an den Gott, der sich in Jesus gezeigt hat, trotz allem, was uns passiert ist, trotz all dem, was Menschen uns dann absprechen wollen. Also ich glaube, das ist eine grosse Errungenschaft, wenn man alt werden kann und immer noch glauben, weil wir machen es uns manchmal gegenseitig recht schwer.
1: Ja, das ist definitiv so. Und jetzt noch der Fokus auf den Gott. Wer ist er für dich heute? Wie ist die Wesensart von dem Gott, der dir, der Poppy, 2025 begegnet oder Wie würdest du jetzt deinen Glauben an ihn oder seine Wesensart vor allem beschreiben?
0: Sein Wesen hat sich in Jesus gezeigt. Er ist nicht anders als das. Seit ich in meiner ganzen Fülle habe ich mich entschieden, heisst im Kolosser, in Christus zu wohnen. Also da hat sich gezeigt. Und da schmecken wir, wie unglaublich gross, schön, eben wahr. Ich wiederhole mich, ich langweile, sorry. Wie Gott ist. Und ich würde, wenn ich muss auf zwei Wörter schrumpfen, also das ist jetzt vielleicht eben sehr plakativ, aber er ist für mich die Wahrheit und die Liebe, aber wirklich eine Liebe, die in sich abgeschlossen war, ist nicht Liebe, aber dann muss noch all das und das. Er ist Liebe, Punkt. Das ist eine abgeschlossene Wahrheit und er ist aber auch Wahrheit, die mein ganzes Leben füllt und mir richtig gibt. Also ich bin begeistert. Ich weiß nicht, ob man es ein bisschen merkt, aber ich liebe es.
1: Ja, doch, glaube schon. Also das ist definitiv so. Jetzt, wenn du auf deinen persönlichen Glaubensweg zurückblickst, mit allen hohen Tiefen, mit dem, was du erlebt hast, das ist eine geballte Ladung, die wir da ja schon in den 41 Minuten gehört haben. Kannst du sagen, was macht das mit dir, wenn du schaust, die Anfänge von deiner Jugend hin über eben zum Ganzheitlichen, vom Schwarz-Weissen zum Weiten, was macht das alles mit dir?
0: Primär motiviert es mich. Also mich motiviert es, weiter zu leben, weiter zu glauben, weiter zu hoffen, weiter zu gehen, weiter zu reisen, weiter zu entdecken. In dem Moment, wo wir aufhören zu entdecken und zu lernen, das ist der erste Tod. Also da, ich glaube auch, dass die Bibel uns sogar Dynamik zeigt, dass wir nicht im Himmel wird allwissend ankommen, sondern das heisst, er wird uns erzeigen, bis in alle Äonen, Ewigkeiten, seine Gnade. Also es ist nicht etwas, wenn wir im Himmel ankommen, dann haben wir es verstanden. Ich glaube, das ist im Wesen des Menschen, in der Natur des Menschen angelegt, dass wir aufs Entdecken von Gott ausgerichtet sind, für das geschaffen sind. Und das macht mir Freude, weil ich habe keinen Bock, dann mal in einer Ewigkeit einfach Hafen spielen auf dieser kleinen Wolke zu sitzen. Nein, das finde ich super, super öd und langweilig.
1: Wird aber sich zeigen, ob das Bild sich genau, dann bestätigt oder nicht.
0: Aber unterwegs zu bleiben, einfach den Übertritt zu machen, eigentlich die Adresse dann halt zu wechseln, aber Gott entdecken und die Welt und die Schöpfung entdecken, unterwegs zu bleiben in alle Ewigkeit, merke ich, da kommt für mich, also mich motiviert es. Mein Leben zu sehen, motiviert mich, für den Gott zu laufen, auch von ihm zu erzählen und ihn sichtbar zu machen in dieser Welt, weil mir ist so viel Gutes durch ihn passiert und ich sehe, das macht einen Unterschied in dieser Welt und die Welt hat ihn verdient, auch wenn sie ihn vielleicht manchmal menschlich gefühlt nicht verdient hat, aber die Welt hat ihn verdient und darum, das motiviert mich sehr.
1: Danke, dass ich dich heute auch verdient habe da auf dieser Bühne. Also sehr spannend, interessant gewesen und was mich besonders beeindruckt, eben so vieles schon erlebt und gleich mitten im Leben und gleich auch einfach das kindliche Herz von dem Entdecker. Es geht immer weiter, es ist ja nie abgeschlossen. Also danke, Bobby, und ich wünsche dir einfach alles Gute auf dem weiteren Glaubens- und Lebensweg und ich hoffe, wir werden noch viel von dir hören. Ja.
0: Danke dir, Karl, mit 90 dann wieder. Spätestens der nächste Podcast.
1: Läutest du mir dann an mit dem, was auch immer, mit
0: dem Hans.
1: Genau. Hey, und danke auch euch, dass ihr dabei gewesen seid, dass ihr euch auf die Session eingeladen habt, auf das Eintauchen in eine spannende und abwechslungsreiche, insgesamt einzigartige Glaubensgeschichte. Und verabschiede mich auch von allen Hörerinnen und Hörern vom Radio, die das gehört haben. Und auch euch viel Spass da noch heute im Pfäffiken. Und macht's gut. Ciao zusammen.
0: Tschüss zusammen.
1: 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Danke vielmals fürs Dabeisein und von meiner Seite her alles Gute. Am Mic bin ich das letzte Mal gewesen, der Karl Dittli. 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
1: Die Nachrichten von SRF um 10 mit Silvia Staub. Hitze als Folge des Klimawandels. Umweltminister Albert Rösti äußert sich zur letzten Hitzewelle. Flexibles Einkaufen. In Herisau lässt der erste Supermarkt der Schweiz seine Türen 24 Stunden am Tag offen. Das Wetter bleibt weiter sonnig bei 26 bis 31 Grad. Die Hitzewelle, die die Schweiz in den letzten Tagen erlebt hat, sie hat Rekorde gebrochen. Nun hat sich Umweltminister Albert Rösti dazu geäußert. Im SRF-Tagesgespräch sagte der SVP-Bundesrat, die Hitzewelle sei ein Ausdruck des Klimawandels.
2: Ja, man stellt einfach fest, dass natürlich die Entwicklung vom Klima Veränderung, die man hat, vorausgesehen eigentlich, dass die sich manifestiert, ab und zu, das letzte Mal im 19., jetzt das Jahr speziell, dass es wärmer wird, das ist unbestritten, dass Gletscher schmelzen. Ob jetzt an einem bestimmten Tag die Hitze nicht schon vor 50 Jahren hätte können stattfinden, das würde ich nicht in Abrede stellen. Aber wenn man jetzt die Wissenschaft hört, ist, glaube ich, klar, das ist eine Entwicklung, dass es wärmer wird in unserem Land, was so zu anerkennen gilt.
1: Man dürfe nicht bei jedem Unwetter gleich auf den Klimawandel schließen, so der Umweltminister im Gespräch. Doch die Hitzewelle sei als klares Zeichen dafür zu werten. Trotzdem solle man nun keine Katastrophenszenarien heraufbeschwören, so Rösti. Er nehme das Thema sehr ernst, aber die Schweiz alleine könne mit ihren Massnahmen das globale Klima nicht beeinflussen. In Comontana soll eine Gedenkstätte für die Opfer der Brandkatastrophe entstehen. 5 Persönlichkeiten aus dem Kanton Wallis haben dafür einen Verein gegründet, darunter 2 ehemalige Schweizer Botschafter und ein Architekt. Der neue Gedenkort solle rasch entstehen und allen die Möglichkeit bieten, gemeinsam zu trauern, sagt der Verein. Man wolle damit verhindern, dass die Gesichter und die Geschichten der Opfer, aber auch die Zeichen der Solidarität vergessen gehen. Wie die Gedenkstätte genau aussehen soll, ist noch nicht bekannt. Beim Brand in der Bar Le Constellation sind in der Silvesternacht 41 Menschen ums Leben gekommen, 115 wurden verletzt. Die Ladenöffnungszeiten geben in der Schweiz seit Jahren immer wieder zu reden. Nun macht die Migros einen neuen Schritt. Sie hat seit heute ihren ersten normalen Supermarkt rund um die Uhr geöffnet. Kevin Kahnes.
3: Der 24-Stunden-Laden ist eine gewöhnliche Migros-Filiale in Herisau im Kanton Appenzell-Ausserrhoden. Tagsüber ist sie bedient. Nach 19 Uhr wechselt der Laden aber neu in einen Selbstbedienungsmodus. Für die Kundinnen und Kunden steht auch dann weiterhin das gesamte Sortiment zur Verfügung. Wer abends oder auch sonntags einkaufen will, muss mit dem Handy einen Code scannen und bekommt dann Zutritt zum Geschäft. Die Einkäufe werden an den normalen Self-Checkout-Kassen bezahlt. Für die Migros ist das ein Pilotprojekt. Sie sagt, sie reagiere mit diesem neuen Ansatz auf den Wunsch nach flexibleren Einkaufsmöglichkeiten. Diese seien auch in ländlichen Gebieten gefragt. Im 24-Stunden-Laden dürfen die Regale

0: IV droht, das Geld auszugehen. Das zeigt eine neue Prognose des Bundes. Die IV gebe mehr Geld aus, als sie einnimmt. Auch weil mehr Menschen eine Invalidenrente beziehen, besonders wegen psychischer Erkrankungen. Wenn der Trend weitergehe, sei ihr Vermögen im Jahr 2031 aufgebraucht. Die neue Luftverteidigung der Schweiz wird deutlich teurer als angenommen. Der Bund rechnet mit Mehrkosten von 9 Milliarden Franken. Das zeigen Recherchen von Radio SRF. Grund: Das bestellte Patriot-System aus den USA wird teurer und kommt später. Darum will der Bundesrat ein zusätzliches Flugabwehrsystem kaufen. Der frühere Chef der Solothurner Spitäler hat insgesamt eine 500.000 Franken zu viel Lohn ausbezahlt bekommen, verteilt auf 10 Jahre im Amt. Auch sonst habe es verschiedene Verstöße gegen das Personalrecht gegeben. Jetzt fordert die Kantonsregierung, dass er das Geld zurückbezahlt. Die EFTA-Staaten, inklusive der Schweiz, haben mit Vietnam ein Freihandelsabkommen abgeschlossen. Die Schweiz wird sämtliche Zölle auf Industrieprodukte und Fisch aus Vietnam abschaffen. Im Gegenzug können Schweizer Produkte zollfrei nach Vietnam geliefert werden. Zum Beispiel Uhren, Maschinen oder auch Käse und Schokolade. Die Börsendaten von 22.05 Uhr, geliefert von SIX. Der Swiss Market Index schließt bei 14.353 Punkten. Das ist ein Plus von 1,7%. Der Dow Jones Index in New York stand kurz vor Schluss bei plus 0,9%. Der Euro wird zu 91,84 Rappen gehandelt und der Dollar zu 80,33 Rappen. Und noch das Wetter. Morgen scheint im Norden zeitweise die Sonne bei 26 Grad. Im Süden und im Wallis ist es meist sonnig bei 31 Grad. Das waren Nachrichten von Radio SRF. Verantwortlich Kevin Kahannes.
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1: Die Nachrichten von SRF um 11 mit Michael Wettstein. In Grand-Montana soll eine Gedenkstätte für die Opfer der Brandkatastrophe entstehen. 5 Persönlichkeiten aus dem Kanton Wallis haben dafür einen Verein gegründet, darunter 2 ehemalige Schweizer Botschafter und ein Architekt. Der neue Gedenkort solle rasch entstehen und allen die Möglichkeit bieten, gemeinsam zu trauern, sagt der Verein. Man wolle verhindern, dass die Geschichten und die Gesichter der Opfer, aber auch die Zeichen der Solidarität vergessen gehen. Wie die Gedenkstätte genau aussehen soll, ist noch nicht bekannt. Beim Brand in der Bar Le Constellation sind in der Silvesternacht 41 Menschen ums Leben gekommen, 115 wurden verletzt. Zu weiteren Themen des Tages in Kürze. Ein Flugzeug auf dem Weg von Mallorca nach Kopenhagen hat ungeplant in Hamburg landen müssen, weil es Probleme mit dem Druck in der Kabine gab. Die Maschine der Fluggesellschaft Norwegian ging deshalb sehr schnell in den Sinkflug. Laut der Airline haben vermutlich darum mehrere Menschen an Bord Nasenbluten bekommen. Sie sind in Hamburg medizinisch versorgt worden. Die ETH Zürich hat neu auch einen Standort in Deutschland, in Heilbronn in Baden-Württemberg. Der neue Campus ist heute offiziell eröffnet worden. Geplant sind 15 Professuren mit den Schwerpunkten künstlicher Intelligenz und Cybersicherheit. Es ist nach Singapur der 2. ETH-Standort im Ausland. Die Kantone wollen enger mit Europa zusammenarbeiten. Die Schweizer Konferenz der Kantonsregierungen hat mit dem EU-Ausschuss der Regionen eine Absichtserklärung für eine flexible Zusammenarbeit unterschrieben. Konkret soll es jährliche Treffen geben, jeweils abwechselnd in der Schweiz und in der EU. Dabei sollen zum Beispiel gemeinsame Initiativen geprüft oder bewährte Verfahren diskutiert werden. Damit sollen die Stimmen der Kantone und der Regionen in der EU hörbarer werden, sagt die Konferenz der Kantonsregierungen. Dann noch zur Fußball-Weltmeisterschaft. Dort ist Österreich im 16. Finale ausgeschieden nach einer 0-3-Niederlage gegen Spanien. Die Schweizer Nationalmannschaft spielt ihr 16. Finalspiel in gut 6 Stunden gegen Algerien. Die Börsendaten von SIX. Der Swiss Market Index schließt bei 14.353 Punkten plus 1,7%. Der Dow Jones Index in New York steigt um 1,1%. Der Euro wird zu 91,88 gehandelt und der Dollar zu 80,36. Das Wetter morgen ist es zeitweise sonnig bei 26 Grad. Im Süden und Wallis ist es meist sonnig bei 31 Grad. Das waren Nachrichten von Radio SRF, verantwortlich Michael Wettstein.
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1: Die Nachrichten von SRF um Mitternacht mit Michael Wettstein. 10 Millionen für Venezuela. Die Glückskette hat ihren Solidaritätstag für die Opfer der Erdbebenkatastrophe beendet. Hitze als Folge des Klimawandels. Umweltminister Albert Rösti äußert sich zur letzten Hitzewelle. Das Wetter, es bleibt auch am Freitag sonnig bei 26 bis 31 Grad. Die Glückskette hat am Nationalen Solidaritätstag für die Opfer der Erdbeben in Venezuela mehr als 10 Millionen Franken gesammelt. Die gesammelten Spenden ermöglichen es den Partnerorganisationen der Glückskette, die dringend benötigte Hilfe vor Ort zu leisten, wie die Organisation mitteilt. Dabei gehe es insbesondere um medizinische Versorgung, sauberes Trinkwasser, Nahrung und Güter des täglichen Bedarfs sowie um Notunterkünfte. Die Zahl der bestätigten Todesopfer ist seit dem Beben vor einer Woche auf fast 2300 gestiegen. Tausende Menschen werden noch vermisst. Die Hitzewelle, die die Schweiz in den letzten Tagen erlebt hat, sie hat Rekorde gebrochen. Nun hat sich Umweltminister Albert Rösti dazu geäußert. Im SRF-Tagesgespräch sagte der SVP-Bundesrat, die Hitzewelle sei ein Ausdruck des Klimawandels.
2: Ja, man stellt einfach fest, dass natürlich die Entwicklung vom Klimaveränderung, die man hat, vorausgesehen eigentlich, dass die sich manifestiert, ab und zu, das letzte Mal im 19., jetzt das Jahr, speziell, dass es wärmer wird, das ist unbestritten, dass Gletscher schmelzen. Ob jetzt an einem bestimmten Tag die Hitze nicht schon vor 50 Jahren hätte können stattfinden, das würde ich nicht in Abrede stellen. Aber wenn man jetzt die Wissenschaft hört, ist, glaube ich, klar, das ist eine Entwicklung, dass es wärmer wird in unserem Land, das so zu anerkennen gilt.
1: Man dürfe nicht bei jedem Unwetter gleich auf den Klimawandel schließen, so der Umweltminister im Gespräch. Doch die Hitzewelle sei als klares Zeichen dafür zu werten. Trotzdem solle man nun keine Katastrophenszenarien heraufbeschwören, so Rösti. Er nehme das Thema sehr ernst, aber die Schweiz allein könne mit ihren Massnahmen das globale Klima nicht beeinflussen. In Grand-Montana soll eine Gedenkstätte für die Opfer der Brandkatastrophe entstehen. 5 Persönlichkeiten aus dem Kanton Wallis haben dafür einen Verein gegründet, darunter 2 ehemalige Schweizer Botschafter und ein Architekt. Der neue Gedenkort solle rasch entstehen und allen die Möglichkeit bieten, gemeinsam zu trauern, sagt der Verein. Man wolle verhindern, dass die Gesichter und die Geschichten der Opfer, aber auch die Zeichen der Solidarität vergessen gehen. Wie die Gedenkstätte genau aussehen soll, ist noch nicht bekannt. Der Brand in der Bar Le Constellation in der Silvesternacht hat 41 Menschenleben gefordert, 115 wurden verletzt. Die Kantone wollen enger mit Europa zusammenarbeiten. Die Schweizer Konferenz der Kantonsregierungen hat mit dem EU-Ausschuss der Regionen eine Absichtserklärung für eine flexible Zusammenarbeit unterschrieben. Konkret soll es jährliche Treffen geben, jeweils abwechselnd in der Schweiz und in der EU. Dabei sollen zum Beispiel gemeinsame Initiativen geprüft oder bewährte Verfahren diskutiert werden. Damit sollen die Stimmen der Kantone und der Regionen in der EU hörbarer werden, sagt die Konferenz der Kantonsregierungen. Die Ladenöffnungszeiten geben in der Schweiz seit Jahren immer wieder zu reden. Nun macht die Migros einen neuen Schritt. Sie hat seit Donnerstag ihren ersten normalen Supermarkt rund um die Uhr geöffnet. Kevin Kahnes.
3: Der 24-Stunden-Laden ist eine gewöhnliche Migros-Filiale in Herisau im Kanton Appenzell-Ausserrhoden. Tagsüber ist sie bedient. Nach 19 Uhr wechselt der Laden aber neu in einen Selbstbedienungsmodus. Für die Kundinnen und Kunden steht auch dann weiterhin das gesamte Sortiment zur Verfügung. Wer abends oder auch sonntags einkaufen will, muss mit dem Handy einen Code scannen und bekommt dann Zutritt zum Geschäft. Die Einkäufe werden an den normalen Self-Checkout-Kassen bezahlt. Für die Migros ist das ein Pilotprojekt. Sie sagt, sie reagiere mit diesem neuen Ansatz auf den Wunsch nach flexibleren Einkaufsmöglichkeiten. Diese seien auch

0: mehrere Menschen an Bord Nasenbluten bekommen. Sie sind in Hamburg medizinisch versorgt worden. Zum Sport mit der Fußball-Weltmeisterschaft. Dort hat sich Spanien für die Achtelfinals qualifiziert. Spanien gewinnt im Sechzehntelfinal gegen Österreich mit 3:0. Die Schweizer Nationalmannschaft spielt ihr Sechzehntelfinalspiel am Morgen früh. Das Spiel gegen Algerien startet um 5 Uhr Schweizer Zeit. Und die Schweizer Tennisspielerin Viktoria Golubic ist am Turnier in Wimbledon in der zweiten Runde ausgeschieden. Sie verlor gegen Jasmin Paolini aus Italien. Zum Schluss noch der Blick aufs Wetter. Heute Freitag scheint im Norden zeitweise die Sonne, im Süden und im Wallis ist es meist sonnig. Im Norden gibt es 26 Grad und im Süden 31 Grad. Das waren Nachrichten von Radio SRF, verantwortlich Michael Wettstein. Und dann noch der Blick auf die Straßen. SRF-Verkehrsinfo von 0.06 Uhr A1 Lausanne Richtung Genf zwischen der Verzweigung Ecublan und Gland Stau wegen Verkehrsüberlastung.
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2: Wenn jetzt jemand einen attraktiven Mensch anschaut und das ihn erregt, das ist ja mal einfach normal. Aber es geht so schnell in eine Perversion rein und in ein Krankhaftes, dass man immer mehr will, immer noch etwas anderes. Und dort ist ja dann eine Zucht eigentlich begraben, oder? 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Weil es langt vielleicht das klassische Normale nicht mehr.
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4: Herzlich willkommen im Vis-à-vis. Ich bin Ruth Stutz und für einmal sind wir nicht im Studio und auch nicht irgendwo bei jemandem daheim. Nein, ich bin hier in einem Auto. Also kann man überhaupt Auto sagen? Es ist ein Van. Und wir sind hier auf einem Parkplatz irgendwo in der Nähe vom Wald. In einem Van, wo man wirklich mega gemütlich hocken kann. Es ist ganz speziell. Es hat einen Stuhl, es hat also eigentlich fast ein Sofa, könnte man sagen. Ganz gemütlich, ein Tisch in der Mitte. Und obwohl es draußen recht kalt ist, habe ich richtig schön warm. Und vis-à-vis auf einem anderen Stuhl hockt Philipp Roth. Er ist heute mein Gast im Vis-à-vis. Und er ist regelmäßig genau mit dem Van unterwegs und trifft ganz unterschiedliche Menschen. Den Philipp Roth lernen wir in diesem Gespräch besser kennen. Ein Mann, der erfahren hat, wie gut das es tut, wenn andere Leute für einen da sind, die einem investieren und gefunden hat, das mache ich auch. Ein grosser Teil von seinem Leben, von seinem Berufsleben, auch ist er für andere da und hilft ihnen, im Leben ein Stückchen weiterzukommen. Herzlich willkommen, Vis-à-vis. Mega schön, bist du da bei mir. Oder darf ich bei dir sein? Besser gesagt.
2: Ja, herzlich willkommen, auch hier im mobilen Talking Point. Ich freue mich mega auf das Gespräch.
4: So heisst das Auto oder eben das Angebot von dir?
2: Genau, Talking Point ist in dem Sinn das Label von der Firma und der mobile Talking Point, wie es der Name sagt, ist mobil. Also überall in der Nähe der Leute. Einfach, ja. Und das ist das Angebot, das seit diesem Jahr gestartet hat und schon coole Gespräche darin erlebt habe. Und so ja, einfach zu den Leuten näher kommen und es ein bisschen einfacher machen kann, mich zu erreichen.
4: Also wir sind da in einem Van. Was hat es mit dem auf sich? Erzähl mal ein bisschen.
2: Ja, also ich bin schon mal so ein bisschen ein Camperkind, muss man sagen. Also ich bin aufgewachsen mit meiner Familie und wir sind mit dem Camper rumgereist wie verrückt. Überall so ein bisschen um die Schweiz, um in allen Ländern. Und von dem her, ich kenne das Feeling, dass man als Familie auf kleinem Raum unterwegs ist, eine kleine Küche hat, Kaffeemaschinen und alles, was dazugehört. Im Winter warm, im Sommer dann schön kühl oder am Strand unterwegs. Und von dem her, ich kenne das mega gut und es ist so auch eine Freude und ein Abenteuer, das ich immer wieder erlebt habe in meiner Jugend- und Kindphase. Und aber auch jetzt als Erwachsene so ein kleiner Traum erfüllt habe. Mhm. Und eben mit dem Van nicht nur mit meinem Abenteuer nachgehen, sondern eben auch das mit dem Geschäft, mit dem Coaching-Angebot auch zu den Leuten bringen.
4: Aber es ist ja schon noch ein recht cooles Teil, oder? Also du bist ja einer, du liebst Autos, Technik, über alles. Bei was schlägt jetzt dein Herz gerade höher, wenn wir da innen rumschauen?
2: Ja, es ist so das Sprichwort «reduce to the max». Also es ist auf dem kleinsten Raum, also wir sind auf einem Parkfeld, wo irgendwie 2,5 auf auf 6 Meter ist, wenn es ein normales Parkfeld ist. Und auf diesem kleinen Raum hat es

0: alles. Es hat für den Notfall eine Toilette drin, es hat, wenn man will, kann man schlafen, zu vierten.
1: Sicher.
0: Genau. Und eben, es hat natürlich eine Kaffeebar und einen Kühlschrank für alle möglichen Getränke. Und eigentlich für es hat alles, was man für ein Gespräch braucht. Eine angenehme Atmosphäre, genau, und ein gutes Getränk, Kaffee und Tee.
1: Wieso hast du gefunden, das braucht es? Ich habe jetzt noch nie von so etwas gehört.
0: Ja, wir reden ja von dem Unique Selling Point. Also man muss irgendetwas haben, das einem speziell macht. Und beim Coaching oder bei der Beratung allgemein, bei Gesprächen, ist es ja so, entweder hat man das online oder in einem Raum. Das sind so die zwei Sachen. Der Raum hat seine Vorteile und seine Nachteile und online hat seine Vor- und Nachteile. Und ich habe mir dann einfach überlegt, anstatt das Geld, das man für eine Miete, für einen Raum etc. so investiert, halt mal in etwas anderes zu investieren, nämlich eben in ein Auto, wo genau die Sachen, die man für ein Gespräch braucht, auch mitbringt. Mhm. Und ja, so ist die Idee entstanden, eben so ein bisschen aus meiner Vergangenheit, Wohnmobilerfahrungen und meiner Leidenschaft zu Autos und dem Setting, das es braucht für ein Gespräch.
1: So cool. Und so ein Auto gibt es jetzt auch nicht an jedem Ecke. Hast du das extra anfertigen lassen für das Angebot?
0: Also es ist so, ich habe etwa ein halbes Jahr lang recherchiert und in allen möglichen so ein bisschen, Ecken von der Automobilindustrie umgeschaut. Soll es voll elektrischer sein? Natürlich ist das die beste Variante zum Klimatisieren. Die allerdings gibt es noch nicht in dieser Ausstattung, dass man sich wirklich Wohnmobil-like wohlfühlt. Und darum bin ich dann nachher eben zu dem Wohnmobil-Ecke gekommen und habe dort umgeschaut, was gibt es für Büsschen, was muss es haben. Und ich habe einfach etwas wählen, das qualitativ hochwertig ist. Weil die Leute zahlen auch Geld für das Coaching und es soll wirklich schön, edel, qualitativ wirken. Und dann bin ich auf das der Wohnmobil-Marke Westfalia gekommen. Das sind die, das sind alle bekannten ausgebaut und machen und habe mich dafür ein Modell entschieden, das einen schönen, massiven Tisch hat, nicht in so ein Klapptischchen. Mhm. Und genau auch von der Ausstattung her schön hell wirkt. Genau, und so ist dann die Entscheidung gefallen.
1: Und ich komme echt nicht raus bei Autos, aber es gefällt mir sehr da drin. Es ist wirklich wie eine kleine Wohnung, richtig zum Wohlfühlen und sich auch wahrscheinlich öffnen. Also könnte ich mir jetzt sehr gut vorstellen, da in auch so ein Gespräch. Jetzt haben wir ein anderes Gespräch. Vis-à-vis. Aber sag mal, was für Leute besuchst denn du? Also was muss man sich da vorstellen?
0: Ja, also gerade vor zwei Tagen hatte ich ein Coaching-Gespräch mit einem Pärli. Und zwar sind wir uns da in Winterthur getroffen. Sie sind in dem Sinn von der Region Bodensee gekommen und ich halt von meiner Region Zürich-Oberland und wir haben uns in der Mitte getroffen. Und das hat ihnen insgesamt eine Stunde Weg erspart und sie haben ein Kleinkind und ja, die Kleinkinder haben, wissen, wie das ist mit Organisieren von Babysitter und wenn nur schon ja, 3 Stunden weg bist oder 2 Stunden weg bist, das ist ein grosser Unterschied für die Hüte, die Organisation etc. Von dem her ist das ihnen entgegengekommen. Wir haben ein Orientierungsgespräch gehabt, wo es auch um das Thema gegangen ist, von der Pornosucht wegzukommen. Also jetzt im Sinn vom Mann, den ich begleitet habe über 9 Monate lang. Und jetzt ist da das Gespräch als Paar ein weiterer Schritt. Und es war einfach mega schön gewesen, sie so können das Zweite zu unterstützen. Nicht nur mit dem Gespräch, sondern auch mit dem Ort. Dass es für sie einfach auch flexibler war, einfacher einen Termin zu finden.
1: Du bist ein Coach. Du hast jetzt gerade gesagt, Porno ist ein Thema, wo du den Leuten hilfst, wenn sie dort fest drin hocken oder zu fest wie gefangen sind auch. Was ist jetzt genau der Unterschied? Ich habe mich das schon ein paar Mal gefragt. Weißt du, Psychiater gibt es ja, dann gibt es ja Berater, Seelsorger. Was ist denn ein Coach? Oder Therapeut gibt es auch noch. Was ist da, was bist denn jetzt du in all dem hinein?
0: Ja, der Coach ist ja der, der in dem Sinn mit Fragen die Ressourcen, die die Person selber hat, erkennbar zu machen. Also sprich, er kommt weniger aus der ganzen fachlichen Welt raus, zum Beraten aufgrund von irgendeiner Studientätigkeit oder seiner Fachkompetenzen, sondern ein Coach kümmert sich immer darum, wie kann ich die Ressourcen, die die Person hat, die Lösungen, die die Person schon hat oder eine Möglichkeit, wie kann ich sie ihr helfen, auf dem Weg das führen zu bringen. Man kann sich das vorstellen, Wie wenn man halt einfach zu jemandem geht, wo seine Sichtweise, seine Fragestellung noch bringt, und zwar ein bisschen losgelöster vom Alltag. Also einfach gesagt, man tut ja auch mal auch so ein bisschen persönliche Gespräche mit guten Freunden besprechen. Mhm. Aber der gute Freund ist meistens der, der einem eben so nahe ist, dass er die ganz schwierigen Fragen und die, die dann ja auch vielleicht die Beziehung belastet, eben nicht stellt. Und ein Coach ist eigentlich dein guter Freund, der aber eben, weil er distanziert ist und nicht zum Freundesumfeld gehört, eben auch die Fragen stellt, die dann nachher so ein bisschen an die Substanz gehen, wo die Wahrheit noch ein bisschen ja, krasser auf den Tisch bringen. Und gerade jetzt beim Thema Sexualität, weil das so ein intimes Thema ist, braucht es praktisch einen Aussenstehenden. Das geht meistens im Freundeskreis geht das, nicht, weil es einfach zu intim ist.
1: Weißt du, ich habe mich gefragt, was gefällt dir an dem? Du tust dich immer mit Problemen befassen. Oder? Das können ja nicht die Leute, die finden, hey, mir geht super, ich möchte gerne mal in ein Coaching. Einfach immer die Probleme. Was gefällt dir an dem?
0: Ja, also das Problem selber, also die ersten zwei, drei Gespräche, die sind schon hart. Oder? Dort gehen wir an Substanz, über all die Probleme, die man dann so hat in dieser ganzen Welt von der Pornosucht. Und die sind schon, also die brauche ich eigentlich nicht unbedingt. Aber das Schöne sind ja die Abschlussgespräche, oder? Weil die Leute dankbar sind und einfach sagen, ich hätte das nicht gedacht, dass sie auf diesem Schlamassel rauskommen. Mhm. Und ja, also einfach, das Beste ist immer, wenn so ein Orientierungsgespräch mit einem Pärchen dann einfach auch sieht, was das bei der Frau alles auslöst, ja, dass einfach der Ballast abgefallen ist, dass wieder Hoffnung, eine Perspektive da ist, dass sich die Sexualität, die Beziehung verbessert hat. Und das, also das Endresultat ist das, was Power gibt. Der Start ist relativ, ja.
1: Ist auch für dich nicht so lässig.
0: Nein, also die Details über die ganze Pornosucht müsste ich eigentlich nicht jedes Mal hören.
1: Ja.
0: Aber es muss halt wie einer mal die Frage stellen, ja, damit die Sache auf dem Tisch ist und man mit diesen Fakten dann kann
1: arbeiten. Aber
0: man
1: muss ganz ehrlich sein, oder? Das bringt es gar nichts, oder?
0: Ja. Ja, und die Atmosphäre möchte ich auch schaffen, dass sich die Leute einfach wirklich wohlfühlen. Sie hören von mir immer, jeder Mann hört von mir, jeder hat 100 von 100 Punkten. Und sie werden die auch nicht verlieren. Weil sie sitzen da und sie wollen da etwas ändern. Sie arbeiten daran, sie sind ehrlich. Und die Ehrlichkeit, die sie bringen, können sie auch von mir erwarten. Das ist das Coole an einem Coach, so wie ich das mache. Ich bin nicht so der distanzierte Arzt im Kittel, wo man nachher nie mehr sieht und nichts weiss über den, sondern ich gebe auch sehr ehrlich aus meinem Leben dann in dem Sinn Bericht. Weil auf dieser Ehrlichkeit entstehen schnell einfach gute Mannengespräche, wo man ja, einander herausfordert und hilft. Und das ist das, was auch so den Rahmen schafft, ja, dass sich die Leute wirklich auf den Weg begeben und Schritt für Schritt vorwärts kommen.
1: Bist du schon immer so gewesen, weißt, vom Typ, dass du schon in der Schule da deine Kollegen auf die Seite genommen hast und gesagt hast, hey, willst du mir mal ein bisschen erzählen? Hast du etwas auf dem Herzen oder wie ist das?
0: Ich glaube, das hat sich eher so dann in den jungen Erwachsenenjahren entwickelt. Weil ja, in meinen jungen Kinderjahren war ich eher schüchtern, eher zurückhaltend. Ich musste mich als Teenager mich so als einer der wenigen Schweizer in dem Quartier behaupten und haben dann ab und zu auch aufs Dach bekommen und haben müssen so ein bisschen den Respekt und ja, meinen Raum erkämpfen, dass ich auch akzeptiert werde. Und das hat vielleicht schlussendlich auch indirekt sich ausgewirkt, dass ich dann irgendwann entschieden habe, ja, Leute zu helfen, eben, die irgendwo ihren Raum und Platz suchen.
1: Mhm.
0: Aber nachher, in der Jugend- und Erwachsenenphase, habe ich das einfach extrem positiv erlebt, wie ich in der Kirche einen Platz gefunden habe, wie mir in der Kirche geholfen und unterstützt worden ist, lässige Freundschaften gehabt habe und auch ältere Männer, die in Leiterschaft in mich investiert haben. Und das hat mir dann schon auch die Leidenschaft geweckt, um das weiterzugeben.
1: Aber eben, die Kindheit war jetzt nicht einfach so easy gewesen. Also du in der Schule bist auch mit drunter gekommen. Haben wir das recht verstanden?
0: Ja, das ist schon so. Ich habe wirklich so ein bisschen von der 3. bis 6. Klasse jetzt so, sagen wir, alle Vierteljahr mal irgendwie einen Kampf gegeben, den ich dann einfach verloren habe. Wo ich in dem Sinne...
1: Wo du gar nicht unbedingt gesucht hast vielleicht?
0: Nein, wo ich mich halt wirklich irgendwie behaupten musste. Eben einerseits, weil sich das sagen wir auch die Halbschweizer haben sich meistens zu den Ausländern gezählt, weil die dann in der grösseren Gruppe waren und ich also so super Bünzli Schweizer habe irgendwie mich dann nicht dazu zählen und bin halt einer von den wenigen gewesen. Und auch durch meine christliche Erziehung, sagen wir, ein bisschen zu lieb erzogen. Mhm. Also ich hätte auch können mal einen Rat, sagen wir mal, von den Eltern oder von jemandem brauchen, der sagt, hey, du dich wehren, kämpf für dein Recht. Mhm. Und ich bin sehr auf, lieb deinen Nächsten und und das hat jetzt in diesem Setting für mich als Kind ist das schon recht herausfordernd gewesen.
1: Mhm. Also es ist noch spannend, eben, das ist vielleicht gar nicht immer der richtige Rat. Wie machst du das jetzt, du bei deinen Kindern sagst, man muss hauscher Mama allein sein, oder?
0: Ja, ich sage einfach meinem Sohn, der ist jetzt 12, er soll sich wehren und nicht alles gefallen lassen. Das sind, der Respekt muss man wie ein bisschen erarbeiten und das auf eine gute Art. Und eben, man darf nicht alles mit sich gefallen lassen, dass die Kinder ihre Grenzen wirklich auch lernen zu setzen.
1: Was hat das mit dir gemacht, weißt du, so ein bisschen die Kindheit? Hast du das Gefühl, das hat dich geprägt?
0: Ja, es hat mich sicher geprägt, weil es eine Herausforderung war. So. Und gleich auch dann langfristig gesehen, habe ich gelernt, eben für mich zu kämpfen, einzustehen für mich selber, für das, was ich möchte. Und das hat sich nachher dann so ab der Oberstufe gut angefühlt, oder? Wenn ich gemerkt habe, ich stehe nicht ein. Ich gebe so einen gesunden Gegendruck. Man kann mich nicht einfach so behandeln, wie die gerade Lust haben. Mhm. Und das hat sich dann nachher positiv auch gezeigt, wo ich mich irgendwo beworben habe und für eine Lehre mich einsetzen wollte, einfach gewusst habe, ich stehe jetzt zu dem, wo ich bin und kann. Und das hat mir in dem Sinn langfristig schon auch geholfen.
1: Auch das Kirchenumfeld, oder? Ist dann auch ein bisschen der stabile Rahmen geworden, oder? Was in der Schule mega schwierig war, hast du mir auch gesagt.
0: Genau, ja. Ich habe einfach mit so ein bisschen der Kirche mit ungefähr 12 fängt an, so ein bisschen da hat man gesagt, der Unterricht, der Unterabschluss, hat man, also mhm. ist dann noch mit 16.
1: So ein bisschen wie Konf oder Vorbereitung.
0: Konfirmation oder die Firmung, das ist also alles die Phase der Teenagerphase. Ich hatte dort einerseits geniale Leiter gehabt, einfach so herzliche, gute Leute. Egal jetzt, in welcher Kirche das man war, es hat eine Änderung gegeben. Einfach immer gute Leiter gehabt, die mich geglaubt haben, die mich angenommen haben, wie ich bin und so, dass den Raum geben, einfach zum Sein, Spass haben, Sachen organisieren, Abenteuer miteinander haben und eben mit dem Glauben zu leben und auszutauschen und zu beten. Mhm. Und auch der Freundeskreis, genau das Gleiche. Also wir haben wirklich einfach Freude gehabt an Abenteuer, an den Camps, die wir erlebt haben und Lager etc. Und ja, man war so, wie man ist und man war angenommen gewesen, und das hat einen extrem wohlwollenden Boden gebracht, um darin aufzublühen.
1: Und der Glaube ist dich nicht verleidet, weißt, weil du vorher gesagt hast, es war so, alles so lieb gewesen. Das war ja nicht ein Grund, dass du gefunden hast, das ist nichts mehr für mich.
0: Nein, im Gegenteil. Also, schlussendlich habe ich dann das für mich selber wie auch müssen lernen, oder? Jetzt, wie weit ist so die nächste Liebe genau richtig? Ja. Und wo muss ich für mich selber die Selbstliebe auch wieder genug bewerten? Mhm. Und ja, ich sage mal, im Verhältnis gehört man mehr Predigten zum Thema Nächstenliebe als zu Selbstliebe. Ja. Und das ist so das, was ich jetzt auch in diesen Coachings, im mittleren Teil von diesem Coaching-Prozess geht es oft um Selbstannahme und Selbstliebe. Das moderne Wort wäre Achtsamkeit, oder dass man achtsam mit sich umgeht und eben sich nicht überall verschenkt. Mhm. Weil wenn man sich zu fest verschenkt und überall sich hingibt, dann werden einfach die inneren Tank leer und dann kommt es zu Fehlkompensationen wie Rauchen, Alkohol, Pornokonsum. Das sind ja eigentlich Sachen, die man dann einfach macht, weil man das Gefühl hat, das brauche ich jetzt. Oder? Das ist so die negative Kompensation, die dann daraus heraus entstehen kann.
1: Du hast eben gesagt, der Glaube ist dir wichtig. In der Kirche hast du das mega vorgelebt bekommen, hast selber auch gemerkt, hey, mal, das ist etwas, was ich daran festhalten will. Das ist jetzt nicht einfach so der kindliche Glaube geblieben. Hast dich wie dafür entschieden, mal, dass der Weg will ich weiter einschlagen will. Und wir haben so eine Rubrik beim Vis-à-vis, die heisst Gott und du, wo wir einfach so ein paar Fragen haben über dich und deinen Glauben an Gott. Das erste wäre, erlebst du Gott im Alltag? Und wenn ja, wie? Ganz kurz und knackig.
0: Ja, ich Bin jetzt nicht der, der auf dem Stuhl sitzt und dann bettet. Und irgendwie, das hat bei mir nicht den Anklang gefunden. Ich bin mit Gott mehr unterwegs. Also sprich,
1: mit dem Van.
0: Entweder im Van, genau. Ich so meine Zeiten habe, wo ich einfach für mich unterwegs bin und da und dort mal ein Gebet oder ja, meine Emotionen mit Gott teilen. Und sonst im Alltag ist das immer mit dem Joggen kombiniert. Also ich gehe ein, zweimal pro Woche joggen. Und so die erste halbe Stunde ist einmal für den Körper und die nächste halbe Stunde ist meistens für meinen Geist. Also sprich, ich laufe dann ein bisschen langsamer und ich sprich meine Gebete und habe dann aber auch all die Inspirationen, wo ich merke, Gottes Geist gibt mir einfach wieder neue Ideen. Und das ist immer so, ja, durch das ist das Ganze auch entstanden mit dem Van, also die Ideen, Velo-Van etc. Das habe ich immer durchgekäut auf meinen, in dem Sinn, Joggingrouten, wo ich zuerst einfach mal für mich gerannt bin und nachher mit Gott geschwätzt habe, meine Gebete habe und seine Inspirationen gehört habe und überlegt habe, ja, in welche Richtung geht das jetzt. Und ja, Gott dankt habe für alles, was ich habe und kann entwickeln und einfach so die Zeiten im Alltag.
1: Und Gottes Geist klingt immer ein bisschen spooky. Was heisst das genau?
0: Ja, ich glaube einfach, all die positiven Inspirationen, die ich bis jetzt in meinem Leben gehabt habe, ich tue die einfach zu Gott deklarieren. Also, wir können dann sagen, ja, du bist ein super schlauer, visionärer Typ, aber ich glaube, das ist Gott dahinter, der mir die Gaben, die Fähigkeiten, die Inspirationen gibt. Also, er hat schlussendlich alles erschaffen. Und ja, darum tue ich das bei ihm platzieren und danke einfach für das, ja, wo ich in dem Sinne alles in meinem Hirn kann entwickeln, weil er das so designt hat.
1: Auf welche Frage hättest du von Gott gerne Antwort?
0: Da gibt es viele Fragen.
1: Sicher.
0: Ja, also oft hat es halt mit dem zu tun, dass man irgendetwas, ja, eine Geschichte, ein Erlebnis gemacht hat, wo nicht so schön ist. Zum Beispiel, wenn man jemanden verliert im Leben, gerade. Ja, in meiner Familienumfeld haben wir gerade kürzlich so einen Todestag gehabt, vor ein paar Jahren ein Neffe leider ja, sehr einen schwierigen Tod gehabt, durch einen Krebs, der einfach unheilbar war, weder mit Gebet noch mit allen ärztlichen Räten. Und das ist schon krass, wenn ich dann denke, ja, aber wir sind am Glauben und am Beten und machen und tun und manchmal geht es einfach nicht in die Richtung, wo man will und hofft und denkt, das wäre doch auch Gottes Wille und Gesundheit und Heilung etc. Und manchmal trifft das einfach nicht ein und dort denke ich einmal, ja schon, also, da muss ich dann schon mal noch fragen, warum? Also ich kann das jetzt nicht 100% nachvollziehen.
1: Mhm. Warum bleibst du denn gleich bei dem Gott? Warum hältst du gleich an dem fest, wenn du so Enttäuschung erlebst?
0: Ja, weil dank der Bibel und der Perspektive mit dem Glauben, es ja nach dem Tod Hoffnung gibt. Also ein Leben, wo man dann mit Gott zusammen ist, wo man befreit ist von all dem Leid und Kummer auf dieser Welt. Und das ist ja das Geniale. Also es gibt ja keinen Arzt, es gibt keine weltliche Institution, wo so viel Hoffnung gibt, wo auch nach dem Tod einfach weiss, da ist ein guter Ort, da ist Fülle, da ist eine Erfülltheit, man ist gelöst von all dem, was man gekämpft hat auf der Welt. Und das gibt einfach Hoffnung. Also wer das nicht hat, ja, hat es dann noch schwerer in so tragischen Situationen.
1: Also Chile ist für dich recht wichtig. Für viele ist doch Chile auch so ein bisschen ein rotes Tuch. Weißt du, habe ich mir überlegt, also auch so, wo man mega skeptisch ist und denkt, hä, was geht denn dort ab? Oder auch vielleicht spezielle Sachen gehört, wer weiß, oder nur schon die Überlegung, ich müsste jetzt jeden Sonntag aufstehen und dorthin, löscht einem vielleicht auch gerade ab. Du erzählst mega positiv, finde ich, von Chile. Das ist etwas, was dich auch positiv geprägt hat. Was gefällt dir denn so an dieser Chile?
0: Ja, wenn Menschen aneinander glauben und an Gott glauben und einander helfen und unterstützen in Freude und Leid. Das ist für mich so der Kern. Natürlich ist keine Kirche perfekt, egal welche Buchstaben darüber stehen. Und es gibt immer dann auch Menschen, die einen verletzen etc. Das ist wahrscheinlich auch in jedem Fußballclub so. Also auch dort hast du die Idioten, die faulen. Obwohl es klare Regeln gibt. Und das ist ja bei den Kirchen auch so. Also Gott gibt die besten möglichen Empfehlungen mit der Bibel und liebt die Nächste wie dich selber jetzt zum Beispiel. Ja, und gleich wird das dann halt leider von den Menschen missbraucht oder fehlinterpretiert und es entsteht Enttäuschung. Das ist leider irgendwie so mit dem Bodenpersonal von Gott. Aber das haltet ja, Gottes Plan und seine Idee und die Rahmenbedingungen von der Kirche, wie sie sein sollte, nicht auf. Also, und an dem sollte man sich ja dann auch nicht irgendwie zu fest orientieren. Also, wie beim Fußball, die zu fest faulen irgendwann, muss man dann aus dem Weg gehen und halt selber das Goal schiessen.
1: Genau.
0: Und bei der Kirche gibt es halt auch die Momente, wo man wieder muss versöhnen, seine Aufzüge, christlichen, so biblischen Aufzüge in dem Sinn machen und vergeben und versöhnen. Und sagen, jetzt gehen wir gleich weiter, weil der Club Chile ist ein guter.
1: Genau. Du hast ja dann wirklich auch 5 Jahre als Jugendpastor noch gearbeitet. Was war das für eine Zeit gewesen?
0: Genau, ich bin nach der Lehre, wo ich als Automechaniker gearbeitet habe, dann eigentlich ziemlich bald habe ich in der Kirche mich engagieren und auch ein Plätzchen bekommen, wo ich angestellt bin als Jugendpastor. Und das habe ich mega positiv erlebt. Eben wieder einfach, weil ich einen Platz bekommen habe, wo mir einfach vertraut worden ist. Obwohl ich in dem Sinne nicht jetzt eine riesige theologische Ausbildung hatte, sondern mehr gewusst habe, wie Motoren funktionieren.
1: Yeah.
0: Aber ich dann on the job natürlich theologische Schulungen etc. gemacht habe und das dann den Teenager auch weitergegeben habe. Und wir zusammen in dem Sinne in der Jugendarbeit einfach immer füreinander geschaut haben, einander ermutigt haben, den Glauben im Alltag zu leben und Freude und Leid zu teilen.
1: Und eben hast du dann auch gemerkt, das, was die Leute in dich investiert haben, das kann ich jetzt so interpretieren, das möchtest du gerne auch, also so anderen helfen, dass sie weiterkommen im Leben, oder? Und hast dich dann entschieden, in die Richtung vom Coaching zu gehen. Ich glaube selber auch, das Berufungscoaching war da mega ausschlaggebend gewesen, gell?
0: Ja, genau. Ich habe dann selber mal ein Berufungscoaching gemacht und dann dort all die Elemente, die ich mitbringe in meinem Leben. Oder der Automechaniker, die Kirchensettings, Abenteuer, eben in Menschen investieren, an Menschen zu glauben und einen Raum zu schaffen, dass sie sich entwickeln können. Und das ist alles so entstanden in diesem Berufungscoaching.
1: Berufung, ich weiss gar nicht, was ist das überhaupt? Was ist das Wort?
0: Ja, in dem Sinne geht es einfach ein bisschen weiter als eine berufliche Orientierung. Oder mit beruflicher Orientierung, da weiss jeder, okay, da tue ich meine Stärken und Schwächen anschauen, was mache ich gern, was mache ich nicht gern. Und so kommt man so ein bisschen in die Berufswelt rein, die einem relativ gut entspricht.
1: Mhm.
0: Und Berufungscoaching geht eben weiter, das schaut auch noch in die Vergangenheit, in die Persönlichkeit rein, was man erlebt hat, was man für Prägung hat, vielleicht auch in Wünsche und Visionen oder auch verrückte Träume, die man hatte und gibt dem eben auch einen Raum. Und so gibt es dann das Puzzle, wo man wie merkt, hey, das passt noch mehr zu mir als jetzt nur der Job. Und hat mir dann auch Mut gegeben, um eben joblich in dem Sinne auch Entscheidungen zu treffen, die vielleicht ein bisschen untypisch gewesen wären jetzt für ein Berufscoaching, aber dafür sitzen wir jetzt hier in diesem Van.
1: Genau, was hat denn das so geheißen? Also auf was bist du nachher gekommen in so einem Gespräch?
0: Es gibt so ich sag mal, 3 Elemente, die immer drin sind. Das ist der Glaube an Gott und an Mensch. Und jetzt in meinem Setting auch noch so ein bisschen das Abenteuer, das Reduce to the Max. Also das sind so die Kernelemente, die dort daraus rausgekommen sind. Und das heisst, ich werde immer mit Menschen zu tun haben, egal jetzt in welchem Beruf und in so einer Dienstleistungsbranche. Und eben Technik und Abenteuer ist da auch immer irgendwo mit drin verbunden, einfach aufgrund von meiner Geschichte.
1: Ganz viele Leute, die zu dir kommen, haben ja das Problem mit Pornokonsum. Das finde ich einfach noch interessant, weil das kommt ja nicht von ungefähr, dass du jetzt das anbietest oder Männern hilfst, da daraus rauszukommen. Selber hat dich das ja auch betroffen. Also was heisst das?
0: Meistens ab 12, 13 entwickelt sich ja eigentlich die eigene Sexualität. Und heutzutage ist es ein Straub, wie wie früh dass die eigene Sexualität, also die Solosexualität mit der Selbstbefriedigung, direkt an erotische Inhalte gebunden wird. Also man hat Internet, zack, zack, gibt etwas ein und man hat sofort ein Bild oder ein Video, das einem inspiriert. Und das ist eigentlich das Krasse, dass man heutzutage die Solosexualität sofort an einen Content verbindet, also jetzt in der Mannenwelt. Von der Frauenwelt kann ich nicht so genau reden. Aber in der Mannenwelt ist das so, dass praktisch jeder mit all diesen praktisch 100 Männern, die ich unterstützt habe bis jetzt, hat die Verknüpfung mit Selbstbefriedigung ist immer fast ausschließlich an erotische Inhalte und Content von außen. Das heisst, das Kopfkino findet viel stärker statt, als dass man überhaupt im Körpergefühl ist. Und das war bei mir dort zum Alexi. Ich habe gemerkt, es hat sich so schleichend mit diesen Busenwerbesendungen und irgendwelchen heissen Playboy-Geschichten hat sich das in der Jugend so ein bisschen angefangen zu entwickeln. Und eben nach meiner Arbeit als Jugendpastor habe ich gemerkt, hey, das ist ein Stil von der Sexualität, wo ja immer irgendwie so lüsternd ist nach außen oder irgendwie etwas sucht oder und begehrliche Blick etc. Und dann habe ich gemerkt, dass also einerseits gegenüber der, was die Bibel empfiehlt, aber auch gegenüber meiner Freundin ist ja überhaupt nicht sinnvoll, irgendwie da andere Frauen anzuschauen und selbst dort dann die Solosexualität mit dem zu verbinden. Und habe gemerkt, aber das ist, hat sich so schleichend eingespielt, oder? Irgendwie als junger Mann mit 12 ist man da irgendwie die heissen Bilder am Suchen und dann wird irgendwann immer grösser. Und eben schlussendlich landet die einen Männer im Darknet und schauen Sachen, die selbst verboten sind. Oder? Mhm. Und, ich habe jetzt das Glück gehabt, dass ich das früher entdeckt habe und gemerkt habe, es macht nicht Sinn. Ich will das wieder loswerden. Ich habe früher den Weg wieder gefunden, zu sagen, hey, die Solosexualität hat irgendwo einen bestimmten Anteil, wo okay ist, wo gut ist, wo Gott sich gewisse Sachen überlegt hat, mit der Erektion und dem Orgasmus und dem nächtlichen Samenerguss etc. bei den Männern. Also da gibt es physische Sachen, die sind einfach gut. Aber es ist auch eine Gefahr, dass man das halt einfach eben so fest im Kopf hineinlebt, anstatt dass man einfach beim Natürlichen bleibt. Und das habe ich zum Glück früh erkannt. Und durch das relativ schnell reinen Tisch gehabt und mich wieder können distanzieren von all den Erotikbildern und Content, die man dann so konsumiert.
1: Mhm. Weißt, irgendwie ist doch auch noch ein gewisser Anteil mega normal, oder? Früher mit diesen Playboys, das sind ja überall, also das hat man so wie gewusst, ja das hat man halt, oder irgendwie unter einem Bett oder so. Und weißt, inwiefern würdest du sagen, ist das einfach auch normal, dass man halt so Zeug konsumiert und wenn ist es wie problematisch?
0: Ja, eben, das Entdecken in der Jugendphase, das, ich sage mal, hilft einem ja auch ein bisschen, das Ganze kennenzulernen. Und von dem her gehört dort sicher eine Normalität dazu. Und das Perfide ist halt einfach, dass es heutzutage mit den Medien, im Internet, so schnell aber in eine Perversion abdriftet. Und mir kommt so schnell Zeug angeboten über, die einfach krank sind, oder? Wo die ganze emotionelle Verbindung, die positive emotionelle Verbindung zu der Sexualität geht eigentlich verloren, weil es geht in der Pornografie hauptsächlich ums Rammeln, es geht dann schnell um Gewalt, es geht dann schnell auch um herablassende Sachen, es geht bis hin zu illegalen Sachen und das ist das Problem. Also selbst wenn jetzt jemand einen attraktiven Mensch anschaut und das ihn erregt, das ist ja mal einfach normal. Aber es geht so schnell in eine Perversion hinein und in ein Krankhaftes, dass man immer mehr will, immer noch etwas anderes. Und dort ist ja dann nachher die Sucht eigentlich begraben, oder? Dass es so uferlos ist. Es gibt Milliarden von Filmen und man hat immer das Gefühl, etwas anderes, Geileres könnte ich auch noch sehen. Und das Hirn fängt dann ja immer an, neue Reize zu suchen, weil es langt vielleicht das klassische Normale nicht mehr. Mhm. Und das ist dann eben das Krasse, dass man dann so schnell eben in einer Perversion und in einer Sucht landet, was eben dann auch wieder die Beziehungsfähigkeit und die Paarsexualität schlussendlich hindert und auch kaputt macht.
1: Also was heisst das, was kommen für Leute zu dir? Was ist denn da so, wie sieht so eine Sucht aus, weißt?
0: Also der Klassiker ist der... Ach gut, Klassiker, wie ist das, kann man so sagen. Also schlussendlich kommen die Männer zwischen 20 und 70. Das ist so der Range, den ich bis jetzt hatte. Und je früher, desto besser. Schlussendlich ist es, so der grössere Anteil sind Männer, die in einer Beziehung sind, die merken, das Thema, das nimmt negativen Einfluss auf die Beziehung. Vielleicht haben sie schon Streit gehabt zu Hause, oder die Frau hat gesagt, hey, das geht nicht mehr, weil es einfach auch Missvertrauen schafft, Beziehungen kaputt macht, weil es passiert ja lang alles im Dunkeln.
1: Ja, eben, das wollte ich auch sagen, dass man es überhaupt erzählt, oder? Ist wahrscheinlich schon ein grosser Schritt.
0: Genau. Und eben, ich sage, wenn ich vom Klassiker rede, dann ist wahrscheinlich irgendwann mal jemand ertappt worden und dann merkt man, Scheiße, das funktioniert ja gar nicht. Also, ich meine, das muss man sich auch vorstellen, man hockt irgendwo in einem kalten Raum, schaut in ein Display und tut sich selber befriedigen. Und eigentlich hat man eine Liebesbeziehung, die leidenschaftlich nahe, warm und herzlich ist. Und dann kommt eben dann wird man einfach wieder so in die Realität von der Welt zurückgeholt und merkt, dass es geht nicht so weiter. Und wenn ich von Klassikern rede, dann ist es oft auch der Mann, der selber vielleicht schon probiert hat aufzuhören, so mit guten Vorsätzen, vielleicht einmal mit einem kurzen Gespräch, so bedeckt irgendwo kurz mit jemandem und nachher ist das hoffentlich dann bald erledigt. Aber es ist eben nicht erledigt, weil es einfach so vielschichtig ist, das Thema. Und die sich melden, die sind parat, um zu sagen, hey, ich brauche jetzt Hilfe. Und die sind, das ist auch die beste Grundlage, um dann nachher auch das Thema überhaupt können zu bewältigen. Wenn jemand sagt, ich brauche Hilfe und ich nehme fachliche Auskunft, jemand, der Erfahrung hat, mit auf den Weg, weil dann komme ich schneller ans Ziel.
1: Was nimmt das denn für Ausmaß an? Weißt du, wie muss man sich das vorstellen? Also ist man dann, sobald man schnell alleine ist oder schnell den Bildschirm für sich hat, kann das sein, dass man gerade auf so etwas drauf geht? Oder was, wie muss man sich das vorstellen?
0: Je nach Stadium und der Stärke der Sucht, das ist ja ein bisschen Definitionssache. Oder? Also ich sage jetzt, eine Sucht ist, wenn es mehrmals pro Woche vorkommt. Dann ist es definitiv eine Sucht. Es gibt andere, die sagen, eigentlich ist es schon eine Sucht, wenn es einmal pro Woche ist. Weil man hat dann eigentlich wie ein Lebensmuster, das einem beeinflusst. Ja, und dann gibt es halt wirklich die Hardcore-Suchtler, die stundenlang in jedem Moment, wo irgendwie frei ist, das Smartphone ist immer in der Tasche, die Plattformen bieten immer irgendwie etwas. Und das ist dann wirklich Hardcore, bis eben die Leute, die im Darknet landen und dann manchmal auch einfach Schiss haben, wenn die Polizeisirene hören, dass die jetzt mal aufräumen zu Hause. Also schlussendlich geht es dort um illegale Sachen. Das ist die ganze Bandbreite. Mhm.
1: Wie schaffst du denn mit diesen Leuten, dass da etwas passiert oder dass sie da wieder rauskommen?
0: Mhm. Also ich habe gute Erfahrung gemacht, indem dass wir einen Soft-Entzug angehen. Das ist etwas, was einzigartig ist. Viele probieren so einen Hart-Entzug, so von heute auf morgen jetzt gar nichts mehr und so weiter. Und der Soft-Entzug tut dann mit ihnen im ersten Gespräch ganz gezielt einen Escape-Plan ausarbeiten. Das kann ganz unterschiedlich aussehen. Wo es einfach darum geht, einerseits die Solosexualität wieder mal ein bisschen mehr im Fokus zu rücken. Das heisst, wie gehe ich überhaupt mit meinem Körper um? Und dann je nachdem zu überlegen, ja, was ist denn inhaltlich das, wo überhaupt irgendwo mit gesundem Menschenverstand noch vertretbar ist. Um einfach sich mal distanzieren, erstens von der Fülle und der Uferlosigkeit von der ganzen Pornoindustrie und einfach, dass der Mann selber seinen neuen Rahmen definiert. Und einfach sagt, so, das ist jetzt mein definierter Rahmen und mit dem gehe ich jetzt mal ein paar Wochen. Nach einem Monat ist das nächste Gespräch und dann schauen wir, ja, wie hat sich jetzt das entwickelt. Dann, je nachdem, wie das aussieht, sagen die einen, hey, es war eine super neue Erfahrung gewesen, weil ich habe dem Ganzen einen wohlwollenderen, gebührenden Raum gegeben. Ich habe den gesünder gelebt. Man kann sich das vorstellen wie ein Raucher, der sagt, hey, ich nehme jetzt mal Nikotinpflaster und Nicorette.
1: Mhm.
0: Oder?
1: Mhm.
0: Und ich tue da meine Gewohnheiten zu anpassen.
1: Mhm.
0: Und er merkt dann auf einmal, ja, hey, ich kann meine Pause ganz anders nutzen. Genau. Und es gibt so ein neues Lebensgefühl. Genau. Und auf dem bauen wir dann auf und sagen, ja gut, in dem Fall, nächster Schritt. dann gehen wir dann mehr in die mentalen Sachen, was heisst, was man denkt, wenn man ja, etwas Reizvolles sieht oder angezeigt bekommt auf dem Smartphone. Was sind dann die ganzen Gedanken? Vorher, während dem Nachher, also das ganze Mentale, das wir dann anschauen. Und im dritten Teil dann auch die emotionalen, seelischen Sachen, wo es oft eben darum geht, eigentlich ist es ein Stressabbau. Und Selbstverteidigung funktioniert physiologisch auch super als Stressabbau, aber ist nicht, ja, nicht der Weg, den man eben sollte unbedingt nutzen zum Stressabbau, sondern eben früher achtsam mit sich umgehen, eben sich abgrenzen, kommt wieder das Thema Liebe zu sich selber, sich nicht ja, überall aufopfern und dann nachher fehlkompensieren mit irgendwelchen ja, Pornos oder eben Alkohol oder was auch immer. Ja, und so kommt dann nachher das Thema Achtsamkeit oder eben die emotionellen Aspekte drin rein. Und so baut sich das auf und dauert in der Regel etwa 9 bis 12 Monate so eine Begleitung, dass man wirklich in allen Phasen vom Leben, wo vielleicht mal stressiger sind, mal vielleicht lockerer, man hat eine Ferienphase, man hat eine Bikiniphase etc. Das wirkt ja alles darauf ein. Jetzt im Winter sind ja andere Reize da, wie im Sommer. Und so ja, wird das alles Schritt für Schritt begleitet und einfach einen guten, gesunden Umgang mit der eigenen Sexualität aufgebaut.
1: Und jetzt hast du gesagt, schon fast 100 Männer hast du im Gespräch. Hast du denen können helfen? Kannst du helfen?
0: Ja, also nicht bei allen. Ich sage einmal so 3/4 sind erfolgreich. 1/4 bin ich vielleicht nicht der Richtige oder es kommen noch andere Themen rein wie Alkohol und dann, das ist substanzgebunden, da bin ich dann nicht der Richtige. Oder vielleicht ist auch seine Lebensumstände zu schwierig, dass jetzt das Thema er nicht in dem Lebensphase, die er jetzt ist, mit dem Coaching, das er von mir bekommt. Aber 3/4 sind erfolgreich, sind dankbar.
1: Und ja, das, was ist das für ein Gefühl? Weißt, wenn du weißt, wow, jetzt habe ich helfen.
0: Ja, es ist mehr, also das ist das, was wirklich der schlussendlich Freude macht. Ja, dass ich einfach kann wirklich mit der Art, wie ich bin, mit dem Raum, wo ich gebe, diesen Gespräch, ja, kann einfach ein Ort sein, wo sie sich wohlfühlen, wo sie merken, hey, ich kann über alles reden. Da werde ich nicht angeklagt. Wir können auch mal darüber lachen, was alles da für gestörte Sachen passieren.
1: Das hilft man, sicher. Das ist, Humor ist ja, so gut für solche Sachen.
0: Ja, genau, das ist ganz wichtig. Ja. Nein, das ist wirklich, das freut mich immer.
1: Du hast vorher immer wieder gesagt, es gibt so 3 Bereiche in deinem Leben, wo du auch im Berufungscoaching ist das rausgekommen. Das wäre eben das Abenteuer auch, oder? Und Technik, Auto, das macht schon etwas mit dir. Also eben, wir hocken ja nicht einfach so in so einem mega krassen Auto rein. Weißt du, wie muss ich mir das vorstellen, wenn man so begeistert ist für Motoren und all die Sachen? Was macht man da? Folgt man da auf Instagram irgendwelche Marken? Wie ist das? Weißt du, wie nimmt dich das ein? Oder wieso gibt dir das so Freude?
0: Ja, ich habe da schon meine YouTube-Kanäle, die ich verfolge, wo ich da alles hören und verfolge, was also mit Elektromobilität zu hat und jetzt eben auch mit der Camper-Szene etc. Ja, wie sich die 2 Bereiche praktisch nicht gut verbinden, weil die Reisenden halt viele Kilometer machen und viel Energie brauchen und das noch viel zu teuer ist. Und ja, und das begeistert mich einfach. Ja, weil ich so ein Gadget-Junkie bin, das würde ich glaube nie verlieren. Das ist einfach die, ja, eine Freude, die ich habe. Und so folge ich diesen YouTuber und habe so die Sendungen ja, im Fernsehen, die ich schaue, wo es mit Technik und mit Abenteuer und ja, Reisen und dem allem zu tun hat.
1: Und deiner Frau schläft das Gesicht in daneben.
0: Ja, sie schaut ganz andere Sachen. Das ist effektiv so. Ja, das,
1: ja. Wir müssen nicht alles miteinander genau machen. Ja. Was meinst du genau mit Abenteuer? Könnte auch gemeint sein, deine, ich habe das ein bisschen verfolgt auf Facebook, wie du da Kilometer gerannt bist letztes Jahr und gesammelt hast für eine gute Sache. Ist auch das gemeint mit Abenteuer? Du musst ein bisschen von dem erzählen, ich finde das spannend. Also du bist so vielschichtig, eben, du hilfst Leuten, du bist mit dem Van unterwegs, hast den ausgebaut oder ausbauen lassen und gleichzeitig machst du so krasse Sachen im Sport. Ist das dein Abenteuer?
0: Ja, so krass, das ist immer ein bisschen mit wem, dass man es vergleicht. Genau, ich brauche wirklich den Sport als Ausgleich. Das ist, wenn ich den nicht hätte, dann würde ich fehlkompensieren mit Schoki oder Pasta. Ja, genau. Oder, ja, Genau, das ist von dem her ist es ein Sport, den ich brauche. Und Abenteuer ist so ein bisschen das Klettern, das Wandern in den Bergen, Hochtouren zu machen. Das sind so die Sachen, die ich brauche. Das sind meine Inseln, die ich im Jahr habe, eben für die Liebe zu mir selber. Dass ich die Energie, die ich ausschütte an die Familie und an die Coachings etc. und in den Beruf hinein, und ich auch daran engagiert bin, ja, dass das aufgeht. Und so tanke ich einfach auf mit diesen Abenteuersachen. Und genau darum bin ich letztes Jahr, mein 40. Lebensjahr, habe ich gesagt, ich werde wie Joggen, wo ich sowieso mache, noch brauche als Sponsorenlauf. Also sprich, ich bin dann so an dem Projekt Hope gesagt, also Hoffnung. Und einfach zwei Projekte im Ausland, wo ja, Menschen helfen, aus ihrem Problem rauszukommen, wollte ich einfach unterstützen und so ein paar tausend Franken, also 2.500 Franken in dem sind zusammengesammelt. Und einfach jeder Run habe ich irgendwie mit dem verknüpft und auch meine Hochtour in den Bergen habe ich mit dem verknüpft, um einfach die Social Media Plattformen ein bisschen zu brauchen, um auf Not außerhalb jetzt, sagen wir, von der Schweiz aufmerksam machen, wo sonst keine Aufmerksamkeit bekommen. Also halt kleinere Projekte. Genau, wo da davon haben können zu profitieren.
1: Ich finde, bei deinem Leben gehört man mega daraus heraus, dass du gerne helfen willst, oder? Mhm. Kann man schon sagen, ja, was gibt dir das? Weißt, wenn du weißt, ich kann können helfen, Menschen geht es besser, weil ich mich investiert habe.
0: Ja, also das ist einfach ein schöner Lohn auf dieser Welt, dann nachher zu sehen, wie es diesen Leuten besser geht. Also ich glaube, das geht ja nicht nur mir so. Wenn wir die Welt ein Stück besser machen können, ja, dann ist das wie ein Auftrag von uns, jetzt unabhängig, ob wir jetzt an Gott glauben oder nicht. Aber die Welt ein Stück besser machen und die einen machen es, ja, indem dass sie den Garten pflegen oder das Auto reparieren. Und das ist ja auch eine Dienstleistung, das ist auch mega wertvoll. Und ich mache es in dem Sinn, dass ich die Leute durch persönliche Prozesse unterstütze.
1: Hey, danke Philipp für deine Zeit, für das schöne Plätzchen in diesem besonderen Auto, das ich durfte hückeln. Die letzte Stunde war also mal ein ganz anderes Gespräch gewesen. Ich wünsche dir und deiner Familie alles Gute und für deine wertvolle Arbeit.
0: Danke vielmals.
1: Freut. Kommen wir auch nicht genug über von spannenden Lebensgeschichten? Also mir geht es gleich. Aber dann müsst ihr unbedingt in der Woche wieder einstellen. Dann ist Sarah Maria Graber für euer Mikrofon und natürlich wieder mit einem Gast, der uns mitnimmt in das, was er in seinem Leben erlebt hat. Bis bald wieder. Macht's gut. Mein Name ist Ruth Stutz.
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1: Die Nachrichten von SRF um 1 mit Michael Wettstein. Die Glückskette hat am Nationalen Solidaritätstag für die Opfer der Erdbeben in Venezuela mehr als 10 Millionen Franken gesammelt. Die gesammelten Spenden ermöglichen es den Partnerorganisationen der Glückskette, die dringend benötigte Hilfe vor Ort zu leisten, wie die Organisation mitteilt. Dabei geht es insbesondere um medizinische Versorgung, sauberes Trinkwasser, Nahrung und Güter des täglichen Bedarfs sowie um Notunterkünfte. Die Zahl der bestätigten Todesopfer ist seit den Beben vor einer guten Woche auf fast 2300 gestiegen. Tausende Menschen werden noch vermisst. Der ukrainische Präsident Volodymyr Zelensky hat Vergeltung für die russischen Angriffe auf die ukrainische Hauptstadt Kiew in der vergangenen Nacht angekündigt. Man sei für einen gerechten Frieden, eine gerechte Beendigung des Kriegs, aber solange es das nicht gebe, sei man für gerechte Reaktionen, sagte Zelensky zu Medienschaffenden an einem der Einschlagorte. Beim russischen Großangriff auf die Ukraine in der vergangenen Nacht wurden mindestens 21 Menschen getötet. Mehr als 80 wurden verletzt, mehrere Wohnhäuser wurden zerstört. Laut der ukrainischen Luftwaffe setzte Russland 570 Flugobjekte beim Angriff auf das Nachbarland ein. Darunter waren knapp 500 Drohnen. Dann noch zur Fußball-Weltmeisterschaft. Dort hat sich Spanien für die Achtelfinals qualifiziert. Spanien gewinnt im 16. Final gegen Österreich mit 3:0. Die Schweizer Nationalmannschaft spielt ihr 16. Finalspiel am Morgen früh. Das Spiel gegen Algerien startet um 5 Uhr Schweizer Zeit. Dann noch der Blick aufs Wetter. Heute Freitag wird es zeitweise sonnig bei 26 Grad. Im Süden und Wallis ist es meist sonnig bei 31 Grad. Das waren Nachrichten von Radio SRF, verantwortlich Michael Wettstein.
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3: 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Jesus ist also Mensch gewordener Gott. Oder Gott ist durch Jesus Mensch geworden. Wie man sich das genau vorstellen sollte, ist gar nicht so einfach. Und dem gehen wir heute auch noch ein bisschen an. Was aber klar ist, kaum ein Mensch hat unsere Welt so sehr geprägt wie Jesus Christus. Und er prägt sie auch noch heute. Mit dem Christoph Egler rede ich heute darüber, wer eigentlich Jesus genau ist, was ihn menschlich macht und wie er gleich auch göttlich ist. Und vor allem, warum der Mann immer noch so viel Faszination auslöst, auch mehr als 2000 Jahre nach seinem Tod. Ich bin Leonie Meyer, schön sind ihr dabei. Heute reden wir zusammen über Jesus Christus, einer der einflussreichsten und bekanntesten Personen in der Weltgeschichte überhaupt und, wie uns ja der Name Jesus Christus sagt, das Zentrum des christlichen Glaubens. Jesus kennt man unter ganz vielen unterschiedlichen Bezeichnungen, der Messias, Sohn von Gott, Erlöser, Erretter. Also das zeigt ja auch schon ein bisschen, wie vielschichtig er ist. Christoph, wir haben also heute sicher genug Gesprächsstoff, würde ich sagen.
2: Ich glaube auch.
3: Also schön bist du da, ich freue mich auf unser Gespräch.
2: Merci.
3: Jetzt, was mich als erstes würde wundern, wenn du persönlich Jesus mit einem Synonym oder so einem Beinamen oder so müsstest beschreiben, was kommt dir so als erstes in den Sinn?
2: Es gibt so einen Ausdruck Immanuel, der in der Bibel verwendet wird, auch unter anderem. Es gibt verschiedene für Jesus, so Titel oder Bezeichnungen. Den finde ich besonders schön vielleicht, oder? Weil das heisst Gott mit uns. Und das finde ich schon ganz einen starken Aspekt an Jesus, dass er eben der Gott ist, der Mensch wird. So. Kurz, also so ganz kurz zusammengefasst, oder?
3: Ja, wir kommen nachher noch ausführlicher drauf.
2: Und ja, Immanuel, Gott mit uns. Das finde ich ganz eine schöne und wichtige Zusammenfassung sozusagen.
3: Jesus ist ja auch schon tausendmal dargestellt worden auf Gemälde, Statuen, Eiserien und Filmen und so weiter. Gibt es ein Bild, das sich dir besonders eingebrannt hat?
2: Ganz ehrlich gesagt ist es im Moment aber gerade der Jesus aus der Serie «The Chosen».
3: Ja.
2: Weil die bin ich gerade am Schauen, teilweise auch mit meinen Kindern zusammen und so. Und finde es wirklich gut. Kann man jetzt, die einen finden es gut, die anderen weniger. Ich finde es recht gut. Und Jesus finde ich dort schön und gut dargestellt. Also irgendwo stark. Ist vielleicht auch eine Gefahr, dass man dann den im Kopf hat, wenn man an Jesus denkt, zu fest, der Schauspieler quasi. Aber ich finde auch sehr eine schöne und starke Darstellung.

0: begegnet?
1: Oder
0: ein Vorurteil vielleicht?
1: Ja. Vielleicht eins, man redet manchmal auch so von Jesus-Sandalen. Mhm. Also quasi der Hippie,
0: ja.
1: Also mit den langen Haaren und dem Bart so ein bisschen umgezogen ist mit den Leuten, oder? Und klar hat er in dem Sinne einen einfachen Lebensstil gehabt, plus ist das Ganze vor 2000 Jahren gewesen und so. Eben vielleicht ähnlich, wie es wirklich in der Chosen dargestellt ist, haben die ja etwa ausgesehen. Also für die, die Serie nicht kennen, kann ich empfehlen, einmal zu schauen. The Chosen, kleiner Werbeblock. und wenn man dann aber zu fest einfach auf so quasi diesen Aspekt quasi würde reduzieren, oder so Jesus als Hippie blöd gesagt, oder das ist natürlich völlig, es wird natürlich völlig nicht gerecht. Oder auch so das Vorurteil, vielleicht gibt es sogar zwei diametral entgegengesetzte, der liebe Jesus, der einfach nett ist und sympathisch und alles okay findet und einfach die Leute, gerade auch die Sünder so quasi angenommen hat, das stimmt zwar alles, aber wenn er dann wie nur das ist, oder? So der nette Kumpel, der alles okay findet, das ist er irgendwo natürlich auch nicht. Und das andere Extrem wäre vielleicht so der religiöse Führer, der sagt, was Sache ist und so, wird ihm irgendwie auch nicht gerecht. Er sprengt vielleicht all die Bilder ein bisschen, oder die Vorstellungen. Und eben, das sind zum Teil vielleicht so einseitige Vorstellungen, die gewisse Leute vielleicht haben von Jesus.
0: Also wir spüren es eigentlich jetzt schon wieder, es gibt viele Facetten von Jesus, viele Aspekte, die irgendwie wichtig sind. Man kann ihn da auch nicht so reduzieren.
1: Also übrigens, ich weiß nicht, ob wir auf das jetzt gerade noch kommen, aber ich werde es gleich gerade schon mal gesagt haben, als Antwort auch auf deine Frage, weißt du, so, wenn man ihn reduziert aufs Menschsein oder aufs Gottsein, das ist natürlich auch noch, ist mir jetzt noch in den Sinn gekommen, weil wir auch davon ausgehen, er ist beides. Das ist natürlich schwer vorstellbar, aber dort gibt es auch die Gefahr, dass man ihn aufs eine oder aufs andere reduziert.
0: Ja, du gibst jetzt eigentlich eine super Überleitung, weil das wäre gerade meine nächste Frage. Eben, Jesus, er gilt ja als Sohn Gottes, oder das hört man oft. Man sagt auch, es ist Gott, der irgendwie Mensch geworden ist. Kannst du uns da mal ausbreiten, wer ist Jesus im christlichen Verständnis? Ist er ein Mensch oder Gott? Wie soll man sich das vorstellen?
1: Ist eben schon krass, aber er ist eben beides, oder?
0: Ja.
1: Und das ist, glaube ich, recht einzigartig, wenn nicht ganz einzigartig, auch weißt, von der allen Weltreligionen und so her denkt. Die Figur, die ganz Mensch ist und ganz Gott. Und das möchte ich bewusst so betonen. Also er ist nicht 50-50, er ist nicht ein Mischwesen oder ein Halbgott oder so etwas. Er ist 100% Gott und gleichzeitig 100% Mensch. Das geht natürlich mathematisch nicht auf, weil 100%, ja. Aber er ist eben nicht 50-50, er ist 100-100. Das ist mir sehr wichtig zum betonen. Und dass das natürlich unsere klassischen Denkstrukturen und auch die Mathematik sprengt, ist ja nicht sehr verwunderlich, weil wir haben es ja eben mit Gott auch zu tun. Und ja,
0: es ist irgendwie klar, dass er nicht unbedingt in unser Schema passt.
1: Genau, und das ist halt, für mich ist das auch so das USP, Unique Selling Point, so ein Begriff aus dem Marketing, Alleinstellungsmerkmal, kann man glaube ich auf Deutsch sagen, vom christlichen Glauben und insbesondere eben von Jesus, dass er das ganz Mensch und ganz Gott ist gleichzeitig.
0: Was macht denn Jesus menschlich, um mal den ersten Aspekt anzuschauen?
1: Puh, ich glaube recht vieles. Also er hat einen Körper, ich denke einen normalen Menschenkörper, nicht irgendein so Superman-artig oder noch krasser, irgendein Halbgeistwesen. So.
0: Er hat dann so über den Boden geschwebt.
1: Genau, also wirklich einen normalen Menschenkörper mit natürlich zum Teil auch gewissen Sachen, die dann das wieder gesprengt haben, das ist klar, oder? Aber grundsätzlich schon. Nach der Auferstehung ist dann nochmal ganz anders, dort kommen wir vielleicht noch drauf. Aber sonst als der Jesus, der auf der Erde so war. Um den geht es ja jetzt, oder? Und nicht irgendwie von Ewigkeit zu Ewigkeit.
0: Nein, irgendwo. Mal über den,
1: genau. Der ist, hat einen normalen menschlichen Körper gehabt, ist auch verwundbar gesehen, man hätte ihn sogar können umbringen, bekanntlich, oder?
0: Er hat auch Hunger,
1: genau.
0: Durst so.
1: Hunger, Durst, hat gegessen, hat gern gegessen, glaube ich, was man so ein bisschen mitbekommt in der Bibel, hat Gefühl gehabt, ist traurig gesehen, wenn jemand stirbt und so weiter, hat Angst gehabt, hat auch Freude gehabt, also Gefühl, das Ganze. Ich denke, das sind so ein paar Aspekte, die ihn ganz Mensch eben machen, oder?
0: Und was macht ihn dann göttlich, oder was ist sozusagen der göttliche Aspekt oder die göttliche Dimension an ihm?
1: Ja, schon, dass er halt über den Naturgesetz irgendwo auch gestanden ist, also wie es halt eben Gott genommen ist, oder? Also, dass er hätte können einen Sturm stillen oder über dem Wasser laufen oder aus Wasser Wein machen oder Brot vermehren und natürlich auch ganz viele Leute heilen und so. Und vielleicht noch ein Schritt krasser, wo wirklich etwas, was Gott eigentlich vorbehalten ist, er hat Sünden vergeben. Das kommt auch vor in einer Geschichte im Evangelium, wo er zu einem sagt, deine Sünden sind dir vergeben. Und dann prompt sind natürlich die religiösen Führer sofort hellhörig und sagen, hey, halt mal, das kann nur

0: und darum ist es auch Gotteslästerung, wenn sie ja nicht, wenn sie glauben, er ist quasi nur ein Mensch, geht nicht, oder? Und Sünde vergehen kann nur Gott, und das macht er aber auch. Dann kann man auch sagen, Stichwort Sünde, er ist als einziger Mensch komplett ohne Sünde durchs Leben gegangen, sagt man, sagt die Überlieferung und die christliche Tradition. Ich persönlich glaube das auch. Also ganz viele Aspekte, wo eben, wo gleich merkst, okay, es ist nicht einfach ein Mensch und es ist auch nicht einfach ein guter Mensch, weißt, der sich besonders, besonders gut war, ein Prophet oder ein sehr guter Mensch, der Gutes da hat. Er ist schon, es ist schon nochmal irgendwo, man hat es mit etwas anderem noch zu tun. So.
1: Ja. Du hast es am Anfang schon gesagt, es ist für uns irgendwie schwierig zu fassen. Es ist auch so ein bisschen widersprüchlich. Wie geht das beides zusammen? Wie können wir das verbinden in unserem Kopf? Also wie kann jemand gleichzeitig Angst haben, wie Jesus das gehabt hat, aber auch die Fähigkeiten haben?
0: Genau, also es gibt tatsächlich, das ist auch ein theologisches Konzept, die zwei Naturenlehre von Jesus, dass er eben die beiden Naturen gehabt, Mensch und Gott. Und eben nochmal, nicht 50-50, sondern beides ganz, das ist wirklich wichtig. Aber ehrlich gesagt, auf deine Antwort, verstehen oder irgendwo wirklich begriffen kann man das ja eigentlich eben gerade nicht. Oder? Also es ist jetzt nicht eine billige Antwort, musst du einfach glauben und so, aber ich glaube, das ist ja geradezu, liegt das ein bisschen in der Natur von der Sache, dass das für uns eben irgendwo ja nicht ganz fassbar ist und nicht ganz begriffbar ist. Wir reden ja auch von Glauben, also das ist so etwas, was wir dürfen glauben. Das und ist, ich finde es nicht, weißt du, unlogisch in dem Sinne, ich kann es schon. Ich persönlich, klar, 2 × 100% geht in der Mathematik in dem Sinn so nicht, aber ich kann es jetzt eigentlich noch gut glauben, persönlich. Es ist nicht etwas, es gehört nicht zu diesen Themen am Glauben, wo ich vielleicht besonders Mühe habe, das zu glauben oder so. Aber es sprengt irgendwo natürlich unsere Vorstellung. Es ist eben auch etwas total Einzigartiges, oder? Niemand anders kann das von sich behaupten, nur Jesus.
1: Ja, aber es ist in dem Fall, oder? Wichtig auch, dass wir dann sagen, Jesus ist eben verwundbar, also dass wir das wie nicht wegreden, weil wir es sonst falsch verstehen, oder? Dass wir sagen, doch, er ist Mensch und er ist verwundbar, aber er ist eben, es hat noch weitere Dimensionen, es ist nicht nur ein guter Mensch.
0: Für mich sagt es eben auch viel über Gott aus, aber es gibt ja mal noch eine Folge nur einfach allgemein über Gott, wer Gott eigentlich ist und die verschiedenen Gottesbilder und so. Aber für mich sagt es auch viel über Gott aus, weil das Gott sich wie entschieden hat, sich in dem Jesus, Christus ist ja, Jesus ist ja der Name, den er einfach hatte. Es gibt heute noch Leute, die so heissen, vor allem in so spanischsprachigen Gebieten.
1: Jesus.
0: Genau. Aber der Titel, der Christus, der Messias oder eben all die Bezeichnungen, Friedenfürst, Immanuel und so weiter, das ist ja der Zusatz, der noch wichtig ist, dass eben der Jesus ist, oder?
1: Das ist für Sie
0: und der, der eben ganz Mensch und ganz Gott ist. Und dass sich Gott entschieden hat, quasi Mensch zu werden in diesem menschgewordenen inklusive Körper und eben Gefühl und alles, sagt für mich eben auch noch viel über Gott aus. Dass Gott nicht so der souveräne Gott ist, der weit weg ist und über allem schwebt. Er hat sich voll reingegeben, er hat sich voll reingeknüllt.
1: Auch in die Welt,
0: in unsere Realität hinein, genau.
1: Ja, über Gott reden wir, also grosser, aber kommen wir dann drauf. Ich würde sagen, wir schauen doch jetzt mal das Leben von Jesus ein bisschen genauer an. Man weiss ja da eigentlich über, wenn man so schaut, wie lange er gelebt hat, oder die 33 Jahre heisst in der Bibel, über einen Grossteil von diesen Jahren weiss man nicht wahnsinnig viel. Wir kennen die Geburt, geboren von der Jungfrau Maria, Bethlehem in einem Stall, das ist ja so die Weihnachtsgeschichte, die viele Darstellungen kennt. Dann gibt es vereinzelte Szenen aus der Kindheit, aber dann wird eigentlich erst wieder beschrieben, wie er getauft worden ist, wie er durchs Land gezogen ist, wie seine Predigten auch immer mehr Leute fasziniert haben und so weiter angeschaut haben und auch gegen ihn aufgebracht haben. Oder können wir ja dann auch zum Tod, über den reden wir noch. Warum liegt der Fokus auf der Bibel auch so fest auf dem Anfang und eben eher Ende vom Leben von Jesus?
0: Sehr wahrscheinlich darum, weil in der Zeit dazwischen gibt es wirklich nicht so viel Besonderes zu berichten. Ja. Das ist das Interessante an Jesus, dass er quasi bis etwa 30, nimmt man an, so quasi ein normales Leben geführt hat. Ja. Notabene als Zimmermann und so und einfach in dieser Tradition, in dieser jüdischen Tradition auch irgendwo gross geworden ist. Er selber und andere haben gespürt, punktuell, irgendetwas ist ein bisschen speziell mit ihm, oder? Aber so richtig losgegangen ist dann lustigerweise ja wirklich erst mit etwa 30, so, wo das sogenannte öffentliche Wirken angefangen hat, wo er so die Berufung so richtig, das ist Spekulation, ob er es schon immer gecheckt hat quasi oder erst dann hat angefangen zu checken, das ist völlig,
1: das wissen wir
0: einfach nicht, oder? Aber dort hat es einfach richtig angefangen, oder? Und das sind halt so die circa 3 Jahre dann bis zum Tod und der Auferstehung, wo halt logischerweise dann auch in der Bibel davon berichtet wird, von all den Sachen, die er gesagt hat und gelehrt hat und gemacht hat.
1: Das ist eigentlich auch noch entlastend, dass Jesus erst mit 30 Jahren seine Berufe gelebt hat, für wenn man jetzt...
0: Okay.
1: Dass man noch nicht mit 20 Jahren schon gecheckt haben, wo man hingehört.
0: Das ist vielleicht in Klammern, und dass die 30 Jahre vorher aber vielleicht doch auch wichtig waren und irgendwo zu dem angeführt haben.
1: Also wir wissen von diesen 3 Jahren, wo Jesus, ich sage jetzt, gewirkt hat, also wo er durchs Land gezogen ist, mit Leuten geredet hat, auch seine Jünger um sich geschartet und auch Jüngerinnen. Was machen die Jahre aus? Was sieht man da im Handeln von Jesus?
0: Sehr viel, sehr faszinierend, finde ich. Also ich sage immer, man muss den ganzen Jesus nehmen. Manchmal wird er reduziert auf seinen Tod am Kreuz, eben auf den kommen wir schon auch noch. Und das ist irgendwo sehr zentral, oder? Aber das, was er vorher gemacht hat, oder nachher auch auf die Auferstehung, aber das, was er vorher gemacht hat und auch gelehrt hat, ist, ich sage jetzt mal, gerade so wichtig. Man darf es nicht gegeneinander ausspielen, oder? Also sein Leben, seine Lehre, sein Tod, seine Auferstehung ist alles mega wichtig. Nicht nur das eine oder nur das andere. Wird manchmal auch ein bisschen einseitig betont und so, je nach Theologie und so weiter, ist ja jetzt gleich. Aber einfach der ganze Jesus, das ist mir ein Anliegen. Und dort jetzt reden wir vor allem in dem Fall über sein Wirken, sein Handeln, wie er gelebt hat, was er gemacht hat und auch was er gelehrt hat, oder? Das ist ja das, bis es dann zu der Zuspitzung kam, richtig tot und so. Und das, eben, da gehören so Sachen dazu, wie dass er eben zu einem Menschen gesagt hat, deine Sünden sind dir vergeben, dass er Menschen geheilt hat. Ich würde sagen, heute würde man sagen, psychisch und körperlich. Dass er Menschen befreit hat, auch geistlich. Dass er vor allem auch gezeigt hat, was Gott wichtig ist. Also welche Sachen, welche Maßstäbe, welche Werte.
1: Welche sind denn das? Was sieht man da?
0: Zum Beispiel, dass jeder Mensch total wichtig ist. Und das ist für uns heute in unserer Kultur noch relativ fast schon selbstverständlich. Ich behaupte aber, das ist genau ein Erbe von dem christlichen Fundament. Das ist nicht einfach automatisch klar. Oder? Aber von der Bibel her und besonders von Jesus her ist das eben klar, weil er hat ja gerade zu diesen so quasi unbedeutenden am Rand von der Gesellschaft, zu den Marginalisierten, auch zum Teil zu den moralisch fragwürdigen Gestalten, zu Ausgestoßenen und so weiter, hat er den Tod gesucht, oder? Und denen ihre Leben haben sich, ich glaube, oft dann auch zum Positiven verändert. Mhm. Aber nicht mit Moral, jetzt musst du aufhören und musst lieber so leben. Das war nicht sein Approach, sondern einfach mit Annahmen, mit irgendwo haben die etwas gespürt, etwas gecheckt. Das ist eine Liebe, die ich noch nie so irgendwo erlebt habe, aber auch eine Wahrheit, die mir da entgegenkommt. Also ich würde sagen, Jesus ist für mich wie so die Liebe in Person. Mhm. So nicht billige Liebe, ist einfach eben so ein bisschen easy, alles okay, so. Sondern die Liebe und die Wahrheit, könnte man sagen, in Person. Das ist so eine geballte Ladung. Und ich glaube, das hat Menschen damals schon eben fasziniert und verändert. Und bis heute passiert das. Und das hat er gemacht und gelehrt mit Wort, aber eben auch mit Daten und wie er mit den Leuten umgegangen ist.
1: Und er hatte keine Berührungsängste gehabt, oder?
0: Genau.
1: Wirklich zu allen möglichen Leuten auch heimgegangen.
0: Genau. Er ist zu Leuten, hat Gemeinschaft gehabt mit Leuten, die es geheissen hat, mit denen als frommer Jude, hat man mit denen nichts zu tun, oder?
1: Ja.
0: Und durch das hat er eben gesagt, hey, Gott sind alle Menschen wichtig und das ist eine sehr wichtige Grundlage, oder?
1: Was heisst das für uns? Also du hast vorhin gesagt, es ist falsch oder es ist einseitig, wenn man nur Jesus auf seinen Tod und auf seine Auferstehung reduziert. Es ist wichtig, dass man auch sein Wirken anschaut. Warum? Was können wir denn aus dem lernen? Oder was sagt uns das heute, wenn wir sehen, wie Jesus unterwegs war?
0: Also ich hoffe, dass das, wenn jemand findet, sich mit Jesus befasst und vielleicht sogar sagt, ich bin Christ und ich will das glauben und auch irgendwo probieren, dem noch zu spüren und noch zu leben, dass das irgendwo eine Auswirkung hat. Oder dass das irgendwo jetzt in meinem ganz persönlichen Leben einen Unterschied macht. Also ich hoffe das und ich glaube das, sage ich jetzt einmal, wie ich mit Menschen umgehe, was mir wichtig ist und so weiter. Aber auch eben im grösseren Rahmen, ich habe es vorher angedeutet, ich glaube, das ist letztlich eine Grundlage von Ethik, von ganz vielen Sachen, die für uns heute fast selbstverständlich sind. Man sagt ja auch, dass durch das frühe Christentum so die ganze karitative Aspekt, dass man quasi irgendwelchen Leuten hilft, auch wenn die mir jetzt nichts bringen, so quasi, oder auch wenn die eben am Rand von der Gesellschaft sind und, dass das ganz ein starker Output eigentlich ist von dieser Lehre von Jesus, aber auch von seinem Handeln. Also ich sage immer beides, die Lehre ist so Bergpredigt, so Sachen, die er halt predigt hat, gesagt hat, gelernt hat, wie man sollte leben und so weiter, aber eben auch, was er selber gelebt hat. Ich würde sagen, es ist auch enorm die Übereinstimmung von Leben und Lehre, wie man es bei kaum einem anderen, also Alba, bei keinem anderen Menschen kennt, oder?
1: Also er ist nicht nur der, der sagt, wie man es wird, sondern er macht es auch. Er zeigt es auch.
0: Genau. Oder auch die ganze, er ist der Herr und Meister und gleichzeitig ist er der Diener, sagt er auch explizit, und er zeigt es auch, oder? Und das ist für mich auch ein unglaublich, also wenn du das als Vorbild hast, gerade als jemand, der vielleicht Macht hat, Macht ist nicht per se schlecht, oder? Dann ja, würde es einfach ein bisschen anders, ein bisschen besser in unserer Welt zu und her gehen, wenn quasi mächtige Menschen
1: den
0: Herr, den Meister als Vorbild hätten, oder? Also mit anderen Worten, Jesus ist für mich auch ein Vorbild, aber es ist natürlich noch mehr als das, oder?
1: Ja.
0: Aber schon so der Aspekt von probieren, dem noch zu spüren, noch zu leben, was heisst das praktisch, konkret als Christ leben. Bekanntlich ist das nicht immer gut gelungen. Es gibt auch ganz viele wirklich sehr schräge und auch wirklich schlimme Sachen, die im Namen vom Christentum passiert sind. Und das kann man von mir aus dann immer recht easy eigentlich zeigen, dass das nicht im Sinne des Erfinders ist. Also wenn du Jesus studierst, ein Evangelium liest, all die Sachen, die er gesagt hat und was er gemacht hat, dann merkst du eigentlich immer sofort, dass es so Machtmissbrauch und irgendwelche Unterdrückung im grossen Stil, dass es diametral genau gegen sein Handeln und sein Willen ist, oder?
1: Also, dass man da das Wort oder Jesus seinen Namen auch missbraucht
0: wird. Massenhaft, oder?
1: Also, das heisst, eine erste Facette jetzt von Jesus, oder vielleicht sogar zwei, sind, dass er in seinen Worten gelehrt hat und gesagt hat, was man soll und was gut ist. Also, dass er dort eben gesagt hat, ja, lieb deinen Nächsten, kümmert euch um die Arme und diese Sachen. Dass er aber auch so gehandelt hat und auch in sein Leben uns auch ein Vorbild sein.
0: Entschuldigung, ich habe noch etwas, das Wichtigste habe ich noch vergessen. Ja. Ich glaube, vielleicht ist das Wichtigste, genau, man sieht, wer Gott ist. Mhm. Schlicht und einfach. Also, ich glaube, ist die ultimative Offenbarung von dem ja sonst unsichtbaren Gott, oder?
1: Ja.
0: Und das halte ich auch für etwas unglaublich Wichtiges an Jesus, dass er so zeigt, wer Gott ist und wie er Gott ist. Also man kann das nie so gut sehen wie dort, wie bei Jesus, sagen wir es so. Und was Gott wichtig ist, das habe ich glaube gesagt, so eben das Anliegen vom Reich Gottes und von Gottes Willen und was eigentlich die Idee wäre, so quasi, das glaube ich ist sehr wichtig. Aber jetzt habe ich dich glaube unterbrochen.
1: Alles gut. Also das heisst, wenn ich wissen will, wer ist Gott oder was ist Gott wichtig, soll ich eigentlich schauen, was hat Jesus gemacht.
0: Tendenziell sicher, ja, das ist sicher die beste Adresse, sagen wir es so. Ja.
1: Eine weitere Facette, jetzt kommen wir zu dem, neben dem Leben von Jesus ist ja auch sein Tod. Ja. Oder der ist sehr, sehr zentral. Jesus ist am Kreuz gestorben wie ein Verbrecher. Ich glaube, auch das ist so ein Bild, wo man noch häufig sieht. Oder das Kreuz als Symbol auch vom Christentum. Die Bibel sagt aber auch, mit dem Tod ist es nicht fertig. Oder nach den 3 Tagen findet seine Jüngerin ein leeres Grab vor, er ist auferstanden und er begegnet den Jüngern und Jüngerinnen, die mit ihm unterwegs sind, auch nochmal. Welchen Stellenwert hat der Tod von Jesus im Christentum? Warum ist das zentral?
0: Die christliche Tradition sagt, dass der Tod eine Bedeutung hat, dass das nicht einfach bei sonst Menschen, die sterben, das ist halt einfach fertig, oder? Und dass der Tod einen Wert in sich hat, dass er, also gibt es ganz viele Bilder dafür, oder? Das Lamm Gottes, das die Sünde der Welt trägt, oder ein Sühneopfer, oder der Ort, wo Sühne geschaffen ist, gibt ganz viele Bilder und Metaphern, die oft auch aus dem Alten Testament herkommen, wo man so mit Schuld umgegangen ist, oder? Dass man durch Opfer frei worden ist von Schuld, oder? Und jetzt ist die Behauptung, dass das der Tod am Kreuz sozusagen ein Opfer ist, wo die Menschen, die das annehmen, frei von Schuld macht.
1: Das ist das ultimative Opferlamm sozusagen.
0: Genau, ist natürlich erstens, wenn du den Kontext vom Alten Testament nicht so hast, ist es schon mal vielleicht eher schwer fassbar und für uns heutige modernen Menschen so ein bisschen humanistisch prägt und so ist es vielleicht nochmal schwierig, so das Ganze so einzuordnen. Und es gibt auch andere Versuche, das Kreuz zu deuten, weil man zum Teil auch Mühe hat mit dieser Deutung, oder? Wo ich zum Teil übrigens auch gute Deutungen finde. Also das Kreuz hat noch andere Bedeutung, aber ich würde es nicht gegeneinander wollen, ausspielen. Ich glaube auch, dass er das Opferlamm, das die Sünde der Welt trägt, auch gesehen ist. Und das hat natürlich eine Dimension, die auch wieder unser Denken irgendwo sprengt. Oder wo man es vielleicht ein bisschen tiefer müsste graben, um das wirklich ein bisschen probieren zu verstehen, ansatzweise zumindest. Aber ich glaube, das hat wirklich eine Kraft, eine verändernde Kraft, dass uns dort halt wie begegnet, Gott wird Mensch. Und was machen die Menschen? Sie killen ihn, und zwar auf grausame Art und Weise. Aber er rächt sich nachher nicht. Er sagt sogar, vergib ihnen, denn sie wissen nicht, was sie tun. Also da zeigt sich eigentlich die Sündhaftigkeit vom Mensch und die Liebe von Gott. Oder nochmal mit einer anderen Facette probiert zu sagen, dass Jesus an dem Kreuz gestorben ist für die Sünde der Menschen, zeigt einfach, wie es um die Menschen steht. Da ist offenbar eine Trennung zwischen Mensch und Gott, genannt Sünde, Einzahl, nicht die Sünden. Ja. Sünde, Einzahl, Trennung, Gott, Mensch. Das ist etwas Gravierendes. Siehe Kreuz, oder? Aber Gott selber ist eigentlich an diesem Kreuz. Das ist das Interessante. Er ist nicht irgendein blutrünstiger Gott, der jetzt ein Opfer braucht. Er ist eigentlich, wenn man die drei Einigkeiten von Gott, Vater, Sohn, Heiliger Geist als eins und doch drei, ist auch so das Thema für sich.
1: Jetzt kommen wir dann noch.
0: Wenn man das ernst nimmt, ist ja Gott selber an diesem Kreuz, oder? Und das ist wahnsinnig. Also Gott ist selber der, der nachher auch das Opfer bringt, so quasi. Und darum, auch dort zeigt sich wieder, dass, wie es um uns steht, dass wir wirklich, ja, erlösungsbedürftig sind und so, aber auch, wie sehr Gott uns liebt und wie weit er geht, um die Beziehung wiederherzustellen. Also so zeigt das Kreuz ganz vieles, was halt ohne, wie nicht herrscht oder nicht sichtbar wäre. Oder?
1: Und nach dem Kreuz geht es ja noch weiter, oder eben Jesus bleibt nicht tot, er verlässt das Grab, wieder aufersteht, die Leute sehen ihn nochmal 3 Tage später. Warum ist das wichtig, dass es eben nicht fertig ist mit dem Tod?
0: Also das ist natürlich super wichtig, würde ich sogar sagen. Genau, wenn das nicht wäre, dann wäre alles vorher eigentlich für Katz.
1: Ja.
0: Also erst durchs Kreuz, durch die Auferstehung, kannst du eigentlich auch das Kreuz im richtigen Licht sehen. Das ist eben nicht einfach, das Kreuz hat auch noch andere Aspekte. Er ist einfach unbequem, darum haben sie ihn wollen beseitigen, stimmt alles auch, oder? Nicht nur die theologische Deutung, hat ganz viele Aspekte. Das Kreuz ist sehr spannend, aber nur durch die Auferstehung wird das eigentlich ins richtige Licht gerückt. Es ist aber nicht einfach irgendeiner, der halt unbequem war und so weiter und umgebracht worden ist. Es ist wirklich der Sohn Gottes. Also es ist wie eine Bestätigung vom was das Kreuz bedeutet, aber vor allem auch von all dem, was er vorher gemacht hat und gesagt hat. Und eben die, die gefunden haben, das ist ja Gotteslästerung, wenn der Sünden vergibt und so weiter. Und durch die Auferstehung ist halt wie sie sein ganzes Süchtige wird für mich wie bestätigt, hey, es ist wirklich der Messias, der Christus, der von Gott gesandte. Oder?
1: Also es offenbart eigentlich das Göttliche nochmal,
0: ja,
1: wo wir vorhin gesagt haben, oder die
0: stimmt,
1: zwei Dimensionen sozusagen, das ist wieder Beweis, Anführungs- und Schlusszeichen, weil nur Mensch wäre nicht nochmal kommen.
0: Plus ist natürlich auch die ultimative Quelle von Hoffnung, die ein Mensch überhaupt kann haben. Weil mit der Auferstehung wird ja wie etwas Neues geschaffen. Man sagt, er ist lieblich auferstanden, aber mit einem anderen Lieb, mit einem veränderten Lieb. Das ist also etwas Geheimnisvolles, nicht ganz fassbar. Und das ist halt wie eine Vorwegnahme von dem, was wir alle mal werden dürfen erleben, wenn wir auf diesem Weg sind, aber auch mit der Welt an sich, die erneuert wird. Also ganz viele so Bilder, die dort wie vorweggenommen werden mit der Auferstehung von Jesus Christus, von dieser erneuerten Schöpfung. Und darum ist auch die ultimative Quelle von Hoffnung aller Art, also das Leben, das über den Tod triumphiert.
1: Also es ist ein Hinweis oder eine Vorwegnahme eigentlich auch, dass es mit dem Tod eben nicht fertig ist. Und zwar nicht nur für Jesus, sondern dass man wie sagt, es gibt etwas, das nach dem Tod kommt, der Tod ist nicht das Ende, das Ultimative.
0: Genau. Und es ist auch wieder, ich habe am Anfang das Wort USP gebraucht, Alleinstellungsmerkmal, das ist natürlich die Auferstehung auch genau. Oder?
1: Ja.
0: Es gibt niemand anders in der ganzen Weltgeschichte. Es gibt sogar Totenauferweckungen, aber die sind natürlich dann nachher auch wieder einfach normale Körper und normal gestorben. Oder? Die Auferstehung, das ist etwas 100% Einzigartiges.
1: Weil Jesus ist ja, das müssen wir da vielleicht ein bisschen raff, aber er ist ja dann nicht mega lang noch mit auf der Welt, sondern es gibt dann einen weiteren Viertig bei uns. Auffahrt,
0: genau.
1: Er geht dann zurück. Oder zurück, ich weiß nicht, ob man sagen zurück, aber er geht dann zu Gott, sitzt zu Rechten Gottes.
0: Mhm.
1: Als Lieblichem. Aber als ein veränderter Lieb, so genau wissen
0: wir es nicht. Genau so, das wissen wir definitiv nicht. Müssen wir auch nicht so genau wissen, würde ich sagen.
1: Also, ich glaube, man merkt so die Bedeutung von dem Tod und die Auferstehung, also es würde mindestens noch mal eine ganze Folge geben, das gibt so viel her, aber vielleicht kurz noch der Bogen zu uns, was bedeutet das denn für uns heute, dass Jesus gestorben und auferstanden ist? Oder für dich?
0: Genau. Also eben, dass die Gnade, die mir entgegenkommt in diesem Kreuz, eben wie ich es vorher gesagt habe, zeigt, hey, die Menschen brauchen, es muss etwas gehen, es ist nicht gut mit den Menschen. Gott selber, er bringt das Opfer, das verändert mich. Zu merken, Gott liebt mich so sehr. Aber auch Gott ist der, der mitleidet, wenn ich leide. Natürlich wird ich hoffentlich nie so krass müssen leiden wie jemand, der an einem Kreuz hängt. Aber einfach so, Gott ist der, der im Leiden drin eben auch voll und ganz mit den Menschen drin ist, er kennt das. Er ist eben nicht der Gott, der über allem schwebt. Darum habe ich am Anfang gesagt, Immanuel, Gott mit uns, auch mit uns im Leiden. Das ist sicher ein Aspekt, den ich persönlich aus dem Kreuz irgendwo schöpfe für meine persönliche Spiritualität. Und die Auferstehung wiederum, eben, wie ich es schon gesagt habe, ist natürlich die ultimative Quelle von Hoffnung aller Art. Sage ich jetzt mal persönlich, für die Welt, für's, über mich raus. Irgendwo, das gibt so eine unglaubliche Kraft und Perspektive. Die hat ja auch damals alles geändert bei diesen niedergeschlagenen Jüngern. Und plötzlich ist eine dynamische Bewegung. Also es muss etwas passiert sein. Man kann auch insofern denkerisch sagen, hey, die Auferstehung ist eigentlich plausibel. Wenn sie natürlich naturwissenschaftlich den Rahmen sprengt. Und das ist eine Glaubensfrage, ob man das kann glauben oder will glauben oder nicht. Aber das sprengt alles. Und so hoffe ich, dass das auch in unserem Leben da und dort ein bisschen etwas sprengt und aufbricht und Hoffnung und Leben gibt in dort, was vielleicht leblos ist oder trostlos.
1: Also ich kann vielleicht an dieser Stelle nochmal schnell zusammenfassen, obwohl ich habe das Gefühl, wir haben ganz viel Spannendes angesprochen, aber überall auch noch ein bisschen, wir können überall noch so viel mehr in die Tiefe gehen.
0: Stimmt.
1: Aber Jesus ist Mensch und Gott, du hast gesagt, das ist wichtig, 100% beides.
0: Genau.
1: Das heisst, etwas, das auch wieder unseren Horizont übersteigt, aber er kennt unser menschliches Leiden extrem, also er kennt wirklich halt Leiden in Extremform mit dem Kreuztod. Er kennt Trauer, er kennt Freude, er kennt Hunger, er kennt Durst, aber eben, er hat auch eine weitere Dimension, wo uns übersteigt. Er hat er kann Sünden vergeben, er kann Wunder machen, er kann retten, heilen. Also,
0: und er ist auferstanden.
1: Und er ist auferstanden, genau. Und dann das, die Facette von Jesus, wo am Tod, am Kreuz durch seinen Tod eigentlich die Welt gerettet hat, das hört man ja auch oft, die Sünde auf sich genommen hat, das ultimative Opferlamm und mit seinem Tod und der Auferstehung uns eigentlich auch die Hoffnung gibt, dass der Tod nicht zu Ende ist. Man hört ja oft, dass er hat den Tod überwunden. Gut, bin ich froh. Jetzt, das ist so ein bisschen, die sind die verschiedenen Aspekte von Jesus. Jetzt wollen wir auch da wieder ein bisschen konkret werden. Wenn man mehr will lernen und erfahren über Jesus, über die Figur, über den Mensch, über Gott und Mensch, was schlägst du davor? Wie kann man da vorgehen?
0: Ich mache jetzt nochmal Werbung. Die Serie schauen, The Chosen. Ich habe es am Anfang schon gesagt, ich finde es wirklich gut und es tut viel vermitteln über Jesus. Es sind auch sehr viele aus der Bibel selber Sachen, also eins zu eins, was er gemacht hat und gesagt hat und so. Natürlich mit viel, viel drumherum, was spekulativ ist, oder? Aber ich finde es wirklich eine gute Sache. Aber natürlich und noch besser und noch wichtiger im Evangelium lesen, also in diesen Berichten von der Bibel, die über Jesus berichten. Da gibt es ja vier: Lukas, Markus, Matthäus, Johannes. Lies in diesen Evangelien immer wieder, würde ich den Leuten mega empfehlen. Egal, ob sie sich interessieren, einfach einmal so, oder schon sehr als Christ im Glauben schon lange unterwegs sind, lese die Evangelien und lese immer wieder. Dort begegnest du eigentlich Jesus so eins zu eins, so ein bisschen, oder? Aber probiere auch mit ihm in eine Beziehung zu kommen oder in einer Beziehung zu bleiben, indem du auch mit ihm redest, indem du betest, indem du mit anderen Menschen, die auf diesem Weg sind, Gemeinschaft hast, Stichwort Kirche, christliche Gemeinschaft aller Art. Genau, aber probier vielleicht auch das, was er gesagt hat, umzusetzen. Also das ist natürlich ein höherer Anspruch, aber irgendwo ein Stück weit probieren, hey, nicht nur die wir jetzt mega toll finden, zu lieben, sondern auch die anderen mindestens respektvoll zu behandeln und so weiter und einen Unterschied zu machen in dem innen und so. Also Jesus auch als ethisches Vorbild, aber eben so ein bisschen, das gehört für mich auch dazu, probieren, so zu leben. Einfach mal ausprobieren, mit allem Scheitern, was sicher wird dazugehören.
1: Also da gibt es wieder verschiedene Arten und Weisen, wie man Jesus kann auf den Grund gehen kann. Am besten ja auch ein Kombi von dem oder Austausch mit anderen Leuten, Bibel lesen und eben auch schauen, was macht er und wie kann ich das in mein Leben integrieren. Für mich hat das jetzt schon wieder mal viel Stoff zum Nachdenken gegeben, hoffe an anderen auch. Danke vielmals, Christoph, für das Gespräch.
0: Danke dir.
1: Über Jesus und ich danke euch vielmals fürs Zuhören und Zuschauen. Wir reden nächste Woche darüber, wer ist eigentlich Gott oder was ist Gott alles. Ich freue mich, wenn ihr auch dann wieder dabei seid und ich wünsche euch ganz eine gute Woche. Jesus ist also Mensch und Gott gleichzeitig. Wie er gelebt hat, das können wir in der Bibel nachlesen. Zumindest zu einem Teil. Und da würde ich mich schon auch noch wundern, wie stellt ihr euch eigentlich Jesus vor? Schreibt uns gerne eure Gedanken. 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Und ich bedanke mich jetzt schon mal für all euer Geben. Ich bin Leonie Meyer, macht's gut und habt euch Sorge.
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1: Die Nachrichten von SRF um 2 mit Michael Wettstein. Die Glückskette hat am Nationalen Solidaritätstag für die Opfer der Erdbeben in Venezuela mehr als 10 Millionen Franken gesammelt. Die gesammelten Spenden ermöglichen es den Partnerorganisationen der Glückskette, die dringend benötigte Hilfe vor Ort zu leisten, wie die Organisation mitteilt. Dabei geht es insbesondere um medizinische Versorgung, sauberes Trinkwasser, Nahrung und Güter des täglichen Bedarfs sowie um Notunterkünfte. Die Zahl der bestätigten Todesopfer ist seit den Beben vor einer guten Woche auf fast 2300 gestiegen. Tausende Menschen werden noch vermisst. Der ukrainische Präsident Volodymyr Zelensky hat Vergeltung für die russischen Angriffe auf die ukrainische Hauptstadt Kiew in der vergangenen Nacht angekündigt. Man sei